0: Es ist 5 Uhr.
1: 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Mai. Ich weiß, wem ich geglaubt habe, und bin überzeugt, dass er mächtig ist, das ihm von mir anvertraute Gut auf jenen Tag zu bewahren. 2. Timotheus 1, Vers 12. Gut verwahrt. In einer Aprilnacht des Jahres 1945 vergrub ein Graf im Wald seines Familienguts ein 120-teiliges silbernes Tafelgeschirr und wertvolles Meißner Porzellan. Nur wenige Tage später musste er mit seiner Mutter vor der heranrückenden Roten Armee nach Westen fliehen. Ein halbes Jahrhundert später konnte der Graf, dank einer Lageskizze, die er damals angefertigt hatte, den Schatz einigermaßen unbeschädigt wiederfinden. Auf einer Versteigerung erzielte er dafür einen hohen Erlös. Was für ein Glücksfall für die Eigentümerfamilie. Viele andere haben ihre Besitztümer und Schätze jedoch für immer verloren. Irdische Reichtümer sind ja ziemlich unsicher. In unserem Tagesvers schreibt der Apostel Paulus von einem Gut ganz anderer Art, das er seinem Gott übergeben hatte, damit er es für Paulus absolut sicher aufbewahrte. Und Paulus ist auch ganz sicher, dass er es an jenem Tag bei Gott wiederfinden wird und sich daran erfreuen kann. Und was konnte Paulus Gott anvertrauen? Sein Leben, sein ganzes Lebenswerk. Diese Worte schrieb Paulus kurz vor seinem Märtyrertod nieder, weshalb sie umso bedeutungsvoller sind. Ich weiß und bin überzeugt, sagt Paulus. Wie wertvoll ist eine solche Gewissheit? Wer sich und sein Leben Gott anvertraut, wird es in der Ewigkeit wiederfinden.

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Aus der Übersetzung Neues Leben, 5. Buch Mose, Kapitel 5 und 6. Die 10 Gebote. Mose rief alle Israeliten zusammen und sagte zu ihnen: Hört auf die Gesetze und Vorschriften, die ich euch heute gebe. Prägt sie euch ein und befolgt sie gewissenhaft. Am Sinai schloss der Herr, unser Gott, einen Bund mit uns. Er schloss diesen Bund nicht mit unseren Vorfahren, sondern mit uns allen, die wir hier heute am Leben sind. Der Herr sprach auf dem Berg mitten aus dem Feuer persönlich zu euch. Ich stand zwischen euch und dem Herrn, denn ihr hattet Angst vor dem Feuer und seid nicht auf den Berg gestiegen. Er sprach zu mir, und ich gab seine Worte an euch weiter. Er sagte: Ich bin der Herr, dein Gott, der dich aus der Sklaverei in Ägypten befreit hat. Du sollst außer mir keine anderen Götter haben. Du sollst dir kein Götzenbild anfertigen von etwas, das im Himmel, auf der Erde oder im Wasser unter der Erde ist. Du sollst sie weder verehren, noch dich vor ihnen zu Boden werfen, denn ich, der Herr, dein Gott, bin ein eifersüchtiger Gott. Ich lasse die Sünden derer, die mich hassen, nicht ungestraft, sondern ich kümmere mich bei den Kindern um die Sünden ihrer Eltern bis in die 3. und 4. Generation. Denen aber, die mich lieben und meine Gebote befolgen, werde ich bis in die 1000. Generation gnädig sein. Du sollst den Namen des Herrn deines Gottes nicht missbrauchen, denn der Herr wird jeden bestrafen, der seinen Namen missbraucht. Halte den Sabbat, indem du ihn heiligst, wie der Herr dein Gott es befohlen hat. 6 Tage in der Woche sollst du arbeiten und deinen alltäglichen Pflichten nachkommen. Der 7. Tag aber ist ein Ruhetag für den Herrn, deinen Gott. An diesem Tag darf kein Angehöriger deines Hauses irgendeine Arbeit verrichten. Das gilt für dich, deine Söhne und Töchter, deine Sklaven und Sklavinnen, deinen Ochsen, deinen Esel und dein übriges Vieh, sowie für alle Fremden, die bei dir wohnen. Alle deine Sklaven und Sklavinnen sollen ausruhen, so wie auch du ausruhst. Denk daran, dass du selbst einmal Sklave in Ägypten warst und dass der Herr, dein Gott, dich mit großer Macht und gewaltigen Taten aus dem Land geführt hat. Deshalb hat dir der Herr, dein Gott, befohlen, den Sabbat zu halten. Ehre deinen Vater und deine Mutter, wie der Herr, dein Gott, dir befohlen hat. Dann wird es dir gut gehen und du wirst lange in dem Land leben, das dir der Herr, dein Gott, geben wird. Du sollst nicht töten. Du sollst nicht die Ehe brechen. Du sollst nicht stehlen. Du sollst keine falsche Aussage über einen deiner Mitmenschen machen. Du sollst nicht die Frau deines Nächsten begehren, und du sollst auch nicht sein Haus, sein Feld, seinen Sklaven oder seine Sklavin, seinen Ochsen oder Esel oder irgendetwas anderes begehren, das deinem Nächsten gehört. Diese Worte sprach der Herr mit lauter Stimme auf dem Berg zu euch allen, mitten aus dem Feuer und den dunklen Wolken heraus. Dem fügte er nichts mehr hinzu. Er schrieb seine Worte auf 2 Steintafeln und gab sie mir. Doch als ihr die Stimme aus der Dunkelheit hörtet, während der Berg in Flammen stand, kamen die führenden Männer eurer Stämme zu mir. Ihr ließt mir durch sie ausrichten: Der Herr, unser Gott, hat uns seine Herrlichkeit und Macht gezeigt, und wir haben seine Stimme mitten aus dem Feuer gehört. Heute haben wir erlebt, dass Gott zu Menschen sprach und sie trotzdem nicht sterben mussten. Aber am Ende werden wir doch noch sterben, denn dieses gewaltige Feuer wird uns noch töten. Wenn wir den Herrn, unseren Gott, auf diese Weise weiter zu uns reden hören, werden wir sterben. Kann denn ein Mensch die Stimme des lebendigen Gottes mitten aus dem Feuer hören, so wie wir, und am Leben bleiben? Geh du doch und höre, was der Herr, unser Gott, zu sagen hat, und teile uns anschließend alles mit, was er dir gesagt hat. Dann wollen wir es hören und befolgen.
Der Herr erhörte eure Bitte, die ihr an mich gerichtet habt. Daraufhin sprach er zu mir: Ich habe gehört, was die Leute zu dir gesagt haben. Sie haben in allem Recht. Wenn sie mich doch nur immer so achteten und jeden Tag allen meinen Geboten gehorchten, dann würde es ihnen und ihren Nachkommen für immer gut gehen. Geh und fordere sie auf, in ihre Zelte zurückzukehren. Bleib du aber hier bei mir, dann will ich dir meine Gebote, Gesetze und Vorschriften geben. Teile sie anschließend dem Volk mit, damit die Menschen sie in dem Land befolgen, das ich ihnen zum Besitz gebe. Achtet darauf, dass ihr genauso handelt, wie der Herr, euer Gott, es euch befohlen hat. Weicht nicht davon ab. Bleibt auf dem Weg, den der Herr, euer Gott, euch gezeigt hat. Dann werdet ihr lange in dem Land leben, das ihr erobern werdet, und es wird euch gut gehen. Aufforderung zur bedingungslosen Hingabe. Dies sind die Gebote, Gesetze und Vorschriften, die ich euch nach dem Willen des Herrn, eures Gottes, lehren soll. Denn ihr sollt sie in dem Land befolgen, in das ihr nun hinüberzieht, um es zu erobern. Ihr, eure Kinder und Enkel, ihr sollt dem Herrn, eurem Gott, mit Ehrfurcht begegnen und alle seine Gesetze und Gebote halten, solange ihr lebt. Dann wird er euch ein langes Leben schenken. Hört genau zu, ihr Israeliten, und gehorcht. Dann wird es euch gut gehen, und ihr werdet viele Nachkommen haben in dem Land, in dem Milch und Honig überfließen, wie der Herr, der Gott eurer Väter, es euch versprochen hat. Hört, ihr Israeliten, der Herr, unser Gott, ist der einzige Herr. Ihr sollt den Herrn, euren Gott, von ganzem Herzen, von ganzer Seele und mit eurer ganzen Kraft lieben. Bewahrt die Gebote, die ich euch heute gebe, in eurem Herzen. Schärft sie euren Kindern ein. Sprecht über sie, wenn ihr zu Hause oder unterwegs seid, wenn ihr euch hinlegt oder wenn ihr aufsteht. Bindet sie zur Erinnerung um eure Hand und tragt sie an eurer Stirn. Schreibt sie auf die Pfosten eurer Haustüren und Tore. Der Herr, euer Gott, wird euch schon bald in das Land bringen, das er euren Vätern Abraham, Isaak und Jakob mit einem Eid versprochen hat. Darin sind große, reiche Städte, die ihr nicht erbaut habt, Häuser voller Waren, die ihr nicht gekauft habt, Zisternen, die ihr nicht gegraben habt, und Weinberge und Olivenhaine, die ihr nicht gepflanzt habt. Wenn ihr euch also in dem Land satt essen könnt, dann vergesst den Herrn nicht, der euch aus der Sklaverei in Ägypten befreit hat. Ihr sollt den Herrn, euren Gott, fürchten und ihm dienen. Wenn ihr einen Eid ablegt, dürft ihr es nur in seinem Namen tun. Lauft nicht den Göttern eurer Nachbarvölker hinterher, denn der Herr, euer Gott, der mitten unter euch wohnt, ist ein eifersüchtiger Gott. Sonst wird sich sein Zorn gegen euch richten und euch vernichten. Fordert den Herrn, euren Gott, nicht heraus, wie ihr es bei Massa getan habt. Haltet die Gebote des Herrn, eures Gottes, alle Anordnungen und Vorschriften, die er euch gab. Tut, was in den Augen des Herrn gut und richtig ist. Dann wird es euch gut gehen, und ihr werdet in das schöne Land kommen, das der Herr euren Vorfahren mit einem Eid versprochen hat, und es erobern. Ihr werdet alle eure Feinde vor euch vertreiben, wie der Herr euch angekündigt hat. Eure Kinder werden euch später fragen: Was bedeuten diese Anordnungen, Vorschriften und Gesetze, die der Herr, unser Gott, euch gegeben hat? Dann sollt ihr ihnen antworten: Wir waren Sklaven des Pharao in Ägypten, doch der Herr hat uns mit großer Macht aus Ägypten geführt. Vor unseren Augen schlug er Ägypten und den Pharao samt seinem ganzen Hofstaat mit schrecklichen Plagen und mächtigen Zeichen. Er führte uns aus Ägypten, um uns in das Land zu bringen, das er unseren Vorfahren mit einem Eid versprochen hatte. Und der Herr, unser Gott, befahl uns, alle diese Vorschriften zu halten und Ehrfurcht vor ihm zu haben, damit er für uns sorgt und es uns alle Tage gut geht, wie es nun der Fall ist. Denn wenn wir die Gebote genau befolgen, die der Herr, unser Gott, uns gab, sind wir dadurch gerechtfertigt.
Aus der Übersetzung das Buch Markus Kapitel 4 Vers 30 bis Kapitel 5 Vers 20. Gottes neue Wirklichkeit. Dann ergriff Jesus wieder das Wort. Wie können wir Gottes neue Wirklichkeit erklären? Mit welchem Beispiel sollen wir sie deutlich machen? Sie ist wie ein Samenkorn des Senfbaums. Wenn es auf den Boden ausgesät wird, ist es kleiner als die meisten Samenkörner, die es gibt. Doch wenn das Korn ausgesät wird, dann wächst es auf und wird größer als alle anderen Sträucher. Seine Zweige werden so groß, dass die Vögel, die unter dem Himmel fliegen, in ihrem Schatten Zuflucht finden können. Jesus gebrauchte viele solcher Beispiele, um ihnen Gottes Botschaft nahezubringen, so wie sie es verstehen konnten. Er benutzte immer Vergleiche, um zu ihnen zu sprechen. Seinen eigenen Schülern aber erklärte er alles genau. Der Sturm auf dem Galiläischen Meer. Am Abend dieses Tages sagte Jesus: Lasst uns zum anderen Ufer hinüberfahren. So schickten sie die Menschenmenge nach Hause und nahmen Jesus mit in ihr Boot. Es waren auch noch andere Boote dabei. Da erhob sich ein gewaltiger Wirbelwind, die Wellen schlugen gegen das Boot, so dass es unterzugehen drohte. Jesus hatte sich im Heck des Bootes auf ein Kissen zum Schlafen niedergelegt. Da weckten seine Schüler ihn auf und sagten: »Lehrer, ist es dir ganz gleichgültig, dass wir untergehen?« Da stand er auf und wies den Wind in seine Schranken. Und zum See sagte er: »Sei still!« Der Wind legte sich und eine große Stille breitete sich aus. Dann sagte er zu seinen Schülern: »Wie ängstlich ihr doch seid! Habt ihr immer noch kein Vertrauen?« Doch sie fürchteten sich nur noch mehr und sagten zueinander: »Wer ist nur dieser Mensch? Selbst

zertrümmerte die Fußfesseln, so dass niemand ihn bändigen konnte. Ganze Nächte und Tage hielt er sich in den Grabstätten und auf den Bergen auf, wobei er schrie und mit Steinen auf sich einschlug. Als er Jesus von Weitem sah, rannte er zu ihm hin und warf sich vor ihm nieder. Mit lauter Stimme schrie er: »Was willst du von mir, Jesus, du Sohn des allerhöchsten Gottes? Ich beschwöre dich bei Gott, quäl mich nicht!« Jesus sagte zu ihm: »Verschwinde aus diesem Menschen, du unreiner Geist!« Dann fragte er ihn: »Wie heißt du?« Da antwortete er: »Legion ist mein Name, denn wir sind viele.« Er flehte Jesus an, sie nicht aus dieser Gegend wegzuschicken. Dort auf dem Berg graste eine große Schweineherde. So baten sie ihn inständig: »Schick uns in die Schweine, dann können wir in sie hineinfahren.« Jesus erlaubte es ihnen. Da fuhren die üblen Geister in die Schweine. Die Herde, es waren etwa 2000 Schweine, raste über den Berghang hinweg und in den See hinein und ertrank im Wasser. Die Schweinehirten rannten fort und berichteten das alles in der Stadt und in den umliegenden Dörfern. Da kamen die Leute, um zu sehen, was geschehen war. Sie gingen zu Jesus hin und sahen dort den vorher von Dämonen gequälten Mann. Er saß ruhig da, war gekleidet und bei vollem Verstand. Und das war der, der die Legion in sich gehabt hatte. Da bekamen sie es mit der Angst zu tun. Die, die es mit eigenen Augen gesehen hatten, berichteten, wie sich die Sache mit dem von Dämonen gequälten Mann und auch das mit den Schweinen ereignet hatte. Da baten die Leute Jesus, aus ihrer Gegend fortzugehen. Als Jesus in das Boot einstieg, bat ihn der Mann, der von Dämonen beherrscht gewesen war, dass er bei ihm bleiben könnte. Aber Jesus erfüllte ihm diese Bitte nicht, sondern sagte stattdessen zu ihm: »Geh hin in dein Haus und zu deiner Familie. Berichte ihnen, was Gott, der Herr, dir Gutes getan hat und wie er dir seine Barmherzigkeit gezeigt hat.« Da ging der Mann fort und berichtete von diesem Zeitpunkt an in dem ganzen Gebiet der 10 Städte, wie Jesus ihm geholfen hatte. Alle, die das hörten, wunderten sich sehr. Aus der Übersetzung das Buch Psalm 68, die Verse 19 bis 35. Du bist in die Höhen hinaufgestiegen und hast Gefangene mit dir geführt. Du hast von den Menschen Gaben angenommen, sogar deine Feinde, die sich gegen dich auflehnten, sind bereit, sich Gott, dem Herrn, zu unterwerfen. Gelobt sei der Herr täglich. Gott, unser Retter, trägt für uns Belastungen. Musik. Unser Gott ist ein Gott, der rettet. Der allmächtige Herr befreit uns vom Tod. Seinen Feinden aber wird Gott den Kopf zerschmettern, denen, die an ihren sündigen Wegen festhalten. Der Herr spricht: Ich will meine Feinde vom Gebirge Baschan herabbringen, ich will sie aus den Tiefen des Meeres heraufholen. Du, mein Volk, sollst deine Füße in ihrem Blut baden, und deine Hunde werden es auflecken. Gott, dein Triumphzug ist bereits zu sehen, der Zug meines Gottes und Königs, der in sein Heiligtum einzieht. Sänger ziehen voraus und Spielleute hinterher, mitten unter ihnen junge Frauen, die Tamburine schlagen. Lobt Gott, ihr Völker Israels, lobt den Herrn, ihr Nachkommen Israels. Seht, der kleine Stamm Benjamin führt den Zug an. Hinter ihm schreiten viele Fürsten aus Juda und die Fürsten aus Sebulon und Naphtali. Zeige deine Macht, deine Stärke, Gott, wie du es in der Vergangenheit getan hast. Die Könige der Erde bringen dir Tribut in deinem Tempel in Jerusalem. Bestrafe die feindlichen Nationen, das wilde Tier, das im Schilf lauert, und die Schar der Fürsten und die Anführer der Völker. Erniedrige die, die Tribut von uns fordern. Zerstreue die Völker, die Freude am Krieg haben. Ägypten soll dir kostbare Erze schenken, Äthiopien soll dich anbeten. Singt Gott, ihr Königreiche der Erde, lobt den Herrn. Musik. Lobt den, der durch den Himmel reitet, der

Anbeginn der Zeit besteht. Seine gewaltige Stimme erschallt. Er zählt allen Menschen von Gottes Macht. Seine Herrlichkeit ist über Israel und seine Macht ist größer als der Himmel. Herrlich ist Gott in seinem Heiligtum, der Gott Israels, der seinem Volk Macht und Stärke schenkt. Gepriesen sei Gott. Aus der Übersetzung Neues Leben, Sprüche Kapitel 11, die Verse 29 bis 31. Wer seine Familie vernachlässigt, erbt nur Wind, und der Narr wird zum Diener des weisen Menschen. Der Gottesfürchtige führt andere Menschen zum Leben, und wer Leben rettet, ist weise. Wenn schon die Gerechten hier auf Erden ihren Lohn erhalten, wie viel mehr werden dann die Bösen und Sünder bekommen, was sie verdienen?

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1: Wer sich offen und neugierig der Natur nähert, der kann zahlreiche faszinierende Phänomene entdecken. Pflanzen, die unter extremen Bedingungen überleben, oder Vögel, die mit einem beeindruckenden Gefieder auf Partnersuche gehen, beispielsweise. Immer wieder versetzen auch überraschend auftretende Regenbögen ihre Beobachter ins Staunen. Mitten in einem Unwetter bricht plötzlich Sonnenlicht durch die Wolken. Die kleinen Wassertröpfchen funktionieren dann als optische Prismen und zaubern bunte Farben an den Himmel. Physikalisch ist das Phänomen verhältnismäßig einfach zu erklären. Gleichzeitig hat der Regenbogen eine große emotionale und symbolische Kraft. Für die von der Bibel geprägten Menschen Europas stand der Regenbogen in den letzten 2000 Jahren für Gottes Versprechen, die Erde vor ökologischen Katastrophen zu bewahren. Im ersten Buch der Bibel findet sich die Geschichte von der Sintflut. Nach der Schöpfung hatten sich die meisten Menschen gründlich von Gott verabschiedet. Und nicht nur das. Ständig machten sie sich und anderen das Leben schwer. Eigensucht, Rücksichtslosigkeit und Ausbeutung der Natur waren an der Tagesordnung. Nur Noah und seine Familie scherten damals aus und orientierten sich weiterhin nach den Lebensprinzipien Gottes. Als es immer schlimmer wurde, beschloss Gott, die Menschheit auszulöschen und noch einmal ganz von vorne zu beginnen. In einer großen Flut, von der bis heute weltweit hunderte Legenden und Mythen berichten, ertranken Menschen und Tiere. Übrig blieb alleine Noah, seine Familie und Paare von allen Tieren zur Neubesiedlung der Erde. Am Ende der Sintflut sicherte Gott dem Menschen zu, künftig keine weiteren Katastrophen mehr zuzulassen. Für alle Zukunft garantierte er die Abfolge von Sommer und Winter sowie Saat und Ernte. Der Regenbogen war dann das von Gott gewählte Zeichen dieses Versprechens. Er sollte zukünftig alle Menschen daran erinnern, dass die Welt nicht noch einmal durch eine ökologische Katastrophe vernichtet werden würde. Insofern steht der Regenbogen seitdem für göttlich begründete Hoffnung und Stabilität. Wer heute aber im nachchristlichen Europa mit den Regenbogenfarben konfrontiert wird, der soll zumeist an sexuelle Vielfalt denken. So zumindest der Wunsch entsprechender Genderaktivisten. Die akzeptierten sexuellen Möglichkeiten sollen demnach so bunt und vielfältig sein wie die Farben des Regenbogens. Man möchte sich von dem jahrhundertealten Ideal der lebenslangen exklusiven Gemeinschaft von einem Mann und einer Frau verabschieden. Zumeist geht es in diesem Zusammenhang um Partnerwechsel, erleichterte Scheidungen, Förderung von Homosexualität, Transsexualität, Intersexualität und verschiedene Techniken des Zusammenschlafens. Wer anders denkt, soll mit dem ideologisch vereinnahmten Regenbogen erschlagen werden. Ende Juni 2021 forderten Genderaktivisten das Münchner Fußballstadion für das Europameisterschaftsspiel Deutschland gegen Ungarn in Regenbogenfarben zu beleuchten. Damit sollte ein weithin sichtbarer Protest gegen die Förderung der traditionellen Familie durch die ungarische Regierung Orbán ausgedrückt werden. Trotz eines immensen, medial aufgebauten Drucks entschieden sich die Verantwortlichen gegen eine solche Politisierung des Fußballs. Genderaktivisten beschimpften daraufhin die UEFA, die sich ihrer Meinung nach ideologisch gegen Ungarn positionieren müsse. In Nordrhein-Westfalen nutzten zahlreiche Institutionen die öffentliche Diskussion, um sich ihrerseits mit einem politischen Bekenntnis zum sexuellen Mainstream ins Gespräch zu bringen. In Duisburg, Aachen und Bochum beispielsweise wurden deshalb verschiedene öffentliche Gebäude in Regenbogenfarben beleuchtet. Irgendwie ironisch und widersinnig ist die Instrumentalisierung des Regenbogens zur Durchsetzung bestimmter sexualpolitischer Vorstellungen. Vorgeblich soll diese Liberalisierung weltoffen sein sowie Freiheit und Toleranz fördern. Für zahlreiche Länder und Milliarden Menschen dieser Welt, die anders über ihr und Sexualität denken, haben Genderaktivisten gewöhnlich aber nur wenig Toleranz übrig. Echte Freiheit wollen sie Andersdenkenden auch keinesfalls gewähren. Sie haben kein Problem damit, ihre sexuellen Vorstellungen mithilfe der Medien, der Politik oder auch des Sports durchzusetzen. Wer anders denkt, wird schnell als krank oder rückständig diffamiert. Neokolonialistisch werden diese weltanschaulichen Ideen Westeuropas zwischenzeitlich in zahlreiche Länder exportiert, oft unterstützt von staatlicher Entwicklungshilfe. Christen plädieren an dieser Stelle für echte Toleranz, die Überzeugungen benennt, Andersdenkende aber nicht zu unterdrücken versucht. Der Regenbogen ist für Christen auch weiterhin das Zeichen der Liebe und Treue Gottes.

0: Es ist 6 Uhr.
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2: Liebe Hörer, wir wollen Sie zu InfoG ganz herzlich begrüßen. Am Mikrofon begleiten Sie Tabea Wardein, Wilfried Schulte und Marc Thorsten Wardein. Christliche Flüchtlingshilfswerke aus Europa trafen sich in Malaga. Wir stellen Ihnen dieses Treffen in den christlichen Nachrichten aus Spanien vor. Anschließend geht die Reise nach Deutschland und alle Welt. Julian Sengelmann hat ein Buch über die Ankerpunkte unseres christlichen Glaubens geschrieben. Am Schluss spricht Wilfried Schulte über »Der Tod hat keine Hände«.

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1: Christliche Flüchtlingshilfswerke aus Europa trafen sich in Malaga. Die christliche Flüchtlingskonferenz Partnership Europe fand vom 10. bis 14. März in Malaga statt. Ein Netzwerk von christlichen Flüchtlingshilfswerken hatte nach Spanien eingeladen. Das Motto lautete: Wir arbeiten zusammen mit der Kraft und dem Licht unseres Gottes für die Betroffenen in Europa. Im Angesicht der weltweiten Krisen nimmt die Fluchtbewegung zu. Nach Angaben der Organisatoren wollen sie die Arbeit im Angesicht des lebendigen Herrn und Heilandes Jesus Christus tun. In der Konferenz können wir voneinander lernen und austauschen und ermutigen. Vidner Gerdes, die im Vorstand von Partnership Europe sitzt, betonte im Evangelical Focus die aktuellen Herausforderungen der Flüchtlingsarbeit. Es gibt viele Vorbehalte gegenüber den Flüchtlingen. Da haben die Kirchen eine besondere Aufgabe, um Brücken zu bauen. Gerdes betont den Text aus der Bibel Philipper 2, 1-4. Es geht um die Menschen aus fremden Ländern in der Bibel. Als Christen wollen wir die Barmherzigkeit Gottes vorleben.
0: Gedenken an evangelischen Polizisten Alfonso Morcillo der Guardia Civil, den die ETA ermordete. Medellin. 30 Jahre nach der Ermordung des evangelischen Guardia Civil Polizisten Alfonso Morcillo gedachten Verantwortliche mehrerer Organisationen und staatlicher Stellen dem Tod des damaligen christlichen Beamten. 1994 wurde er auf der Straße von einem ETA-Terroristen in Medellin ermordet. Von der Autonomieregierung von Extremadura kam José Luis Quintana, der Generalsekretär für Inneres und Dialog David González, der Stadtrat von San Sebastián Jorge Mota, der Bürgermeister von Lasarte Oria Agustín Valdivia und der erste Bürgermeister von Medellin Rafael Mateos. Die Witwe Katy Romero wurde besonders in den Reden erwähnt. González hob hervor, dass der Dienst von Alfonso Morcillo ein Dienst für die ganze spanische Gesellschaft war. Die Stadt San Sebastián und Medellin bedanken sich besonders für den christlichen Polizisten, der ein besonderer und positiver Bestandteil der Guardia Civil in den beiden Städten war. Jaime Acardaca, Pastor der evangelischen Kirche im Stadtteil Amara, wo Morcillo Mitglied war, betonte das große Vorbild des ermordeten Polizisten in seiner Gemeinde. Er war in der Gemeinschaft ein anerkannter und gern gesehener Nachfolger Jesu. Die Gemeinde will als Gedenken an Morcillo die Gesellschaft positiv mit dem Evangelium erreichen. Eine Gedenkstele wurde in Medellin in einer Straße, die nach ihm benannt ist, aufgestellt.

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1: Julian Sengelmann, Ankerpunkte. Ankerpunkte sind die Schätze christlicher Tradition und Weisheit. Hilfreiche Rituale, gute Gewissheit, besondere Orte und schöne Momente, die uns Halt geben, wenn das Leben stürmisch ist. Hoffnungsvolle Perspektiven einer Gemeinschaft im Zeichen der Liebe, der Hoffnung und des Glaubens. Julian Sengelmann, unter anderem Schauspieler, Theologe und Autor, teilt in seinem Buch sowohl wunderbare Geschichten als auch praktische Tipps und lädt dazu ein, sich auf eine ganz persönliche Entdeckungsreise zu begeben. In einer Zeit, in der uns 365 gute Gründe gegen die Angst, so sein erstes Kapitel, gerade recht kommen sollten, und auch die Headline des letzten Kapitels zieht magisch an: Rechne mit allem, auch mit dem Guten. Gerade das brauchen wir in Zeiten, in denen vieles rapide sich verändert und Sorgen überhand nehmen. Was kommt, was geht, was bleibt? Woran können wir uns festhalten? Und warum lohnt es sich, die Hoffnung nicht aufzugeben? Am Ende seines mutmachenden Buches schreibt Sengelmann: Die gute Nachricht kommt in die Welt voller schlechter Nachrichten. Aber sie ist da, auch wenn sie es schwer hat, sich durchzusetzen und gehört zu werden. Gute Nachrichten sind da. Sie zu finden, heißt nicht, die schlechten Nachrichten nicht wahrzunehmen, sondern sie nicht gewinnen zu lassen.
0: Sama Joy Gross, Emmanuel immer bei dir. Dass Emmanuel sein Name ist, wissen wir. Dass er Gott ist bei dir, bedeutet auch. Wir kennen diese Zusage, haben sie oft gehört, anderen mit auf den Weg gegeben. Aber haben wir sie auch gespürt? Sama Joy Gross will mit diesem Buch Hoffnung machen, wo schwierige oder traumatische Erfahrungen verhindern wollen, Gottes Nähe zu spüren. Sie zeigt nicht nur, wie unsere allerersten Beziehungen uns bis heute prägen, sondern auch, wie Gott uns trotz und durch diese Prägungen begegnen möchte. Ihr psychologisches Fachwissen zu verschiedenen Bindungstypen verknüpft die Autorin dabei geschickt mit persönlichen Hoffnungsgeschichten, biblischen Zusagen und Erfahrungen aus der geistlichen Begleitung. Und sie zitiert C.S. Lewis: Wir mögen die Gegenwart Gottes ignorieren, aber wir können uns ihr nirgend entziehen. Die Welt ist erfüllt von ihm, er ist überall, inkognito unterwegs. Und das Inkognito ist gar nicht so schwer zu durchdringen. Die eigentliche Arbeit besteht darin, sich ihm zu widmen, tatsächlich wach zu werden und noch mehr wach zu bleiben. Worte wie diese und die verschiedenen praktischen Übungen aus den Schätzen der christlichen Tradition helfen dabei, dass mit der Zeit unser Bewusstsein, ja sogar unser ganzes Nervensystem mit der Geborgenheit Emmanuels in Einklang kommen können.

0: Wilfried Schulte spricht heute über den Tod, der keine Hände hat.
1: Ein afrikanischer Christ verlor durch eine Krankheit seine 17-jährige Tochter. Die ganze Familie war mit Trauer erfüllt, aber auch getröstet durch die Hoffnung auf ein ewiges Leben. Auf dem Grab der Tochter ließ der Vater folgende Inschrift anbringen: Der Tod hat keine Hände. Als ein Missionar ihn fragte, was diese Inschrift bedeutet, sagte er: Ich weiß, dass mir der Tod mein Kind nicht wegnehmen und auf ewig festhalten kann, sondern ich werde es bei Jesus wiedersehen. Der Tod hat ja seit Ostern keine Hände mehr. Der Tod hat keine Hände, aber Gott hat starke Hände, die uns bis in die Ewigkeit festhalten. Jesus sagt von den Menschen, die an ihn glauben: Der Vater, der sie mir gegeben hat, ist größer als alles, und niemand kann sie aus meines Vaters Hand reißen. Ich wünsche Ihnen heute, egal in welcher Lebenssituation Sie sich befinden, Geborgenheit in den starken Händen Gottes.
2: Liebe Hörer, wir stellen Ihnen heute christliche Nachrichten aus Spanien und aller Welt vor. Falls Sie Fragen oder Anregungen haben, können Sie uns anrufen oder schreiben. Die Angaben folgen mit der nächsten Melodie. Ich wünsche Ihnen noch Gottes Segen.
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1: 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Liebe Hörer, wir wollen gerne das Buch anbieten, Neues Leben mit Gott, Gott berühren, von Anton Schulte. In dem Buch ist alles, was ein Leben mit Jesus ausmacht, also das Leben, wie man zu ihm kommen kann, wie man mit ihm reden kann und wie ein sinnvolles und positives Leben mit dem Sohn Gottes aussieht. Das erfahren Sie dort. Und wenn Sie auch eine andere Sache haben oder Fragen haben, können Sie uns gerne kontaktieren. 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Ich wünsche Ihnen noch Gottes Segen.

Das Himmelfahrtsfest ist der Beginn einer einzigartigen Familienzusammenführung. Bereits am Sonntag ex Audi schaut man wie durch eine halb geöffnete Tür darauf. Eine überraschende Aussage für Sie, die Sie den Himmelfahrtstag vielleicht nur als feuchtfröhlichen Vatertag kennen oder nur eine vage Vorstellung davon haben, dass Jesus sich einfach ins Blaue hinein verabschiedet hat und seitdem nicht mehr gesehen wurde? Lassen Sie mich das an einer alltäglichen Begebenheit erklären. Da hat ein Familienvater endlich den lang ersehnten, gut bezahlten Job gefunden. Leider in einer 600 Kilometer entfernten Stadt. Da die Familie keine Wochenendbeziehung pflegen möchte, ist der gemeinsame Umzug schnell beschlossene Sache. Allerdings müssen die Kinder das Schulhalbjahr noch abschließen und so zieht der Familienvater erst einmal alleine um. Unermüdlich renoviert er in der knappen Freizeit das neue Heim, damit alles picobello bereit ist zum Empfang seiner Lieben, nach denen er schon große Sehnsucht hat. So ähnlich ist das auch mit der Himmelfahrt. Gott hat seinen Sohn Jesus Christus zu sich in den Himmel geholt, damit er für alle, die auf ihn vertrauen, Wohnungen vorbereitet. Denn Jesus möchte alle seine Lieben für immer bei sich haben. Auch der Tod ist da kein Hinderungsgrund. Er ist schon jetzt König in seinem himmlischen Reich. Und Christen haben allen Grund, sich schon jetzt über den Besitz der himmlischen Staatsbürgerschaft zu freuen. Auch wenn sie mit ihrem Nachzug in den Himmel noch etwas warten müssen. Christus spricht, wenn ich erhöht werde von der Erde, so will ich alle zu mir ziehen. Nachzulesen im Johannesevangelium Kapitel 12, Vers 32.

Die Gedanken für diesen Wochenspruch zum Sonntag ex Audi verfasste Angelika Krieser. Die Sendung für die Lutherische Stunde produzierte Petra Schmid.

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1: Es ist 6:30 Uhr.

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1: Ich begrüße Sie herzlich zu einer weiteren Ausgabe der Sendereihe Durch die Bibel. Diesmal erreichen wir die Kapitel 29 und 30 aus dem ersten Buch Samuel. Hier wird eine Erzählung aus Kapitel 27 fortgeführt. Es geht um David, den zukünftigen König der Israeliten, um einen erschöpften, einen desillusionierten David. Denn seit vielen Jahren befindet er sich auf der Flucht vor Saul, dem noch amtierenden König Israels. Der ist regelrecht beseelt von dem Wunsch, seinen vermeintlichen Konkurrenten auszuschalten. Eines Tages kommt David auf die Idee, sich bei den Feinden Israels, die er früher selbst jahrelang bekämpft hat, in Sicherheit zu bringen, nämlich bei den Philistern. Und tatsächlich findet er in dem Philister Achish, dem König von Gat, einen Mann, der ihm sogar sein Leben anvertraut. Er macht David zu seinem Leibwächter. David, der schon als Jugendlicher von Gott dazu ausersehen wurde, eines Tages König von Israel zu werden, hat sich in seiner Verzweiflung auf die Seite seiner Feinde geschlagen. Ein Jahr und 4 Monate, so berichtet die Bibel, hält er sich mit seinen Gefolgsleuten bei den Philistern auf. Er bekommt die Stadt Ziklag zugewiesen und soll auf diesem Außenposten den südlichen Bereich des Philisterlandes absichern. David tut es mit einer solch grimmigen Entschlossenheit, dass man den Eindruck bekommt, seine aufgestauten Aggressionen lässt er nun an anderen Menschen aus. Denn statt die Grenzen der Philister nur zu verteidigen, leben David und seine Leute eine Zeit lang von Raubzügen und Plünderungen. Mit den Gegnern machen sie kurzen Prozess, so dass David vom Philisterkönig Achish des Öfteren gefragt wird: »Und, wo seid ihr heute eingefallen?« Richtig kritisch wird die Sache allerdings, als Achish, der König von Gat, David zu seinem Leibwächter macht und eines Tages von ihm erwartet, dass er mit seinen Leuten gegen die Israeliten, also gegen seine eigenen Landsleute, zu Felde zieht. David scheint sich darauf tatsächlich einzulassen. Im Rückblick allerdings erweist sich die Antwort, die er König Achish gibt, als zweideutig. David sagt zu ihm: »Du sollst erfahren, was dein Knecht tun wird.« Mit anderen Worten: »Du wirst schon sehen, wozu ich imstande bin.« Von außen betrachtet müssen wir Davids Aufenthalt bei den Philistern wohl als ein eigenmächtiges Handeln gegen Gottes Willen bezeichnen. Sicher, das jahrelange Versteckspiel, das Saul, der amtierende König von Israel, ihm aufgenötigt hat, die ständige Todesangst, das primitive Leben auf der Flucht, all das hat David mürbe gemacht. Andererseits fehlt ihm nun der feste Glaube, dass Gott ihn beschützen und zum Nachfolger Sauls machen wird. Sein mangelndes Vertrauen könnte jetzt dazu führen, dass David, der künftige König der Israeliten, gegen sein eigenes Volk Krieg führen muss. Eine grauenhafte Vorstellung, die eigentlich nur noch durch Gottes Eingreifen verhindert werden kann. Ob er es tatsächlich tut? Wir werden sehen. In den beiden ersten Versen von Kapitel 29 wird berichtet: »Die Philister aber versammelten ihr ganzes Heer bei Afek, und Israel lagerte sich an der Quelle bei Jesreel. Und die Fürsten der Philister zogen daher mit ihren Hundertschaften und Tausendschaften. David aber und seine Männer zogen hinterher mit Achish.« Die Zeichen stehen also auf Krieg. Sowohl die Philister wie auch die Israeliten sind kampfbereit. David und seine Leute auf der Seite der Philister, mit den Männern von König Achish. Auf mich wirkt das so, als ob die Allianz zwischen David und Achish unter den Philistern nicht unumstritten ist. Kein Wunder, hatte David doch jahrelang auf der Seite der Israeliten gekämpft. Ich könnte mir gut vorstellen, dass manche von den Philistern ein ungutes Gefühl hatten, als sie nun David und seine Leute in den eigenen Reihen entdeckten. Weiter ab Vers 3. Da sprachen die Obersten der Philister: »Was sollen diese Hebräer?« Achish sprach zu ihnen: »Das ist David, der Knecht Sauls, des Königs von Israel, der nun bei mir gewesen ist, Jahr und Tag. Ich habe nichts an ihm gefunden seit der Zeit, da er abgefallen ist, bis heute. Aber die Obersten der Philister wurden zornig auf ihn und sprachen zu ihm: Schick den Mann zurück. Er soll an den Ort zurückkehren, den du ihm angewiesen hast, damit er nicht mit uns hinziehe zum Kampf und unser Widersacher werde im Kampf. Denn womit könnte er seinem Herrn einen größeren Gefallen tun, als mit den Köpfen unserer Männer? Die Bedenken auf Seiten der Truppenführer sind also nicht so einfach wegzudiskutieren. Achisch, der König von Gat, weist zwar darauf hin, dass sich David ihm gegenüber immer als loyal erwiesen hat. Aber den Verantwortlichen ist das Risiko, dass sich David und seine Leute plötzlich gegen sie wenden könnten, einfach zu groß. Achisch gegenüber geben sie zu bedenken, ich lese weiter ab Vers 5, ist das denn nicht derselbe David, von dem sie sangen im Reigen, Saul hat 1000 geschlagen, David aber 10.000? Da rief Achisch David und sprach zu ihm: So wahr der Herr lebt, ich halte dich für redlich, und dass du mit mir aus- und einzögest im Heer, gefiele mir gut, denn ich habe nichts Arges an dir gespürt seit der Zeit, da du zu mir gekommen bist, bis heute. Aber du gefällst den Fürsten nicht, so kehre nun um und zieh hin mit Frieden, damit du nicht tust, was den Fürsten der Philister nicht gefällt. Achisch bleibt also nichts anderes übrig, als David und seine Leute zurückzuschicken. Fast schon rührend, wie er sich bei David entschuldigt und ihm versichert, dass er ihn für durch und durch aufrichtig hält. Dass sich David und seine Männer nicht an dem Kampf gegen die Israeliten, also gegen ihre eigenen Landsleute, beteiligen dürfen, halte ich übrigens für ein gnädiges Eingreifen Gottes. Er möchte David davor bewahren, sich an seinem eigenen Volk zu versündigen. Mit dem Blut von Israeliten an den Händen wäre er untragbar als künftiger König Israels. Wenn ich auf mein eigenes Leben zurückblicke, so kann ich bezeugen, dass Gott auch mich schon vor manchen Dummheiten bewahrt hat. Zwar hatte ich niemals vor, wie David mit Waffengewalt gegen andere Menschen vorzugehen. Aber die eine oder andere schwerwiegende Konsequenz hätte es schon gehabt, wenn Gott mich das hätte tun lassen, was ich mir vorgenommen habe. Im Rückblick bin ich ihm sehr dankbar dafür, dass er eingegriffen hat, wenn ich, losgelöst von ihm, bestimmte Grenzen überschritten habe. Im Nachhinein sehe ich darin einen Beweis für seine Liebe. In der jeweiligen Situation allerdings fühlte ich mich nicht selten ausgebremst und war enttäuscht. So ergeht es auch David, als er aufgefordert wird, mit seinen Leuten umzukehren. Weiter ab Vers 8. David aber sprach zu Achisch: Was hab ich getan und was hast du gespürt an deinem Knecht seit der Zeit, da ich dir gedient habe, bis heute, dass ich nicht mitziehen darf und kämpfen gegen die Feinde meines Herrn, des Königs? Achisch antwortete David: Ich weiß es wohl, denn du bist mir lieb wie ein Engel Gottes. Aber die Obersten der Philister haben gesagt: Lass ihn nicht mit uns hinaufziehen in den Kampf. So mach dich nun früh am Morgen auf mit den Knechten deines Herrn, die mit dir gekommen sind. Macht euch früh am Morgen auf und zieht weg, sobald es Tag ist. Da machten sich David und seine Männer früh am Morgen auf, um wegzuziehen und ins Philisterland zurückzukehren. Die Philister aber zogen hinauf nach Jesreel. Soweit die Verse 8 bis 11. Jesreel liegt ziemlich weit im Norden des Philistergebietes. David und seine Männer dagegen machen sich wieder auf in Richtung Süden nach Ziklag. Dort erwartet sie aber eine böse Überraschung. Am Anfang von Kapitel 30 wird berichtet: Als nun David mit seinen Männern am dritten Tage nach Ziklag kam, waren die Amalekiter eingefallen ins Südland und in Ziklag und hatten Ziklag eingenommen und mit Feuer verbrannt und hatten die Frauen und alles, was in der Stadt war, klein und groß, gefangen genommen. Sie hatten aber niemand getötet, sondern sie weggeführt und waren abgezogen. Für David und seine Leute muss das ein echter Schock gewesen sein. Sie waren ja zu den Philistern übergelaufen, weil sie vom israelitischen König Saul und seinen Truppen seit Jahren verfolgt wurden. In Ziklag hatten sie ein neues Zuhause gefunden. Doch als sie nun dort ankommen, alles zerstört. Und das Schlimmste, Die feindlichen Amalekiter haben ihre Frauen und Kinder mitgenommen. Wer weiß, was für ein grausiges Schicksal sie erwartet. Ich lese weiter ab Vers 3. Als nun David mit seinen Männern zur Stadt kam und sah, dass sie mit Feuer verbrannt war und ihre Frauen, Söhne und Töchter gefangen waren, erhoben David und die Leute, die bei ihm waren, ihre Stimme und weinten, bis sie nicht mehr weinen konnten. Auch die beiden Frauen Davids waren gefangen genommen worden, Ahinoam, die Jezreeliterin, und Abigail, Nabals des Karmeliters Frau. Und David geriet in große Bedrängnis, weil die Leute ihn steinigen wollten, denn die Seele des ganzen Volks war erbittert, ein jeder wegen seiner Söhne und Töchter. Wahrscheinlich haben sich die Amalekiter für die Überfälle gerecht, unter denen sie zu leiden hatten, seit David im Süden des Philisterlandes sein Unwesen getrieben hat. Wie ich schon am Anfang der Sendung sagte, eine Zeit lang lebten er und seine Leute im Wesentlichen von Raubzügen und Plünderungen. Ihr Aufenthalt im Norden des Philisterlandes bot den Amalekitern eine willkommene Gelegenheit, Vergeltung zu üben. Die Verzweiflung der Männer, die zu David gehören, schlägt unterdessen sehr schnell in Wut um. Sie machen ihn dafür verantwortlich, dass ihre Häuser zerstört und ihre Angehörigen gefangen genommen wurden. Anscheinend kann sich David auf seine bunt zusammengewürfelte Truppe nur verlassen, solange er Erfolg hat. Ich vermute, dass sich David in diesem Augenblick ziemlich verlassen fühlt. Seiner eigentlichen Heimat Israel hat er den Rücken gekehrt, weil ihm König Saul seit Jahren auf den Fersen ist. Die Heerführer der Philister wiederum haben ihm zu verstehen gegeben, dass sie ihm, dem Überläufer, nicht so recht trauen. Seine eigenen Gefolgsleute wollen ihn nun steinigen, weil sie ihn für den Verlust ihrer Angehörigen und ihres Besitzes verantwortlich machen. Und bei seinen beiden Frauen kann sich David auch nicht ausheulen, weil sie mit den anderen Frauen und Kindern von den Amalekitern verschleppt wurden. David befindet sich also in einer schier ausweglosen Situation. In einer Situation, in die er sich weitgehend selbst gebracht hat. Aber gerade das macht ihn für uns so interessant. Denn David, als tapferer Hirtenjunge, der gegen Goliath in den Kampf gezogen ist, mag heute noch als Vorbild dienen. Und die Art und Weise, wie sich David später in Bathseba verliebt, also in die Frau eines anderen Mannes, dadurch könnte sich der eine oder andere gar ertappt fühlen. Aber Davids augenblickliche Situation ist wohl am ehesten mit dem vergleichbar, was wir heute manchmal auch erleben. Nämlich, wenn wir das Gefühl haben, zwischen allen Stühlen zu sitzen. Egal, was man tut, keinem kann man es recht machen. Und auf die eigene Befindlichkeit nimmt sowieso niemand Rücksicht. Bitter, wenn man dann erkennen muss, dass man im Grunde selbst schuld ist an dem ganzen Schlamassel. So wie David. Er fühlt sich nun so in die Enge getrieben, dass er keinen anderen Ausweg mehr sieht als, tja, was wohl, als mit seinem Herzen zu Gott umzukehren und ihn, Gott, um Hilfe zu bitten. In unserem Bibeltext, in den Versen 6 und 7, wird berichtet, David aber stärkte sich in dem Herrn, seinem Gott, und sprach zu dem Priester Abiatar, dem Sohn Ahimelechs, bringe mir den Ephod her. Der Ephod, Sie erinnern sich, gehört zum Priestergewand und enthält eine Tasche mit zwei Losen. Bei wichtigen Entscheidungen wird Gott darum gebeten, durch diese beiden Lose seinen Willen kundzutun. Und als Abiatar den Ephod zu David gebracht hatte, befragte David den Herrn und sprach, »Soll ich dieser Schar, also den Amalekitern, nachjagen, und werde ich sie einholen?« Gott sprach, »Jage ihr nach. Du wirst sie einholen und die Gefangenen befreien.« Da zog David hin mit den 600 Mann, die bei ihm waren. Und als sie an den Bach Besor kamen, blieben etliche zurück. David aber und 400 Mann jagten der Schar nach. Die 200 Mann aber, die zurückblieben, waren zu müde, um über den Bach Besor zu gehen. Und sie fanden einen Ägypter auf dem Felde, den führten sie zu David und gaben ihm Brot zu essen und Wasser zu trinken und gaben ihm ein Stück Feigenkuchen und zwei Rosinenkuchen. Und als er gegessen hatte, kam er wieder zu sich, denn er hatte in 3 Tagen und 3 Nächten nichts gegessen und kein Wasser getrunken. David sprach zu ihm: Zu wem gehörst du und woher bist du? Er sprach: Ich bin ein junger Ägypter, eines Amalekiters Knecht, und mein Herr hat mich zurückgelassen, denn ich wurde vor 3 Tagen krank. Soweit die Verse 7 bis 13. Und dann erzählt der Ägypter, wie es zu dem Überfall auf die Stadt Ziklag gekommen ist. Er berichtet: Wir sind eingefallen in das Südland der Kreter und in Juda und in das Südland Kalebs und haben Ziklag mit Feuer verbrannt. David sprach zu ihm: Willst du mich hinführen zu dieser Schar? Er sprach: Schwöre mir bei Gott, dass du mich nicht töten, noch in meines Herrn Hand übergeben wirst. So will ich dich hinführen zu dieser Schar. Und er führte ihn hin. Und siehe, sie hatten sich ausgebreitet über das ganze Land, aßen und tranken und feierten ein Fest wegen all der großen Beute, die sie mitgenommen hatten aus dem Philisterland und aus Juda. Und David schlug sie vom Morgen bis zum Abend des nächsten Tages, so daß keiner von ihnen entrann, außer 400 jungen Männern, die stiegen auf die Kamele und flohen. So gewann David alles zurück, was die Amalekiter genommen hatten, auch seine beiden Frauen, und es fehlte nichts, weder klein noch groß, weder Söhne noch Töchter noch Beute, noch alles, was sie sich genommen hatten. David brachte es alles zurück und nahm die Schafe und Rinder, und sie trieben das Vieh vor David her und sprachen: Das ist Davids Beute. Und als David zu den 200 Männern kam, die zu müde gewesen waren, um David zu folgen, und am Bach Besor geblieben waren, gingen sie David entgegen und den Leuten, die mit ihm waren. Und David trat zu ihnen und grüßte sie freundlich. Durch einen Überraschungsangriff auf die Amalekiter, die wegen ihrer gelungenen Beutezüge tüchtig am Feiern waren, ist es David und einem Teil seiner Männer also gelungen, die gefangen genommenen Frauen und Kinder zu befreien. Auch diverse Wertgegenstände konnten zurückgeholt werden. Doch als sie gemeinsam das Lager erreichen, in dem 200 von Davids Leuten zurückgeblieben sind, kommt es zu einer scharfen Auseinandersetzung. Weiter ab Vers 22. Da sprachen böse und heillose Leute unter den Männern, die mit David gezogen waren: Weil sie nicht mit uns gezogen sind, soll man ihnen nichts geben von der Beute, die wir zurückgewonnen haben, sondern jeder nehme nur seine Frau und seine Kinder mit sich und gehe seines Weges. Da sprach David: Ihr sollt nicht so tun, meine Brüder, mit dem, was uns der Herr gegeben hat. Er hat uns behütet und diese Schar, die über uns gekommen war, in unsere Hände gegeben. Wer sollte in dieser Sache auf euch hören? Wie der Anteil derjenigen, die in den Kampf gezogen sind, so soll auch der Anteil derjenigen sein, die beim Tross geblieben sind. Jeder soll den gleichen Anteil haben. Und so blieb es weiterhin von diesem Tage an, und er machte es zu Satzung und Recht für Israel bis auf diesen Tag. Soweit die Verse 22 bis 25. Fast möchte man es nicht glauben, dass David, der mit seinen Leuten noch vor kurzem von Raubüberfällen und Plünderungen gelebt hat, sich nun leidenschaftlich für ein brüderliches Miteinander einsetzt. Seine Verhaltensänderung ist im Grunde nur dadurch zu erklären, dass er innerlich wieder zu Gott zurückgefunden hat. Deutlich wurde das ja dadurch, dass er Gott ausdrücklich danach fragte, ob er den Amalekitern hinterherjagen sollte. In Vers 25 merkt der Verfasser des 1. Samuel-Buches außerdem an, dass man auch später noch nach dem Prinzip Davids handelte, grundsätzlich alle an der Beute zu beteiligen, eben auch die Schwachen, die mit den anderen nicht mithalten können. Durch diese Wertschätzung ihnen gegenüber wird zum Ausdruck gebracht, dass ja eigentlich alle, die Schwachen wie die Starken, auf Gottes Beistand angewiesen sind. Und nun zu den restlichen Versen dieses Kapitels. Ich lese weiter ab Vers 26. Und als David nach Ziklag kam, sandte er von der Beute den Ältesten in Juda, seinen Freunden, und ließ sagen: Da habt ihr eine Segensgabe aus der Beute der Feinde des Herrn, nämlich denen zu Bethul, denen zu Rama im Südland, denen zu Jattir, denen zu Aroer, denen zu Sifmot, denen zu Eshtemoa, denen zu Karmel, denen in den Städten der Jerachemeliter, denen in den Städten der Keniter, denen zu Horma, denen zu Bor Aschan, denen zu Attach, denen zu Hebron und allen Orten, wo David mit seinen Männern aus- und eingegangen war. In David hat sich offenbar ein großer Wandel vollzogen. Kurze Zeit davor war er noch bereit gewesen, gegen die Israeliten, also gegen seine eigenen Landsleute, in den Krieg zu ziehen. Nun bedankt er sich bei einem Teil von ihnen und sendet etwas von der Beute an die Ältesten in Juda. Denn dort hatte er auf der Flucht vor König Saul zeitweise Unterschlupf gefunden. Dass einige ihn jedoch bei Saul verraten hatten, darüber kann er nun großzügig hinwegsehen. Dass er die Beute mit den Leuten von Juda teilt, kann allerdings auch noch einen anderen Grund haben. Nachdem sich David zu den Philistern, also zu den Feinden Israels, geflüchtet hat, will er nun möglicherweise seine Rückkehr vorbereiten, indem er bei den Ältesten von Juda, nun ja, für eine gute, positive Stimmung sorgt. Diese nur allzu menschlichen Beweggründe sind für mich jedoch kein Anlass, an seiner Aufrichtigkeit und seiner wiedergewonnenen engen Bindung an Gott zu zweifeln. In der nächsten Ausgabe der Sendereihe Durch die Bibel erreichen wir das letzte Kapitel des 1. Samuel-Buches. Dort wird berichtet, wie Davids Flucht vor König Saul endlich ein Ende findet. Sein persönlicher Feind, wenn man es so ausdrücken will, wird im Kampf gegen die Philister getötet. Mit Saul sterben allerdings auch seine drei Söhne, darunter Jonathan, Davids bester Freund. Ich verabschiede mich nun von Ihnen. Bis zum nächsten Mal, auf Wiederhören und Gott befohlen.

0: Es ist 7 Uhr.
1: 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Mai. Ich weiß, wem ich geglaubt habe, und bin überzeugt, dass er mächtig ist, das ihm von mir anvertraute Gut auf jenen Tag zu bewahren. 2. Timotheus 1, Vers 12. Gut verwahrt. In einer Aprilnacht des Jahres 1945 vergrub ein Graf im Wald seines Familienguts ein 120-teiliges silbernes Tafelgeschirr und wertvolles Meißner Porzellan. Nur wenige Tage später musste er mit seiner Mutter vor der heranrückenden Roten Armee nach Westen fliehen. Ein halbes Jahrhundert später konnte der Graf, dank einer Lageskizze, die er damals angefertigt hatte, den Schatz einigermaßen unbeschädigt wiederfinden. Auf einer Versteigerung erzielte er dafür einen hohen Erlös. Was für ein Glücksfall für die Eigentümerfamilie. Viele andere haben ihre Besitztümer und Schätze jedoch für immer verloren. Irdische Reichtümer sind ja ziemlich unsicher. In unserem Tagesvers schreibt der Apostel Paulus von einem Gut ganz anderer Art, das er seinem Gott übergeben hatte, damit er es für Paulus absolut sicher aufbewahrte. Und Paulus ist auch ganz sicher, dass er es an jenem Tag bei Gott wiederfinden wird und sich daran erfreuen kann. Und was konnte Paulus Gott anvertrauen? Sein Leben, sein ganzes Lebenswerk. Diese Worte schrieb Paulus kurz vor seinem Märtyrertod nieder, weshalb sie umso bedeutungsvoller sind. Ich weiß und bin überzeugt, sagt Paulus. Wie wertvoll ist eine solche Gewissheit? Wer sich und sein Leben Gott anvertraut, wird es in der Ewigkeit wiederfinden.

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Aus der Übersetzung Neues Leben, 5. Buch Mose, Kapitel 5 und 6. Die 10 Gebote. Mose rief alle Israeliten zusammen und sagte zu ihnen: Hört auf die Gesetze und Vorschriften, die ich euch heute gebe. Prägt sie euch ein und befolgt sie gewissenhaft. Am Sinai schloss der Herr, unser Gott, einen Bund mit uns. Er schloss diesen Bund nicht mit unseren Vorfahren, sondern mit uns allen, die wir hier heute am Leben sind. Der Herr sprach auf dem Berg mitten aus dem Feuer persönlich zu euch. Ich stand zwischen euch und dem Herrn, denn ihr hattet Angst vor dem Feuer und seid nicht auf den Berg gestiegen. Er sprach zu mir, und ich gab seine Worte an euch weiter. Er sagte: Ich bin der Herr, dein Gott, der dich aus der Sklaverei in Ägypten befreit hat. Du sollst außer mir keine anderen Götter haben. Du sollst dir kein Götzenbild anfertigen von etwas, das im Himmel, auf der Erde oder im Wasser unter der Erde ist. Du sollst sie weder verehren, noch dich vor ihnen zu Boden werfen, denn ich, der Herr, dein Gott, bin ein eifersüchtiger Gott. Ich lasse die Sünden derer, die mich hassen, nicht ungestraft, sondern ich kümmere mich bei den Kindern um die Sünden ihrer Eltern bis in die 3. und 4. Generation. Denen aber, die mich lieben und meine Gebote befolgen, werde ich bis in die 1000. Generation gnädig sein. Du sollst den Namen des Herrn deines Gottes nicht missbrauchen, denn der Herr wird jeden bestrafen, der seinen Namen missbraucht. Halte den Sabbat, indem du ihn heiligst, wie der Herr dein Gott es befohlen hat. 6 Tage in der Woche sollst du arbeiten und deinen alltäglichen Pflichten nachkommen. Der 7. Tag aber ist ein Ruhetag für den Herrn, deinen Gott. An diesem Tag darf kein Angehöriger deines Hauses irgendeine Arbeit verrichten. Das gilt für dich, deine Söhne und Töchter, deine Sklaven und Sklavinnen, deinen Ochsen, deinen Esel und dein übriges Vieh, sowie für alle Fremden, die bei dir wohnen. Alle deine Sklaven und Sklavinnen sollen ausruhen, so wie auch du ausruhst. Denk daran, dass du selbst einmal Sklave in Ägypten warst und dass der Herr, dein Gott, dich mit großer Macht und gewaltigen Taten aus dem Land geführt hat. Deshalb hat dir der Herr, dein Gott, befohlen, den Sabbat zu halten. Ehre deinen Vater und deine Mutter, wie der Herr, dein Gott, dir befohlen hat. Dann wird es dir gut gehen und du wirst lange in dem Land leben, das dir der Herr, dein Gott, geben wird. Du sollst nicht töten. Du sollst nicht die Ehe brechen. Du sollst nicht stehlen. Du sollst keine falsche Aussage über einen deiner Mitmenschen machen. Du sollst nicht die Frau deines Nächsten begehren, und du sollst auch nicht sein Haus, sein Feld, seinen Sklaven oder seine Sklavin, seinen Ochsen oder Esel oder irgendetwas anderes begehren, das deinem Nächsten gehört. Diese Worte sprach der Herr mit lauter Stimme auf dem Berg zu euch allen, mitten aus dem Feuer und den dunklen Wolken heraus. Dem fügte er nichts mehr hinzu. Er schrieb seine Worte auf 2 Steintafeln und gab sie mir. Doch als ihr die Stimme aus der Dunkelheit hörtet, während der Berg in Flammen stand, kamen die führenden Männer eurer Stämme zu mir. Ihr ließt mir durch sie ausrichten: Der Herr, unser Gott, hat uns seine Herrlichkeit und Macht gezeigt, und wir haben seine Stimme mitten aus dem Feuer gehört. Heute haben wir erlebt, dass Gott zu Menschen sprach und sie trotzdem nicht sterben mussten. Aber am Ende werden wir doch noch sterben, denn dieses gewaltige Feuer wird uns noch töten. Wenn wir den Herrn, unseren Gott, auf diese Weise weiter zu uns reden hören, werden wir sterben. Kann denn ein Mensch die Stimme des lebendigen Gottes mitten aus dem Feuer hören, so wie wir, und am Leben bleiben? Geh du doch und höre, was der Herr, unser Gott, zu sagen hat, und teile uns anschließend alles mit, was er dir gesagt hat. Dann wollen wir es hören und befolgen.
Der Herr erhörte eure Bitte, die ihr an mich gerichtet habt. Daraufhin sprach er zu mir: Ich habe gehört, was die Leute zu dir gesagt haben. Sie haben in allem Recht. Wenn sie mich doch nur immer so achteten und jeden Tag allen meinen Geboten gehorchten, dann würde es ihnen und ihren Nachkommen für immer gut gehen. Geh und fordere sie auf, in ihre Zelte zurückzukehren. Bleib du aber hier bei mir, dann will ich dir meine Gebote, Gesetze und Vorschriften geben. Teile sie anschließend dem Volk mit, damit die Menschen sie in dem Land befolgen, das ich ihnen zum Besitz gebe. Achtet darauf, dass ihr genauso handelt, wie der Herr, euer Gott, es euch befohlen hat. Weicht nicht davon ab. Bleibt auf dem Weg, den der Herr, euer Gott, euch gezeigt hat. Dann werdet ihr lange in dem Land leben, das ihr erobern werdet, und es wird euch gut gehen. Aufforderung zur bedingungslosen Hingabe. Dies sind die Gebote, Gesetze und Vorschriften, die ich euch nach dem Willen des Herrn, eures Gottes, lehren soll. Denn ihr sollt sie in dem Land befolgen, in das ihr nun hinüberzieht, um es zu erobern. Ihr, eure Kinder und Enkel, ihr sollt dem Herrn, eurem Gott, mit Ehrfurcht begegnen und alle seine Gesetze und Gebote halten, solange ihr lebt. Dann wird er euch ein langes Leben schenken. Hört genau zu, ihr Israeliten, und gehorcht. Dann wird es euch gut gehen, und ihr werdet viele Nachkommen haben in dem Land, in dem Milch und Honig überfließen, wie der Herr, der Gott eurer Väter, es euch versprochen hat. Hört, ihr Israeliten, der Herr, unser Gott, ist der einzige Herr. Ihr sollt den Herrn, euren Gott, von ganzem Herzen, von ganzer Seele und mit eurer ganzen Kraft lieben. Bewahrt die Gebote, die ich euch heute gebe, in eurem Herzen. Schärft sie euren Kindern ein. Sprecht über sie, wenn ihr zu Hause oder unterwegs seid, wenn ihr euch hinlegt oder wenn ihr aufsteht. Bindet sie zur Erinnerung um eure Hand und tragt sie an eurer Stirn. Schreibt sie auf die Pfosten eurer Haustüren und Tore. Der Herr, euer Gott, wird euch schon bald in das Land bringen, das er euren Vätern Abraham, Isaak und Jakob mit einem Eid versprochen hat. Darin sind große, reiche Städte, die ihr nicht erbaut habt, Häuser voller Waren, die ihr nicht gekauft habt, Zisternen, die ihr nicht gegraben habt, und Weinberge und Olivenhaine, die ihr nicht gepflanzt habt. Wenn ihr euch also in dem Land satt essen könnt, dann vergesst den Herrn nicht, der euch aus der Sklaverei in Ägypten befreit hat. Ihr sollt den Herrn, euren Gott, fürchten und ihm dienen. Wenn ihr einen Eid ablegt, dürft ihr es nur in seinem Namen tun. Lauft nicht den Göttern eurer Nachbarvölker hinterher, denn der Herr, euer Gott, der mitten unter euch wohnt, ist ein eifersüchtiger Gott. Sonst wird sich sein Zorn gegen euch richten und euch vernichten. Fordert den Herrn, euren Gott, nicht heraus, wie ihr es bei Massa getan habt. Haltet die Gebote des Herrn, eures Gottes, alle Anordnungen und Vorschriften, die er euch gab. Tut, was in den Augen des Herrn gut und richtig ist. Dann wird es euch gut gehen, und ihr werdet in das schöne Land kommen, das der Herr euren Vorfahren mit einem Eid versprochen hat, und es erobern. Ihr werdet alle eure Feinde vor euch vertreiben, wie der Herr euch angekündigt hat. Eure Kinder werden euch später fragen: Was bedeuten diese Anordnungen, Vorschriften und Gesetze, die der Herr, unser Gott, euch gegeben hat? Dann sollt ihr ihnen antworten: Wir waren Sklaven des Pharao in Ägypten, doch der Herr hat uns mit großer Macht aus Ägypten geführt. Vor unseren Augen schlug er Ägypten und den Pharao samt seinem ganzen Hofstaat mit schrecklichen Plagen und mächtigen Zeichen. Er führte uns aus Ägypten, um uns in das Land zu bringen, das er unseren Vorfahren mit einem Eid versprochen hatte. Und der Herr, unser Gott, befahl uns, alle diese Vorschriften zu halten und Ehrfurcht vor ihm zu haben, damit er für uns sorgt und es uns alle Tage gut geht, wie es nun der Fall ist. Denn wenn wir die Gebote genau befolgen, die der Herr, unser Gott, uns gab, sind wir dadurch gerechtfertigt.
Aus der Übersetzung das Buch Markus Kapitel 4 Vers 30 bis Kapitel 5 Vers 20. Gottes neue Wirklichkeit. Dann ergriff Jesus wieder das Wort. Wie können wir Gottes neue Wirklichkeit erklären? Mit welchem Beispiel sollen wir sie deutlich machen? Sie ist wie ein Samenkorn des Senfbaums. Wenn es auf den Boden ausgesät wird, ist es kleiner als die meisten Samenkörner, die es gibt. Doch wenn das Korn ausgesät wird, dann wächst es auf und wird größer als alle anderen Sträucher. Seine Zweige werden so groß, dass die Vögel, die unter dem Himmel fliegen, in ihrem Schatten Zuflucht finden können. Jesus gebrauchte viele solcher Beispiele, um ihnen Gottes Botschaft nahezubringen, so wie sie es verstehen konnten. Er benutzte immer Vergleiche, um zu ihnen zu sprechen. Seinen eigenen Schülern aber erklärte er alles genau. Der Sturm auf dem Galiläischen Meer. Am Abend dieses Tages sagte Jesus: Lasst uns zum anderen Ufer hinüberfahren. So schickten sie die Menschenmenge nach Hause und nahmen Jesus mit in ihr Boot. Es waren auch noch andere Boote dabei. Da erhob sich ein gewaltiger Wirbelwind, die Wellen schlugen gegen das Boot, so dass es unterzugehen drohte. Jesus hatte sich im Heck des Bootes auf ein Kissen zum Schlafen niedergelegt. Da weckten seine Schüler ihn auf und sagten: Lehrer, ist es dir ganz gleichgültig, dass wir untergehen? Da stand er auf und wies den Wind in seine Schranken. Und zum See sagte er: Sei still. Der Wind legte sich und eine große Stille breitete sich aus. Dann sagte er zu seinen Schülern: Wie ängstlich ihr doch seid! Habt ihr immer noch kein Vertrauen? Doch sie fürchteten sich nur noch mehr und sagten zueinander: Wer ist nur dieser Mensch? Selbst der Wind und der See tun, was er befiehlt. Jesus und die Dämonen. Dann kam er an das andere Ufer des Sees, in das Gebiet der Gerasener. Kaum war er aus dem Boot ausgestiegen, lief ihm ein Mann entgegen. Der kam aus den Gräberstätten und war von einem unreinen dämonischen Geist getrieben. Er hauste dort in den Gräberstätten. Niemand war in der Lage, ihn festzuhalten, selbst nicht mit Ketten, denn er war schon häufig

Gott, quäl mich nicht. Jesus sagte zu ihm, verschwinde aus diesem Menschen, du unreiner Geist. Dann fragte er ihn, wie heißt du? Da antwortete er, Legion ist mein Name, denn wir sind viele. Er flehte Jesus an, sie nicht aus dieser Gegend wegzuschicken. Dort auf dem Berg graste eine große Schweineherde. So baten sie ihn inständig, schick uns in die Schweine, dann können wir in sie hineinfahren. Jesus erlaubte es ihnen. Da fuhren die üblen Geister in die Schweine. Die Herde, es waren etwa 2000 Schweine, raste über den Berghang hinweg und in den See hinein und ertrank im Wasser. Die Schweinehirten rannten fort und berichteten das alles in der Stadt und in den umliegenden Dörfern. Da kamen die Leute, um zu sehen, was geschehen war. Sie gingen zu Jesus hin und sahen dort den vorher von Dämonen gequälten Mann. Er saß ruhig da, war gekleidet und bei vollem Verstand. Und das war der, der die Legion in sich gehabt hatte. Da bekamen sie es mit der Angst zu tun. Die, die es mit eigenen Augen gesehen hatten, berichteten, wie sich die Sache mit dem von Dämonen gequälten Mann und auch das mit den Schweinen ereignet hatte. Da baten die Leute Jesus, aus ihrer Gegend fortzugehen. Als Jesus in das Boot einstieg, bat ihn der Mann, der von Dämonen beherrscht gewesen war, dass er bei ihm bleiben könnte. Aber Jesus erfüllte ihm diese Bitte nicht, sondern sagte stattdessen zu ihm, »Geh hin in dein Haus und zu deiner Familie. Berichte ihnen, was Gott, der Herr, dir Gutes getan hat und wie er dir seine Barmherzigkeit gezeigt hat.« Da ging der Mann fort und berichtete von diesem Zeitpunkt an in dem ganzen Gebiet der 10 Städte, wie Jesus ihm geholfen hatte. Alle, die das hörten, wunderten sich sehr. Aus der Übersetzung das Buch Psalm 68, die Verse 19 bis 35. Du bist in die Höhen hinaufgestiegen und hast Gefangene mit dir geführt. Du hast von den Menschen Gaben angenommen, sogar deine Feinde, die sich gegen dich auflehnten, sind bereit, sich Gott, dem Herrn, zu unterwerfen. Gelobt sei der Herr täglich. Gott, unser Retter, trägt für uns Belastungen. Musik. Unser Gott ist ein Gott, der rettet. Der allmächtige Herr befreit uns vom Tod. Seinen Feinden aber wird Gott den Kopf zerschmettern, denen, die an ihren sündigen Wegen festhalten. Der Herr spricht, ich will meine Feinde vom Gebirge Baschan herabbringen, ich will sie aus den Tiefen des Meeres heraufholen. Du, mein Volk, sollst deine Füße in ihrem Blut baden, und deine Hunde werden es auflecken. Gott, dein Triumphzug ist bereits zu sehen, der Zug meines Gottes und Königs, der in sein Heiligtum einzieht. Sänger ziehen voraus und Spielleute hinterher, mitten unter ihnen junge Frauen, die Tamburine schlagen. Lobt Gott, ihr Völker Israels, lobt den Herrn, ihr Nachkommen Israels. Seht, der kleine Stamm Benjamin führt den Zug an. Hinter ihm schreiten viele Fürsten aus Juda und die Fürsten aus Sebulon und Naphtali. Zeige deine Macht, deine Stärke, Gott, wie du es in der Vergangenheit getan hast. Die Könige der Erde bringen dir Tribut in deinem Tempel in Jerusalem. Bestrafe die feindlichen Nationen, das wilde Tier, das im Schilf lauert, und die Schar der Fürsten und die Anführer der Völker. Erniedrige die, die Tribut von uns fordern. Zerstreue die Völker, die Freude am Krieg haben. Ägypten soll dir kostbare Erze schenken, Äthiopien soll dich anbeten. Singt Gott, ihr Königreiche der Erde, lobt den Herrn. Musik. Lobt den, der durch den Himmel reitet, der seit Anbeginn der Zeit besteht. Seine gewaltige Stimme erschallt. Erzählt allen Menschen von Gottes Macht. Seine Herrlichkeit ist über Israel und seine Macht ist größer als der Himmel. Herrlich ist Gott in seinem Heiligtum, der Gott Israels, der seinem Volk Macht und Stärke schenkt. Gepriesen sei Gott.

Aus der Übersetzung Neues Leben, Sprüche Kapitel 11, die Verse 29 bis 31. Wer seine Familie vernachlässigt, erbt nur Wind, und der Narr wird zum Diener des weisen Menschen. Der Gottesfürchtige führt andere Menschen zum Leben, und wer Leben rettet, ist weise. Wenn schon die Gerechten hier auf Erden ihren Lohn erhalten, wie viel mehr werden dann die Bösen und Sünder bekommen, was sie verdienen?

Wir wollen noch zusammen beten. Gott, unser Vater, wir möchten dich preisen im Namen des Herrn Jesus Christus, dass wir heute auch wieder so zusammen sein dürfen, um dein Wort zu studieren. Hilf du uns, dass wir dein Wort verstehen, dass dein Wort unser Leben verändert, umgestaltet in das Bild deines geliebten Sohnes. Und hilf uns, dass wir das auch ausleben können, was wir lernen, und dass die Erkenntnis deines Wortes uns dazu bringt, dass wir dich mehr lieben und dich anbeten. Wir danken dir dafür. Amen. Ja, jetzt kommen wir zum Thema. Einführung in das Buch des Propheten Jona. Zu Beginn lesen wir aus Kapitel 1. Und es geschah das Wort des Herrn zu Jona, dem Sohn Amittais, indem er sagte: Steh auf, geh nach Ninive, der großen Stadt, und rede gegen sie, denn ihre Bosheit ist vor mein Angesicht aufgestiegen. Da stand Jona auf, um nach Tarsis zu fliehen, von dem Angesicht des Herrn weg. Und er ging hinab nach Jaffo, und er fand ein Schiff, das im Begriff stand, nach Tarsis zu fahren. Und er bezahlte seinen Fahrpreis, und er ging in es hinab, um mit ihnen nach Tarsis zu fahren, weg von dem Angesicht des Herrn. Der Herr aber warf einen großen Wind auf das Meer, und so entstand ein großer Sturm auf dem Meer, und das Schiff drohte auseinanderzubrechen. Und die Schiffsleute fürchteten sich, und dann jeder schrie zu seinem Gott, und sie warfen die Geräte, die im Schiff waren, in das Meer, um es von ihnen zu erleichtern. Jona jedoch war in den unteren Schiffsraum hinabgestiegen und hatte sich hingelegt und war in einen Tiefschlaf gefallen. Und es nahte zu ihm der Kapitän. Und er sprach zu ihm: Was ist mit dir, o Tiefschläfer? Steh auf, ruf zu deinem Gott. Vielleicht wird der Gott, bedeutet der wahre oder höchste Gott, an uns denken, und so werden wir nicht umkommen. Und sie sprachen einer zum anderen: Kommt und lasst uns Lose werfen, damit wir erkennen werden, um wessen Willen dieses Unglück uns trifft. Und sie warfen Lose, und das Los fiel auf Jona. Und sie sprachen zu ihm: Sag uns doch, um wessen Willen uns dieses Unglück trifft. Was ist deine Arbeit, und woher kommst du, und welches ist dein Land, und aus welchem Volk bist du? Und er sprach zu ihnen: Ich bin ein Hebräer. Und ich fürchte den Herrn, den Gott des Himmels, der das Meer und das Festland gemacht hat. Da fürchteten die Männer sich mit großer Furcht und sprachen zu ihm: Warum hast du dies getan? Denn die Männer wussten, dass er von dem Angesicht des Herrn weg auf der Flucht war, denn er hatte es ihnen erzählt. Da sprachen sie zu ihm: Was sollen wir dir tun, damit sich das Meer gegen uns beruhigen wird? Denn das Meer wurde immer stürmischer. Und er sprach zu ihnen: Hebt mich auf und werft mich in das Meer, und so wird sich das Meer gegen euch beruhigen. Denn ich weiß, dass dieser große Sturm um meinetwillen gegen euch tobt. Und die Männer ruderten hart, um das Schiff zum Festland zurückzubringen. Aber sie vermochten es nicht, denn das Meer wurde immer stürmischer gegen sie. Da riefen sie zu dem Herrn. Und nun kommt ein poetischer Text. Alles bisher ist in Jona Prosa, und jetzt kommt Poesie. Ach Herr, lass uns doch nicht umkommen, wegen der Seele dieses Mannes, und lege nicht unschuldiges Blut auf uns. Denn du, Herr, hast gehandelt, wie es dir gefallen hat. Und sie hoben Jona auf und warfen ihn ins Meer. Da stand das Meer still von seinem Wüten. Da fürchteten die Männer den Herrn mit großer Furcht und schlachteten dem Herrn Schlachtopfer und gelobten Gelübde. Bis dahin. Wir gehen zu Seite 1, der Zeitpunkt der Entstehung des Buches. Wann lebte der Prophet Jona? Dies erfahren wir aus 2. Könige 14, Vers 25. Es geht hier um die Zeit von Jerobeam dem Zweiten,
König über das Nordreich der 10 Stämme, das Nordreich Israel. Er stellte die Grenze Israels wieder her, vom Eingange Hamats bis an das Meer der Ebene, das ist das Tote Meer, nach dem Wort des Herrn, des Gottes Israels, das er geredet hatte durch seinen Knecht Jona, den Sohn Amittais, den Propheten, der von Gad-Hefer war. Denn der Herr sah, dass das Elend Israels sehr bitter war und dass dahin war der Gebundene und dahin der Freie und dass kein Helfer da war für Israel. Und der Herr hatte nicht gesagt, dass er den Namen Israels austilgen würde unter dem Himmel hinweg. Und so rettete er sie durch die Hand Jerobeams, des Sohnes Joas. Jerobeam herrschte nach der korrekten Datierung der Königszeit von 825 bis 785 vor Christus. So nach korrekter biblischer Datierung. Das ist also die Datierung, die man in dem bereits empfohlenen Buch von Floyd Nolan Jones, The Chronology of the Old Testament, nachlesen kann. Wenn irgendwelche Fragen zu den Zahlen bei den Königen aufkommen, die wir so schnell und in Übersicht behandelt haben, dann findet man hier alles beantwortet. Und es gibt auch eine CD drin, da kann man eine große Karte ausdrucken, wo man all diese Schwierigkeiten und besonderen Zählweisen kann man da alles nachvollziehen. Möchte ich also sehr, sehr empfehlen. Nun, das Thema dieses Buches kann man umschreiben mit einem Titel. Gottes Gnade gilt nicht nur Israel, sondern auch den Heidenvölkern. Wir haben gleich gelesen in 2. Könige 14, dass die Zeit Jerobeams eine Zeit war, in der Gott sich über das Elend der 10 Stämme erbarmt hatte. Und darum gab es unter Jerobeam dem Zweiten ein ganz neues Aufleben, einen wirtschaftlichen Aufschwung in diesem Königreich, das von Anfang, seit der Spaltung, 976 vor Christus, immer im Götzendienst verharrte. Es gab nie eine Reformation. Im Südreich gab es unter verschiedenen Königen Reformationen. Nie, nicht einmal im Norden. Und trotzdem hat sich Gott über Israel erbarmt, Gnade gegeben. Jerobeam hat also über 40 Jahre geherrscht und es gab so einen richtigen Aufschwung. Aber traurig, wir erfahren zum Beispiel im Buch Amos, dass man all diesen Aufschwung benutzt hat, um im Luxus zu schwelgen und sich überhaupt nicht zu sorgen um die Zukunft und um das angekündigte Gericht. Wir können das sehr schön vergleichen mit unserer Zeit. Ab dem Zweiten Weltkrieg hat Europa einen Aufschwung erlebt, nach der Katastrophe. Einen Aufschwung, wie man das noch nie gesehen hat in der ganzen Weltgeschichte zuvor. Und die Leute sind immer reicher geworden. In den 50er Jahren waren viele von unseren Familien waren noch arme Leute. Und auch in den 60er Jahren noch viele, ein bisschen weniger als in den 50er Jahren. Aber die wurden immer reicher. Und diesen Wohlstand, den wir heute genießen in unserer Zeit, das ist sensationell. In dem Sinn, dass ganz gewöhnliche Leute leben so heute wie Fürsten früher. Ja, die haben kein Privatorchester, wie die früheren Fürsten da auf ihrer Burg. Ein Streichorchester hatten für schöne Anlässe. Nein, die haben 4-5 Stunden Musik mit iPod. Und die haben sich 1000 Lieder runtergeladen. Und sich vorstellen. Die haben alles. Und natürlich fließend warm und kalt Wasser, das ist ja sowieso selbstverständlich. Aber was man da alles zur Verfügung hat, eine Mobilität. Und eben, man kann essen, was man will. Früher hat man Brot gekauft. Heute kann man Kartoffelbrot kaufen. Man kann Bauernbrot kaufen. Man kann 20 verschiedene Sorten Brot kaufen. Etwas Unglaubliches. Und warum ist das so? Und wir erleben einen Frieden in Europa. Wie noch nie zuvor. Warum? Ist Europa so toll geworden? Gar nicht. So gottlos wie noch nie. Und trotzdem geht es so gut. Das ist wie in der Zeit von Jona. Gott hat sich erbarmt und wollte seine Güte zeigen.
und wollte durch Güte uns zur Buße leiten. Aber viele haben diese Sprache nicht verstanden. Und wenn dann einmal die Katastrophe kommt über Europa, dann werden sie Gott anklagen. Wie kannst du so etwas zulassen? Aber Gott hat die Möglichkeit, mit uns zu sprechen, in Güte und in Strenge. So steht es in Römer 11. Siehe die Güte und die Strenge Gottes. Also, so müssen wir auch unsere Zeit sehen. Das ist nicht eine Bestätigung, dass wir auf dem richtigen Weg sind, sondern es ist Gottes Güte, die uns zur Buße leiten will. Aber es haben auch viele haben es verstanden und haben seit dem Zweiten Weltkrieg wirklich zur Bekehrung gefunden und Gottes Güte erfasst. Ja, also das Prophetenbuch Jona zeigt, Gottes Gnade gilt nicht nur für Israel. In seiner Zeit war das besonders aktuell, sondern auch für die weit entfernten Heidenvölker. Ich möchte das Buch in kurzen Sätzen so zusammenfassen. Obwohl Gott Israel als sein Volk auserwählt hat, siehe 5. Mose 7, Vers 6, will er auch den anderen Völkern seine Gnade erweisen. Jona muss lernen, die weltweiten Gnadenabsichten Gottes voll zu akzeptieren. Die Tatsache, dass Gott bereit war, den assyrischen Niniviten zu vergeben, zeigt, auch für den größten Feind Israels gibt es Gnade, wenn er reuig umkehrt. Nun wollen wir uns das Buch ein bisschen Reihe nach vergegenwärtigen. Wir haben ganz am Anfang Gottes Berufung des Propheten, um einen Missionsdienst an den Niniviten auszuführen. Aber Jona dachte, oh nein, ich gehe nicht dorthin. Ich weiß ganz genau, wenn ich dort predigen gehe, dann, wenn diese Leute dann das annehmen, wird Gottes Gnade über sie kommen, anstatt dass diese bösen Assyrer endlich gerichtet werden. Aber wir müssen uns vergegenwärtigen, was waren diese bösen Assyrer? So ab dem 9. Jahrhundert vor Christus stiegen die Assyrer zur Weltmacht Nummer 1 auf. Sie eroberten ein Land im Nahen Osten nach dem anderen, ausgehend vom Nordirak. Da war Ninive, Assur und so weiter, diese alten assyrischen Städte. Sie haben ein Volk nach dem anderen unterworfen. Die gingen mit ihren Gegnern nicht zimperlich um. Es war üblich, dass man Feinden die Nase abgeschnitten hat, dass man sie lebendig gehäutet hat, Zunge rausgeschnitten und so weiter. Abscheuliche, brutale, heute würde man sagen, menschenrechtsverletzende, kriegsverbrecherische Taten, das war das Stich, das Normale. Das heißt, der ganze Nahe Osten zitterte vor den Assyrern. Das war etwa so wie im Kalten Krieg die Angst vor der Sowjetunion. Wann schlagen die mal zu bei uns? Ja? Und manche haben ja das geahnt, was sich nachher herausgestellt hat. Man hat ja im Osten bereits den Atomkrieg gegen Westeuropa geübt. Der Plan war da, ein Drittel wird mit Atomwaffen zusammengeschlagen und dann in kürzester Zeit wird der Rest von Europa erobert. Man hat in Ostdeutschland geübt und dann kam der Zusammenbruch. Und der Plan wurde nie ausgeführt. Aber wir haben gemerkt, wenn die kommen, das sind dann nicht die russischen Freunde, der SP und so. Das sind keine Freunde, sondern das sind wirklich Feinde, die hätten uns alles zusammengeschlagen. Und so haben viele gezittert vor dieser Großmacht der Sowjetunion. Und so hat man damals gezittert vor der Großmacht Assyrien. Ja, und jetzt wird Jona berufen, dorthin zu gehen, zu den Assyrern, zu predigen, und Jona hatte Angst. Die gerichtsreifen Assyrer, die sollen das Gericht Gottes spüren und die sollen nicht Gnade finden. Und so flieht er von Gott weg. Der Auftrag, 1 Vers 2, war klar. Steh auf, geh nach Ninive, der großen Stadt, und rede gegen sie, denn ihre Bosheit ist vor mein Angesicht aufgestiegen. Sie waren wirklich böse. Und nun, Jona steht auf, wie Gott das befohlen hat. Ja? Steh auf, und dann Vers 3, da stand Jona auf. Aber nicht, um nach Ninive zu gehen, sondern um nach Tarsis zu fliehen. Tarsis
war eine phönizische Kolonie in Südspanien. Ein bisschen weiter gelegen als da die Brücke von Gibraltar. Die Phönizier, das waren die Kanaaniter im heutigen Libanon. Mit den wichtigen Städten Tyrus und Sidon. Also, Jona sagte sich, ich gehe nicht nach Ninive, in den heutigen Nordirak, sondern ich gehe, anstatt in den Osten, gehe ich nach Westen, und zwar so weit wie möglich. Bis nach Spanien. Von Amerika wusste er wohl nichts. Drum reichte Spanien, ja? Die Distanz Jaffo, Ninive, beträgt etwa 1000 Kilometer. Also man muss ja ein bisschen über den fruchtbaren Halbmond den Umweg machen, nach Norden, dann ein bisschen abbiegen rüber in den Nordirak. Das geht etwa 1000 Kilometer. Die Distanz Jaffo-Tarsis beträgt etwa 3600 Kilometer. Also er geht in die gegenteilige Richtung und, sagen wir mal, 3 bis 4 Mal weiter. Jaffo, muss ich noch erklären, das liegt südlich des heutigen Tel Aviv. Jaffo oder im Neuen Testament Joppe, das war der große Schiffshafen Israels im Altertum. Es war noch nicht Haifa. Das erst in der modernen Zeit ist Haifa der große Schiffshafen Israels am Mittelmeer geworden. Übrigens in dem Zusammenhang noch interessant, wenn einmal der Westen in der Endzeit, ganz kurz vor dem Wiederkommen des Herrn, seine Truppen verschieben wird nach Israel, dann müssen die Kriegsschiffe nach Haifa gehen. Und im Hinterland von Haifa liegt die Ebene Harmagedon, Jezreel genannt. Also bietet sich dann richtig an als Aufmarschort, Harmagedon. Aber das ist erst so, seit der Schiffshafen eben in Haifa liegt. Aber zur Zeit, als Johannes prophezeit hat, 95 nach Christus, Offenbarung, da war eben der Schiffshafen nach wie vor südlich. Das heißt also Joppe oder dann der Schiffshafen von Caesarea, schon ein bisschen weiter, aber nicht Haifa. Schon interessant, das ist Prophetie. Und nebenbei gesagt, das ist jetzt ein kleiner Exkurs, wenn man vom Karmel runter eine schöne Sicht in die Harmagedon-Ebene oder die Jezreel-Ebene hat, dann sieht man einen der größten Militärflugplätze Israels mit Abflugpisten in alle Himmelsrichtungen. Also ideal, wenn der Westen aufmarschieren muss in Israel. Die Kriegsschiffe können nach Haifa und die Flugzeuge können gerade direkt in Harmagedon landen. Ja, also aber wir sind jetzt immer noch bei Jaffo. Das liegt also südlich von Tel Aviv. Heute ist das zusammengewachsen mit Tel Aviv, also eine Einheit. Tel Aviv gibt es im Alten Testament noch nicht. Nur ein Tel Aviv im Irak, im Buch Ezekiel. Aber es ist nicht das Gleiche. Tel Aviv wurde gegründet 1909 von den frühen Siedlern. Ab 1882 sind ja die ersten Juden so in großer Menge nach Palästina zurückgekehrt. 1909 haben sie auf dem Wüstensand Tel Aviv gebaut. Das ist heute das große Zentrum, wo man das Vergnügen sucht. In Haifa arbeitet man, das ist das erste Ballungszentrum, und in Tel Aviv hat man Vergnügen und in Jerusalem, dort betet man. Das sind so die drei großen Zentren. Ja, nur einfach, dass man weiß, wo Jaffo liegt. Und da hat also Jona ein Schiff gefunden, und zwar war das ein Schiff der Phönizier. Denn die Kanaaniter im Libanon, das waren die führenden Schifffahrtsexperten im ersten Jahrtausend vor Christus. Die Phönizier, das bezeichnet die Kanaaniter im Libanon, waren die führenden Schifffahrtsexperten im ersten Jahrtausend vor Christus. Deshalb stiegen sie zur größten Wirtschaftsmacht der alten Welt auf. So wurde Tyrus eben der Umschlagplatz der Welt. Das war also New York damals. Also wenn man Aktienkurse gehabt hätte, dann wäre das Zentrum gewesen in Tyros bei den Phöniziern. Das waren die besten Schifffahrer der Welt. Und man vergleiche dazu die Prophetie über Tyros in Hesekiel 26. Da wird diese Wirtschaftsmacht
ins Visier des Propheten genommen und das Gericht wird angekündigt, dass sich dann alles wörtlich erfüllt hat. Und dann ganz eindrücklich im nächsten Kapitel, Hesekiel 27, dort hat man ein ganzes Kapitel, das eine wunderbare Beschreibung gibt von einem solchen modernen, damals hochmodernen phönizischen Handelsschiff. Aber am Schluss geht das Ganze unter. Also ein Handelsschiff wird beschrieben, das am Schluss im Meer ertrinkt. Aber ganz, ganz eindrücklich beschrieben. Muss man mal nachlesen. Dann hat man einen kleinen Eindruck davon, was das für ein Schiff war, mit dem Jona aufs Mittelmeer ging, um eben nach Europa zu fliehen. Das war also eine andere Europareise als die von Paulus. Ja? In Apostelgeschichte 16, da war Paulus noch in der heutigen Türkei und dann hat er sich gefragt, wo sollen wir weiter in die Mission gehen? Und dann kam dieser Traum, den mazedonischen Mann, der rief, komm herüber und hilf uns. Und dann mit seinen Freunden zusammen hat Paulus beschlossen am nächsten Tag, das ist ein Ruf Gottes. Und so kam der Heidenapostel nach Europa, um das Evangelium hier zu verkündigen. Aber Jona, lange Jahrhunderte vor ihm, ging auch nach Europa, aber eben um vor dem Angesicht des Herrn zu fliehen. Schrecklich, ein Prophet war er. Und zwar ein beglaubigter Prophet. Denn wir haben in 2. Könige 14 gelesen, wie seine Prophetie sich erfüllt hat. Damals, ganz genau wie Jona es vorausgesagt hatte, so traf die Prophetie ein. Und dieser Mann will jetzt von Gott fliehen. Also wir haben es hier nicht zu tun mit einem Ungläubigen, der vor Gott flieht, sondern mit einem Gläubigen, der vor Gott flieht. Weil er einfach nicht gehorchen will. Er weiß, was Gottes Wille für sein Leben ist, aber er will nicht. Und so geht er auf die Reise. Dieser Ausdruck, den wir wiederholt gelesen haben, er floh von dem Angesicht des Herrn weg, der kommt zum ersten Mal in der Bibel vor, in 1. Mose 4. Das ist die Geschichte von dem gottlosen Kain, dem Brudermörder. Das war kein Atheist, denn er hat sogar mit Gott gesprochen. Er wusste um die Existenz Gottes. Aber 1. Mose 4, Vers 16 sagt, und Kain ging weg von dem Angesicht des Herrn und wohnte im Lande Not, östlich von Eden. Weg vom Angesicht des Herrn. Schrecklicher Ausdruck. Im Judasbrief wird darauf angespielt. Dort geht es um die abgefallene Christenheit. Und von dieser abgefallenen Christenheit wird gesagt in Judas Brief, Vers 11. Ich lese schon Vers 10. Diese aber lästern, was sie nicht kennen. Was irgend sie aber von Natur wie die unvernünftigen Tiere verstehen, darin verderben sie sich. Also keine Gottesfurcht, das Gegenteil, Lästerung. Und das, was sie verstehen wie die unvernünftigen Tiere, das ist übrigens das Triebleben, die Sexualität. Das verstehen sie so wie unvernünftige Tiere und darin verderben sie sich. Das spricht schon in unsere Zeit hinein. Und dann wird erklärt, wehe ihnen, denn sie sind den Weg Kains gegangen. Das ist der Weg weg vom Angesicht des Herrn. Das entspricht diesem Abfall von Millionen von Menschen seit den 60er Jahren, wo man die sexuelle Revolution eingeläutet hat. Da haben sie begonnen, wie die unvernünftigen Tiere, sich in den Dingen, die sie natürlicherweise verstehen, zu verderben, weg von dem Angesicht des Herrn. Aber bei Jona, ein Gläubiger, der weggeht vom Angesicht des Herrn, nicht nur ein Bekenner. Schrecklich. Übrigens, Judas Brief, Vers 11 sagt, wehe ihnen, denn sie sind den Weg Kains gegangen und haben sich für Lohn dem Irrtum Balaams überliefert und in dem Widerspruch Koras sind sie umgekommen. Der Weg Kains geht weg von Gott. Der Irrtum Bileams war dieser Irrtum. Es ist möglich, Israel zu verfluchen. Das war völlig unmöglich. Gott lässt das nie zu, dass sein errettetes Volk einfach verflucht wird. Das war der Irrtum Bileams und er meinte damit Geld zu kassieren. Also das ist ein Bild von den Menschen, die versuchen, mit Religion Geld zu machen.
Und ich kann schon erklären, das kann man also auf ganz einfache Art machen. Haben viele auch gemacht. Haben zum Beispiel in Zürich an der Uni Theologie studiert, weil sie nicht wussten, was sie sonst studieren sollten. Echt, das hat kein böser Spruch, sondern das ist so. Auch in den 60er Jahren waren das viele Linke. Die haben sich gesagt, wie könnte ich aktiv sein und gut unterstützt sein? Ja gut, ich studiere Theologie, kriege eine Wohnung, 10.000 Franken Gehalt und dann muss ich ja nicht unbedingt Seelsorge machen, sondern habe ich eine gute Plattform für meine linke Propagandaarbeit. Also, das ist der Irrtum Bileams. Und dann Widerspruch Korahs. Korah hat sich aufgelehnt gegen die Autorität von Mose, der das Wort Gottes brachte, und gegen die Autorität Aarons, der als Priester das Opfer in Israel brachte. Und so haben wir diese Rebellion gegen Gottes Wort als Autorität und die Rebellion gegen das stellvertretende Opfer Christi. Dieser Vers ist genau die Umkehrung von Johannes 14, Vers 6, wo der Herr Jesus sagt, ich bin der Weg, die Wahrheit und das Leben. Niemand kommt zum Vater als nur durch mich. Ich bin der Weg zum Vater. Hier haben wir den Weg Kains. Weg vom Angesicht des Herrn. Ich bin der Weg, die Wahrheit. Da haben wir als Gegensatz, sie haben sich für Lohn dem Irrtum Bileams überliefert. Irrtum ist das Gegenteil von Wahrheit. Und der Jesus sagt, ich bin der Weg, die Wahrheit und das Leben. Aber hier steht, in dem Widerspruch Korahs sind sie umgekommen, gestorben im Gericht. Das Gegenteil vom Leben. Ja, also das einfach zur Vertiefung dieses schrecklichen Ausdrucks. Jona floh vor dem Angesicht des Herrn. Wir haben oft in der Bibel diesen Ausdruck, das Angesicht des Herrn. Das bedeutet nichts anderes als in die Gegenwart Gottes kommen. Vor ihn treten. Aber Jona wollte weg, weil er diesen Auftrag nicht erfüllen wollte. Bewusster Ungehorsam im Leben eines Gläubigen. Ja, und dann haben wir einen ganz traurigen Niedergang im Leben von Jona. Also er steht auf. Jona 1, Vers 3. Aber in den zweiten Satz, und er ging hinab nach Jaffo. Natürlich, er wohnte in Galiläa, denn wir haben ja gelernt aus 2. Könige 14, er war von Gad Hefer. Das ist einige Kilometer entfernt von Nazareth, wo später der Erlöser die längste Zeit seines Lebens wohnen sollte. Dort von Gad Hefer ging er hinab nach Jaffo. Das ist natürlich weiter unten, weil es ja auf Meereshöhe ist, ja? Ungefähr. Da ging er hinab nach Jaffo. Aber dieses geografische Hinabgehen entsprach auch seinem Weg, seinem geistlichen Weg, der hinabging. Und dann dort in Jaffo heißt es, und er fand ein Schiff, das im Begriff stand, nach Tarsis zu fahren. Und er bezahlte seinen Fahrpreis und er ging in es hinab. Ja, muss er also vom Westland in Jaffo, muss er hinabsteigen, ins Schiff, da ist er noch weiter unten, um mit ihnen nach Tarsis zu fahren, weg von dem Angesicht des Herrn. Aber da war noch nicht genug weit unten. Es kommt da ein Wind, Vers 4, ein Sturm. Alle fürchten sich, außer einem. Denn wir lesen in Vers 5 am Schluss, Jona jedoch war in den unteren Schiffsraum hinabgestiegen. Also er war nicht nur da im Schiff unten jetzt, sondern er ging noch weiter hinunter, bis in den unteren Schiffsraum. Und das war auch noch nicht genug tief. Und hatte sich hingelegt. Also er lag da unten dann noch flach. Der Kopf war also nicht so, sagen wir, 60, 70 über dem Boden. Er hat sich noch flach gelegt. Und auch das war noch zu wenig tief. Er fiel in einen Schlaf. Und zwar sagt die Bibel, in dem hebräischen Wort, nicht einfach ein Schlaf, sondern ein Tiefschlaf. Das hebräische Wort Tardema ist das gleiche Wort, das wir zum ersten Mal finden in der Bibel bei der Operation von Adam. Gott hatte Adam in einen Tiefschlaf fallen lassen. In dem Fall war das eine echte Narkose. Und dann hat Gott eine Rippe herausoperiert, um daraus Eva zu bilden. Ja, und wir können das auch nachdenken. Natürlich, es war Gottes Wunderwerk. Aber in jeder Zelle von Adam stand ja, wie man Adam
bauen muss. Aber die Chromosome sind XY und es musste eine Frau gebaut werden. Und das heißt, Gott baute aus der Rippe eine Frau, ihm entsprechend. Da muss man einfach theoretisch überlegt, das Y abstreichen, das X verdoppeln. Dann ist es eine Frau, aber die entspricht ihm ganz. Denn Gott hat gesagt, ich will ihm eine Hilfe machen, ihm entsprechend. Ja. Also da finden wir zum ersten Mal diesen Tiefschlaf. Und Jona fällt also in einen tiefen, tiefen Schlaf. War keine Narkose, aber einen sehr gründlichen Schlaf. Aber auch das war noch nicht genügend tief. Er wird ja geweckt und muss den Phöniziern, diesen kananitischen Götzendienern, erklären, warum eigentlich dieser Sturm gekommen ist. Und er sagt, das ist wegen mir, wegen meinem Ungehorsam. Und er sagt, ihr müsst mich einfach über Bord werfen. Und da warfen sie ihn aus dem Schiff ins Wasser hinunter. Da kam er noch tiefer als in seinen Tiefschlaf. Aber im Wasser blieb er nicht einfach so da oben im Bereich des Meeresspiegels, sondern er wurde von einem Fisch verschluckt und kam in den Bauch eines Fisches. Und dieser Fisch, wie wir dann noch sehen werden im weiteren Text, schwamm dann hinab in die Tiefen des Meeres. Also schon eindrücklich, dieses Absteigen des ungehorsamen Propheten. Und so ist es, wenn wir vom Herrn weggehen, dann geht es abwärts. Und es entsteht eine Dynamik. Das bleibt nicht stehen. Es geht immer weiter abwärts. Erst wenn die Buße und die Umkehr kommt, gibt es eine Wende. In Kapitel 2 werden wir dann Jonas Bußgebet anschauen. Und Gott bringt ihn wieder hinauf, bis aufs Festland. Und dann ist er sogar bereit, nach Nordirak zu reisen, um Gottes Auftrag zu erfüllen. Das ganze Buch Jona ist sehr einfach einzuteilen. Diese 4 Kapitel bestehen aus 2 großen Teilen. Kapitel 1, 2 und Kapitel 3, 4. In Kapitel 1, 2 haben wir Gottes Werk an Jona im Westen. Ja, Jona floh ja in den Westen, aufs Mittelmeer, Richtung Tarsis. Und Gott tut sein Werk an den Propheten, um ihn zur Umkehr und Buße zu führen. Aber nachher, als er einmal umgekehrt war, war er bereit, in den Osten zu gehen. Und so haben wir Römisch 2, Gottes Werk an Ninive im Osten. Also ganz eindrücklich diese Entsprechung. Und Römisch 1 lässt sich so aufteilen. Erstens, Jonas Abkehr und der große Sturm. Kapitel 1. Zweitens, Jonas Umkehr und der große Fisch. Kapitel 2. Erstens, Jonas Demut und die große Erweckung. Kapitel 3. Und zweitens, Jonas Unmut und Gottes große Gnade. Kapitel 4. Was weiter in Kapitel 1 zu denken gibt, wir finden hier, wie Gott handelt in der Natur. Ich habe bei charakteristische Ausdrücke und Besonderheiten beim drittletzten Punkt notiert, Gottes Walten über die Natur. Er wirft einen heftigen Wind aufs Meer. So haben wir das gelesen in Kapitel 1, Vers 4. Der Herr aber warf einen großen Wind auf das Meer. Und dann, in Kapitel 2 werden wir davon lesen, Vers 11, er befiehlt dem Fisch auszuspeien. Ja, 2, Vers 11. Und der Herr gab dem Fisch einen Befehl und da spie er Jona an das Festland. Und weiter, wir lesen davon, von Gott, wie er Dinge bestellt. Es heißt schon in Kapitel 2, Vers 1, er bestellt einen großen Fisch. 2, Vers 1, und der Herr entbot oder bestellte, kann man auch übersetzen, einen großen Fisch, um Jona zu verschlingen. Und weiter liest man in Kapitel 3, Vers 6, wie er einen Wunderbaum, heißt eine Rizinusstaude,
einen Wurm und einen schwülen Ostwind bestellt. 4 Vers 6 lese ich vor. Und der Herr, Gott, entbot eine Rizinusstaude und ließ sie zugunsten von Jona über ihm emporwachsen, um ein Schatten über seinem Haupt zu sein, um ihn von seinem Übel zu retten. Das ist das Gebot für den Baum. Und dann der Wurm und der Ostwind, Verse 7 und 8. Und der höchste Gott, oder der wahre Gott, entbot am folgenden Morgen beim Aufgang der Morgenröte einen Wurm. Und er stach die Rizinusstaude und so vertrocknete sie. Vers 8. Und es geschah, als die Sonne aufging, da entbot Gott einen glühenden, heißen Ostwind und die Sonne stach auf den Kopf Jonas und so sank er erschlafft nieder und bat, dass seine Seele sterben möge. Also ganz eindrücklich, wie Gott über die Natur verfügt und aktiv da einwirkt. Er hat auch Macht über den Zufall. Davon haben wir in Kapitel 1 ja gelesen. Diese Phönizier haben das losgeworfen, um herauszufinden, wer der Schuldige ist an diesem Sturm. Und es ist uns klar, nach Zufallsprinzip wird man sicher nicht den Schuldigen so finden. Das geht nur, wenn der Zufall in der Hand Gottes ist. Und so hat Gott das geführt, dass dieses menschlich geworfene Los auch den Richtigen traf. Also Gott ist der Gott, der auch den Zufall in der Hand hat. Der Gott der Bibel ist nicht der Gott der Aufklärung. In der Aufklärungszeit hat man sich ja ganz bewusst von der Bibel als Autorität distanziert. Im 17., 18. Jahrhundert. Und da hat man nicht gesagt, es gibt keinen Schöpfer. Weil den Leuten war völlig klar, von irgendwoher muss ja die Ordnung der Welt kommen. Also einen Schöpfer brauchen wir. Aber man hat sich gesagt, wir glauben aber nicht an einen Gott, wie das in der Bibel steht, der eingreift und Wunder tut. Das gibt's gar nicht. Wunder gibt es gar nicht. Sie haben sich Gott so vorgestellt, Gott hat am Anfang die Welt geschaffen. Wie eine Uhr, aufgezogen, und jetzt tickt sie völlig unabhängig vom Schöpfer. Und sie läuft ab. Ja? Das war der Gott der Deisten. Aber das war nicht der Gott der Bibel. Der Gott der Bibel ist nicht nur Schöpfer, sondern auch Erhalter der Welt. Und so lesen wir in Kolosser 1, Vers 16 über den Herrn Jesus, den Sohn Gottes. Ja, Vers 16. Denn durch ihn sind alle Dinge erschaffen worden, die in den Himmeln und die auf der Erde, die Sichtbaren und die Unsichtbaren, es seien Throne oder Herrschaften oder Fürstentümer oder Gewalten. Alle Dinge sind durch ihn und für ihn geschaffen. Also hier wird erklärt, dass der Sohn Gottes es war, der die Welt erschaffen hat. Gott, der Vater, hat den Plan gefasst und der Sohn hat den Plan ausgeführt. So wie später, Gott, der Vater, hat den Ratschluss zur Erlösung gefasst und der Sohn hat ihn ausgeführt. Darum ist der Sohn am Kreuz gestorben als Mensch und nicht der Vater. Aber dann in Kapitel 1, Vers 17, im nächsten Vers, heißt es, und er ist vor allem. Und alle Dinge bestehen zusammen durch ihn. Er ist, nicht er war. Ja, wir würden, von der Grammatik her würden wir im Deutschen schreiben, er war vor allem. Aber es steht hier, und er ist vor allem, weil der Herr Jesus der ewige Gott ist, Jahwe, der sagen kann, ich bin. Der über Raum und Zeit steht. Er ist vor allem und alle Dinge bestehen zusammen durch ihn. Das heißt, er hält die ganze Welt zusammen. Im Mikrokosmos, die ganze Welt der Atome und ihre Bestandteile, Elektronen, die Neutronen, die Protonen, alles hält der Sohn Gottes zusammen. Das ist die große Frage in der Physik, in der modernen Physik. Was hält die Welt im Innersten zusammen? Das ist der Sohn Gottes. Er hält alles zusammen. Und auch im Makrokosmos, wenn man denkt, die unerforschlichen Weiten des Weltalls, diese Milliarden von Sternen und Galaxien, der Sohn Gottes, Jesus Christus, hält alles zusammen. Und es wird einmal
der Zeitpunkt kommen, wo er es nicht mehr zusammenhält. Und darum sagt Petrus in 2. Petrus 3, dass dann die Elemente aufgelöst werden. Und im Brande werden sie zerschmelzen. Kernfusion, im Brande werden die Elemente zerschmelzen. Und dann auch Kernspaltung, die Elemente werden aufgelöst werden. Übrigens sehr erstaunlich, denn die alten Griechen, die haben ja gemeint, die Atome kann man nicht spalten. Und darum haben sie Atomon genannt. Das Unteilbare. Atomon. Und wir brauchen immer noch dieses falsche Wort. Wir sprechen immer noch von Atomen. Dabei wissen wir ganz genau, dass das Wort falsch ist. Es ist ja spaltbar und es gibt unerhörte Energie frei. Genauso wie das Petrus schreibt in 2. Petrus 3, dass dann alles im Brande vergehen wird, wenn die Elemente aufgelöst werden. Und was die alten Griechen auch nicht wussten, ist, dass man die Elemente zerschmelzen kann. Und das wissen wir auch erst seit diesen blitzgescheiten Köpfen im 20. Jahrhundert, die die Kernfusion entdeckt haben. Dass, wenn Elemente zerschmelzen, kann man auch Energie gewinnen. Im Brande, sagt Petrus, die Elemente werden zerschmelzen. Man vermutet ja, dass die Sonne die Energie durch Kernfusion bildet, durch Verschmelzung. Aber man weiß es nicht, weil es passt irgendwie nicht. Man misst ja dauernd diese Neutrinos, die von der Sonne herkommen. Das sind Elementarteilchen, die gehen durch alles hindurch. Muss man also in die Tiefsee hinuntergehen, dann macht man jetzt eine neue Station, um Neutrinos vereinzelt doch beobachten zu können. Und was man bisher gesehen hat, ist, es gibt viel zu wenig von diesen seltsamen Teilchen, wenn die Sonne wirklich durch Kernfusion arbeitet. Mit anderen Worten, wir wissen gar nicht, wie die Sonne funktioniert und sind trotzdem froh für jeden Tag mit Sonnenschein und für diese Sonnenenergie und so weiter. Vielleicht ist es Kernfusion, aber es geht nicht ganz auf. Wir wissen gar nicht, wie die Sonne funktioniert. Aber eben, das Prinzip das von Kernfusion, das versteht man. Und Petrus spricht darüber, dass der Herr Jesus einmal eben die Welt vergehen lassen wird. Und dann wird er sie nicht mehr zusammenhalten. Aber heute hält er alles zusammen. Und der Prophet Daniel sagte Belsazar, der so Gott gelästert hat, dass er den Gott gelästert hat, der seinen Odem in seiner Hand festhält. Warum konnte Belsazar diese Party feiern? Weil Gott seinen Odem festhielt. Da konnte er leben. Aber noch in der Nacht ließ der Sohn Gottes den Odem los. Und Belsazar wurde durch die Perser mit einem Schlag getötet. Ja, das ist der Sohn Gottes. Das ist Gott nach der Bibel. Er hat alles erschaffen und er hält alles zusammen. Gott ist ein Gott der Ordnung, nicht der Unordnung. Das lernen wir eigentlich auch schon aus 1. Korinther 14 am Schluss. Da geht es im Zusammenhang um das Gemeindeleben. Dass Gott nicht ein Gott des Chaos ist. Sobald Chaos in der Gemeinde ist, dann ist es nicht mehr der Gott der Bibel, der am Wirken ist. So alles durcheinander geht und man durcheinander betet und durcheinander spricht und ist es nicht mehr dieser Gott des Friedens, der Ordnung, echte Ordnung wirkt. Und darum, weil Gott eben ein Gott der Ordnung ist, des Friedens, der Harmonie, hat Gott Prinzipien, wie er handelt und die Welt festhält. Und darum können wir eigentlich ziemlich sicher sein, dass wenn wir aus dem Fenster springen, dass wir dann zur Erde fallen. Wir können ziemlich sicher sein, dass es sehr gefährlich ist, von weit oben herunterzuspringen. Denn das Gesetz vom Fall, das Gesetz der Anziehung, der Gravitation, das ist die Umschreibung des üblichen Handelns Gottes. Und wir müssen ja nicht meinen, so wenn wir wollen, dann macht Gott schnell eine Ausnahme. Aber in der Zeitung lesen wir dann immer wieder mal so, ein kleines Kind ist aus dem 5. Stock gefallen und wie durch ein Wunder hat es überlebt und fast keine Verletzungen. Das ist so doof. Warum schreiben die immer wie durch ein Wunder, wenn es ein Wunder war? Ja eben, weil nach Aufklärungsprinzipien gibt es keine Wunder. Und wenn ein Wunder geschieht, dann ist es eben wie ein Wunder. Aber die Bibel zeigt uns, ein Gott, der Wunder tut, aber das ist eben gerade nicht das Normale. Das ist die Ausnahme. Und darum müssen wir nicht normalerweise mit Wundern rechnen. Gott kann ein Wunder tun, wann er will.
Aber wir können nicht damit rechnen, sondern wir müssen damit rechnen, dass es normalerweise nach den Naturgesetzen geht. Das ist auch wichtig beim Autofahren, dass wir damit rechnen. Dass es normalerweise nach den Naturgesetzen geht und nicht nach einem Wunder. Aber wir preisen diesen Gott, wie David in Psalm 72, der für Salomo schreibt, Psalm 72, Vers 18, gepriesen sei der Herr, der Gott Israels, der Wunder tut, er allein. Und gepriesen sei sein herrlicher Name in Ewigkeit. Und die ganze Erde werde erfüllt mit seiner Herrlichkeit. Amen. Ja, Amen.

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Das Himmelfahrtsfest ist der Beginn einer einzigartigen Familienzusammenführung. Bereits am Sonntag ex Audi schaut man wie durch eine halb geöffnete Tür darauf. Eine überraschende Aussage für Sie, die Sie den Himmelfahrtstag vielleicht nur als feuchtfröhlichen Vatertag kennen oder nur eine vage Vorstellung davon haben, dass Jesus sich einfach ins Blaue hinein verabschiedet hat und seitdem nicht mehr gesehen wurde? Lassen Sie mich das an einer alltäglichen Begebenheit erklären. Da hat ein Familienvater endlich den lang ersehnten, gut bezahlten Job gefunden. Leider in einer 600 Kilometer entfernten Stadt. Da die Familie keine Wochenendbeziehung pflegen möchte, ist der gemeinsame Umzug schnell beschlossene Sache. Allerdings müssen die Kinder das Schulhalbjahr noch abschließen und so zieht der Familienvater erst einmal alleine um. Unermüdlich renoviert er in der knappen Freizeit das neue Heim, damit alles picobello bereit ist zum Empfang seiner Lieben, nach denen er schon große Sehnsucht hat. So ähnlich ist das auch mit der Himmelfahrt. Gott hat seinen Sohn Jesus Christus zu sich in den Himmel geholt, damit er für alle, die auf ihn vertrauen, Wohnungen vorbereitet. Denn Jesus möchte alle seine Lieben für immer bei sich haben. Auch der Tod ist da kein Hinderungsgrund. Er ist schon jetzt König in seinem himmlischen Reich. Und Christen haben allen Grund, sich schon jetzt über den Besitz der himmlischen Staatsbürgerschaft zu freuen. Auch wenn sie mit ihrem Nachzug in den Himmel noch etwas warten müssen. Christus spricht, wenn ich erhöht werde von der Erde, so will ich alle zu mir ziehen. Nachzulesen im Johannesevangelium Kapitel 12, Vers 32.

Die Gedanken für diesen Wochenspruch zum Sonntag ex Audi verfasste Angelika Krieser. Die Sendung für die Lutherische Stunde produzierte Petra Schmid.

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1: Es ist 8:30 Uhr.

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1: Ich begrüße Sie herzlich zu einer weiteren Ausgabe der Sendereihe Durch die Bibel. Diesmal erreichen wir die Kapitel 29 und 30 aus dem ersten Buch Samuel. Hier wird eine Erzählung aus Kapitel 27 fortgeführt. Es geht um David, den zukünftigen König der Israeliten, um einen erschöpften, einen desillusionierten David. Denn seit vielen Jahren befindet er sich auf der Flucht vor Saul, dem noch amtierenden König Israels. Der ist regelrecht beseelt von dem Wunsch, seinen vermeintlichen Konkurrenten auszuschalten. Eines Tages kommt David auf die Idee, sich bei den Feinden Israels, die er früher selbst jahrelang bekämpft hat, in Sicherheit zu bringen, nämlich bei den Philistern. Und tatsächlich findet er in dem Philister Achish, dem König von Gat, einen Mann, der ihm sogar sein Leben anvertraut. Er macht David zu seinem Leibwächter. David, der schon als Jugendlicher von Gott dazu ausersehen wurde, eines Tages König von Israel zu werden, hat sich in seiner Verzweiflung auf die Seite seiner Feinde geschlagen. Ein Jahr und 4 Monate, so berichtet die Bibel, hält er sich mit seinen Gefolgsleuten bei den Philistern auf. Er bekommt die Stadt Ziklag zugewiesen und soll auf diesem Außenposten den südlichen Bereich des Philisterlandes absichern. David tut es mit einer solch grimmigen Entschlossenheit, dass man den Eindruck bekommt, seine aufgestauten Aggressionen lässt er nun an anderen Menschen aus. Denn statt die Grenzen der Philister nur zu verteidigen, leben David und seine Leute eine Zeit lang von Raubzügen und Plünderungen. Mit den Gegnern machen sie kurzen Prozess, so dass David vom Philisterkönig Achish des Öfteren gefragt wird: »Und, wo seid ihr heute eingefallen?« Richtig kritisch wird die Sache allerdings, als Achish, der König von Gat, David zu seinem Leibwächter macht und eines Tages von ihm erwartet, dass er mit seinen Leuten gegen die Israeliten, also gegen seine eigenen Landsleute, zu Felde zieht. David scheint sich darauf tatsächlich einzulassen. Im Rückblick allerdings erweist sich die Antwort, die er König Achish gibt, als zweideutig. David sagt zu ihm: »Du sollst erfahren, was dein Knecht tun wird.« Mit anderen Worten: »Du wirst schon sehen, wozu ich imstande bin.« Von außen betrachtet müssen wir Davids Aufenthalt bei den Philistern wohl als ein eigenmächtiges Handeln gegen Gottes Willen bezeichnen. Sicher, das jahrelange Versteckspiel, das Saul, der amtierende König von Israel, ihm aufgenötigt hat, die ständige Todesangst, das primitive Leben auf der Flucht, all das hat David mürbe gemacht. Andererseits fehlt ihm nun der feste Glaube, dass Gott ihn beschützen und zum Nachfolger Sauls machen wird. Sein mangelndes Vertrauen könnte jetzt dazu führen, dass David, der künftige König der Israeliten, gegen sein eigenes Volk Krieg führen muss. Eine grauenhafte Vorstellung, die eigentlich nur noch durch Gottes Eingreifen verhindert werden kann. Ob er es tatsächlich tut? Wir werden sehen. In den beiden ersten Versen von Kapitel 29 wird berichtet: »Die Philister aber versammelten ihr ganzes Heer bei Afek, und Israel lagerte sich an der Quelle bei Jesreel. Und die Fürsten der Philister zogen daher mit ihren Hundertschaften und Tausendschaften. David aber und seine Männer zogen hinterher mit Achish.« Die Zeichen stehen also auf Krieg. Sowohl die Philister wie auch die Israeliten sind kampfbereit. David und seine Leute auf der Seite der Philister, mit den Männern von König Achish. Auf mich wirkt das so, als ob die Allianz zwischen David und Achish unter den Philistern nicht unumstritten ist. Kein Wunder, hatte David doch jahrelang auf der Seite der Israeliten gekämpft. Ich könnte mir gut vorstellen, dass manche von den Philistern ein ungutes Gefühl hatten, als sie nun David und seine Leute in den eigenen Reihen entdeckten. Weiter ab Vers 3. Da sprachen die Obersten der Philister: »Was sollen diese Hebräer?« Achish sprach zu ihnen: »Das ist David, der Knecht Sauls, des Königs von Israel, der nun bei mir gewesen ist, Jahr und Tag. Ich habe nichts an ihm gefunden seit der Zeit, da er abgefallen ist, bis heute. Aber die Obersten der Philister wurden zornig auf ihn und sprachen zu ihm: Schick den Mann zurück. Er soll an den Ort zurückkehren, den du ihm angewiesen hast, damit er nicht mit uns hinziehe zum Kampf und unser Widersacher werde im Kampf. Denn womit könnte er seinem Herrn einen größeren Gefallen tun, als mit den Köpfen unserer Männer? Die Bedenken auf Seiten der Truppenführer sind also nicht so einfach wegzudiskutieren. Achisch, der König von Gat, weist zwar darauf hin, dass sich David ihm gegenüber immer als loyal erwiesen hat, aber den Verantwortlichen ist das Risiko, dass sich David und seine Leute plötzlich gegen sie wenden könnten, einfach zu groß. Achisch gegenüber geben sie zu bedenken, ich lese weiter ab Vers 5, ist das denn nicht derselbe David, von dem sie sangen im Reigen, Saul hat 1000 geschlagen, David aber 10.000? Da rief Achisch David und sprach zu ihm: So wahr der Herr lebt, ich halte dich für redlich, und dass du mit mir aus- und einzögest im Heer, gefiele mir gut, denn ich habe nichts Arges an dir gespürt seit der Zeit, da du zu mir gekommen bist, bis heute. Aber du gefällst den Fürsten nicht, so kehre nun um und zieh hin mit Frieden, damit du nicht tust, was den Fürsten der Philister nicht gefällt. Achisch bleibt also nichts anderes übrig, als David und seine Leute zurückzuschicken. Fast schon rührend, wie er sich bei David entschuldigt und ihm versichert, dass er ihn für durch und durch aufrichtig hält. Dass sich David und seine Männer nicht an dem Kampf gegen die Israeliten, also gegen ihre eigenen Landsleute, beteiligen dürfen, halte ich übrigens für ein gnädiges Eingreifen Gottes. Er möchte David davor bewahren, sich an seinem eigenen Volk zu versündigen. Mit dem Blut von Israeliten an den Händen wäre er untragbar als künftiger König Israels. Wenn ich auf mein eigenes Leben zurückblicke, so kann ich bezeugen, dass Gott auch mich schon vor manchen Dummheiten bewahrt hat. Zwar hatte ich niemals vor, wie David mit Waffengewalt gegen andere Menschen vorzugehen. Aber die eine oder andere schwerwiegende Konsequenz hätte es schon gehabt, wenn Gott mich das hätte tun lassen, was ich mir vorgenommen habe. Im Rückblick bin ich ihm sehr dankbar dafür, dass er eingegriffen hat, wenn ich, losgelöst von ihm, bestimmte Grenzen überschritten habe. Im Nachhinein sehe ich darin einen Beweis für seine Liebe. In der jeweiligen Situation allerdings fühlte ich mich nicht selten ausgebremst und war enttäuscht. So ergeht es auch David, als er aufgefordert wird, mit seinen Leuten umzukehren. Weiter ab Vers 8. David aber sprach zu Achisch: Was hab ich getan und was hast du gespürt an deinem Knecht seit der Zeit, da ich dir gedient habe, bis heute, dass ich nicht mitziehen darf und kämpfen gegen die Feinde meines Herrn, des Königs? Achisch antwortete David: Ich weiß es wohl, denn du bist mir lieb wie ein Engel Gottes. Aber die Obersten der Philister haben gesagt: Lass ihn nicht mit uns hinaufziehen in den Kampf. So mach dich nun früh am Morgen auf mit den Knechten deines Herrn, die mit dir gekommen sind. Macht euch früh am Morgen auf und zieht weg, sobald es Tag ist. Da machten sich David und seine Männer früh am Morgen auf, um wegzuziehen und ins Philisterland zurückzukehren. Die Philister aber zogen hinauf nach Jesreel. Soweit die Verse 8 bis 11. Jesreel liegt ziemlich weit im Norden des Philistergebietes. David und seine Männer dagegen machen sich wieder auf in Richtung Süden nach Ziklag. Dort erwartet sie aber eine böse Überraschung. Am Anfang von Kapitel 30 wird berichtet: Als nun David mit seinen Männern am dritten Tage nach Ziklag kam, waren die Amalekiter eingefallen in Südland und in Ziklag und hatten Ziklag eingenommen und mit Feuer verbrannt und hatten die Frauen und alles, was in der Stadt war, klein und groß, gefangen genommen. Sie hatten aber niemand getötet, sondern sie weggeführt und waren abgezogen. Für David und seine Leute muss das ein echter Schock gewesen sein. Sie waren ja zu den Philistern übergelaufen, weil sie vom israelitischen König Saul und seinen Truppen seit Jahren verfolgt wurden. In Ziklag hatten sie ein neues Zuhause gefunden. Doch als sie nun dort ankommen, alles zerstört. Und das Schlimmste, Die feindlichen Amalekiter haben ihre Frauen und Kinder mitgenommen. Wer weiß, was für ein grausiges Schicksal sie erwartet. Ich lese weiter ab Vers 3. Als nun David mit seinen Männern zur Stadt kam und sah, dass sie mit Feuer verbrannt war und ihre Frauen, Söhne und Töchter gefangen waren, erhoben David und die Leute, die bei ihm waren, ihre Stimme und weinten, bis sie nicht mehr weinen konnten. Auch die beiden Frauen Davids waren gefangen genommen worden, Ahinoam, die Jezreeliterin, und Abigail, Nabals des Karmeliters Frau. Und David geriet in große Bedrängnis, weil die Leute ihn steinigen wollten, denn die Seele des ganzen Volks war erbittert, ein jeder wegen seiner Söhne und Töchter. Wahrscheinlich haben sich die Amalekiter für die Überfälle gerächt, unter denen sie zu leiden hatten, seit David im Süden des Philisterlandes sein Unwesen getrieben hat. Wie ich schon am Anfang der Sendung sagte, eine Zeit lang lebten er und seine Leute im Wesentlichen von Raubzügen und Plünderungen. Ihr Aufenthalt im Norden des Philisterlandes bot den Amalekitern eine willkommene Gelegenheit, Vergeltung zu üben. Die Verzweiflung der Männer, die zu David gehören, schlägt unterdessen sehr schnell in Wut um. Sie machen ihn dafür verantwortlich, dass ihre Häuser zerstört und ihre Angehörigen gefangen genommen wurden. Anscheinend kann sich David auf seine bunt zusammengewürfelte Truppe nur verlassen, solange er Erfolg hat. Ich vermute, dass sich David in diesem Augenblick ziemlich verlassen fühlt. Seiner eigentlichen Heimat Israel hat er den Rücken gekehrt, weil ihm König Saul seit Jahren auf den Fersen ist. Die Heerführer der Philister wiederum haben ihm zu verstehen gegeben, dass sie ihm, dem Überläufer, nicht so recht trauen. Seine eigenen Gefolgsleute wollen ihn nun steinigen, weil sie ihn für den Verlust ihrer Angehörigen und ihres Besitzes verantwortlich machen. Und bei seinen beiden Frauen kann sich David auch nicht ausheulen, weil sie mit den anderen Frauen und Kindern von den Amalekitern verschleppt wurden. David befindet sich also in einer schier ausweglosen Situation. In einer Situation, in die er sich weitgehend selbst gebracht hat. Aber gerade das macht ihn für uns so interessant. Denn David, als tapferer Hirtenjunge, der gegen Goliath in den Kampf gezogen ist, mag heute noch als Vorbild dienen. Und die Art und Weise, wie sich David später in Bathseba verliebt, also in die Frau eines anderen Mannes, dadurch könnte sich der eine oder andere gar ertappt fühlen. Aber Davids augenblickliche Situation ist wohl am ehesten mit dem vergleichbar, was wir heute manchmal auch erleben. Nämlich, wenn wir das Gefühl haben, zwischen allen Stühlen zu sitzen. Egal, was man tut, keinem kann man es recht machen. Und auf die eigene Befindlichkeit nimmt sowieso niemand Rücksicht. Bitter, wenn man dann erkennen muss, dass man im Grunde selbst schuld ist an dem ganzen Schlamassel. So wie David. Er fühlt sich nun so in die Enge getrieben, dass er keinen anderen Ausweg mehr sieht als, tja, was wohl, als mit seinem Herzen zu Gott umzukehren und ihn, Gott, um Hilfe zu bitten. In unserem Bibeltext, in den Versen 6 und 7, wird berichtet, David aber stärkte sich in dem Herrn, seinem Gott, und sprach zu dem Priester Abiatar, dem Sohn Ahimelechs, »Bringe mir den Ephod her.« Der Ephod, Sie erinnern sich, gehört zum Priestergewand und enthält eine Tasche mit zwei Losen. Bei wichtigen Entscheidungen wird Gott darum gebeten, durch diese beiden Lose seinen Willen kundzutun. Und als Abiatar den Ephod zu David gebracht hatte, befragte David den Herrn und sprach, »Soll ich dieser Schar, also den Amalekitern, nachjagen, und werde ich sie einholen?« Gott sprach, »Jage ihr nach. Du wirst sie einholen und die Gefangenen befreien.« Da zog David hin mit den 600 Mann, die bei ihm waren. Und als sie an den Bach Besor kamen, blieben etliche zurück. David aber und 400 Mann jagten der Schar nach. Die 200 Mann aber, die zurückblieben, waren zu müde, um über den Bach Besor zu gehen. Und sie fanden einen Ägypter auf dem Felde, den führten sie zu David und gaben ihm Brot zu essen und Wasser zu trinken und gaben ihm ein Stück Feigenkuchen und zwei Rosinenkuchen. und als er gegessen hatte, kam er wieder zu sich, denn er hatte in 3 Tagen und 3 Nächten nichts gegessen und kein Wasser getrunken. David sprach zu ihm, »Zu wem gehörst du, und woher bist du?« Er sprach, »Ich bin ein junger Ägypter, eines Amalekiters Knecht, und mein Herr hat mich zurückgelassen, denn ich wurde vor 3 Tagen krank.« Soweit die Verse 7 bis 13. Und dann erzählt der Ägypter, wie es zu dem Überfall auf die Stadt Ziklag gekommen ist. Er berichtet, »Wir sind eingefallen in das Südland der Kreter und in Juda und in das Südland Kalebs und haben Ziklag mit Feuer verbrannt.« David sprach zu ihm, »Willst du mich hinführen zu dieser Schar?« Er sprach, »Schwöre mir bei Gott, dass du mich nicht töten, noch in meines Herrn Hand übergeben wirst. So will ich dich hinführen zu dieser Schar.« Und er führte ihn hin. Und siehe, sie hatten sich ausgebreitet über das ganze Land, aßen und tranken und feierten ein Fest wegen all der großen Beute, die sie mitgenommen hatten aus dem Philisterland und aus Juda. Und David schlug sie vom Morgen bis zum Abend des nächsten Tages, so daß keiner von ihnen entrann, außer 400 jungen Männern, die stiegen auf die Kamele und flohen. So gewann David alles zurück, was die Amalekiter genommen hatten, auch seine beiden Frauen, und es fehlte nichts, weder klein noch groß, weder Söhne noch Töchter noch Beute, noch alles, was sie sich genommen hatten. David brachte es alles zurück und nahm die Schafe und Rinder, und sie trieben das Vieh vor David her und sprachen, »Das ist Davids Beute.« Und als David zu den 200 Männern kam, die zu müde gewesen waren, um David zu folgen, und am Bach Besor geblieben waren, gingen sie David entgegen und den Leuten, die mit ihm waren. Und David trat zu ihnen und grüßte sie freundlich. Durch einen Überraschungsangriff auf die Amalekiter, die wegen ihrer gelungenen Beutezüge tüchtig am Feiern waren, ist es David und einem Teil seiner Männer also gelungen, die gefangen genommenen Frauen und Kinder zu befreien. Auch diverse Wertgegenstände konnten zurückgeholt werden. Doch als sie gemeinsam das Lager erreichen, in dem 200 von Davids Leuten zurückgeblieben sind, kommt es zu einer scharfen Auseinandersetzung. Weiter ab Vers 22. Da sprachen böse und heillose Leute unter den Männern, die mit David gezogen waren, »Weil sie nicht mit uns gezogen sind, soll man ihnen nichts geben von der Beute, die wir zurückgewonnen haben, sondern jeder nehme nur seine Frau und seine Kinder mit sich und gehe seines Weges.« Da sprach David, »Ihr sollt nicht so tun, meine Brüder, mit dem, was uns der Herr gegeben hat. Er hat uns behütet und diese Schar, die über uns gekommen war, in unsere Hände gegeben. Wer sollte in dieser Sache auf euch hören? Wie der Anteil derjenigen, die in den Kampf gezogen sind, so soll auch der Anteil derjenigen sein, die beim Tross geblieben sind. Jeder soll den gleichen Anteil haben.« Und so blieb es weiterhin von diesem Tage an, und er machte es zu Satzung und Recht für Israel bis auf diesen Tag. Soweit die Verse 22 bis 25. Fast möchte man es nicht glauben, dass David, der mit seinen Leuten noch vor kurzem von Raubüberfällen und Plünderungen gelebt hat, sich nun leidenschaftlich für ein brüderliches Miteinander einsetzt. Seine Verhaltensänderung ist im Grunde nur dadurch zu erklären, dass er innerlich wieder zu Gott zurückgefunden hat. Deutlich wurde das ja dadurch, dass er Gott ausdrücklich danach fragte, ob er den Amalekitern hinterherjagen sollte. In Vers 25 merkt der Verfasser des 1. Samuel-Buches außerdem an, dass man auch später noch nach dem Prinzip Davids handelte, grundsätzlich alle an der Beute zu beteiligen, eben auch die Schwachen, die mit den anderen nicht mithalten können. Durch diese Wertschätzung ihnen gegenüber wird zum Ausdruck gebracht, dass ja eigentlich alle, die Schwachen wie die Starken, auf Gottes Beistand angewiesen sind. Und nun zu den restlichen Versen dieses Kapitels. Ich lese weiter ab Vers 26. Und als David nach Ziklag kam, sandte er von der Beute den Ältesten in Juda, seinen Freunden, und ließ sagen, da habt ihr eine Segensgabe aus der Beute der Feinde des Herrn, nämlich denen zu Bethul, denen zu Rama im Südland, denen zu Jattir, denen zu Aroer, denen zu Sifmot, denen zu Eshtemoa, denen zu Karmel, denen in den Städten der Jerachemeliter, denen in den Städten der Keniter, denen zu Horma, denen zu Bor-Aschan, denen zu Attach, denen zu Hebron und allen Orten, wo David mit seinen Männern aus- und eingegangen war. In David hat sich offenbar ein großer Wandel vollzogen. Kurze Zeit davor war er noch bereit gewesen, gegen die Israeliten, also gegen seine eigenen Landsleute, in den Krieg zu ziehen. Nun bedankt er sich bei einem Teil von ihnen und sendet etwas von der Beute an die Ältesten in Juda. Denn dort hatte er auf der Flucht vor König Saul zeitweise Unterschlupf gefunden. Dass einige ihn jedoch bei Saul verraten hatten, darüber kann er nun großzügig hinwegsehen. Dass er die Beute mit den Leuten von Juda teilt, kann allerdings auch noch einen anderen Grund haben. Nachdem sich David zu den Philistern, also zu den Feinden Israels, geflüchtet hat, will er nun möglicherweise seine Rückkehr vorbereiten, indem er bei den Ältesten von Juda, nun ja, für eine gute, positive Stimmung sorgt. Diese nur allzu menschlichen Beweggründe sind für mich jedoch kein Anlass, an seiner Aufrichtigkeit und seiner wiedergewonnenen engen Bindung an Gott zu zweifeln. In der nächsten Ausgabe der Sendereihe Durch die Bibel erreichen wir das letzte Kapitel des 1. Samuel-Buches. Dort wird berichtet, wie Davids Flucht vor König Saul endlich ein Ende findet. Sein persönlicher Feind, wenn man es so ausdrücken will, wird im Kampf gegen die Philister getötet. Mit Saul sterben allerdings auch seine drei Söhne, darunter Jonathan, Davids bester Freund. Ich verabschiede mich nun von Ihnen. Bis zum nächsten Mal, auf Wiederhören und Gott befohlen.

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Am nächsten Morgen war die Schule voller Abwechslung. Einmal kein Rechnen, dafür Turnen, Naturkunde, Handarbeiten. Auch hatte Robby nun die lästigen Socken fertig. Sie freute sich auf die neue Arbeit. Sie durfte ein Kissen sticken. Robby wollte es besonders schön machen und ihrem Vater bei seiner Rückkehr schenken. Obwohl heute ein Brief von ihm kommen würde? Robby hoffte es sehr. Sie hatte für Vaters Kissen einen dunkelblauen Stoff gewählt und stickte nun mit weißem Garn die schönsten Stichreihen darauf. Der Vormittag verging viel schneller als beim Stricken. Die Lehrerin musste nicht so oft nachhelfen. Robby dachte erst wieder an Nico, als sie nach Hause kam. Sie schaute kurz hinüber zu den Garagen. Nikos Auto war weg. Dann würde er wohl wieder beim Essen fehlen. Robby ging schnell hinein in ihr Zimmer, um die Schulsachen abzulegen. Da sah sie etwas auf ihrer Bettdecke liegen. Nein, es war wieder kein Brief von Vater. Ihre rote Bibel lag dort zusammen mit einem Zettel, auf dem stand: »Wir üben heute nicht. Ich habe in der Stadt zu tun. Nico.« »Wie schön! Dann würde Robby ja den ganzen Nachmittag frei haben.« Das war schon lange nicht mehr vorgekommen. Nico hatte sicher etwas Wichtiges vor, sonst hätte er doch nicht einen ganzen Nachmittag ungenutzt verstreichen lassen. Lisa rief zum Essen. Stani war schon da. Aber was war denn heute für ein besonderer Tag? Er trug nicht seine Arbeitskleider. Auch er schien zum Fortgehen bereit. Schade, Robby hatte schon gehofft, wieder einmal mit ihm ausreiten zu dürfen. Allein auszureiten würde ihr Tante Elena bestimmt nicht erlauben. Robby beeilte sich beim Essen. Während sie Lisa half, das Geschirr hinauszutragen, unterhielt sich Stani mit Tante Elena. Einmal hörte sie, wie ihr Name genannt wurde. Robby wurde neugierig. Nun breitete Stani eine Landkarte aus und Tante Elena half ihm, eine bestimmte Ortschaft zu suchen. Unschlüssig blieb Robby an der Tür stehen. Da zwinkerte Stani ihr zu. »Mach dich schön, kleines Fräulein. Du kannst mit mir kommen, aber ein bisschen schnell.« Das ließ sich Robby nicht zweimal sagen. Als Stani sein kleines Auto aus der Garage fuhr, war sie schon startbereit. Tante Elena stand am Fenster und winkte. Was sie ihnen nachrief, klang wie: »Ich lasse grüßen.« »Wen sollen wir grüßen, Stani? Wo fahren wir denn hin?« »Fahrt ins Blaue«, war Stanis ganze Antwort. Robby lachte. »Wir haben ja Nebel. Wie willst du da ins Blaue fahren?« »Macht nichts. Wir fahren, bis die Sonne kommt.« Gut gelaunt begann Stani zu pfeifen. Bei einer Konditorei hielt er an und kaufte eine Schachtel Pralinen. »Jetzt weiß ich, was du im Sinn hast«, kicherte Robby. »So, was denn?« »Du hast eine Freundin, stimmt's?« »Ja, hab ich.« »Du gehst also deine Freundin besuchen?« »Nicht nötig, die sitzt schon in meinem Auto.« Aus Stani war nichts herauszubringen. Er lachte wie ein Maikäfer. Es gefiel ihm, Robby ein wenig zappeln zu lassen. »Stani, für wen hast du denn die Pralinen gekauft?« »Notvorrat, wir könnten schließlich stecken bleiben.« Stani gab sein Geheimnis nicht preis. Inzwischen hatten sie die Stadt durchquert und die Autobahn erreicht. Stani musste sich konzentrieren, er fuhr sehr schnell. Robby fand es herrlich, sie hatte immerzu weiterfahren wollen. Nach einiger Zeit nahm Stani das Gas zurück, langsam bog er in eine Ausfahrt ein. Nun begann die Straße anzusteigen, immer höher kamen sie und plötzlich schien ihnen die Sonne ins Gesicht und blendete sie. Über ihnen wölbte sich ein strahlend blauer Himmel. »Oh, wie schön«, staunte Robby. Sie ließen den Nebel hinter sich, und als sie noch höher stiegen, sahen sie auf ihn herab, wie auf eine Wattedecke. »Hab ich dir nicht gesagt, wir fahren ins Blaue?«, triumphierte Stani. »Oh ja, das hast du gut gemacht«, freute sich Robby. Weiß hoben sich die Berge vom blauen Himmel ab. Verschneite Tannen säumten die Straße. Es war wie im Märchenland. Die Schneekristalle glitzerten in der Sonne. Da und dort hüpften schwarze Vögel über den Schnee. Robby konnte sich nicht satt sehen. Da flitzten sie plötzlich an einem Ortsschild vorbei. Robby hatte das Wort darauf nicht mehr richtig lesen können. Sie hatte zu spät hingeschaut. Aber was sie gesehen hatte, war ihr sehr bekannt vorgekommen. »Stani, wo sind wir?« fragte sie aufgeregt. »Auf der Straße.
Siehst du's denn nicht? Aber wie heißt denn das Dorf hier? Warte nur noch ein kleines Stück, wir sind gleich am Ziel, vertröstete er sie. Die Straße zog sich jetzt einen Hang hinauf. Plötzlich kam ein großes Gebäude mit vielen Fenstern und Balkonen in Sicht. Also doch. Robby hatte sich nicht getäuscht. Der Name auf dem Ortsschild war der, den sie auf Vaters Briefe schreiben musste. Es verschlug ihr fast den Atem. Sie konnte kein Wort mehr sagen, als Dani den Wagen parkte. Konnte sie wirklich Vater sehen, jetzt gleich? Oh, das war zu viel. »Was ist? Freust du dich nicht?« fragte Dani besorgt. Denn über Robbys Wangen liefen Tränen. »Oh doch, ich freue mich fast zu Tode«, japste sie und lachte und weinte gleichzeitig. Dani war erleichtert. Er drückte ihr die Pralinenschachtel in die Hand. »Nimm das mit. Wenn man jemand besucht, bringt man ihm etwas. Und jetzt steig aus.« Er schloss den Wagen ab und zusammen betraten sie das große fremde Haus. In der Eingangshalle stand er. Roberto. Hatte er auf sie gewartet? Ja, das hatte er. »Oh, Vati!« Mehr konnte Robby nicht sagen. Aber ihre Augen sagten genug. Er strich ihr immer wieder übers Haar und dazwischen schnell über seine eigenen Augen. Dann schüttelte er Stani die Hand und bedankte sich immer wieder dafür, dass er Robby hergebracht hatte. »Hast du denn gewusst, dass wir kommen?« fragte Robby endlich. Nun erzählte Roberto, wie er vor wenigen Tagen den guten Bericht bekommen habe, dass er negativ sei, das bedeutet nicht mehr ansteckend. Da habe er an Tante Elena geschrieben, dass er nun Besuch haben dürfe und sich sehr nach Robby sehne. Sie hat mich heute Vormittag angerufen und gesagt, ihr würdet kommen. Ich habe vor Freude nicht essen können. »Da haben wir Notvorrat«, platzte Robby heraus und hielt ihm die Pralinen vor die Nase. Stani und Roberto lachten. Zusammen gingen sie nun in Vaters Zimmer. Es war noch ein anderer Mann da. Er saß an einem Tisch und malte. Er hatte Kärtchen vor sich, die er mit Blumen, Tieren und Landschaften verzierte. Auf einige schrieb er mit schönen Buchstaben herzlichen Glückwunsch, auf andere schrieb er Bibelverse. Robby staunte. Leise fragte sie Vater, »Glaubt er an Gott?« Der Mann am Tisch hatte es aber doch gehört und antwortete selbst, »Ja, ich gehöre auch zur Familie.« »Er ist auch ein Gotteskind«, erklärte Vater, »und darum mein Bruder. Das war für uns beide ein großes Geschenk, das Gott uns zusammengeführt hat.« Robby sah auf seinem Nachttisch das Foto einer jungen Frau mit zwei Kindern. Da merkte sie, dass nicht nur sie von ihrem Vater getrennt worden war, sondern noch andere dasselbe erleben mussten. Robby hielt ständig Vaters Hand. Mitten im Gespräch legte Vater plötzlich den Finger auf den Mund und zeigte stumm zum Fenster hinüber. Auf dem Fensterbrett saß ein Eichhörnchen und knabberte an einer Nuss. Robby war entzückt. »Sie besuchen uns jeden Tag«, erzählte Vater, als es weg war. »Ja, du hast mir doch davon geschrieben. Nun habe ich es selbst gesehen«, freute sich Robby. Sie hatten sich viel zu erzählen. Nur etwas erwähnte Robby mit keinem Wort. Ihr Training mit Nico. Einmal fasste Vater Robbys Arm. Er wollte ihr etwas zeigen. Er hatte während seiner Krankheit Tiere geschnitzt. Nun wollte er Robby eins auswählen lassen. Er legte den Arm um ihre Schultern und führte sie zum Schrank. Da stutzte er. »Du hattest doch vorher nicht solche Muskeln. Woher kommen denn die?« »Ach, weißt du, Vati, ich turne eben viel«, erklärte Robby fröhlich. »Ja, das merkt man, du hast Arme wie ein Akrobat.« Damit ließ er sie los und öffnete den Schrank. Robby konnte sich vor Staunen kaum fassen. Da waren ein Eselchen und ein steigendes Pferd, ein Elefant, drei Affen und auf einem Felsblock der Ziegenbock Toni. All die Tiere vom Zirkus. Robby musste sie alle berühren, sie war begeistert. Stani hatte die Szene still beobachtet. Als Roberto sich über Robbys Muskeln wunderte, hatte er den Atem angehalten. Jetzt würde Robby von Nico sprechen. Jetzt konnte sie alles ihrem Vater klagen, was inzwischen geschehen war. Aber weit gefehlt. Sie sagte kein Wort von Nico. Sie war ganz beschäftigt mit den Tieren und hatte Mühe, sich für eins zu entscheiden. »Nun, wenn sie nichts sagt, dann schweige ich auch«, dachte Stani.
Robby wählte schlussendlich das Eselchen. Roberto war glücklich, ihr eine Freude machen zu können. »Ich mache auch etwas für dich«, verriet Robby. »Aber ich sag dir nicht was.« »Da bin ich aber gespannt«, lachte Vater. »Wie groß ist es?« »Viel größer als das Eselchen.« »Etwa ein Buch?« »Nein, viel größer.« »Dann ist es sicher ein Kuchen.« »Du wirst es nie erraten«, freute sich Robby. »Wann kommst du denn heim?« »Noch nicht so schnell, mein Schatz. Wenn alles gut geht, vielleicht in 2 Monaten.« »So lange noch?« fragte Robby enttäuscht. »Das geht sehr schnell vorbei. Und du wirst mich sicher nochmals besuchen. Nicht wahr, Stani?« Stani nickte und stand auf. Es war höchste Zeit, heimzukehren. Sie verabschiedeten sich von Vaters Mitpatient. Er schenkte Robby eine seiner Karten. Ein hübsches Eichhörnchen war darauf gemalt und darunter der Vers: »Wir wissen aber, dass denen, die Gott lieben, alle Dinge zum Besten dienen.« Robby freute sich und Vater meinte: »Das ist wahr. Auch meine Krankheit muss für irgendetwas gut sein. Gott weiß ja Bescheid.« Er fasste Robby bei der Hand und begleitete die beiden zum Ausgang. Lange sahen sie ihn noch am Fenster stehen und winken. Stani fuhr nun denselben Weg talwärts. Bald wurde es dunkel. Robby hielt ihre Schätze auf den Knien, das Eselchen und die Karte. In ihrem Herzen hatte sie nun ganz frisch Vaters Bild. Stani schaute zu ihr hinüber. »Zufrieden?« fragte er. »Oh ja, du bist ein Goldstück.« »Danke, das werde ich mir merken«, lachte er, als er die Autobahnauffahrt nahm. Es war schon spät, als sie zu Hause ankamen. Aber Lisa hatte fürsorglich das Essen warm gestellt. Beide hatten einen Bärenhunger und müde waren sie auch. So müde, dass Robby wieder einmal vergaß, die Zähne zu putzen. Jemand kam allerdings noch viel später heim. Robby schlief schon längst und das war gut. Sie hörte nicht mehr, dass ein Auto im Hof unten hielt und seine Türen mit einem Knall zugeworfen wurden. Sie hörte auch nicht das Rumpeln in der Werkstatt. Nur Tante Elena, die über allem ein wachsames Auge hatte, schob den Vorhang ein wenig beiseite an ihrem Fenster. Sie beobachtete, wie Nico aus seinem Wagen stieg, den er einfach stehen ließ und mit unsicherem Gang auf seine Tür zuwankte. Sie sah, wie er Mühe hatte, das Schlüsselloch zu finden, und hörte, wie er endlich polternd in seinem Wohnwagen verschwand. »Nicht mehr ganz nüchtern«, sagte sie zu sich selbst. Nico trank eigentlich ganz selten. »Er scheint ein bisschen durcheinander zu sein«, überlegte Elena noch. Dann schlief auch sie ein. Am nächsten schulfreien Nachmittag fand Robby keinen Zettel auf ihrem Bett mit dem Hinweis: »Heute üben wir nicht.« Sie hatte es auch nicht erwartet. Ja, sie wäre sogar enttäuscht gewesen. Sie wollte nämlich Nico zeigen, dass sie sich jetzt Mühe geben konnte und wollte. Sie zog sich zur gewohnten Zeit um und ging in die Scheune hinüber. Nico übte bereits. Robby turnte sich warm und wartete auf Nikos Befehle. Aber es kam keiner. Was war denn los? Robby wartete und wartete. Und zuletzt verlor sie die Geduld. »Hey, Nico«, rief sie hinauf, »ich bin da.« Er brummte etwas und kam dann herunter. Er ging zum Magnesia-Behälter, rieb sich die Hände ein und murrte: »Ich weiß nicht, wie man jemanden trainiert, der unter speziellem Schutz der Obrigkeit steht.« Robby wusste zuerst nicht, was er meinte. Da kam ihr der Schirm des Höchsten über ihr wieder in den Sinn. Sie lachte. »Du musst mir einfach alles zeigen, was ich falsch mache.« Dann fügte sie ernst hinzu: »Der Schirm des Höchsten ist auch über dir.« »Über mir? Nein, ich bin daneben.« Damit schwang sich Nico ein und Robby folgte. Es war ein seltsames Üben. Nico schrie diesmal nicht. Er sagte überhaupt nur wenig. Robby versuchte, so gut es ging, ihm nachzukommen, bis er rief: »Schluss für heute.« Es sah fast so aus, als wäre ihm nicht ganz wohl in Robbys Nähe. Auch die folgenden Trainingsstunden waren seltsam. Einmal begegnete er Robby mit einer gewissen Scheu, dann war er plötzlich wieder ganz der Alte und verlor die Beherrschung. Jedermann konnte es sehen. Nico war nicht glücklich. Warum nur? Er hätte eigentlich zufrieden sein können. Robby machte rasch Fortschritte, auch schien sie ihm nichts nachzutragen.
Nico brachte ihr immer neue Kunststücke bei. Sie hatten schon eine richtige Show zusammen. Manchmal gelang sie gut, manchmal weniger. Sie übten jetzt oft mit Musik. Hatte Nico einen schlechten Tag, konnte es geschehen, dass er so laut schreien musste, um die Musik aus dem Kassettenrekorder zu übertönen, dass man den Lärm bis zu den Pferdeställen hinüberhörte. Darum sagte Stani eines Tages zu Robby: »Bei euch war wohl heute wieder der Teufel los, was?« Robby lachte nur. Aber später, als sie allein war, dachte sie an Stanis Worte. Konnte es sein, dass der Teufel wirklich etwas damit zu tun hatte? Robby wusste nicht viel darüber. Sie erinnerte sich nur an eine Geschichte, die sie gelesen hatte. Als Jesus in der Wüste war, hatte der Teufel versucht, ihn auf seine Seite zu ziehen. Es war ihm aber nicht gelungen. Könnte es wohl sein, überlegte Robby, dass der Teufel versuchte, auch Nico auf seine Seite zu ziehen? Aber Gott zog auch. Das wusste Robby. Lisa hatte ihr nämlich ein Geheimnis anvertraut. Beim Geschirrspülen hatte sie zu Robby gesagt: »Du, Nico hat jetzt auch eine. Ich habe es gesehen, als ich sein Bett frisch beziehen musste.« »Eine was?« hatte Robby gefragt. »Eine Bibel, wie du, aber eine schwarze.« »Eine schwarze passt am besten zu Nico. Bei ihm ist alles entweder weiß oder schwarz.« »Liest du eigentlich auch in der Bibel, Lisa?« »Ich?« »Nein.« »Warum nicht?« »Es ist zu schwer für mich. Ich bin ja kein Pfarrer.« »Aber Gott spricht darin«, bohrte Robby weiter. »So spricht er.« »Wie du das weißt?« Damit hatte Lisa schnell das Thema gewechselt und sprach von den Enten, die sie noch rupfen musste. Wenn Nico den Wunsch hatte, in der Bibel zu lesen, war das doch ein Zeichen, dass Gott ihn auch zog, nicht wahr? Armer Nico. Darum war er so hin und her gerissen. Manchmal nahe bei Gott und dann war eben wieder der Teufel los. Wie lange würde dieser Kampf wohl noch dauern? Dass der Sieg Gott gehörte, daran zweifelte Robby nicht. Nicht lange danach passierte Robby ein verhängnisvoller Fehler. Es hätte deswegen zu einem schlimmen Unfall kommen können. Sogar Nico zitterte nachher vor Schreck. Das ging folgendermaßen. Robby schwang an den Beinen hängend hin und her. Am gegenüberliegenden Trapez turnte Nico. Zuletzt hing er nur noch mit den Füßen daran. Sie hatten alles gut durchgesprochen. In einem ganz bestimmten Moment sollte Robby sich zu ihm hinüberschwingen, auf sein Kommando seine Hände ergreifen und ihren Bügel loslassen. Es schien eigentlich nicht allzu schwer zu sein, es musste nur alles ganz genau gemacht werden. Alles klappte wunderbar, bis Nico rief: »Jetzt!« Da fasste Robby seine Hände ganz richtig, aber sie ließ mit den Beinen nicht los. Nico, der sich nur mit den Füßen hielt, war wohl bereit, Robby aufzufangen, er war aber nicht darauf gefasst, von ihr wieder auf die andere Seite mitgerissen zu werden. Er verlor seinen Bügel, ließ Robby los und stürzte kopfüber nach unten. Im letzten Augenblick bekam er die Strickleiter zu fassen und so wurde sein Fall gebremst. Robby hielt mit den Händen ihre Bügel umklammert. Sie war schneeweiß. Nico stand unten an einen Pfosten gelehnt und zitterte. Robby ließ sich nun langsam an der Strickleiter hinunter. Voll Furcht ging sie zu Nico hinüber. Sie wartete auf ein Donnerwetter. Aber es kam nicht. Allmählich zitterte Nico nicht mehr. Er machte sogar einen Versuch, Robby zuzulächeln. Da spürte sie plötzlich, dass sie ihn lieb hatte. Er fasste sie schelmisch am Ohr und sagte: »Hör mal, du musst loslassen. Ich halte dich ja fest, sonst bleibst du ewig auf der anderen Seite.« Robby sah ihn an. Plötzlich lächelte sie. Ihr war etwas durch den Kopf gegangen, aber sie sprach es nicht aus. »Fangen wir von vorn an«, sagte Nico.

gemacht. Robbie staunte noch immer darüber. Nur zu bald kamen die beiden wieder in Gefahr. Diesmal völlig unerwartet durch eine kleine Nachlässigkeit von Nico. Dabei geriet er außer sich vor Zorn. Ganz oben unter dem Dach hing eine Plattform. Sie benutzten sie oft als Ausgangspunkt für ihre Show oder standen am Ende darauf. Man konnte sie mit einem Seil zu Boden lassen oder sie hinaufziehen, so hoch man wollte. Sie war genauso beweglich wie alle anderen Geräte. Diese Plattform wurde ihnen beinahe zum Verhängnis. Robbie war jetzt so weit, dass sie die Kunststücke, die Nico von ihr verlangte, im Großen und Ganzen beherrschte. Nun begann aber das Ausfeilen. Sie musste lernen, sich schön zu bewegen. Die Übungen sollten nicht nur gekonnt sein, sie mussten auch graziös aussehen. Manchmal spottete Nico. Da heißt sie Graziella und sieht aus wie ein Frosch. Wie oft schrie er: »Hey, Beine geschlossen, Füße nicht so plump, Rücken ganz durchbiegen!« Nie war er zufrieden. Immer fand er etwas, was noch besser sein musste. Es war ermüdend. Ja, müde waren sie beide, als sie an jenem Tag gegen Abend endlich aufhörten. Nico brachte noch die Geräte in Ordnung, er ließ die Plattform ganz herunter, ordnete dies und das und zog sie wieder ganz hinauf bis unters Dach. Robbie machte auf der Gummimatte noch einige Lockerungsübungen, Nico begann sich die Turnschuhe anzuziehen. Da, plötzlich ein Rasseln, mit einem Schrei riss Nico Robbie zur Seite und sprang weg. Rasselnd sauste die Plattform herunter und schlug krachend am Boden auf, gerade da, wo er vorher gestanden hatte. Nico hatte das Seil nicht genügend gesichert. Er stand da und fluchte so grässlich, wie Robbie ihn noch nie fluchen gehört hatte. Als ihm die Worte ausgingen, drehte er sich um und hockte sich auf die Gerätekiste. Er sah Robbie an und stieß hervor: »Er ist wohl hinter mir her, dein Gott. Er will mich wohl tot haben, was?« »Fast hättest du nun gesehen, wie dem Gottlosen vergolten wird.« Das schrie er so, dass es Robbie vorkam, als würde er mehr als nur Worte gegen sie schleudern. Sie konnte sich zuerst nicht rühren. Da stöhnte Nico auf und sackte in sich zusammen, wie damals in ihrem Zimmer. Er vergrub den Kopf in seinen Händen. Robbie ging langsam zu ihm hin. Sie wartete zuerst noch, und als er keinen Ton mehr von sich gab, berührte sie ihn vorsichtig. »Nico«, keine Antwort. »Nico, hör zu. Gott vergilt nicht, er vergibt.« Nico schwieg. Robbie begann nochmals. »Hörst du, er vergilt nicht, er vergibt. So ist Jesus. Aber du musst loslassen, Nico, sonst bleibst du ewig auf der anderen Seite. Gott hält dich schon fest.« Da blickte Nico auf und sah Robbie lange an. Ein kleines Lächeln huschte über sein Gesicht. Ein kleines, trauriges Lächeln. »Geh jetzt«, sagte er nur, und Robbie ging. In ihrem Zimmer fiel ihr Blick auf die Karte mit dem Eichhörnchen. »Wir wissen aber, dass denen, die Gott lieben, alle Dinge zum Besten dienen«, las sie. Sie nahm die Karte an sich, rannte damit wieder hinunter zu Nikos Wohnwagen und steckte sie ins Fenster seiner Tür. So konnte er sie nicht übersehen, wenn er hineinging. Schnell rannte Robbie wieder davon. In ihrem Zimmer betete sie: »Vater, zieh Nico doch ganz auf deine Seite. Zeig ihm, dass du ihn lieb hast, und hilf ihm, dass er dich auch lieben kann.« Auch an diesem Abend kam Nico nicht zum Essen. Wurde er wohl wieder von starken Mächten hin und her gerissen? »Gott wird siegen, Gott wird siegen«, sagte sich Robbie immer wieder und half nach mit Beten. »Bitte, Herr Jesus, jag den Teufel davon. Du hast es ihm doch schon gezeigt, dass du stärker bist. Bitte befreie Nico doch bald. Amen.« Nico befreien? War er denn nicht frei? Freier als Robbie, die immer tun musste, was er wollte? Nein, Nico war nicht frei. Er trug eine Last. Er hatte Schuld auf sich geladen und wusste es. Oder hatte er etwa richtig gehandelt an Roberto? Nico wusste wohl, wie Roberto früher unter der Angst gelitten hatte, seine Frau durch einen tödlichen Sturz zu verlieren. Nico wusste auch sehr gut, dass er Robbie mehr als alles auf der Welt liebte. Und doch hatte Nico Robertos Abwesenheit dazu benutzt, aus Robbie genau das zu machen, was ihr Vater so sehr fürchtete: eine Trapezkünstlerin. War das nicht gemein? Nico sah seine Schuld genau. Sie plagte ihn, und er wäre sie gerne losgeworden.

allein weitermachen und Robbie freigeben können, aber das brachte er auch nicht fertig. Er war nämlich gefangen in seinem Ehrgeiz. Er hatte sich vorgenommen, eine Nummer mit einer Partnerin aufzubauen, die die Beste der nächsten Saison werden sollte. Er konnte nicht aufhören. Es bedeutete ihm zu viel. Durch Robbie wurde er immer an seine Schuld erinnert. Darum mochte er sie manchmal auch nicht ansehen. Dann war er gemein zu ihr. Das vergrößerte nur noch seine Schuld. Was würde Roberto sagen, wenn er wüsste, wie sehr er seine Tochter manchmal geschunden hatte? Zum Glück war er fort. Seit seiner Begegnung mit der Bibel und mit Robbys Psalm wusste Nico aber, dass noch jemand da war, der um alles wusste und genau auf ihn Acht gab. Das war ja gerade das Schlimme, dass man sich vor diesem Gott nicht verstecken konnte. Nico kam es so vor, als wäre dieser Gott immer hinter ihm her und würde ihm seine Schuld vorhalten. Robbie hatte gesagt, dass Gott nicht vergilt, sondern vergibt. Wenn das wahr wäre. Aber so einfach war das wohl nicht. Und dann Roberto. Man konnte es drehen, wie man wollte. Nico blieb einfach schuldig. Und so machte er eben auf dem angefangenen Weg weiter. Und schon kam der Frühling. Ihre Nummer wurde immer besser. Aber frei? Nein, Nico war nicht frei. Er litt darunter. Und Robbie auch. Ihre Geduld wurde auf eine harte Probe gestellt. Manchmal fragte sie sich, ob Gott wohl aufgehört habe, Nico zu sich zu ziehen. Man konnte so gar nichts mehr davon merken. Hatte Gott Nico aufgegeben? Das durfte nicht wahr sein. Früher hatte sie Nico fast gehasst, und nun hatte sie solche Angst um ihn. Jesus benutzt eben Menschen, um Menschen zu lieben. Für Nico gebrauchte er Robbie. Und noch einen zweiten. Kann man sich vorstellen, wie groß Robertos Freude war, als sein Arzt zu ihm sagte: Sie haben gute Fortschritte gemacht. Wir sind sehr zufrieden mit Ihrem Zustand. Sie müssen zwar noch einige Wochen weiter behandelt werden, aber wenn Sie wollen, dürfen Sie von jetzt an übers Wochenende nach Hause fahren. Und ob er wollte. Sein Bettnachbar durfte das auch schon seit einiger Zeit. Wie sehr hatte Roberto gehofft, die Erlaubnis dazu auch bald zu bekommen. Nach der Arztvisite unterhielten sich die beiden lebhaft darüber. Sie freuten sich miteinander und Herr Hollinger schlug Roberto vor, in seinem Auto mitzufahren. Seine Frau holte ihn immer am Samstagnachmittag ab und sie hatten ein gutes Stück weit denselben Weg. Dankbar sagte Roberto zu und nahm sich zugleich vor, zu Hause niemandem etwas zu sagen. Er wollte Robbie überraschen. Er hatte noch eine Menge zu tun bis Samstag. Für die Kinder von Hollingers wollte er noch ein Kätzchen und einen Hund schnitzen. Für Robbie hatte er bereits etwas Schönes gemacht. Es war ein kleiner Clown mit einem großen Schirm. So kam unter viel Vorfreude der Samstag heran. Die Schwester gab Roberto die nötigen Medikamente und Ermahnungen mit, dann verabschiedete sich Roberto von den anderen Mitpatienten. Wie sehr taten sie ihm jetzt leid. Er hätte ihnen allen dieselbe Freude gegönnt. Besonders ein junger Mann wurde sehr traurig, als er ging und seufzte. »Du hast es aber gut.« Da hatte Roberto eine Blitzidee. »Pass auf«, sagte er. »Ich werde dir etwas ganz Schönes mitbringen, wenn ich zurückkomme.« Der junge Mann lächelte. Was mochte man ihm schon mitbringen, das seine Lage ändern konnte? Aber ein bisschen gespannt war er doch. »Versuch nicht, es zu erraten«, sagte Roberto. »Du wirst nie darauf kommen.« Dann drückte er ihm die Hand und ging hinunter in die Eingangshalle, wo Herr Hollinger auf seine Frau wartete. Bald kam sie, und noch im Laufe des Nachmittags konnten sie Roberto beim Winterquartier aussteigen lassen. Voll Erwartung ging er ins Haus. Es war recht still darin. Wo mochte denn Robbie sein? Endlich fand er Elena. Sie bekam fast einen Schock, als er so plötzlich vor ihr stand. »Wo steckt denn Robbie?« fragte er. Etwas zögernd antwortete Elena, »Sie ist in der Scheune bei Nico.« »Aha, dann werde ich sie gleich suchen.« »Nein, nein, du brauchst nicht mitzukommen, ich weiß ja den Weg.« Er hatte schon kehrt gemacht und war im Begriff, hinüberzugehen. »Wenn das nur glimpflich abläuft«, murmelte Elena und kratzte sich am Kopf. »Aber Nico hat sich das schließlich selbst eingebrockt.« Jetzt soll er sehen, wie er sich aus der Sache zieht. Damit verschwand sie wieder im Büro.
Nico und Robbie hatten gerade mit ihrem Programm angefangen. Es war vorgesehen, dass sie nicht unterbrechen würden, damit die Musik nicht abgestellt werden musste. Beide waren mit voller Konzentration dabei. Das mussten sie ja auch. Keiner durfte durch Unachtsamkeit den anderen gefährden. Nun ging das Musikstück, das sie begleitete, langsam zu Ende. Bei den letzten Klängen landeten die beiden mit elegantem Schwung hoch oben auf der Plattform. Sie verbeugten sich, obwohl kein Publikum da war. Das gehörte auch dazu. Da ertönte plötzlich lautes Klatschen und jemand rief: »Bravo! Bravo!« Robbie fuhr der Schreck in die Glieder. Sie musste sich an Nico halten. Wer stand denn da unten und klatschte? Da strahlte Robbys Gesicht plötzlich auf. Sie angelte die Strickleiter herbei und kletterte wie eine Wildkatze nach unten. »Fati! Fati!« schrie sie und hing schon an seinem Hals. Die beiden drückten und küssten sich, lachten und konnten nicht mehr aufhören. Oben stand Nico wie angewurzelt auf der Plattform. Ihm war beinahe schlecht. Nun würde die Abrechnung kommen. Und er war nicht darauf vorbereitet. Auch er holte die Strickleiter herbei und ließ sich langsam hinunter. Da stand er nun und wartete auf das Unvermeidliche. Roberto legte den linken Arm um Robbys Schulter und ging auf Nico zu. Er griff mit seiner Rechten nach Nikos Hand und sagte: »Grüß Gott, Nico. Du hast unglaublich gearbeitet. Deine Nummer ist einfach glänzend. Du bist ein ganz großer Künstler.« Nico traute seinen Ohren nicht, als er das hörte. Aber Robertos Gesicht strahlte so viel ehrliche Bewunderung aus, er musste wohl meinen, was er sagte. Noch immer wartete Nico. Es musste doch noch etwas anderes kommen. Aber Roberto sagte nur: »Komm, wir gehen zusammen einen Kaffee trinken. Ich habe es verdient. Wir wollen miteinander ein Fest feiern.« Nico griff nach seinen Turnschuhen und kauerte am Boden, um sie zuzubinden. Robbie legte sich die Jacke über die Schultern und wartete auf Nico. Doch was war denn das? Warum erhob sich Nico nicht? Warum wurde er so geschüttelt? War es möglich, dass er weinte? Robbie sah ihren Vater hilflos an. Da sah sie, wie sein Blick so voll Liebe auf Nico ruhte, dass es einem durch und durch ging. »Nun wird alles gut«, dachte sie und flüsterte Vater zu: »Ich gehe zu Lisa und bestelle Kaffee.« Dann rannte sie davon. Roberto kniete sich neben Nico und fragte behutsam: »Nico, was hast du?« Lange kam keine Antwort, aber Roberto konnte warten. Endlich brach es aus Nico heraus: »Nun glaube ich, was Robbie sagte. Gott vergilt nicht, er vergibt.« Robbie musste sehr lange warten, bis die beiden Männer zum Kaffee kamen. Nico brauchte Zeit, um seine Last vor Roberto hinzulegen, und Roberto brauchte eine Weile, um Nico zu zeigen, wo diese Last hingehörte. Er musste ihm zuerst den Heiland am Kreuz zeigen und ihm erklären, dass Jesus die ganze Strafe getragen hat. Als Nico es fassen konnte, beteten sie miteinander. Auf dem Weg zurück ins Haus fragte er besorgt: »Aber du, Roberto, wie konntest du mir denn vergeben?« »Ich brauche Vergebung genauso wie du. Es wäre schrecklich, wenn ich dir nicht vergeben könnte. Ich würde mich damit selbst von Gottes Vergebung ausschließen.« Das war Robertos Antwort. Als Nico das hörte, blieb er stehen und umarmte ihn. Ja, das tat der kalte, harte Nico. Tante Elena wäre fast aus dem Fenster gefallen, als sie es sah. Sie hatte soeben nach den beiden Ausschau gehalten. Im Treppenhaus hielt Nico Roberto nochmals zurück. »Hör zu, Roberto, ich will auf Robbys Mitarbeit verzichten. Ich möchte dir nie mehr wehtun.« »Am besten lassen wir das Robbie selbst entscheiden«, sagte Roberto. »Aber nicht mehr heute. Es eilt nicht so.« Endlich erschienen die beiden am Kaffeetisch. War das eine Gesellschaft, die da versammelt war. Eine zappelige Robbie, die vor Freude fast platzte, und Roberto, ganz der Alte, der mit seinen Späßen alle zum Lachen brachte. Ein strahlender Nico, eine staunende Lisa, die ständig von einem zum anderen schauen musste, Tante Elena, die sich nur noch wunderte, und Stani, dem es einfach rundherum wohl war. Nach dem Essen saßen sie noch lange beisammen. Da erzählte ihnen Roberto von den vielen Kranken in der Klinik und auch von dem jungen Mann, dem er versprochen hatte, etwas Schönes mitzubringen. »Was bringst du ihm denn mit, Fati?
fragte Robbie neugierig. »Ich habe mir gedacht, ich könnte ihm gerade dich mitbringen«, sagte Roberto mit schelmischem Zwinkern. »Mich? Du machst ja nur Spaß. Was bringst du ihm denn wirklich mit?« Roberto wurde nun ernst. »Ich habe tatsächlich an dich gedacht. Vielleicht hilft uns auch Nico. Wir könnten doch den Kranken einen schönen Nachmittag machen, mit einer Zirkusvorstellung. Du und ich mit einer improvisierten Clown-Nummer. Vielleicht könnte Nico mit dir zusammen noch eine Akrobatik-Nummer auf die Beine stellen. Hm? Ihr seid zwar keine Bodenmenschen, ich weiß, aber ausnahmsweise geht's doch vielleicht.« »Oh, Vati, das wäre fein. Machst du mit, Nico?« Robbie war schon hell begeistert. »Gern«, willigte Nico ein. »Stani, du kennst dich doch aus mit Boga, nicht?« Boga, den Roberto da erwähnte, war ein sprechender Papagei. »Meinst du, das wäre etwas?« überlegte Stani. »Er hat übrigens einen neuen Satz gelernt. Jedes Mal, wenn ich ihm über seine Krallen streiche, kräht er, keine Sprechstunde, keine Sprechstunde.« Roberto lachte. »Ja, das ist gut. Wir lassen ihn den Doktor spielen und du bist der Patient. Was sagt er denn sonst noch? Guten Tag, wie geht's? Bitte nicht rauchen. Keine Sprechstunde. Ich bin müde. Hallo, wer da?« Stani krächzte diese Sätze wie Boga und alle mussten lachen. »Das passt gut«, freute sich Roberto. Nun begannen sie zu planen. Robbie holte ihren Schirm, auf dem sie flöten konnte. Manchmal sprachen alle durcheinander. Sie beschlossen, auch die Akrobatenfamilie, die eine schöne Nummer mit bunten Reifen vorbereitete, um ihre Mithilfe zu bitten. »Nun spreche ich am Telefon mit dem Chefarzt. Du, Robbie, kannst eine schöne Einladung malen. Die bringe ich dann morgen dem jungen Mann mit.« Damit erhob sich Roberto und ging ins Büro. Nico half Tante Elena, ein Bett für den Gast in Robbys Zimmer zu stellen. Nico setzte sich darauf und schaute Robbie zu, wie sie die Einladung malte. Roberto kam herein und rief, »Es klappt! Wir dürfen am Mittwochnachmittag auftreten!« Er streckte sich auf Robbys Bett aus. »Wie bin ich müde und glücklich!« »Siehst du, Nico«, meinte er nachdenklich, »wäre ich nicht krank geworden, hätte niemals alles so schön werden können.« »Warum denn, Vati?« fragte Robbie erstaunt. »Ich hätte dich niemals ans Trapez gelassen. Und gerade das hat doch Gott gebraucht, um Nico bereit zu machen, ihn aufzunehmen. Stimmt's?« »Ich glaube schon«, antwortete Nico. Roberto überlegte weiter. »Ich musste eine Weile abtreten, damit ich Gott nicht im Wege stand. Er hat alles so gut geplant.« Nico stand auf und sagte, »Jetzt verstehe ich auch den Spruch auf Robbys Karte.« Fragend sah Roberto von einem zum anderen. »Wir wissen aber, dass denen, die Gott lieben, alle Dinge zum Besten dienen«, zitierte Robbie. »Amen«, bekräftigte ihr Vater und bat, »Komm, Robbie, lies uns doch deinen Psalm vor, ehe wir schlafen.« Das tat sie gern. Als sie die letzten Verse las, »Er ruft mich an, darum will ich ihn erhören. Ich bin bei ihm in der Not, ich will ihn herausreißen und zu Ehren bringen. Ich will ihn sättigen mit langem Leben und will ihm zeigen mein Heil.« Da sagte wieder jemand aus tiefstem Herzen, »Amen.« Diesmal war es Nico. Was für ein herrliches Fest wurde an diesem Abend gefeiert. Ein Lob- und Dankfest in Robbys kleinem Zimmer, als die drei zusammen auf ihre Knie gingen und dem Heiland dankten. Und ein großes Fest bei den Engeln im Himmel, weil ein verlorener Sohn zum Vater zurückgekehrt war.

Programm, Programm, schnarrte der Verkäufer am Eingang zum Zirkuszelt. Er klang fast wie Boga, der sprechende Papagei. Heute wurden besonders viele Programmhefte verkauft, weil die erste Vorstellung der neuen Spielsaison bevorstand. Zuschauer strömten unablässig durch die Eingänge und füllten das Zelt. Schon kletterte der Beleuchtungstechniker auf seine Plattform. Die Musiker stimmten ihre Instrumente. Nun erhob der Kapellmeister seinen Stab und der Eröffnungsmarsch begann. Bei den letzten Takten teilte sich der Vorhang des Artisteneingangs und Roberto trottete herein. Roberto, wie eh und je, in seinen großen Schuhen mit der roten Perücke und den weiten Pluderhosen. Er blieb stehen, blinzelte ins Licht und kratzte sich verlegen am Kopf. Aber was war denn das für ein Schatten, der ihm da gefolgt war? Ein Bär. Ein fast ausgewachsener Braunbär stand hinter Roberto und äffte ihn nach. Soeben hatte er sich auch am Kopf gekratzt. Alles lachte. Roberto beschattete seine Augen und schaute verdutzt ins Publikum. Dann grinste er breit, zog ein kleines gelbes Taschentüchlein hervor und begann wie wild jemandem zu winken. Hinter ihm machte der Bär jede Bewegung nach. Er zog sich das Tüchlein aus dem Ohr und winkte wie verrückt. Das Lachen der Zuschauer schien Roberto immer verlegener zu machen. Er meinte, an ihm sei etwas nicht in Ordnung. Er hob seine Perücke ab und setzte sie schräg wieder auf. Dann verbeugte er sich freundlich, während das Gelächter anschwoll. Da zog er seine Weste aus und verkehrt wieder an, schnallte seine Hosenträger höher und hinter ihm machte der Bär die gleichen Gesten. Roberto kam nun so in Verlegenheit, dass er sich vor dem Publikum verstecken wollte. Er spannte seinen großen Schirm auf, hielt ihn vor sein Gesicht und rannte davon. Der Bär folgte ihm auf den Fersen. Unverhofft drehte sich Roberto um, so plötzlich, dass er mit seiner Schirmspitze den Bären aufspießte. Der Clown fiel wie ein Sack zu Boden, als er sah, wen er da getroffen hatte. Ohnmächtig blieb er liegen. Zwei Zirkusdiener sprangen herbei und schleppten ihn hinaus. Während die Musik einen Tusch spielte, kam Nico herein und versuchte, den zappelnden Bären von der Schirmspitze zu befreien. Er riss und zerrte daran, bis sich das Fell mehr und mehr öffnete. Schon konnte man etwas Weißes sehen. Und wer sprang denn nun da heraus? Eine lachende Robby im eng anliegenden Trikot einer Trapezkünstlerin. Sie streifte das Bärenfell ganz ab, nahm, während Nico schon die Strickleiter hinaufkletterte, nochmals den Schirm zur Hand und blies darauf ihr Lied. Das Publikum klatschte im Takt. Schon hatten Männer begonnen, ein Netz aufzuspannen, und während Robby auch nach oben kletterte, wurde es sorgfältig befestigt. Ja, Robby hatte sich entschieden, mit Nico aufzutreten. Roberto hatte sich nicht dagegen gewehrt, auf sein Bitten willigte Nico jedoch ein, das Sicherheitsnetz aufspannen zu lassen. Die Beleuchtung wurde so eingestellt, dass man es kaum sah, und als die beiden da oben in der Zirkuskuppel ihre Show begannen, vergaß man es völlig. Sie ernteten riesigen Applaus. Nico trug Robby auf den Schultern hinaus, stellte sie draußen auf ihre Füße und umarmte sie in seiner Freude. Gerade führte Stani die Pferde herbei, und schon lief drinnen eine Reiternummer. Robby war noch ein bisschen außer Atem. Roberto nahm sie bei der Hand und führte sie zum Garderobewagen. Einstweilen waren die Reiter dran, dann die Raubtiernummer, dann die Akrobaten. Erst dann musste sie wieder bereit sein für einen Auftritt mit Roberto. So hatte sie noch etwas Zeit zum Ausruhen. Dabei dachte sie an ihre Vorstellung in der Klinik zurück. Das war ein Riesenerfolg gewesen. Die Sache mit dem Papagei war so lustig, dass sie nun ein fester Bestandteil ihrer Clownnummer im Zirkusprogramm war. Die Garderobefrau war gerade dabei, Robby zu schminken, als es an der Tür klopfte. Jemand gab Blumen für Robby ab. Eine Karte war dabei, eine schöne, bemalte Karte mit einem Bibelvers. Oh, Robby wusste sofort, woher sie stammte. Sie las Psalm 121, Vers 7. »Der Herr behüte deinen Ausgang und Eingang von nun an bis in Ewigkeit.« »Liebe Robby, du warst wunderbar, wir gratulieren dir. Mit herzlichen Grüßen, Familie Hollinger.« Zur großen Verwunderung der Garderobenfrau faltete Robby plötzlich die Hände und sprach, »O Gott, du bist so wunderbar.«
Mehr konnte sie nicht sagen, weil der Lippenstift ihren Mund bearbeitete. Sehr spät war die Vorstellung zu Ende. Ein Glanzprogramm, so sagten viele Leute. Robbie war sehr müde, aber glücklich. Sie rief im Vorbeigehen Nico eine gute Nacht zu. Und er winkte lachend zurück. Wie sehr hatte er sich doch verändert. Robbie freute sich so, dass auch Lisa, die gute, liebe Lisa, auf Sommertournee mitgekommen war. Wer weiß, vielleicht blieb sie ja sogar für immer. Nico steckte nämlich auffällig oft in der Küche. Robbie hatte da ihre Vermutungen, aber man musste Geduld haben und abwarten. Eine Hochzeit als Abschluss der Spielsaison, das wäre doch etwas Schönes. Und noch etwas Herrliches sah Robbie kommen. Die Jesus-Familie im Zirkus würde bald wohl ein neues Mitglied bekommen. Lisa hatte kürzlich zu Robbie gesagt, »Wenn es wahr ist, dass Gott in der Bibel spricht, muss ich wohl auch eine haben.« »Oh ja, Lisa«, hatte Robbie geantwortet. »Sag es nur Nico, er besorgt dir sicher eine.« Lisa hatte ruhig weitergearbeitet und dann gemeint, »Er spricht aber nicht nur in der Bibel.« Erstaunt fragte Robbie, »Wieso?« »Er spricht zu mir, wenn ich euch ansehe«, gab Lisa zurück. Robbie strahlte, »Das kommt davon, weil er in uns ist.« Lisa nickte und nahm den Kessel, um Wasser zu holen. So war Lisa. Sie sagte nie viel auf einmal. Sie brauchte Zeit. Aber Robbie hatte im vergangenen Winter gelernt, geduldig zu sein und zu warten. Sie wusste jetzt auch, dass Gott mächtig genug ist, die Menschen ans Ziel zu bringen. So begann die neue Spielzeit für Robbie. Sie hatte viel Grund zu danken. Ihr Herz war so voll davon, dass sie nicht einschlafen konnte, bevor sie ihren Dank zu Gott gebracht hatte. Sie dankte für ihre Freunde, für ihren guten Auftritt, für das freundliche Publikum. Sie dankte für Gottes Bewahrung, für den Schirm des Höchsten, der immer über ihr war. Sie dankte für Jesus und für ihre Bibel, durch die sie ihm immer näher kam. Sie dankte für Nico, ihren neuen großen Bruder, und auch für die Schwester, die sie bald bekommen würde. Sie dankte dafür, dass Gott ihren lieben Vater von der verderblichen Pest errettet hatte. Und sie dankte und dankte und schlief schließlich ein. Als Roberto in den Wagen kam, fand er sie tief schlafend vor. Lange betrachtete er sein Kind, dann begann auch er zu beten. Es stieg in ihm eine große Dankbarkeit gegenüber dem himmlischen Vater auf. Ihm war, als würde Gottes Gegenwart den Wohnwagen und die Nacht um sie herum erleuchten.

Wer unter dem Schirm des Höchsten sitzt und unter dem Schatten des Allmächtigen bleibt, der spricht zu dem Herrn: Meine Zuversicht und meine Burg, mein Gott, auf den ich hoffe. Denn er errettet dich vom Strick des Jägers und von der verderblichen Pest. Er wird dich mit seinen Fittichen decken, und Zuflucht wirst du haben unter seinen Flügeln. Seine Wahrheit ist Schirm und Schild, dass du nicht erschrecken musst vor dem Grauen der Nacht, vor den Pfeilen, die des Tages fliegen, vor der Pest, die im Finstern schleicht, vor der Seuche, die im Mittag Verderben bringt. Wenn auch 1000 fallen zu deiner Seite und 10.000 zu deiner Rechten, so wird es doch dich nicht treffen. Ja, du wirst mit eigenen Augen sehen und schauen, wie den Gottlosen vergolten wird. Denn der Herr ist deine Zuversicht, der Höchste ist deine Zuflucht. Es wird dir kein Übel begegnen und keine Plage wird sich deinem Hause nahen. Denn er hat seinen Engeln befohlen, dass sie dich behüten, auf allen deinen Wegen, dass sie dich auf den Händen tragen und du deinen Fuß nicht an einen Stein stoßest. Über Löwen und Ottern wirst du gehen und junge Löwen und Drachen niedertreten. Er liebt mich, darum will ich ihn erretten. Er kennt meinen Namen, darum will ich ihn schützen. Er ruft mich an, darum will ich ihn erhören. Ich bin bei ihm in der Not, ich will ihn herausreißen und zu Ehren bringen. Ich will ihn sättigen mit langem Leben und will ihm zeigen mein Heil. Psalm 91 nach der Lutherbibel.

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Wir hatten jetzt gesehen, wie ein Mensch aus der Klage rauskommen kann in die Anbetung, ohne dass sich die Situation ändert. Was sich bei diesem Menschen geändert hat, war nicht die Situation, sondern die Blickrichtung. Er blickt nicht mehr nach unten, voll Klage und Bitterkeit, sondern er blickt nach oben und kriegt plötzlich Halt. Und mit dem Halt kommt seine Lebensfreude zurück und seine Hoffnung und seine Zuversicht. Wie gesagt, ohne dass sich die Situation ändert. Nun wollen wir uns eine Geschichte vor Augen führen, die in einer anderen Phase stattfindet. Auch da ging es um große Not, um Einsamkeit, um Verlassensein. Und hier wollen wir sehen, wie Gott die Situation wendet. Es ist die Geschichte von der Moabiterin Ruth. Eigentlich, wenn man es richtig machen wollte, müsste man die ganze Geschichte betrachten. Jetzt greifen wir nur einen Teil raus, in der Hoffnung, dass es zum Studium anregt, sich die ganze Geschichte vor Augen zu führen. Ich erzähle also kurz. Im Lande Israel ist eine Hungersnot ausgebrochen. Die führt zum Teil zur völligen Verarmung der Bevölkerung, landwirtschaftlich orientiert. Und es bedarf nur einiger weniger Jahre der Dürre, dass die Menschen verarmen, weil sie keine Ersparnis haben. Das ist die Situation vor allem in der Zeit der Richter. Und die Familie von Naomi ist eine der Familien, die verarmen. Sie sehen keine andere Möglichkeit mehr, als Israel zu verlassen. Und Sie wissen, wenn man auf die andere Seite vom Jordan geht und dann die Berge hoch in die Berge Moab, da ist nicht diese Hungersnot. Da wird viel Weizen und Gerste eingepflanzt. Offensichtlich hat die Dürre diesen Landstrich nicht so betroffen, so dass es da genug zu essen gibt. Naomi zieht mit ihrem Mann und ihren zwei Söhnen eben nach Moab. Nur dieser Weg ist nicht vom Glück gekennzeichnet, sondern sie kommen sehr schnell in eine tiefe Not. Zunächst mal sieht das ganz positiv aus. Positiv, ich weiß nicht, ob es positiv ist, jedenfalls die Söhne heiraten. Sie heiraten Moabiterinnen. Und dann fasst sich die Bibel an der Stelle sehr kurz, sagt, da starb der Mann und beide Söhne starben und Naomi bleibt ganz allein. Das Schicksal einer Witwe. Das ist die Vorgeschichte und dann macht sich Naomi, weil sie keinen anderen Ausweg mehr sieht, aus Moab zurück nach Bethlehem. Sie muss den Jordan überqueren, tut es vermutlich bei der Furt bei Jerusalem. Und sie begleitet ihre Schwiegertochter Ruth. Der bekannteste Vers aus dem Buch Ruth ist ja auf den Hochzeiten, auf den meisten Hochzeiten, wo du hingehst, da will ich auch hingehen. Wo du bleibst, da bleibe auch ich. Wo du stirbst, da will auch ich begraben sein. Und das ist ja ein richtig beeindruckender Vers. Wird meistens auf die Brautleute angewendet. Interessant hier ist, es ist ein Versprechen einer Frau, einer jungen Frau an eine alte Frau. Hier geht es gar nicht um das romantische Eheversprechen von einem jungen Mann an seine junge Frau oder umgekehrt, sondern es ist ein Versprechen aus einer tiefen Not herausgesprochen, wo zwei Menschen ihr Leben verbinden und zusammenhalten wollen, die junge Ausländerin und die altgewordene Israelitin, die diesen Bund schließen. Es ist nicht falsch, es auf den Hochzeiten zu gebrauchen, denn auch auf der Hochzeit geht es um die Verbindung, um die enge Verbindung von zwei Menschen. Aber im Buch Ruth, das müssen wir erkennen, geht es um einen größeren Zusammenhang. Nicht nur Zusammenhalt zwischen Eheleuten, sondern hier haben zwei Menschen ihr Schicksal so verbunden, dass sie gemeinsam diesen Weg gehen wollen. Und jetzt sind sie gelandet. Und jetzt wollen wir ab Kapitel 2 von Vers 1 sehen, wie sich die Not wendet. Ich lese erstmal die ersten drei Verse. Nun hatte Naomi einen Verwandten ihres Mannes, der war ein sehr angesehener Mann aus dem Geschlecht Elimelechs. Sein Name war Boas. Ruth aber, die Moabiterin, sprach zu Naomi: Lass mich doch aufs Feld hinausgehen und Ehren auflesen bei dem, in dessen Augen ich Gnade finde. Da sprach sie zu ihr: Geh hin, meine Tochter. Und sie ging hin und kam und las Ehren auf dem Feld hinter den Schnittern her. Es traf sich aber, dass jenes Stück Feld,
dem Boas gehörte, der aus dem Geschlecht Elimelechs war. Hier ist die Einführung in eine äußerst spannende Geschichte und die Hauptpersonen werden vorgestellt. Einmal der angesehene Mann Boas und die moabitische junge Frau Ruth. Und jetzt wird beschrieben, wie es zur Begegnung dieser beiden kommt. Zunächst mal die Vorstellung dieser Hauptpersonen. Ein sehr angesehener Mann in Israel. Und interessant ist bei diesem angesehenen Mann, seine Beziehung zu den Knechten zu beobachten. Dieser gegenseitige Segenswunsch. Es ist eine sehr harmonische Beziehung zwischen dem Vorgesetzten und dem Untergebenen. Den Boas charakterisiert man am besten, indem man sein Geschlecht vorstellt. Was gibt es über Ruth Besonderes zu sagen? Die Moabiterin. Wir würden heute sagen, die Ausländerin. Eine, die Asyl sucht, auch wenn es die Gesetzgebung dafür nicht gibt, um einen Antrag zu stellen. Aber faktisch ist es das, sie als Ausländerin sucht hier Zuflucht. Die Moabiterin Ruth aber. Dieses Aber setzt schon so einen Gegensatz dar. Auf der einen Seite der Wohlhabende, Boas, der ein edles Geschlecht hat, Ruth aber die Moabiterin. Totale Gegensätze. Und dann wird erzählt, dass Ruth bittet darum, vom Armenrecht Gebrauch machen zu dürfen. Darf ich Ehren sammeln? Und das ist demütigend. Denn Ruth muss hier das Armengewand anziehen. Und das ist die unterste Schicht, die es in Israel überhaupt gibt. Der Gutsbesitzer ist derjenige, der ganz oben ist. Dann gibt es die Schnitter, angesehener Stand. Dann kommen die Knechte. Und dann ganz unten, ganz zum Schluss, kommt sie, die Moabiterin Ruth. Und was über sie zu sagen ist, ist Fleiß und Schweiß. Das kennzeichnet ihr Leben. Und das ist etwas, was wichtig ist, weiterzugeben. Wir werden sehen, wie Ruths Leben sich ändern wird. Aber es wird sich nicht deswegen ändern, weil sie Mitleid erregen will in ihrer Umgebung, sondern ihr Schicksal wendet sich nicht zuletzt auch deswegen, weil sie mutig ihren Stand annimmt und in diesem Stand eben arbeitet und wirkt. Sie ist sich nicht zu schade, das vom Armenrecht Gebrauch zu machen. Und das ist schlimmer, als wenn man heute Hartz IV beantragt oder Lebensmittelkarten irgendwo abholen muss. Dieses Armengewand anzuziehen und vom Armenrecht Gebrauch zu machen, ist schon eine Demütigung. Auch wenn das Gesetz das vorgesehen hatte, dass es möglich ist. Und nun, Vers 3, es traf sich aber, dass diese beiden sich begegnen. Und dieses es traf sich aber ist nicht einfach ein Zufall, sondern es ist die göttliche Fügung hinter diesen Begegnungen. Ich erwähnte schon die Kluft zwischen Boas, dem Gutsbesitzer, und Ruth, die vom Armenrecht Gebrauch macht. Die Begegnung, das ist interessant, findet beim Ehrenlesen statt. Hätte sie sich auf den Markt gesetzt und hätte gebettelt, wäre sie vermutlich auch nicht verhungert. Aber damit, dass sie aufs Feld rausgeht und bittet, darf ich Ehren sammeln, findet die Begegnung mit diesem Menschen statt, die ihr Schicksal völlig ändern wird. Es wird zu einer Neuausrichtung kommen, ihres Lebens. Und dann wird in Ruth Kapitel 2, die Verse 4 bis 16, die Begegnung mit Boas beschrieben. Nun ist diese Geschichte ja eine Geschichte, die einfach beschreibt, wie es sich zugetragen hat. Ich würde gerne hier Beobachtungen zum Text machen und dann Anwendungen, wie es zu einer Begegnung kommt, die letztendlich in der Ehe münden wird. Wie sich zwei Menschen treffen, wie sie sich kennenlernen, wie sie miteinander umgehen. Wir werden sehen, es ist eine sehr aktuelle Geschichte. Viele Dinge sind auch heute anwendbar. Ich will es also nicht in Form einer Auslegung tun, sondern einfach Beobachtungen und dann überlegen, könnten wir was daraus lernen. Und siehe, Boas kam von Bethlehem her auf das Feld. Das ist eine sehr interessante Einleitung. Siehe, Boas kommt. Wenn wir jetzt ein bisschen Zeit hätten, würde ich gerne eine Bibelarbeit machen. Welche Fälle fallen euch ein, wo siehe, wodurch siehe etwas angekündigt wird?
Siehe, ich komme bald. Steht hier hinten auf der Wand, oder? Siehe, ich verkündige euch große Freude, die allem Volk widerfahren wird. Siehe, das ist Gottes Lamm. Also siehe, kündigt große Ereignisse an. Und so wird Boas hier angekündigt. Siehe, Boas kam auf Feld. Der Segenswunsch für die Knechte spricht von einem guten Umgang mit Untergebenen. Dass Menschen häufig gut mit ihren Vorgesetzten umgehen, ist gut. Aber wirklich den Charakter eines Menschen kann man eher daran feststellen, wie er mit Untergebenen umgeht. Also ob jemand einen guten Charakter hat, sieht man in der Schulklasse nicht daran, wie er mit den besonders sportlichen und besonders intelligenten umgeht, sondern wie er mit dem umgeht, der so von dem anderen gemobbt wird, der ein Außenseiter ist. Da sieht man am besten, was im Menschen drin ist. Und dieses Siehe von Boas wird angekündigt, indem erzählt wird, wie er mit seinen Untergebenen umgeht. Es ist ein edler Mensch. Und dann kommt er aufs Feld und sieht zum ersten Mal eine junge Frau. Was tut man, wenn man jemanden zum ersten Mal trifft? Man versucht, ihn kennenzulernen. Irgendwie war sie eine auffällige Erscheinung, jedenfalls interessiert sie ihn. Wer ist es? Wer ist diese Frau? Kennenlernen. Und das kann eine gute Möglichkeit sein. Es wäre hier wahrscheinlich unschicklich gewesen, wenn Boas direkt zu ihr gegangen wäre und hat gefragt, wer bist du? So kann ein junger Mann auch nicht in jedem Fall ein Mädchen, das er zum ersten Mal sieht, direkt ansprechen. Aber es gibt auch Menschen auch im Umfeld, die kann man fragen. Und das kann manchmal sehr hilfreich sein. Es muss nicht immer die direkte Anfrage sein, wenn man sich nicht traut, aber es gibt Menschen in der Umgebung, Verwandte oder sonstige Menschen, die man fragen kann, wer ist diese Frau? Und die Frage ist interessant gestellt, nicht wer ist sie, sondern zu wem gehört sie? Denn zu wem gehört sie, sagt sehr viel über den Menschen aus. Zum einen Herkunft, wo kommt er hin, wo gehört er hin? Aber zu wem gehört sie, ist ja auch eine Frage, was ist so der Freundeskreis? Und liebe Brüder, das kann ein guter Tipp sein. Wenn ihr ein Mädchen kennenlernen wollt, schaut euch den Freundeskreis an. Wo fühlt sich das Mädchen zu Hause? Zu wem gehört sie? Wie verhält sie sich in diesem Umfeld? Und die Antwort kommt, der Knecht gibt ein Zeugnis ab. Und für den weiteren Verlauf des Lebens von Ruth wird ganz entscheidend sein, was dieser Knecht über sie sagen wird. Dabei hat sie keinen Einfluss drauf, keinen direkten Einfluss. Und was der Knecht zu sagen hat, ist, wir könnten es vielleicht so ausdrücken, es ist beifälliger Respekt. Er hat Achtung vor dieser Frau. Warum? Ich lese von Vers 6. Und der Knecht, der über die Schnitter bestellt war, antwortet und sprach, das ist die moabitische junge Frau, die mit Naemi aus dem Gebiet von Moab zurückgekommen ist. Damit wäre die Frage eigentlich beantwortet. Aber der Knecht fühlt sich gedrungen, noch mehr zu sagen. Er sagt, und sie hat gesagt, lass mich doch auflesen zwischen den Garben sammeln hinter den Schnittern her. Und sie kam und blieb von morgen an bis jetzt. Sie bleibt nicht lange zu Hause sitzen. Respekt. Das ist eine Frau, die aus der Fremde gekommen ist und hier nicht bettelt, sondern die ihr Schicksal in die Hand genommen hat und von früh an bis spät arbeitet sie. Liebe Schwestern, ich weiß nicht, ob es angemessen ist, dass ich das so öffentlich sage, aber ich spreche einfach mal, wie ich zu meinen Töchtern sprechen würde. Ihr habt ein ganzes Stück weit in der Hand, was man über euch spricht. Und das ist richtig gut, wenn das, was man über euch spricht, so ein Respekt ist davor, wie ihr euch verhaltet. Viel besser, als wenn er gesagt hat, das ist eine Schönheit, aber eine verwöhnte Schönheit oder irgendetwas anderes. Er sagt hier etwas, was für Boas überaus wichtig ist. Sie ist eine fleißige Frau. Und da muss sich ein vernünftiger Boas sagen, das ist gut, dass sie ihre Ehren sammelt. Sie darf bleiben. Schauen wir uns nochmal die Antwort etwas genauer an. Die Antwort ist, wer sie ist und woher sie kommt. Das war das Erste. Woher sie kommt, da kann sie nichts dazu. Aber zu dem Nächsten, zu der nächsten Charakterisierung kann sie durchaus was dazu. Er erzählt dem Boas, was sie sprach, was sie redet. Und da kann sie was dazu, was sie redet. Ich bin ein bisschen besorgt,
über die Menge der Worte, die gemacht werden, über das Zwitschern, wie viel Informationen man mitzuteilen hat. Es wäre gut, wenn das viele, was wir reden, Gehalt hätte. Und ich denke, es wird so viel Zeit totgeschlagen mit dem Sprechen, mit einem oberflächlichen Sprechen. Das hat natürlich Auswirkungen. Wenn er gesagt hätte, sie ist geschwätzig oder sie ist kommunikativ, wie man das modern ausdrückt, hätte sie einen anderen Eindruck hinterlassen bei Boas. Und als Letztes sagt er, was sie tut. Sie arbeitet von morgen an bis jetzt. Sie bleibt nicht lange zu Hause. Einerseits hat Ruth es nicht in der Hand, was man über sie spricht. Andererseits setzt sie Zeichen damit, was sie spricht und was sie tut. Und was den Leuten auffällt, und ich wünschte mir sehr von unseren Kindern, das würden andere über sie auch sagen, sie ist bescheiden, sie ist fleißig und sie bleibt nicht lange ruhen. Sie packt die Dinge an. Ist auch eigentlich etwas ganz Einfaches und Natürliches, aber das wird das Leben von Ruth sehr wesentlich bestimmen. Ich habe mir hier die Frage aufgestellt, und wenn ich mit Jugendlichen spreche, stelle ich diese Frage: Ist es eigentlich wichtig, was die Leute reden? Und die spontane, trotzige Antwort ist häufig: Nö, das ist mir egal. Die sollen reden, was sie wollen, wichtig ist, wie es wirklich ist oder sowas. Und ich widerspreche dann gerne: Es ist wichtig, was die Menschen reden. Wir können es nicht immer beeinflussen, aber es ist wichtig, was Menschen reden. Und es ist gut, wenn wir nicht Anlass geben, dazu zu sagen, oberflächlich oder leichtfertig. Man redet, auch wenn man es nicht in die Zeitung schreibt. Weiter von Vers 8 und 9. Eine Beziehung entwickelt sich. Jetzt, nachdem die erste Begegnung sehr positiv war, besser hätte es für Ruth nicht laufen können. Als ein unabhängiges Zeugnis eines Knechtes, das so aussieht, wie er es gesagt hat. Das ist auch der Hintergrund, dass Boas auf sie zukommt und sie anredet: Meine Tochter. Meine Tochter ist einmal wahrscheinlich ein Altersunterschied, aber wer im Russischen ein bisschen zu Hause ist, kennt das vielleicht. Wenn man jemandem Jüngeren ehrerbietig etwas sagen kann, könnte man sagen: Sinok. Im Deutschen wäre das völlig unpassend, wenn ich einen jungen Mann ansprechen würde: Mein Söhnchen. Aber im Russischen ist es ist fast noch ein Kompliment drin. Meine Tochter, muss also nicht sein, dass er sie wie seine Tochter betrachtet, sondern in so einer Anrede ist schon ein Kompliment mit drin. Bleibe auf diesem Acker, halte dich zu meinen Mägden, Klammer auf, nicht zu meinen Knechten, mach deine Arbeit mit den Mägden. Und wenn was brauchst, die Mägde sind da, darfst dich an sie wenden. Ich würde das in der Jugend manchmal auch gerne sagen, halte dich zu den Mägden. Die Knechte sollen dich nicht antasten. Warum sagt Boas zu Ruth: Ich habe meinen Knechten gesagt, sie sollen dich nicht antasten? Ganz einfach, damit sie es weiß. Sie soll wissen, dass sie, auch wenn sie vom Armenrecht Gebrauch macht, die Knechte sie nicht antasten dürfen. Und Boas drückt damit aus: Ich stehe hinter dir und ich werde dich schützen. Er zieht eine klare Grenze und er gibt ihr die Möglichkeit, damit, dass er es ihr sagt, sie darf den Knechten gegenüber auch Grenzen ziehen. Sie

war ganz verunsichert, kam nach Hause, ob das richtig war. Und ich sagte, das ist dein Recht. Du darfst Grenzen ziehen. Und das will ich euch, liebe Schwestern, sehr klar sagen. Ihr habt das Recht, Grenzen zu ziehen. Den Abstand dürft ihr bestimmen. Und ich weiß, dass das nicht immer einfach ist. Aber deswegen sagt Boas, der Ruth, ich habe meinen Knechten gesagt, sie dürfen dich nicht antasten. Und du sollst es auch wissen. Du darfst dich selbst schützen. Jetzt, dieses halte dich zu meinen Mägden, ist die eine Seite. Auf der anderen Seite, trinke von dem, was die Knechte schöpfen. Wir sehen hier so einen schönen, natürlichen Umgang. Sie soll nicht die Straßenseite wechseln, wenn ein Knecht ihr entgegenkommt, bildlich gesprochen. Es darf einen natürlichen, einen guten Kontakt geben. Sie braucht da keine Scheu zu haben. Sie soll sich normal wohlfühlen in der menschlichen Gesellschaft. Das ist, denke ich, auch etwas, was wichtig ist, was wir auch unserer Jugend mitteilen wollen, besonders den Schwestern. Ihr dürft und ihr sollt Grenzen ziehen. Und wenn jemand näher kommt, als es deinem Gefühl entspricht, dann setz die Grenzen. Eine Schwester sagte mir und fand ich sehr beeindruckend, sie hatte zu ihrem Chef gesagt, sie war Sekretärin und der sich immer wieder über sie gebeugt hat und sehr nahe ihr irgendwas erzählt hat, hat sich einmal einfach umgewandt und hat gesagt, man darf mich nicht anfassen. Das war ein bisschen schroff, der ist ein bisschen zurückgeschreckt, aber sie hatte dann Ruhe. Manchmal ist es schwieriger, manchmal kann es hilfreich sein, einen Brief zu schreiben. Nach einer Veranstaltung kam eine Schwester und schilderte eine Situation sehr kompliziert mit dem Kollegen. In Einzelfällen kann es hilfreich sein, dass man jemand bittet, hilf mir, wie ich mit der Situation zurechtkomme, weil sie nicht wusste, wie sie aus der Situation rauskommt. Da kann es hilfreich sein, einen Brief zu schreiben, die Verhältnisse zu klären. Es wird nicht in jedem Fall sinnvoll sein, zum Chef zu gehen. Aber einfach, dass man einen Rahmen schafft, in dem man sich natürlich und gut bewegen kann. Dazu möchte ich ermutigen. Ruth staunt über die Zuneigung dieses Mannes. Warum habe ich Gnade gefunden vor deinen Augen? Staunen über Zuneigung. Das ist etwas sehr Schönes, wenn das nicht so selbstverständlich ist, wenn das nicht einfach so eine kameradschaftliche Beziehung ist, sondern wenn wir staunen können über Beziehungen, die sich entwickeln. Und da steht auch eine realistische Selbsteinschätzung im Hintergrund. Sie ist nicht überheblich, sondern sie sagt, ich bin doch eine Fremde. Und hier kann man sich schon die Frage stellen, warum gewinnt ein Mädchen die Zuneigung eines gottesfürchtigen Mannes? Was sind die Punkte, die wichtig sind, um bei einem gottesfürchtigen Mann Anerkennung zu finden? Zuneigung, nicht Anerkennung, Zuneigung. Und Boas gibt uns hier eine sehr aufschlussreiche Antwort. Er sagt, es ist mir erzählt worden. Es ist mir alles erzählt worden über dich. Was alles? Wie du mit deiner Schwiegermutter umgehst. Das finde ich richtig beeindruckend. Wie hier zwei Menschen zueinander finden und immer näher einander kommen. Es ist mir alles erzählt worden über dich. Und das, was mir erzählt worden ist, er sagt es nicht, aber das beeindruckt ihn. Dieser Umgang mit ihrer Schwiegermutter, wie sie ihre Pflichten wahrnimmt, wie sie fürsorglich sich um sie kümmert, das ist gut. Wenn Mensch und Ruth ist ja eine Witwe. Und eigentlich ist sie in Israel hier ohne die Aussicht, dass sie jemals heiraten wird können. Aber sie tut einfach ihre Pflicht. Und das ist gut so. Und im Verrichten ihrer Pflichten, das, was sie zu tun hat, öffnet sich plötzlich vor ihr der Weg. Was beeindruckt ihn noch? Es ist die Opferbereitschaft. Sie hat Vater und Mutter und Heimat aufgegeben und ist in die Fremde gekommen. Ihr gutes Verhalten löst bei Boas ein Gefühl aus. Es gibt nichts Besseres für euch, liebe Schwestern, was ihr in einem jungen Mann auslösen könnt, als dieses. Dieses Verhalten löst zunächst mal Respekt aus. Er ist nicht hingerissen von ihrem Liebreiz, sondern er hat aufrichtige Achtung vor ihr. Er hat nicht Mitleid, sie spielt auch nicht auf Mitleid, sie hat allen Grund dazu. Es ist einfach so, Mitleid öffnet nicht die Türen in die Zukunft, sondern schließt sie eher. Es ist gut,

wenn man nicht auf die Mitleidstour kommt. Und es ist auch nicht Bewunderung. Bewunderung hat ein schnelles und kurzes Verfalldatum. Das ist viel zu unsicher, Bewunderung. In diesem Jahr haben wir es ja erlebt, dass eine der mit steilsten Karrieren mit in einem richtigen Absturz bei einem Politiker geführt hat, der das jetzt verschmerzen muss und der seinem Abgang sagt, da sind Wunden, die werden heilen müssen. Es ist so, Bewunderung von 100% Zustimmung ist der Fall innerhalb eines Jahres erstaunlich tief. Und das geht nicht nur Politikern so. Daher auf Bewunderung zu bauen und damit zu rechnen, ist keine gute Strategie. Respekt und Achtung sind ein tragfähiges Fundament. Der Herr vergelte dir für deine Tat. Ein Segenswunsch als Gebet. Du willst es nicht bereuen, steht dahinter. Merken wir, wie schön es ist, wenn sich Beziehungen auf diese Weise entwickeln. Die Gefühle werden kommen, aber die kommen viel später. Hier baut sich erstmal ein starkes, tragfähiges Fundament auf. Vers 12. Der Herr vergelte dir deine Tat und dir werde voller Lohn zuteil von dem Herrn, dem Gott Israels, zu dem du gekommen bist, um Zuflucht zu suchen unter seinen Flügeln. Zuflucht unter seinen Flügeln. Boas wünscht dir sozusagen als Vater einer Tochter Zuflucht unter Flügeln zu finden, die dich decken werden, die dich schützen werden. Es geht hier nicht um Ruhe, die eine Frau bei ihrem Mann findet, so wie Nehemias meinte, sondern um eine höhere, geordnete Ruhe, Zuflucht und Ruhe bei Gott. Das ist das, was er ihr wünscht. Boas ist weit entfernt von einer Liebesgeschichte. Er ahnt nicht, dass er diesen Segen ausführen wird, Ruth ein Heim und Zuflucht zu bieten. Der tief empfundene Wunsch der getrösteten Ruth. Mein Herr, spricht sie an. Er sagt zu ihr, meine Tochter. Und sie antwortet, mein Herr. Auch das ist richtig gut. Sie hält noch Distanz. Von ihm merkt man die Annäherung. Sie hält Distanz, aber es ist nicht eine kalte Distanz, sondern sie hält ihn in gewisser Weise auf Abstand. Mein Herr, lass mich Gnade finden vor deinen Augen, denn du hast mich getröstet. Gnade finden vor den Augen. Es möge doch mehr sein als nur ein freundliches Wort. Es ist zu wenig, ein Kompliment zu hören. Lass mich doch Gnade finden vor deinen Augen. Eine Beziehung, die weitergeht, dieses respektvolle Kompliment. Du hast mich getröstet. Denn echte Nähe tröstet. Es bahnt sich eine tiefe Beziehung an, obwohl sie noch auf Abstand sind. Du hast mir freundlich zugesprochen. Es gibt eine Sprache, die die Seele berührt. Es gibt auch dieses oberflächliche, Nichtssagende, dieses Flapsige, das sich immer mehr ausbreitet. Deswegen, da bin ich ein bisschen altmodisch, aber ich würde euch raten, wenn ihr einander, Brautleute, einander etwas mitzuteilen habt, schreibt einander ab und zu einen Brief. Und zwar so richtig von Hand, auf dem Papier, mit einem Kugelschreiber. Weil die E-Mails und die SMS, die werden relativ schnell in der Versenkung verschwinden. Denn diese tiefen Gefühle, die man haben kann, die müssen irgendwie dauerhafter beschrieben werden als nur in diesen oberflächlichen, schnellen Medien. Boas als Gönner und Wohltäter. Das ist der nächste Punkt, Vers 14. Komm, iss mit meinen Schnittern. Er erweist dir eine besondere Gunst, aber es bleibt noch standesgemäß. Es ist keine Annäherung, keine, die ihr unangenehm sein könnte. Er lädt sie ein, du darfst mit uns essen. Er geht nicht allein mit ihr essen, sondern sagt, hier, darfst mitessen. Weil so weit ist die Beziehung noch nicht. Boas beachtet Ruths Würde. Er gibt nämlich eine erstaunliche Anweisung an die Knechte. Er sagt zum einen, sie sollen Ruth nicht wegschicken, aber zum anderen, wenn ihr etwas geschnitten habt, dann holt aus den Garben Ehren raus und lasst sie fallen, damit Ruth sie aufsammeln muss. Also, wenn man das von der falschen Seite betrachtet, sieht es ja fast demütigend aus. Aber dahinter steht eine edle Absicht, weil die Ehre von Ruth besteht nicht darin, dass sie beschenkt wird,
sondern dass sie sich erarbeiten kann. Boas bietet ihr die Möglichkeit, sie darf selber sammeln, sie darf aufheben. Und das ist eine echte Herausforderung, Menschen zu helfen, in einer würdigen Weise zu helfen. Und wir haben viel mit humanitären Hilfe zu tun gehabt in der Zeit, als wir in der Ukraine waren, auch mit Verteilung der humanitären Hilfe. Und ich weiß, dass Verteilung von Hilfe auch würdelos sein kann. Die Würde der Ruth besteht darin, dass sie sich selber erarbeitet. Er beschenkt sie nicht, sondern er schafft für sie einen Raum. Und in diesem Raum darf sie arbeiten. Und sie darf im positiven Sinn stolz nach Hause gehen, sie hat sich's verdient. Was er tut, sie sollen ihr nur genügend übrig lassen. Sie braucht einfach einen Schutzraum. Die Beziehung weitet sich aus. Vers 14. Er aber gab ihr geröstetes Korn. Boas schenkt ihr einen Leckerbissen. Geröstetes Korn. Wir merken, diese beiden Menschen nähern sich an. Aber in jeder dieser Schritte beachten sie die notwendige Distanz. Und so kann die Beziehung schön reifen, sie kann sich entwickeln. Und sie aß und wurde satt. Gott benutzt sie, um sie aufzubauen. Vers 15, als sie wieder aufstand, sie geht wieder zurück an die Pflicht. Die Verliebtheit führt nicht dahin, dass er sie einfach nur noch füttert und auf Händen trägt, sondern sie soll ruhig ihren Pflichten nachgehen. Sie darf ja zwischen den Ähren sammeln. Jedenfalls, die Geschichte mündet dahin, dass Boas ihr am Ende dieses letzten Tages so viel Korn mitgibt, wie sie nur tragen kann. Ich habe nachgelesen, das sind etwa 45 Kilo. Stellen wir uns vor, für eine junge Frau. Er bringt sie auch nicht vor die Haustür, sondern er gibt sie überschwänglich beschenkt. Und diese Beziehung wird er dann in die Ehe führen. Es wird noch ein langer Weg dahin sein. Ich fasse zusammen und schließe damit ab. Die Bibel, sie erzählt wunderbare Geschichten, die sehr aktuell für unsere Zeit heute sind. Es lohnt sich, diese weiter zu betrachten. Zu den anderen kommen wir jetzt leider nicht, ich deute sie nur an. Witwen, wenn wir uns mit Witwen betrachten, sind wunderbare Geschichten von Hanna im Neuen Testament, die alt geworden im Tempel dient, oder Tabitha, die andere Witwen um sich sammelt. Wir sehen jedenfalls, dass die Lösung der Nöte, die mit Alleinsein zusammenhängen, eine Lösung darin finden, mache dich fest in Gott. Und das schönste Zeugnis, das du sagen kannst, ist, ich gehöre zu Gott. Das möge der Herr wirken. Amen.

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1: Liebe Geschwister, diejenigen, die letztes Mal dabei waren und die Auslegung von Psalm 118 gehört haben, mögen sich erinnern an dieses Wort: Der Herr ist meine Macht und mein Psalm und mein Heil. Und wir hatten daraus gemacht: Er ist mein Sieg, mein Singen und meine Sicherheit. Wie in Psalm 118, so wird auch in 89, bevor irgendeine Klage ertönt, zuerst gepriesen, was nach Gottes Wille unumstößlich und gewiss ist. Dann kommt alles andere, was vielleicht den Menschen stört oder verstört. Der Herr ist mit mir, darum fürchte ich mich nicht. Was können mir Menschen tun? 118,6. Wunderbar. Ganz ähnlich der Aufbau von 89. In 89 haben wir die härteste Anfechtung, die einem Menschen begegnen kann. Wenn nämlich Gott gegen Gott steht, Gottes Wort gegen Gottes Wort. Erst wird etwas feierlich zugesagt, ja, erst schwört Gott, dass es gewisslich so sein und bleiben wird, und dann zerbricht es doch. Erst soll der Thron des Königs leuchten wie die Sonne, Psalm 89, Vers 37, und dann wirft Gott diesen Thron zu Boden, Vers 45. Eigentlich fürchterlich. Das mal als Vorab-Eindruck in die Spannweite, in die uns der Psalm 89 heute hineinführt. Wir erheben uns und hören den Psalm insgesamt. Einen guten Teil können Sie mitlesen auf dem Blatt. Und ich hoffe natürlich, dass Sie Ihre eigene Bibel jeweils mitbringen, und dann ist es noch besser, dort mitzulesen. Eine Unterweisung Ethans, des Esrachiters. Ich will singen von der Gnade des Herrn ewiglich und seine Treue verkünden mit meinem Munde für und für. Denn ich sage, auf ewig steht die Gnade fest. Du gibst deiner Treue sicheren Grund im Himmel. Ich habe einen Bund geschlossen mit meinem Auserwählten. Ich habe David meinem Knechte geschworen. Ich will deinem Geschlecht festen Grund geben auf ewig und deinen Thron bauen für und für, Selah. Und die Himmel werden, Herr, deine Wunder preisen und deine Treue in der Gemeinde der Heiligen. Denn wer in den Wolken könnte dem Herrn gleichen und dem Herrn gleich sein unter den Himmlischen? Gott ist gefürchtet in der Versammlung der Heiligen, groß und furchtbar über alle, die um ihn sind. Herr Gott Zebaoth, wer ist wie du? Mächtig bist du und deine Treue ist um dich her. Du herrschest über das ungestüme Meer. Du stillest seine Wellen, wenn sie sich erheben. Du hast Rahab zu Tode geschlagen und deine Feinde zerstreut mit deinem starken Arm. Himmel und Erde sind dein, du hast gegründet den Erdkreis und was darinnen ist. Nord und Süd hast du geschaffen, Tabor und Hermon jauchzen über deinen Namen. Du hast einen gewaltigen Arm, stark ist deine Hand und hoch ist deine Rechte. Gerechtigkeit und Recht sind deines Thrones Stütze. Gnade und Treue treten vor dein Angesicht. Wohl dem Volk, das jauchzen kann. Herr, sie werden im Licht deines Antlitzes wandeln. Sie werden über deinen Namen täglich fröhlich sein und in deiner Gerechtigkeit herrlich sein. Denn du bist der Ruhm ihrer Stärke, und durch deine Gnade wirst du unser Horn erhöhen. Denn dem Herrn gehört unser Schild und dem Heiligen Israels unser König. Jetzt Vers 20, wieder weiter auf dem Blatt. Damals hast du geredet durch ein Gesicht zu deinen Heiligen und gesagt: Ich habe einem Helden Hilfe gewährt. Ich habe erhöht einen Auserwählten aus dem Volk. Ich habe gefunden meinen Knecht David und habe ihn gesalbt mit meinem heiligen Öl. Meine Hand soll ihn erhalten und mein Arm soll ihn stärken. Die Feinde sollen ihn nicht überwältigen und die Ungerechten, wörtlich der Sohn der Falschheit, ihn nicht demütigen. Sondern ich will seine Widersacher vor ihm zerschlagen und die ihn hassen zu Boden stoßen. Aber meine Treue und Gnade soll bei ihm sein und sein Horn soll erhöht sein in meinem Namen. Seine Hand lege ich auf das Meer und seine Rechte auf die Ströme. Er wird mich nennen: Du bist mein Vater, mein Gott und der Hort meines Heiles. Und ich will ihn zum erstgeborenen Sohn machen, zum Höchsten unter den Königen auf Erden. Ich will ihm ewiglich bewahren meine Gnade. Mein Bund soll ihm fest bleiben. Ich will ihm ewiglich Nachkommen geben und seinen Thron erhalten, solange der Himmel währt. Wenn aber seine Söhne mein Gesetz verlassen und in meinen Rechten nicht wandeln, wenn sie meine Ordnungen entheiligen und meine Gebote nicht halten, so will ich ihre Sünde mit der Rute heimsuchen und ihre Missetat mit Plagen. Aber meine Gnade will ich nicht von ihm wenden und meine Treue nicht brechen. Ich will meinen Bund nicht entheiligen und nicht ändern, was aus meinem Munde gegangen ist. Eines habe ich geschworen bei meiner Heiligkeit und will David nicht belügen. Sein Geschlecht soll ewig bestehen und sein Thron vor mir wie die Sonne, wie der Mond, der ewiglich bleibt und wie der treue Zeuge in den Wolken, Selah. Aber nun hast du verstoßen und verworfen und zürnst mit deinem Gesalbten. Du hast zerbrochen den Bund mit deinem Knecht und seine Krone entweiht in den Staub. Du hast eingerissen alle seine Mauern und hast zerstört seine Festungen. Es berauben ihn alle, die vorübergehen. Er ist seinen Nachbarn ein Spott geworden. Du hast die Rechte seiner Widersacher erhöht und alle seine Feinde erfreut. Auch hast du die Kraft seines Schwerts weggenommen und lässest ihn nicht siegen im Streit. Du hast seinem Glanz ein Ende gemacht und seinen Thron zu Boden geworfen. Du hast die Tage seiner Jugend verkürzt und ihn bedeckt mit Schande, Selah. Wie lange, Herr, willst du dich immerfort verbergen und deinen Grimm wie Feuer brennen lassen? Gedenke, wie kurz mein Leben ist, wie vergänglich du alle Menschen geschaffen hast. Wo ist jemand, der da lebt und den Tod nicht sähe, der seine Seele errette aus des Todes Hand, Selah? Herr, wo ist deine Gnade von einst, die du David geschworen hast in deiner Treue? Gedenke, Herr, an die Schmach deiner Knechte, die ich trage in meiner Brust von all den vielen Völkern, mit der, Herr, deine Feinde dich schmähen, mit der sie schmähen die Spuren deines Gesalbten. Gelobt sei der Herr ewiglich. Amen. Amen. Herr, dein Wort ist meines Fußes Leucht und ein Licht auf meinem Wege. Amen. Amen. Geschätzte Liebhaber der Bibel und solche, die es noch werden wollen oder sollen. Psalm 89 nimmt uns hinein in das Ringen eines Beters, der Schicksalsschläge zu verarbeiten hat, die über alles persönliche Leid weit hinausgehen. Er steht mitten im Ringen des Gottesvolkes, wie es dramatischer und aktueller kaum sein könnte. Den kleineren persönlichen Maßstab kennen wir aus dem Alten Testament öfter. Wir kennen das Ringen Abrahams, der gegen die Verheißung Gottes seinen Sohn opfern sollte. Oder das Ringen Jakobs mit Gott selbst am Jabbok. Oder das Leiden Hiobs, dem von Gott alles genommen war, was er liebte. Bei diesen Personen geht es jeweils um ein Ringen mit Gott, um den eigenen Bestand oder um die eigenen Nachkommen, wie bei Abraham. Schwer genug. Bei den Propheten wird dann der Maßstab etwas größer. Sie sind voll Sorge um den Bestand des ganzen Volkes Israels. Sie treten für ihr Volk vor Gott ein und müssen schließlich doch erfahren, dass es so nicht weitergehen kann. Dass Israel tatsächlich Land, König, Tempel verlieren würde, wenn es so weitermacht wie bisher. Der Prophet Jeremia musste dreimal von Gott die Anweisung hören, bitte nicht mehr für dieses Volk. Es ist zu spät. Das Exil wird unausweichlich sein. Dass Gott gegen sein eigenes Wort steht, also gegen die Zusage, die er ja hier zunächst mal referiert und wiedergibt, zitiert, dass Gott gegen sein eigenes Wort steht, hat im größten Maßstab, also noch einmal im größeren Maßstab, der Sohn Gottes selbst erlitten. Als er am Kreuz ausrief, mein Gott, warum hast du mich verlassen? Jesus war ja der Immanuel, der Gott mit uns. Was nun, wenn der Gott mit uns von Gott verlassen ist? Was für ein Gegensatz. Und diese Gegensätze, dieses Ringen, das wir da in der Heiligen Schrift sehen, im persönlichen Bereich und im Bestand des Volkes und der Sohn Gottes selbst, dieses Ringen geht über alle Philosophie weit hinaus. Alles, was Hegel etwa in These, Antithese und Synthese sich erdenken konnte, erreicht nicht diese Tiefe. Es ist ein Ringen mit Gott selbst, ja, in Gott. Sein Thron besteht in Gerechtigkeit und Recht. Und so ergibt sich ein Schritt in der Geschichte, in der Heilsgeschichte, aus dem anderen. Es geht um den Widerspruch zwischen Gottes Verheißung und der Wirklichkeit des Lebens. Bei Abraham, der seinen Sohn opfern soll, bei Hiob, dem die Kinder, Besitz, Gesundheit und nicht zuletzt die Liebe seiner Frau genommen ist, erhebt sich die Frage, wird der Geprüfte auch dann noch an Gott festhalten, wenn ihm alles Irdische genommen ist? Wird er dann noch sagen, wenn mir auch Leib und Seele verschmachtet, so frage ich nichts nach Himmel und Erde, wenn ich nur dich habe? Was aber, wenn wie bei Jesus Gott selbst fortgenommen wird? Nur Jesus konnte diese Prüfung bestehen. Ist uns Gott genommen, dann sind wir des Teufels. Wir könnten nicht eine Sekunde Widerstand leisten. Und der Psalm 89 gehört in dieses Ringen mit und in Gott hinein. Es geht um das persönliche Leid, um das Leiden Israels und das Leiden des Königs. Er spricht hier vom Leiden des Königs, dem Gott offenbar seine Treue entzogen hat. Und so greift er nach der Linie, die schließlich bei Christus endet. Das ist der Maßstab, das ist der Horizont, in dem der Psalm sich bewegt. Ein zweites. Der Bestand und der Bruch des Davidbundes. Der Davidbund ist der besondere Fokus dieses Psalms. Eine gute Auslegung muss nicht nur herausheben, was man in einem bestimmten Text schon von anderswoher kennt, sondern das auch, was diesem Text eigentümlich ist, was jetzt der Psalm und nur dieser Psalm uns zu sagen hat. Ethan, der Verfasser, hat, wie das andere Psalmen auch tun, Gottes Macht, seine Schöpferkraft über Himmel und Erde gepriesen, Gottes Unvergleichlichkeit, seine unwandelbare Treue und Heiligkeit Er hat die Freude über die Erwählung Israels gepriesen. Eigentümlich aber ist im Psalm zum einen der Verfasser und dann zum anderen der Inhalt. Der Verfasser Ethan der Esrachiter lebte vermutlich zu Zeiten der Könige David, Salomo und Rehabeam, also dieser drei Könige. Im ersten Buch der Könige wird ein Ethan der Esrachiter erwähnt. Salomo sei weiser gewesen selbst als Ethan der Esrachiter. Dieser Ethan der Esrachiter wird auch als Verfasser von dem Psalmen 88 und 89 erwähnt. Und das Zweite, was hier eigentümlich ist, ist der Inhalt. Ethan lobt Gott, wie gesagt, ähnlich wie andere Psalmbeter. Aber sein Fokus ist der Davidbund. Diesen Bund, also die Verheißungen, die der Prophet Nathan dem David zugeschworen hat, die lobpreist er zunächst über alles. Ausführlich zitiert er, was in 2. Samuel 7 dem David und seinen Nachkommen zugesagt worden war. Ausführlich. O Gott, du hast den Thron Davids fest zugesichert auf Ewigkeit. Du hast ihm geschworen, dass selbst dann, wenn die Nachkommen fehlerhaft und sündhaft werden, dass selbst dann dieser Thron gesichert bleibt. Deine Gnade nicht weicht von diesem Thron. Ich will ihm ewiglich bewahren, meine Gnade. Vers 29. Mein Bund soll ihm fest bleiben. Vers 34. Meine Gnade will ich nicht von ihm wenden, meine Treue nicht brechen. 35. Ich will meinen Bund nicht entheiligen, nicht ändern, was aus meinem Munde gegangen ist. Eines habe ich geschworen bei meiner Heiligkeit und will David nicht belügen. Sein Geschlecht soll ewig bestehen, sein Thron vor mir wie die Sonne. Fester also könnte die Zusage nicht lauten. Also hier hat der Ethan völlige Gewissheit ausgesprochen. Aber dann kommt der Bruch. Markieren Sie sich Vers 39, das erste Wort, aber. Aber nun hast du verstoßen. Es ist geschehen. Du hast verstoßen und verworfen. Du zürnst mit deinem Gesalbten. Du hast zerbrochen den Bund mit deinem Knecht. Seine Krone entweiht in den Staub. Du hast eingerissen alle seine Mauern, hast zerstört seine Festungen. Es berauben ihn alle, die vorübergehen. Er ist seinen Nachbarn ein Spott geworden und so weiter. Du hast seinen Thron zu Boden geworfen. Vers 45. Was für ein Gegensatz. Vor einigen Jahren habe ich in der Schweiz eine Traupredigt halten dürfen, bei einer der schönsten Trauungen, die ich erleben durfte. Es war ein konservatives Ehepaar, enthaltsam bis zur Trauung, der erste Kuss nach dem Ringwechsel. Alles schien perfekt. Und die beiden haben sich gewünscht, dass ich das, was auch mir als Christ und Theologe besonders am Herzen liegt, in der Traupredigt ausführlich entfalte. Nämlich, dass der Bund Gottes die feste Grundlage der Ehe ist. Grundlage und Vorbild und immer wieder neuer Zündstoff für die Ehe ist. Das sollte ich herausstellen. Auch wie es in der Bibel, wie es bei Luther und Calvin dargestellt ist. Und ich schloss dann mit Bonhoeffer, von nun an trägt die Ehe eure Liebe. Die Ehe entzündet die Liebe immer neu und nicht umgekehrt, als müssten eure Liebesgefühle die Ehe am Laufen halten. Die Braut hat dann ein Lied am Klavier gesungen, herzerweichend gesungen vom Wunder der Liebe. Aber dann, was für ein Schock. Nach 5 Jahren war die Symphonie nur noch eine Disharmonie. Die beiden gingen auseinander. Ich weiß leider nicht, wie die Geschichte dann weitergegangen ist bei ihnen, ob sie wieder zusammengefunden haben. Aber ich wünsche es mir so sehr, wie Ethan sich gewünscht hat, dass der Davidbund in Kraft bleibt. Ich empfinde hier die gleiche Frage. Was ist los mit dem Bund? Warum greift Gott nicht ein? Ist es denn nicht sein Interesse? auch gerade in unserer Zeit, dass eben so etwas nicht passiert. Das denkt sich die Vernunft. Und die Vernunft geht gerne eine Abkürzung und meint, Gott könnte es doch auch viel einfacher gestalten. Ach, ihr Lieben, wenn unsere Vernunft sich ausdenkt, was Gottes Interesse ist, dann geht es meistens schief. Es ist gut, auf den Herrn vertrauen und nicht sich verlassen auf Menschen, haben wir bei Psalm 118 gesagt.

David-Bundes. Und deswegen hatte ich früher angenommen, dieser Psalm hätte das Ende des Jerusalemer Königtums im 6. Jahrhundert vor Christus im Blick, also das Exil durch die Babylonier. Dieses Exil ist aber nur prophetisch im Blick. Wenn Ethan wirklich derselbe Ethan der Esarhiter ist, der weiser als der von Salomo an Weisheit übertroffen wird, dann hat der Psalm 89 eine Katastrophe vor Augen, die weit früher liegt als dieses Exil im 6. Jahrhundert vor Christus. In Frage kommt nur die Zeit des Königs Rehabeam. Rehabeam war der erste König nach Salomo und Sohn Salomos. Rehabeam hatte 18 Haupt- und 60 Nebenfrauen, zusammen also 78. Das ist natürlich bedeutend weniger als Salomo hatte, aber nach Adam Riese immer noch 77 Frauen zu viel. Das zweite Chronikbuch berichtet, dass sein Herz das Gesetz Gottes verließ und deswegen der ägyptische Pharao Shishak mit einem Vielvölkerheer heranzog, mit 1200 Wagen und 60.000 Reitern. 2. Chronik 11 bis 12 zählt die befestigten Städte Judas auf und sagt, diese befestigten Städte hat Shishak alle eingenommen mit seinem Vielvölkerheer. In einer Inschrift, die man heute noch am Tempel in Karnak sehen kann, rühmt sich Shishak, dass er Stadt um Stadt auf seinem Feldzug in Richtung Norden erobert hat. Zu lesen ist dort von Bet-Shean, Gibeon, Megiddo und Schunem. Das sind auch die Städte, die im 2. Chronik aufgezählt werden. In Megiddo fand man ein Steinfragment mit dem Namen Shishaks. Und von hier aus Psalm 89, 41. Du hast eingerissen alle seine Mauern und hast zerstört seine Festungen. Die 15 befestigten Städte Judas, die Rehabeam ausgebaut hat, gingen alle verloren. Und 42. Es berauben ihn alle, die vorübergehen. Er ist seinen Nachbarn ein Spott geworden. Das Vielvölkerheer des Shishak hat sich an Juda gütlich getan. Die Chronik schreibt nun präzise, dass Shishak bis vor Jerusalem kam und dass er an Jerusalem vorüberging. Warum hat er Jerusalem nicht erobert? Jetzt kommt der Punkt. Rehabeam hat sich freigekauft. Er hat die Schätze aus dem Tempel genommen, aus dem Palast. Selbst die goldenen Schilde, die Salomo hatte anfertigen lassen. Rehabeam hat sich die politische Freiheit erkauft, indem er das Wertvollste, was im Tempel war, abgegeben hat. Was Rehabeam hier angefangen hat, wird sich dann in der Königsgeschichte noch mindestens 5-mal wiederholen. Bei den Königen Asa, Joasch, Ahas, Hiskia und Joachim war es immer so, dass die Schätze, die im Tempel dann eben bis dahin angesammelt waren, benutzt wurden, um den König freizukaufen. Der Höhepunkt war die Zerstörung des Tempels im letzten Kapitel des Königebuches. Unser Ethan steht am Beginn der Linie, wo sich die jüdischen Könige überwältigen lassen durch ausländische Mächte, durch ausländische Zeitgeister. Und in diesem Sinne kann man sagen, dass das spätere Ende des Davidbundes, also der absolute Bruch, den er hier ab Vers 39 benennt, prophetisch mitgemeint ist. Die Selbstbedienung der Könige Israels, der mangelnde Respekt vor dem geistlichen Bereich und der mangelnde Respekt vor den Geboten Gottes, das wurde zum Muster. Wir haben es auch in unserer Zeit in der Corona-Krise erlitten, und erleiden es im Genderbereich, besonders in den Schulen, immer wieder. Wegen dieser Selbstbedienung und Übergriffigkeit ließ Gott das Königtum in Israel ans Ende kommen. Wegen der Übergriffigkeit der Könige Israels gegen das Gesetz

kam auch die Eigenstaatlichkeit Israels ans Ende. Und sie mussten anderen Herren dienen. Wer sich mit dem Zeitgeist vermählt, bekommt eben einen neuen Herrn. Hier lernen wir einen biblischen Grundsatz. Eine übergriffige Obrigkeit wird von Gott gerichtet. Wohlgemerkt nicht von der Gemeinde, nicht von unten. Das wäre nur eine andere Art von Übergriffigkeit, sondern von oben, von Gott selbst. Ein Staat, der seine gottgegebene Aufgabe vernachlässigt, für Recht und Frieden zu sorgen und andere Aufgaben an sich zieht, entwickelt sich, sei es auch in kleinen Schritten, zum totalen Staat und wird früher oder später von Gott durch einen anderen, durch eine andere Obrigkeit ersetzt. Gott lässt, so schreibt Luther zum Habakuk-Buch, immer einen bösen Buben den anderen umstoßen und vom Thron werfen. Und aus diesem Grund lässt Gott durch alle Zeiten viel Krieg und Kriegsgeschrei entstehen. Allein was in den letzten 2 bis 4 Wochen passiert ist, kann ich hier nicht aufzählen. Es ist auch nicht meine Aufgabe, Ihnen die Nachrichten vorzulesen. Aber es ist mir atemberaubend, mit welcher Geschwindigkeit wir derzeit unterwegs sind. Möglicherweise stehen wir vor einem größeren Waffengang im Nahen Osten. Und wir können Gott nur von Herzen anflehen, dass sich das gegenseitige Töten nicht wegen der verschiedenen Allianzen zum weltweiten Flächenbrand ausdehnt. Wenn Russland und die Türkei auf der Seite Irans steht gegen Israel und Amerika auf der Seite Israels mit seinen Verbündeten, dann gnade uns Gott. Ich habe jetzt gesagt, dass wegen der Sünde der Könige und ihrer Übergriffigkeit diese menschliche Erbmonarchie abgebrochen wurde. Aber ich stelle noch einmal die Frage, warum das geschehen ist, da doch Gott die größte Sicherheit, ja ewigen Bestand, trotz der Sünde versprochen hatte. Und die Schrift verweist uns wiederum darauf, dass das äußere Fortbestehen für diese Könige wichtiger war als der Verlust der geistlichen Freiheit. Sie haben den Glauben der Politik untergeordnet. Sie haben die Offenbarung unter die Vernunft gesetzt. Sie haben den Tempel sich dienstbar gemacht, statt den Glauben und die Versammlung der Gläubigen freizugeben. Wir sehen den gleichen Prozess im Nordreich Israel. Dort ging er noch schneller zu Ende als im Süden. Dabei sollte es genau umgekehrt sein. Die geistliche Freiheit, der Schatz des Glaubens, hätte nach Gottes Verheißung für Israel auch zur politischen Eigenständigkeit, zur Selbstverwaltung geführt. Die Obrigkeit hätte sich weise beschränken müssen und wäre darin von Gott gehalten geworden. Das 5. Buch Mose ist voll davon. Doch die Anpassung an die Nachbarvölker, die Anpassung an den Zeitgeist, hat einstmals die jüdische Kultur und Eigenständigkeit zerstört. Lesen Sie mal beim Hinausgehen draußen an der Glastür den Text aus 3. Mose 18. Die Anpassung hat also die Eigenständigkeit zerstört. Von hier aus können wir den Bogen zum größten Bruch oder scheinbaren Bruch bei Jesus Christus und seinem Prozess vor Pilatus schlagen. Als die führenden Juden von Pilatus gefragt wurden, soll ich euren König kreuzigen? Da antworteten sie, und sie bringen damit die Linie zu Ende, wir haben keinen König als den Kaiser von Rom. Ihre Eigenständigkeit ist nicht vorhanden. Sie haben eben keinen anderen Maßstab. Um kein Eingreifen der Römer wegen Aufruhr zu provozieren, verwerfen sie den Christus, dessen Reich nicht von dieser Welt war. Und wenn Jesus gekreuzigt wird mit der Aufschrift Jesus von Nazareth, König der Juden, so wird die Selbstständigkeit Israels damit ans Kreuz geschlagen. Erst mit Pfingsten schafft sich Gott ein neues, freies Volk,
dem er unmittelbar gegenwärtig ist, als ihr König und Herr. In der Zeit des Alten Testaments war deswegen, und das ist der dritte Teil, der Ruf zur Buße so wichtig. In der Zeit Ethans, des Esrachiters, predigte der Prophet Schemaja in höchster Kriegsnot Buße. 2. Chronik 12. So spricht der Herr: Ihr habt mich verlassen, darum habe auch ich euch verlassen und in Shishaks Hand gegeben, also in der Hand dieses Pharao von Ägypten, der da heraufkam. Tatsächlich, damals haben sich König und Fürsten gebeugt, gedemütigt, und mitten im Gericht erfuhr die Stadt Jerusalem Verschonung. Freilich, wie wir gehört haben, unter Ausverkauf des Tempelschatzes. Das Ausrufen von Buße bei herannahendem Krieg war auch im christlichen Europa jahrhundertelang Praxis. Haben wir aber in den letzten Jahren solche Rufe wenigstens von den christlichen Leitern gehört? Was wir laut hören, ist der Ruf, die Ukraine zu unterstützen, vor allem mit Waffen. Wenn es gut geht, hören wir den Ruf zur Unterstützung Israels. Was da und dort leise ertönt, ist die Einladung zum Friedensgebet. Doch wenn zu Friedensgebeten geladen wird, was ja gut ist, dann sollte aus biblischer Sicht immer der Ruf zur Bekehrung, zur Umkehr von falschen Wegen dabei sein, zur Heiligung, zu neuer Sammlung, zu Schriftwort und Gebet. Sonst würde sich der Zweck des Friedensgebets darauf reduzieren, zu sagen: Bitte hilf uns doch, damit wir genauso ruhig und still leben können wie bisher. Damit wir wieder unsere Ruhe haben. Der Zweck des Leids, nämlich zu Besinnung und Umkehr zu führen, wäre so verfehlt. Wenn jüdische Schriftgelehrten heute die Schrift ernst nehmen, dann müssten sie massenweise auf die Straßen gehen und sagen: Angesichts tausender Raketen, die auf unser Land niederprasseln, angesichts des bevorstehenden Angriffs aus dem Iran, angesichts der Kämpfe in Gaza und Libanon, tut Buße. Warum sollte euch Gott weiterhin ein schönes Land geben, wenn ihr nicht nach seinem Willen lebt? Luther und die Reformatoren haben es genauso gepredigt, als die Türken im Begriff waren, Europa einzunehmen. Natürlich mussten die Könige ihr Heer organisieren und die Verteidigung planen. Aber es musste gleichzeitig zur Buße gerufen werden, denn ohne Buße würde die Verteidigung unseres Staatswesens auch keinen Sinn machen, hat Luther gesagt. Die Propheten seit Mose haben es auch gesagt: Tut ihr nicht Buße, dann wird das Land euch ausspeien, wenn ihr Gott den Rücken zukehrt. Freilich, Gott lässt es regnen über Gerechte und Ungerechte, aber der Zweck der Erwählung Israels ist doch gerade dann erfüllt und der Zweck der Gemeinde ist gerade dann erfüllt, wenn man an ihm, also an Israel und an der Gemeinde sehen kann, wie Gott und Menschen schöpfungsgemäß nach den 10 Geboten und im Fall der Gemeinde nach dem Neuen Testament miteinander leben können. Die Schrift ist dazu ganz klar. Es ist ein Wunder, nur der Erwählung, nicht dem eigenen Verdienst geschuldet, wie wir auch bei Römer 11 gehört haben, dass die Juden heute im Land der Väter leben dürfen. Aber die biblischen Propheten würden sagen: Ihr Unglaube gefährdet ihren Bestand. Ebenso gefährdet auch das Heidentum, wie es gerade bei Olympia zur Schau gestellt wurde und manchmal in die Kirchen eindringt, auch unser Christentum, unser Sozialwesen, unsere Ethik und unsere Freiheit. Denken wir nur daran, dass man jetzt bei Strafe von 10.000 Euro verpflichtet ist, jemand, der den Geschlechtseintrag geändert hat, auch mit dem neuen Namen zu benennen. Eine Gehorsamsübung wird hier vollzogen, gegen die eigene Vernunft
gegen die Wahrheit des Schöpfers. Ein Beispiel für so eine Übergriffigkeit. Viertens, Gott bricht seinen Bund nicht, sondern erfüllt ihn in Jesus Christus. Ethan der Esarhiter war einer der Weisen zur Zeit vor Salomo. Er stellt drei Fragen am Ende des Psalms. Nur die erste finden Sie auf dem Blatt am Ende. Auf diese drei Fragen findet er keine Antwort. Erstens, wie lange willst du dich so sehr verbergen? Zweitens, wo ist jemand, der da lebt und den Tod nicht sähe? Und drittens, wo ist deine Gnade von einst, die du David geschworen hast in deiner Treue? In Jesus Christus ist jede dieser drei Fragen vollkommen beantwortet. Die erste Frage, wie lange willst du dich so sehr verbergen? In Jesus, in seinem Kreuz, in seinem Schrei, mein Gott, warum hast du mich verlassen, ist die Verborgenheit Gottes auf ihn gelegt worden. Er hat sie getragen und von uns genommen worden. Wie lange willst du dich so verbergen? Auf Christus ist es gelegt worden. Die zweite Frage, die Ethan nicht beantworten konnte, wo ist jemand, der da lebt und den Tod nicht sähe, ist in Christus beantwortet. Jesus Christus ist der, der trotz Tod die Verwesung nicht sieht, sondern auferweckt wird und ewig lebt, ja auch uns erwecken wird zum ewigen Leben. Und die dritte Frage, wo ist deine Gnade von einst, die du David geschworen hast in deiner Treue? Auch hier gibt das Neue Testament eine klare Antwort. Durch Christus, dadurch, dass er auferstanden ist und auch uns den Heiligen Geist gibt, werden uns die Gnadengaben Davids zugeeignet. Die Sohnschaft, die Nähe Gottes, wird den Gläubigen zugeeignet nach Jesaja 55 und Apostelgeschichte 13. So finden die drei Fragen Ethans, die er nicht beantworten konnte, im Neuen Testament ihre vollgültige Antwort. In Jesus, in seinem Kreuz und Auferstehung ist der Davidbund vollständig erfüllt. In Christus ist die Bitte um neue Gnade, neue Freude, neues Leben, die dann im folgenden Mosepsalm ausgesprochen wird, erfüllt. Der Thron Christi ist ein anderer als der Thron, den die Könige Israels hatten. Er ist erhöht auf einem bestimmten Thron, nämlich sein Kreuz. Und dann noch einmal erhöht zum Himmel. Vom Vater im Himmel ist er über alle Menschen erhöht, dass in seinem Namen sich alle Knie beugen sollen. Der Antichrist aber, so haben wir beim Kongress gelernt, ist der, der sich selbst erhöht, der Mensch der Gesetzlosigkeit, der gegen Gott und seinen Christus kämpft. Beim Übersetzen von Psalm 89 entdeckte ich einen Hinweis auf den Antichristen, dessen Wesen ja darin besteht, sich gegen Christus zu erhöhen. Er heißt in 2. Thessalonicher, der Antichrist heißt in 2. Thessalonicher, Sohn der Bosheit. Genauso ein Sohn der Bosheit taucht auch in Vers 23 unseres Psalms auf. Die Lutherbibel hat hier die Mehrzahl die Ungerechten. Während Schlachter und Elberfelder wörtlich und richtig Sohn der Ungerechtigkeit oder Sohn der Falschheit lesen mit dem hebräischen Text. Die griechische Fassung sieht ganz ähnlich aus wie in 2. Thessalonicher 2. Lasst euch von niemand verführen, in keinerlei Weise, denn zuvor muss der Abfall kommen und der Mensch des Frevels, der Sohn des Verderbens. Da ist er genau wie in Psalm 89, 23 bezeichnet. Er ist der Widersacher, der sich erhebt über alles, was Gott oder Heiligtum heißt, so dass er sich in den Tempel Gottes setzt und vorgibt, er sei Gott. Die Feindschaft gegen den König, das Toben der Völker, ist also auch im Psalm 89 schon ein Vorspiel des endzeitlichen Geschehens. Fünftens,
hat Gott den Westen verlassen. Müssen wir den Bruch des Bundes auch bei uns konstatieren? Schauen Sie, in Vers 41 heißt es: Du hast eingerissen alle seine Mauern, zerstört alle seine Festungen. Man hat auch bei uns manchmal den Eindruck, dass alle Mauern und alle Sicherungen, was die Ethik, die Gebote angeht, abgerissen sind. Die Mauern sind weg. Neil Postman schreibt: Wir haben kulturelles AIDS. Es kommt alles einfach herein. Das Immunsystem ist krank. Vielleicht ist es so, dass das Evangelium wie ein fahrender Platzregen nach den Worten Luthers über Europa gefahren ist und jetzt in anderen Weltgegenden mehr Gläubige findet als bei uns. Es ist nur so, wenn es abgelehnt wird, dann hat sich trotzdem etwas verändert. Wir erleben heute, dass das nachchristliche Heidentum ein anderes ist als das vorchristliche. Viele von uns werden verfolgt haben, welch eine Verhöhnung christlicher Symbole und Werte bei der Olympia-Eröffnungsfeier dargeboten wurde, und das vor Milliarden von Menschen. Andere unter uns empfinden persönlich großes Leid und verstehen nicht, wie er Krankheiten und Trennung zulassen kann. Hört darum die Botschaft von Psalm 89. Schau auf Christus, in dem alles Leiden erfüllt ist und der den Bruch des Bundes getragen hat. Er wird auch einmal den Sinn alles Leidens aufdecken. Ethan, der Esrachiter, hat die Antworten auf seine Fragen noch nicht bekommen. Aber wir dürfen sie umso klarer und eindrücklicher durch die abgeschlossene Bibel vor uns haben. Und diese Antwort mit dem Lobpreis, die er am Schluss gibt: Gelobt sei der Herr ewiglich. Amen, Amen. Diese Antwort wollen wir nachsprechen und uns ein für alle Mal gesagt sein lassen.

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0: 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Herzlich willkommen zum Programm Liebevoll. Liebevoll, die Vater-Tochter-Beziehung. Viele Frauen leiden jahrelang darunter, keine gute Beziehung zu ihrem Vater gehabt zu haben. Väter wiederum unterschätzen häufig die prägende Rolle, die sie im Leben ihrer Töchter haben. Mit dieser Tollgrund möchten André und Caro Töfs Väter ermutigen, in ihre Töchter zu investieren. Zugleich möchten sie aber auch Töchtern aufzeigen, wie sie in die Beziehung zu ihrem irdischen Vater investieren können. Tollgrund, Teil 2.
1: Jetzt haben die Väter viel gesprochen. Ich möchte mich noch an die Töchter wenden. Ihr Lieben, die Frage geht an euch drei. Wir müssen uns dessen bewusst werden, dass diese Talkrunde von einigen Vätern geguckt wird, die gerne gute Väter sein wollen, die vielleicht auch noch kleine Mädels haben und die möglichst viel von Anfang richtig machen wollen. Hilft uns Vätern doch auch mal so ein bisschen auf die Sprünge. Was wünscht sich ein Mädchen vom Vater? Was sind das so Dinge, die sich ein Mädchen vom Vater wünscht? Vielleicht ergänzend zu dem, was wir bisher gesagt haben, vielleicht auch bestätigend, nur einfach das auch mal aus eurer Sicht zu hören. Ich weiß nicht, wer von euch anfangen möchte.
2: Was mir eingefallen ist, ist wahre Wertschätzung und komplette Annahme. Nicht, dass die Tochter sich erst irgendwie ändern muss oder anpassen muss, um vom Vater wirklich angenommen und geliebt zu sein, sondern so wie sie ist, wie ihre Interessen ist, vielleicht sogar ihre Religion irgendwann sein wird, ihr Aussehen, dass das für den Vater nicht an erster Stelle steht, sondern wirklich das Kind zu sehen, die Person, die Tochter zu sehen und sie zu lieben, egal was ist, was passiert. Und ihr diese Wertschätzung entgegenzubringen und das auch immer wieder zum Ausdruck zu bringen. Wirklich mit, ich liebe dich, ich schätze das an dir. Und ein zweiter Punkt ist, auch immer wieder Vertrauen entgegenzubringen. Das wird auch immer so ein bisschen angesprochen, dass die Mädels auch so ihren eigenen Weg gehen dürfen. Aber auch so Vertrauen und immer wieder auch Vergebung, weil wir als Töchter oder die Töchter, die werden auch immer wieder auf falsche Wege kommen. Und sie werden sich auch immer wieder an euch wenden, aber dann brauchen sie auch eure Vergebung und brauchen sie auch diese Liebe von euch, dass sie sich immer geborgen fühlen und nie Angst haben brauchen, dass da irgendwas passiert oder dass man ausgeschimpft wird, sondern wirklich auf einen Vater zukommen kann, der einen uneingeschränkt Vertrauen und Liebe entgegenbringt.
1: Danke dir, Viola. Zara, Moni, habt ihr Ergänzungen?
3: Ja, ich würde auf jeden Fall auch das, was ich auch schon gesagt oder auch generell schon oft erwähnt wurde, mit dieser, dass ein Vater immer, also ansprechbar ist, immer da ist und dass man sich auch sicher sein kann, dass man mit allem kommen kann. Ich glaube, das ist einfach, also das war mir immer enorm wichtig und und dann auch einfach, dass ja der Vater bereit ist, irgendwie weise Ratschläge zu finden. Also nicht, dass er sie immer parat hat, aber manche hat er auch immer parat, aber manche muss man auch erstmal suchen und das ist auch voll okay, aber dass man ja sich gemeinsam auf den Weg nach Antworten irgendwie macht. Und was ich auch voll wichtig fand, so in der Begleitung, also als ich vor allem im Teenageralter war, so wenn es so um Beziehungen und sowas geht, irgendwie da weiß ich, da habe ich viel mit meiner Mama, aber auch viel mit meinem Papa geredet, weil ich da ganz viel von ihm gelernt habe und ihm da auch viele Fragen gestellt habe und das hat mir richtig geholfen. Also das finde ich auch enorm wichtig. Ich glaube, das ist vielleicht manchmal schwierig, für Töchter auf die Väter dazuzugehen, dann ist echt wichtig, dass man irgendwie das Gefühl bekommt, dass der Vater dafür offen ist, darüber zu sprechen.
1: Ja. Das setzt natürlich eine Beziehung voraus, oder? Ich glaube nicht, dass jedes Mädchen in der Pubertät, wenn es den ersten Liebesbrief oder den dritten bekommt oder selber verliebt ist, mit ihrem Vater darüber spricht. Das ist, ich denke mal, eher ist so der Weg, mit der Mutter vielleicht drüber zu sprechen. Wenn man da aber mit dem Vater drüber spricht, dann ist wahrscheinlich offensichtlich ein großes Vertrauen da gewesen, richtig?
3: Ja, doch, auf jeden Fall.
1: Stark, stark. Moni, hast du noch was zu ergänzen?
4: Ja, ich hätte auch gesagt, in erster Linie auf jeden Fall Liebe und Annahme, aber auch sowas wie Unterstützung und vor allen Dingen präsent sein. Mhm. Deine kleine Tochter hat eine Ballettaufführung, sei da, zeig ihr, du interessierst dich für sie, du unterstützt dich. Sie hat später ein Volleyballspiel in der Schule, sei da. Sie ist, keine Ahnung, will Führerschein machen, fahr mit ihr vom Übungsplatz, übe. Zeig, dass du da bist, dass du doch eine Rolle als Vater einnimmst, dass du präsent bist, dass du Teil an ihrem Leben hast, dass du weißt, wer ihre Freunde sind, wie ihre Klassenlehrer heißen. Ich weiß nicht, ob ihr das kennt. Ich habe so ein YouTube-Video gesehen aus den USA von so einer Fernsehshow. Die haben sich in die Stadt gestellt und haben Väter mit ihrer Tochter gesehen und haben dann die Väter befragt, so wie heißt der Kinderarzt seiner Tochter? Wie heißt der Lehrer? Wie heißen die Freunde? Ja. Und das haben die erst bei den Vätern gemacht, dann bei den Müttern. Und ich fand das so traurig. Die Väter konnten nichts benennen. Dann auch noch sehr, wann hat deine Tochter Geburtstag? Und der Papa sagt nach und die Tochter so, ich hatte gestern Geburtstag. Wow. Und steht neben ihrem Papa. So, und das hat mich so traurig gemacht. Deshalb seid da, kennt eure Töchter, wisst, was gerade in ihrem Leben abgeht, wie es ihnen geht, was sie vielleicht gerade durchmacht. Machen, wie ihr sie unterstützen könnt, seid einfach wirklich da, nehmt teil an ihrem Leben. Nicht irgendeine außenstehende Rolle, sondern seid wirklich präsent, seid vor Ort und zeigt euren Töchtern, dass ihr sie liebt, sagt ihnen, dass ihr sie liebt. Ich habe doch vor kurzem ein Video gesehen, da hat ein Vater aus den USA, der meinte, als er erfahren hat, dass er Vater einer Tochter wird, gab es genau zwei Leute, die er um einen Rat gefragt hat. Der so, das erste war meine Frau. Sie ist offensichtlich eine Frau und weiß, was es heißt, eine Frau zu sein. Der ist aber dann auch einen Bekannten, den er im Militär kennengelernt hatte, der eine Beziehung nach der anderen hatte, ein One-Night-Stand-Mental. Was muss ich machen, dass meine Tochter nicht an so einen Mann gerät wie du? Der so, und der Ratschlag, den ihm dieser Mann gegeben hat, und der hat mich sehr mitgenommen, war, sag deiner Tochter, dass du sie liebst. Denn wenn du es nicht tust, wird es ein anderer machen, der sie nicht liebt und sie wird ihm glauben. Wow. So, weil du diesen Maßstab für Liebe nicht so hochgesetzt hast, dass deine Tochter, und ich weiß nicht, ich beobachte das immer wieder, es gibt so zwei Wege, wenn Väter keine Töchter hatten. Entweder sie ziehen sich komplett zurück, wollen so gar keine Beziehung. Ich kenne auch Mädels aus der Jugend, die gesagt haben, ich möchte gar nicht heiraten. Ich habe diesen Wunsch gar nicht nach Familie, weil mein Papa dieses Bild so kaputt gemacht hat und das so falsch geprägt hat. Und andere, die ich kenne nicht aus der Gemeinde, sondern außerhalb, vor allen Dingen in der Welt, die sagen, die wirklich von einer Beziehung zur nächsten gehen, weil sie versuchen, diese fehlende Liebe, diese fehlende Aufmerksamkeit, diese fehlende Annahme von ihrem Papa in der nächsten Beziehung zu bekommen, merken, ich bekomme das hier nicht und gehen in die nächste und sind jedes Mal immer wieder enttäuscht. So, und deshalb würde ich sagen, sag deiner Tochter, dass du sie liebst, sei da, sei präsent, sei Teil ihres Lebens, nicht nur eine Randfigur, die mal ab und zu beobachtet oder sowas, sondern sei wirklich da, sei präsent, zeig ihr das und nimm sie an, wie sie ist und auch wie ihr gesagt habt, ne, dass die Tochter weiß, sie kann jederzeit mit jedem Thema und selbst wenn es das Thema irgendwann in der Pubertät auch Menstruation ist, dass sie trotzdem zu euch damit kommen kann und weiß so, auch wenn Mama gerade vielleicht nicht da ist, Papa kann mir jetzt helfen oder mir was dazu sagen, so dass euch kein Thema zu unangenehm ist, euch kein Thema wütend macht oder so, sondern die Tochter weiß, ich kann zu Papa kommen, ich kann mit ihm darüber reden, er wird mir zuhören und auch wenn er vielleicht gerade nicht versteht, was mit mir los ist, weil meine Emotionen gerade irgendwie durchdrehen und die Gefühle Achterbahn fahren, so seid da, zeigt denen, ich bin trotzdem da und ich habe dich trotzdem lieb. Und ich glaube, das ist einfach sehr wichtig, denke ich, für viele Mädels.
1: Boah, Moni, danke. So gut. Ich wollte schon sagen, mach weiter. Das ist so gut. Ich höre zu als Vater einer Tochter und will das so gerne richtig machen.
5: Der Roger Pugh, der hatte in dieselbe Kerbe auch reingehauen. Gerade mit dem sag, dass du sie liebst. Weil er meinte, als er seine Tochter bekommen hat, dann hat er sich auch genau dieselben Fragen gestellt. Was soll ich machen? Und ihm wurde auch dieser Rat gegeben. Zärtlichkeit, ne? Küss sie, umarm sie, sag, dass du sie liebst, dass sie das nicht irgendwo anders sucht oder dann bekommen möchte.
1: Ja.
5: Und ja, das versuche ich auch zu beherzigen, nur das muss man auch irgendwann mal, wollen sie das nicht mehr? Das, nein, das ist dann,
6: wollen
5: aber dass das natürlich...
6: Geben. Guten Abend, ne, wollen die nicht?
5: Nee.
1: Ja, Ede, wolltest du noch was sagen?
7: Ja, ich möchte nochmal auf die Rolle der Frau und des Mannes, so beziehungsweise Vater oder Mutter, nochmal ganz kurz darauf eingehen. Wir haben unterschiedliche Erziehungen bei den Töchtern. Wenn Frauen, das heißt, wenn die Mama mit der Tochter redet, sind die Themen ganz andere. Sie besprechen, sie sprechen über die Themen. Sie sprechen alles durch. Aber der Vater ist derjenige, der die Lösungsansätze liefert. Das ist der Mann. Ja, wir sind lösungsorientiert. Und bei uns war das manchmal so, dass meine Frau dann gesagt hat, so, jetzt bist du dran. Ich komme nicht mehr weiter. Ja, das heißt, wir haben eine so enorm wichtige Rolle als Väter, dass wir sie gar nicht umgehen können. Wir dürfen nicht fehlen.
1: Ja. Ich bin so froh, dass das bisher so deutlich rüberkam, wie wichtig die Präsenz ist. Was wir bisher gemacht haben, ist Folgendes. Wir haben uns angeschaut, wie sieht Vatersein biblisch aus? Wie hat sich Gott Vatersein gedacht? Wir haben darüber gesprochen, wie kann das praktisch aussehen? Und wir haben hier viele Beispiele bekommen, wie wichtig das ist. Lass uns mal über das Versagen sprechen. Und da möchte ich mich zuerst mal an euch drei Väter wenden. Habt ihr Situationen vor Augen, wo ihr gegenüber euren Töchtern versagt habt? Wenn ja, was waren das für Situationen? Und wie seid ihr mit diesem Versagen umgegangen? Vielleicht kurz, etwas kürzer gehalten, aber bitte, das wird uns interessieren. Wie gehen Väter mit Versagen um?
7: Ich glaube, ich habe die meisten Erfahrungen mit Versagen. Ich persönlich habe, Heinz, vielleicht in deine Richtung gewendet, hör nicht auf, deine Tochter zu umarmen. Mach es weiter, wie zu dem Zeitpunkt, als sie 5 war. Denn das ist der große Trugschluss eines Vaters. Und ich glaube, die meisten sind auf dieser Spur, dass sie glauben, irgendwann mal interessiert sich das Kind nicht. Es ist sehr wohl. Die Tochter, die pubertierende Tochter, die Teenager-Tochter braucht den Vater. Ich habe mit nach vielen Vorträgen und Büchern und sonst was alles, habe ich persönlich entschieden, okay, Sexualität der Tochter ist so enorm empfindlich, so wichtig, so zart, da darfst du als Mann gar nicht dran gehen. Und habe entschieden, dass wenn die ersten Geschlechts-, die sekundären Geschlechtsmerkmale auftauchen, dass ich als Vater Abstand nehme. Und das bereue ich, weil das ein Fehler war. Ich habe nämlich gemerkt, als ich aufgehört habe, mit meiner Tochter, mit der Ältesten und der Zweiten, zu tollen, zu toben, dann haben sie es als große Verunsicherung empfunden. Und auch wenn ich nicht einfach, also das war meine Entscheidung, ja, ab 12, 13 mache ich nicht mehr das, was ich vorher gemacht habe. Und das hat für eine enorme Verunsicherung bei den Mädchen gesorgt. Und das bereue ich zutiefst.
1: Würdest du das total absolut so sehen? Oder würdest du sagen, natürlich behandle ich sie jetzt mehr, auch als eine junge Frau, aber ich höre eben nicht auf, sie zu drücken und zu umarmen und körperliche Nähe zu geben.
7: Ja. Irgendwann mal toben sie nicht mehr.
1: Ja.
7: Das ist einfach so. Da will ich die auch nicht herausfordern zum Toben. Das wäre Quatsch.
1: Ja.
7: Aber hier geht es darum, körperliche Nähe zuzulassen.
1: Ja.
7: Und deutlich zu machen, ich hab dich einfach so lieb. Ja, du kannst, also ohne körperliche Nähe, ohne dass man sich anbietet als Vater,
1: ja,
7: wird die Beziehung später vielleicht gefährlich. Ich weiß es nicht. Aber die Verunsicherung.
1: Ja, ich verstehe.
7: Unser Ziel ist es, sichere, autonome Kinder zu schaffen, die selbst den Weg durchs Leben gehen und starke Mädels sind.
1: Du hast das als Versagen erkannt. Hast du dich dafür mal, oder wie bist du mit diesem Versagen umgegangen? Hast du das irgendwann deinen Töchtern mal nachträglich gesagt? Oder gibt es andere Situationen, wo du dich mal ganz bewusst auch bei deinen Töchtern entschuldigt hast? Weil ich höre von einigen, die haben nie eine Entschuldigung ihres Vaters gehört.
7: Ich habe das mal bei meiner Ältesten, bei der Conny, gemacht. Ich habe festgestellt, ich habe mich zurückgezogen. Sie hat sich in eine Clique hineinbegeben, also Teenagerbeginn, ja, 13 Jahre, 12, 13. Und ich habe gemerkt, dass sie sich von mir dann auch distanziert hat, weil ich mich distanziert hatte. Und dann gab es einen Konflikt zwischen uns beiden. Und daraufhin habe ich sie dann eingeladen. Wir sind gemeinsam Döner essen gegangen. Ich habe ihr die Situation erzählt und deutlich gemacht, nein, Conny, es ist von meiner Seite falsch gewesen, mich zurückzuziehen. Aber du musst einfach wissen, ich schätze dich so sehr, dass ich deine Entwicklung nicht gefährden möchte durch irgendwelche Dinge, die ich persönlich damals auch gedacht habe, ja, dass es irgendwie gefährdend sein könnte.
1: Ja.
7: Es war ein Trugschluss. Aber ich habe mich bei ihr entschuldigt. Ich muss um Vergebung bitten, dass ich falsch gehandelt habe und daraufhin auch falsche Signale oder die Signale von ihrer Seite falsch gedeutet habe und dass es zu diesem Konflikt gekommen ist.
1: Alex, gibt es bei dir Punkte, wo du sagst, das ist mir bewusst geworden, da habe ich als Vater versagt. Was war es? Wie bist du damit umgegangen?
6: Ja, ich glaube, wenn man hier so sitzt und die geistlichen, biblischen Prinzipien sich anguckt und da sitzt man hier und denkt man sowieso als Vater lost, komplett versagt, ne? Aber so Dinge, die ja, was mir so sehr, sehr bewusst geworden ist in den letzten Jahren, ist, dass ich, das haben wir hier auch die ganze Zeit angesprochen, da sein, präsent sein, dabei sein. Ne? Und da habe ich gemerkt, dass ich damals, als Sarah klein war, als die Kindmädels klein waren, war ich noch sehr wild und sehr aktiv im Dienst, im vollzeitigen Dienst, in der Straßenjugendarbeit, die wir gemacht haben. Dann hat man noch gecoacht, noch andere Gemeinden, Projekte gecoacht und ist nebenher noch arbeiten gegangen, weil man noch mehr Geld verdienen oder Geld brauchte, weil das Geld nicht gereicht hat. Und man war so viel unterwegs, dass ich einfach nicht da war. Und dann so diesen entscheidenden Punkten, ne, an einer Klassenaufführung, an solchen Punkten war ich nicht da, weil ich arbeiten war oder weil ich irgendwo ein Seminar gehalten habe, wie man Teenagerarbeit macht, aber selber bei meinen Kindern nicht wirklich präsent gewesen bin. Und das sind Dinge, die ich heute sehr, sehr bereue, wo ich ganz oft sage, das wünschte ich mir, dass das was. Ich glaube, da hätte ich damals weiser handeln müssen, um einfach zu sagen, nein, ich kann nicht die Welt retten, wenn meine Familie nicht da ist. Ich habe meine Kinder Gott sei Dank nicht verloren. Das ist Gnade Gottes natürlich. Amen. Da bin ich echt dankbar für. Und wir haben es auch alles gut gemeint, haben ordentlich Gas gegeben, aber ich glaube, ich wünschte mir, mehr zu Hause zu sein.
1: Alex, danke dir für die offenen Worte. Ich wollte einfach nur sagen, das zeigt, wie sehr wir Christus brauchen. Aber er hat auch alles getragen und er ist unsere Hoffnung. Als Väter. Ne?
4: Ja, die andere Seite von dem Ganzen ist das Vergeben. Ne? Und Moni, magst du uns da ein bisschen mit reinnehmen in den Prozess des Vergebens, den du durchleben musstest?
8: Ja. Ja. Vielleicht auch nochmal für die gerade, die auch zuschauen und das nicht kennen, also meine Geschichte, mein Hintergrund. Und zwar war das so, dass mein Papa kurz vor meinem 7. Geburtstag einfach meine Familie verlassen hat. Also meine Mama mit 7 Kindern alleine sitzen lassen hat. Und ich war von klein auf ein Papakind. Ich meine, er hat mich mit zur Arbeit genommen, ins Büro, als Außendienstler, dann noch teilweise zu Kunden, zu Geschäftsterminen und sowas alles. Und ich war mit dabei. Ich kann mich bis heute noch daran erinnern, an einzelne Tage, nicht an jedes Mal, wenn ich dabei war und sowas. Und für mich war das einfach super hart zu wissen, boah, dein Papa ist plötzlich weg. Du weißt erstmal nicht, wo er ist. Irgendwann meldet er sich aus Berlin. Du bist mal da an den Sommerferien, im nächsten Jahr nochmal 2 Wochen und dann irgendwann in Kassel, andere Wohnung, andere Freundin, anderer Job, anderes Auto und ein ganz anderes Umfeld und du weißt gar nicht, wo bist du jetzt eigentlich hier. Und mich hat das als Kind so mitgenommen und einfach so fertig gemacht zu wissen, mein Papa ist gerade nicht da. Ich weiß zwischendurch nicht, wo er ist. Ich kann ihn nicht immer erreichen. Er ist einfach nicht da und mich hat das mega mitgenommen und sehr beschäftigt und es gibt auch heute noch Tage, wo ich einfach nur heulen könnte, wenn ich daran denke. Und ich habe mir dann lange immer gedacht, ich habe ja nichts falsch gemacht, mein Papa muss sich ja bei mir entschuldigen. Und ich bin in meiner stillen Zeit oder auch in Predigten und sonst ist immer wieder auf diese Verse gestoßen, wenn ihr euren Mitmenschen ihre Fehler nicht vergeben könnt, wird euer himmlischer Vater euch auch nicht vergeben. Oh, ja. Und ich denke mir so, Gott, warum stößt du mich jedes Mal auf diesen Vers? Ich habe doch eigentlich allen so vergeben, was ist noch? Und dann ist mir aufgefallen, nein, Moni, du hast deinem Papa überhaupt nicht vergeben. Du erwartest, dass er zuerst kommen muss. Und ich habe einfach gemerkt, wie sehr das mein Herz gefangen gehalten hat. Und ich habe gemerkt, Moni, du musst loslassen, du musst vergeben. Und für mich war das die Frage, wie mache ich das? Wie sage ich das? Weil mir fällt es persönlich sehr schwer, dann die Worte auch zu finden, wenn ich das in einem Gespräch mache. Vor allen Dingen, wann finde ich ein Gespräch oder die Zeit dafür? Wann kann man sich treffen, auch weil er inzwischen eine neue Familie hat, ein zweites Mal geheiratet hat und ich da auch jetzt neue Geschwister habe und so. Und das war für mich wie mache ich das? Und dann, ich war damals irgendwas anderes in der Seelsorge und hatte das dann auch angesprochen, meinte kannst du mir helfen? Also, dass es dann eher zu einem Mentoring wurde. Und dann meinte ich ich würde gerne einen Brief schreiben, aber es ist nicht zu unpersönlich, nein, mach das. Schreib, was du schreiben möchtest. Und ich habe mich hingesetzt, habe lange überlegt, welche Worte ich finden konnte, ohne ihm nur Vorwürfe zu machen. Und habe ihn dann auch geschrieben, unter anderem die Situation hast du in meinem Leben verpasst, da warst du nicht da und das hat mir wehgetan. Das hat Furchen in meinem Leben, in meinem Herzen hinterlassen, die man nicht einfach wieder gerade ziehen kann. Und am liebsten hätte ich dir einfach gesagt, ich kann dir nicht vergeben. Aber ich weiß, mir bleibt als Christ gar keine andere Wahl, als dir zu vergeben, weil Gott mir viel mehr vergeben hat. Und deshalb ist es meine Aufgabe und deshalb möchte ich dir hier einfach in diesem Brief schreiben, ich vergebe dir.
1: Wow.
8: Ich vergebe dir und ich möchte, ne, mir hilft das einfach auch frei davon zu werden, diese Last auch loszulassen, das vor Gottes Kreuz zu bringen und zu sagen, ich vergebe dir, auch wenn du nicht gefragt hast. Und habe ihm dann halt auch geschrieben, dass ich mir wünschen würde, dass es jetzt bei meinen Halbschwestern dann besser macht, ihn ein besserer Vater ist, aber halt, dass ich gesagt habe, ich vergebe dir. Und ich habe diesen Brief dann meiner Mentorenseelsorgerin damals gezeigt, die hat kurz rübergeschaut und meinte, okay, das kannst du schreiben, ist jetzt nicht zu Vorwurfsfall oder sowas. Und dann habe ich den Brief abgeschickt. Und 2-3 Tage später bekomme ich eine WhatsApp-Nachricht von ihm und meinte so, Moni, ich habe gerade Tränen in den Augen und ich bin nicht nur vor dir, sondern auch vor deinen Geschwistern schuldig geworden. Und wenn du wüsstest, wie leid mir das tut, wie viele schlaflose Nächte ich hatte mit dir und deinen Geschwistern vor Augen und sorry. Und das war für mich das erste Mal zu sehen, so, er ist auch selber Opfer seiner Taten. Mhm. Er hat die Konsequenzen jahrelang spüren müssen und ich meine, es sind inzwischen 22 Jahre her. So, das ist für ihn nicht leicht gewesen, es ist für uns Kinder nicht leicht gewesen und ich glaube, wir haben bis heute immer noch einen Lebenssprung davon, haben einfach dieses zu hören und dann hat er auch noch geschrieben, das habe ich im Brief gar nicht erwähnt, hier so, Moni, was du vergessen hast, was ich verpasst habe, ist deine Bekehrung, wie du zu deinem himmlischen Vater gefunden hast und ich hoffe, dass bei deinem himmlischen Vater auch Vergebung für mich ist, weil ich mir selber nicht vergeben kann. So, und das ist etwas, was mich so mitgenommen hat, zu wissen, so wie sehr er darunter leidet, wie er selber damit zu kämpfen hat, wie ihn das mitzieht, aber auch zu wissen, so ich habe die Vergebung von Gott und ich darf meinem Vater vergeben und ich bete, dass mein Papa erkennen kann, dass Gott auch ihm vergibt. Und das ist einfach ein wichtiges Anliegen, aber das hat mich so frei gemacht und diese Last genommen. Ja, es ist nicht einfach und es gibt auch immer noch Tage, wo ich damit zu kämpfen habe und wo es schwerer ist oder... Ja, aber ich einfach nur heulen könnte manchmal, wenn ich dran denke oder ja, mein Papa einfach vermisse, aber einfach zu wissen, ich durfte ihm vergeben, weil Gott mir vergeben hat und dass das auch als Christ unsere Aufgabe ist, auch wenn er nicht selber gekommen ist. Und jetzt vor, ja, eigentlich genau einem Jahr war mein Papa beruflich tatsächlich in Köln für eine Fortbildung und hatte

0: mal persönlich auch darüber reden konnten, was eigentlich damals passiert ist und was da so los war. Und ja, das war einfach schön dann zu sehen, so dass sich das, auch wenn es da zwischen Brief und diesem Treffen nochmal eine lange Zeit vergangen ist, auch weil Corona dann irgendwann noch dazwischen kam und dann, ne, wir beide auch jeder beschäftigt ist und ja, er wohnt 300 Kilometer ungefähr entfernt, so ist es auch nicht mal eben um die Ecke.
1: Ich bin mir sicher, dass du leider nicht die Einzige bist, ne, die solche Wunden mit sich trägt. Und hast du irgendeinen Rat, willst du irgendwas den Töchtern sagen, die auch solche Wunden mit sich tragen?
0: Ich finde es tatsächlich sehr schwierig, weil ich glaube, jede Tochter hat andere Vaterwunden. Also manche haben vielleicht ähnliches erlebt wie ich, dass der Papa abwesend war, dass er gegangen ist oder halt dieses Gefühl auch von verlassen sein. Mhm. Andere haben aber vielleicht einen Vater, der zu Hause ist, aber trotzdem nicht da ist, weil er Alkoholiker ist oder ja, vielleicht auch nur auf Dienstreise oder gar kein Interesse an den Kindern, oder manche haben vielleicht auch sexuellen Missbrauch durch ihren Vater erlebt. Ich finde das dann sehr schwer, weil jeder ja nochmal anders damit umgeht und andere Wunden hat. Aber was mir persönlich geholfen hat, und vielleicht hilft das auch manchen, die zuschauen, war, mich tatsächlich damit auseinanderzusetzen, wer ist Gott als Vater? Und von ihm sein Gottesbild korrigieren zu lassen. Und ich habe tatsächlich dann versucht, in einem Jahr, ich habe eine lange Zeit versucht, jedes Jahr die Bibel in einem Jahr durchzulesen, und habe dann in einem Jahr gesagt, ich möchte den Schwerpunkt setzen, was lerne ich von Gott als Vater? Wo offenbart er sich selber? Wo wird darüber geredet? Und bin dann auf einen Vers gestoßen, den ich eigentlich gar nicht damit in Verbindung gebracht habe, auch gar nicht direkt von Vater die Rede, aber das war in Hosea 14. Da steht, denn bei dir findet der Verwaiste Barmherzigkeit. Und das war für mich so, ich bin zwar keine Weise, aber ich finde bei Gott Barmherzigkeit. Das heißt, er wird zu meinem Vater, er nimmt mich an. Und der nächste Vers ist eigentlich, denn ich will ihre Abtrünnigkeit heilen und gerne will ich sie lieben. Und dieses gerne will ich sie lieben war für mich wie Balsam auf meiner Seele damals. Ich meine, für jeden spricht jeden Vers was anderes an, aber für mich war dieses, es ist keine Pflicht, die Gott hat, uns zu lieben. Es ist keine Aufgabe, die er hat, sondern er macht es gerne, er macht es freiwillig und bei ihm sind wir geliebt. Aber auch, und da nochmal als Tipp, lest doch einfach mal das Johannesevangelium. Ich glaube, das ist wie kein anderes Buch, wo Jesus mit dem Vater ja in Kontakt ist oder wie oft auch Jesus von seinem Vater spricht. Ich tue, was ich den Vater gesehen habe, was er tut. Ich rede, was er gesagt hat. Und ich und der Vater sind eins, aber auch dann dieses Gebet, wo er zum Vater spricht und sowas. Und einfach das zu sehen und da zu hören und dann auch dieses, denn er selbst, der Vater hat euch lieb, in Johannes 16, glaube ich, ist das 27 oder sowas. Und dieses, der Vater hat euch lieb. So, selbst wenn dein irdischer Vater dich nicht liebt oder nicht da ist, Gott hat dich lieb. Das anzunehmen, auch wenn du dich gerade nicht danach fühlst, das ist die Herausforderung, dich damit einfach auseinanderzusetzen, welches Gottesbild hast du, das von Gott korrigieren zu lassen, zu schauen, wie offenbart sich Gott als Vater in der Bibel. Das würde ich dir empfehlen. Und wenn du die Möglichkeit hast, dein Vater noch lebt, vielleicht in der Nähe wohnt, du eine Nummer hast oder sowas, versuch vielleicht den Kontakt herzustellen. Oder wenn das nicht geht, versuch für dich, das vor Gott ihm zu vergeben, auch wenn er nicht gefragt hat. Versuch daran zu arbeiten. Das ist ein super harter Schritt. Das kostet Überwindung. Versuch daran zu arbeiten. Und wenn es vielleicht für dich alleine nicht möglich ist oder du gar nicht darüber reden kannst, vielleicht auch oder nicht willst, versuch wirklich irgendwie eine Freundin, deine Mama, vielleicht eine Seelsorgerin oder sowas. Such dir jemanden, mit dem du darüber reden kannst, wo du dich vielleicht auch das erste Mal in deinem Leben darüber öffnen kannst, damit dir geholfen werden kann, dass du selber frei von dieser Last wird, weil es wird sonst dein Herz gefangen halten. Und ja, mich hat das einfach sehr mal mitgenommen, weil ich mir gedacht habe, so gerade als Christ, Jesus sagt, ich zeige euch den Vater, wer mich sieht, sieht den Vater. Wir können nicht nur sagen, ich nehme Jesus, aber nicht Gott als Vater. Also es geht nur beides. Und dass man das halt eben auch lernt, trotz dieser Vaterwunden, dass man das nicht sein Vater gleich Gott setzt. So, nicht Gott ist wie dein Vater, sondern Gott ist dein Vater. So, und dass man dieses Wie weglässt, auch ihr seid, glaube ich, alle Prediger, so wenn ihr das mal sagt, niemals Gott ist wie dein Vater, weil das so viel aussehen kann, sondern Gott ist dein Vater und er ist der beste Vater, den du dir wünschen kannst, und dass man sich einfach damit auseinandersetzt, um sich selber einfach das Bild zu korrigieren, das man von Gott vielleicht hat, aber dann auch eben, wenn es möglich ist, versucht den Kontakt herzustellen oder versucht zumindest mit Gottes Hilfe deinem Vater zu vergeben, egal wie sehr er dir wehgetan hat. Und das heißt nicht, dass du von jetzt auf gleich tun musst, als wäre alles Friede, Freude, Eierkuchen, als wäre da nichts mehr, sondern es werden harte Jahre trotzdem auf dich zukommen. Es kann sein, dass du trotzdem deinem Vater nicht unter die Augen treten kannst, aber dass du weißt, es ist trotzdem vergeben und es ist in dem Sinne bereinigt, auch wenn nicht alle Scherben deshalb wieder heil sind.
2: So gut, Moni, danke. Jetzt haben wir über Versagen gesprochen, über den Umgang mit Versagen. Einmal aus Vätersicht, dass wir bereit sind, um Vergebung zu bitten bei unseren Töchtern. Aus Töchtersicht die Bereitschaft, dem Vater zu vergeben, Moni, und du bist so ein starkes Vorbild und ich bete dafür, dass Gott dieses Zeugnis gebraucht. Lass uns aber nochmal mit der positiven Seite schließen. Wir sehen ja zugleich, wie wichtig es ist, dass wir, wenn ich jetzt nochmal zu uns Vätern spreche, dass wir Wertschätzung

0: ausdrücken. Es kam zwischendurch schon immer wieder vor, es ist wichtig, dass wir unserer Tochter auch sagen, dass wir sie lieben. Ja, ich glaube, wir Männer tun uns da manchmal schwer. Oder vielleicht auch noch so ein bestimmter Schlag von Mann. Ja, so, ich zeige die Liebe praktisch. Aber über unsere Gefühle zu reden, das fällt uns Männern manchmal schwer. Und doch ist es so wichtig, dass unsere Töchter auch von uns die Worte hören, ich liebe dich. Du bist wunderbar gemacht. Du bist schön. Du bist meine Prinzessin und ich werde für dich da sein. Wie wichtig das ist, das zu hören. Und Ede, ich hatte einfach mal den Gedanken, Viola sitzt neben dir, deine Tochter. Willst du einfach mal die Möglichkeit nutzen, vor laufender Kamera ihr zu sagen, was du an ihr schätzt, was du an ihr bewunderst, was sie dir bedeutet?
1: Ja, das will ich sehr gerne machen. Ich weiß nicht, ob du dir dessen bewusst bist, dass ich zu dir nur selten gesagt habe, ich liebe dich. Ich habe es versucht, immer nur zu zeigen. Aber genau das ist dieser Typ von Mann. Ich habe es dir einmal gesagt. Und wenn es nicht mehr so ist, dann sage ich es dir. Aber das ist einfach falsch. Ich schätze an dir alles, Viola. Ich bin so stolz auf dich. Deinen Dienst in der Gemeinde. Deine Liebe zu Menschen. Deine Aufopferung für andere Menschen. Das ist für mich ein Vorbild. Es ist nicht nur ein Vorgelebt gewesen, sondern ich sehe in dir, das steigert sich bei dir noch weiter als bei mir jemals gewesen. Du bist einfach, wenn es um andere Menschen geht, die Liebe in Person. Und ich sehe in dir Jesus. Und das schätze ich so sehr an dir. Ich liebe dich.
0: Amen. Alex, neben dir sitzt Sarah. Sarah wird dieses Jahr heiraten, richtig? Im September.
2: Also es ist dreifach schwer, ne? Erstmal so emotional, jetzt noch und da weiß ich, sie wird gehen, ne? Das schon. Ist schon. Aber ich habe mir noch ein bisschen was überlegt. Ich muss mal kurz aufstehen, auch wenn das Kamerabild jetzt kaputt geht. Danke, Mies. Ich bin kein großer Freund von Blumenschenken. Du weißt, Mama hat sich oft beschwert, dass ich nicht gerne Blumen schenke, weil die verwelken ja eh ganz schnell. Und ich habe immer ja gerne alles dafür getan, zu sagen, dass ich dich liebe und dass ich es in praktischen Dingen auch gezeigt habe. Und verdammt stolz auf dich. Nicht nur auf dich, auch auf deine Schwester, auf meine Mädels, weil ich einfach weiß, dass ihr beide wirklich Jesus liebt. Ich bin sehr stolz auf dich, dass du sagst, ich lebe mit Jesus, dass Jesus bei dir an erster Stelle ist, dass du sagst, ey, ich gehe nach dem Abi einfach mal ins Ausland und will dieses Abenteuer machen, es für Gott machen. Wir wissen, es war nicht leicht, es war gesundheitlich schwer, aber du hast gesagt, nein, aufgeben ist keine Option, sondern ich mach weiter, weil du dich von Gott durchgetragen gefühlt hast. Und das ist, wo du sagst, ey, mit Gott gehen wir diesen Weg. Und deswegen weiß ich auch, wenn sie heiratet, sie geht, sie nimmt Jesus mit.
0: Amen, Amen.
2: Und deswegen möchte ich sagen, Sarah, ich liebe dich so sehr. Zu Hause ist noch eine Rose für Nora. Ne? Das geht ja nicht, ich kann ja nicht eine. Ihr sitzt nebeneinander, ich muss jetzt in der
0: Männer, danke, dass ihr darin vorangegangen seid. Und ich möchte mich einfach an dieser Stelle mal an die Väter wenden, die diese Sendung gucken. Bitte ahmt es ihnen nach. Macht euch einen Termin im Kalender mit eurer Tochter. Vielleicht geht ihr zusammen ins Restaurant, vielleicht machst du es zu Hause. Aber dass ihr einfach nochmal Vater-Tochter-Zeit verbringt. Und dass ihr euren Töchtern sagt, wie sehr er sie liebt. Sie müssen es hören von euch. Nicht nur gesehen bekommen, das ist auch wichtig. Aber sie müssen es auch hören. Und vielleicht ist das hier eine Anregung, was Ede und Alex gemacht haben.
3: Ja, Wertschätzung geht aber auch immer in beide Richtungen. Und auch wir Töchter dürfen das weitergeben. Moni, vielleicht schaut dein Vater auch zu. Und das wäre auch spannend. Gibt es irgendwas, was du Wertschätzendes ihm sagen möchtest? Ja,
4: ja, ich weiß jetzt mit, was ich das anschauen werde.
3: Ja.
4: Ich soll ihn dem Link schicken, sobald es kommt. Und was ich ihm sehr gerne sagen möchte, ist, dass ich dankbar bin für die Kindheitserinnerung, die ich haben darf. Mhm. Weil ich immer wieder an dieses Bild denken muss, wie ich neben seinem Bildschirm sitze auf dem Tisch, während er arbeitet und er sich trotzdem immer wieder Zeit für mich genommen hat, mir zuzuhören, mich zu beschäftigen, trotz der Arbeit. Und dieses so, Arbeit ist wichtig, aber du auch als meine Tochter. Und das finde ich so wertvoll. Aber auch, ich bin ihm dankbar dafür, dass er den Kontakt nicht aufgegeben hat. Als wir Kinder irgendwann aufgehört haben, nach Papa zu fragen, hat er angefangen, nach uns zu fragen. Mhm. Als wir aufgehört haben, in den Ferien dahin zu fahren, hat er versucht zu fragen, so ey, ne, können wir uns mal treffen oder ich möchte dich zu meinem Geburtstag einladen oder hat uns geschrieben oder auch, dass er dann zwischendurch einfach mal schreibt, ich liebe dich. Dass auch wenn ich es als Kind vielleicht nicht oft gehört habe, dass es jetzt kommt und ja, es macht vielleicht vieles nicht gut, was früher war, aber dass er jetzt da ist und dass er es jetzt versucht und dass er Dinge nachholt und dass er nicht aufgegeben hat, den Kontakt zu suchen und dass er daran arbeitet, die Beziehung wiederherzustellen. Und das schätze ich einfach sehr.
3: Sehr schön. Sarah und Viola, wollt ihr erzählen, was ihr an euren Vätern so schätzt und wo sie euch ein Vorbild sind?
5: Ja, Papa, also ich schätze auf jeden Fall an dir, dass ja du, auch wenn du nicht immer zu Hause warst, wusste ich immer, dass ich dich anrufen kann, egal in welcher Situation. Und ich habe das auch schon wirklich, wirklich, wirklich oft in Anspruch genommen. Und ich weiß immer, jede kleinste Sache, die mir passiert oder so, ich weiß auf jeden Fall, ich kann dich anrufen und gefühlt weißt du auch immer über alles Bescheid. Und ja, nimmst dir die Zeit, uns zu helfen. Und das ist einfach so, so, so wichtig und ja, auch einfach in deiner Beziehung zu Gott warst du mir so ein Vorbild und ich durfte einfach in dir sehen, wie es ist, Jesus nachzufolgen und auch wenn es schwer wird, dass, ja, wie man Schritte aufs Wasser geht und ich bin einfach unglaublich dankbar, dass ich das ja von Anfang an sehen durfte und das erleben durfte und als Kind das auch, ja, schon als Kind erleben durfte, wie es ist, mit Jesus zu leben. Das ist einfach das größte Geschenk, was du mir auf jeden Fall machen konntest.
6: Ich habe mich da ein bisschen mit meinen zwei Schwestern beraten und ich denke mal, wir sind auch alle, ich meine, wir haben den gleichen Vater, ne? Das heißt, wir können auch viele Sachen drüber sagen und wir sind dir einfach so unendlich dankbar, dass du diese Verantwortung von Gott als Vater wahrgenommen hast, dass du immer da warst, wir konnten immer auf dich zukommen, du hast uns als Töchter nie irgendwie wertlos behandelt, sondern mit so viel Wertschätzung und mit so viel Liebe behandelt. Wir mussten nichts dafür tun und wir wussten das auch. Du hast uns immer geholfen und du hilfst uns auch immer noch mit den Autos und alles. Du hast uns immer gefördert und ermutigt, auch neue Schritte zu gehen, sei es im Beruf, sei es privat. Du hast auch immer das Potenzial, das du in uns gesehen hast, was Gott in uns hineingelegt hat, gefördert und uns auch geraten ist zu nutzen für den Dienst. Du hast unser Versagen immer wieder vergeben. Wir haben auch viel an dir gesündigt und du hast uns vergeben, du hast uns getröstet und warst trotzdem immer stolz auf uns und das wussten wir und wir sind dir dafür so dankbar. Wir sind dir so dankbar, dass du trotz der Arbeit dir immer wieder Zeit für uns genommen hast und welche Arbeit du mit uns hast, das wiegt nichts auf und wir sind ja, von Herzen Gott dafür dankbar, dass wir so einen Vater haben dürfen. Wir sind dir, aber auch Mama, so unendlich dankbar, dass ihr uns den Glauben so natürlich vorgelebt haben, dass wir durch dich, durch euch Gott sehen können, wie er wirklich ist. Und dass ihr uns diese Liebe zu der Gemeinde ins Herz gelegt hast und dass ihr durch eure Gebete uns immer noch auch durchtragt. Und ja, danke von uns.
0: Amen, amen. Schön zu hören. Ja, ihr Lieben, wir sind damit zum Ende der Talkrunde auch gekommen. Und nun möchte ich mich an euch wenden, vor der Kamera, vor dem Bildschirm. Zuerst einmal an die Väter. Wenn du als Vater diese Talkrunde geschaut hast, ist es unser Anliegen, dass du dir jetzt vielleicht mal Zeit nimmst, um über die Beziehung zu deiner Tochter oder zu deinen Töchtern nachzudenken und dir konkrete Pläne machst. Vielleicht ist es dran, dich für einige Dinge bei deinen Töchtern zu entschuldigen, wo du sie vernachlässigt hast, wo du nicht da warst als Vater, wo du ein schlechtes Gottesbild vorgelebt hast und dass du die Initiative ergreifst als Vater und auf deine Töchter zugehst. Vielleicht ist es dran, wie gerade auch schon angesprochen, dass du dir nochmal bewusst Zeit nimmst mit deiner Tochter oder deinen Töchtern jeweils einzeln und ihnen nochmal sagst, wie sehr du sie liebst. Mach ein Date mit deiner Tochter vielleicht, geht zusammen essen und da einfach in einem schönen Rahmen ihr das nochmal sagen, wie sehr du sie schätzt. Wenn du als Tochter zuguckst, dann möchte ich dich auch zu einigen Dingen ermutigen. Wenn du auf deine Vaterbeziehung zurückschaust und du hast einige Wunden erlebt, dann möchte ich dir nochmal Monis Ratschläge ans Herz legen. Vielleicht ist es dran, einen Brief zu schreiben. Vielleicht ist es dran, zu beten und in die Seelsorge zu gehen, damit du in dieser Beziehung Heilung erfährst. Wenn du einen guten Vater hattest oder auch ja einen Vater, der eben sicherlich nicht alles schlecht gemacht hat, schreib mal die Dinge auf, für die du dankbar bist. Und vielleicht auch in einem Brief, aber vielleicht machst du auch einen Termin mit deinem Vater und sagst es ihm mal, gerade wie Viola und Sarah das ihren Vätern gegenüber gesagt haben, wofür du dankbar bist und dass du ihn ermutigst für all das, was er richtig gemacht hat. In diesem Sinne wünschen wir euch jetzt einen gesegneten Abend beim Nachdenken und ich würde gerne abschließend noch mit uns zusammen beten. Vater im Himmel, ich bin dir so dankbar dafür, dass du uns der beste Vater bist, Herr. Danke dafür, dass du ein guter Vater bist, dass du wirklich durch und durch gut bist, dass du gnädig bist, dass du sanftmütig bist, dass du so viel Geduld mit uns hast und voller Liebe bist, Herr. Herr, und ich möchte dich bitten für uns Väter, dass du uns hilfst, unser Vatersein immer wieder von dir abzuleiten, Herr. Herr, ich möchte dich bitten, dass du diese Talkrunde gebrauchst, um bei vielen Vätern etwas aufzubrechen vielleicht. Dass du Väter neu motivierst, Herr, präsent zu sein, Zeit mit ihren Töchtern zu verbringen. Herr, ich möchte dich bitten, dass du die Töchter segnest, Herr, die Vaterwunden haben, dass du ihnen hilfst zu vergeben, dass du ihnen hilfst loszulassen, dass du ihnen hilfst Heilung zu erfahren. Aber vor allen Dingen, Herr, dass sie dich als perfekten Vater, als vollkommenen Vater immer mehr erkennen und dich als Vater anreden können, Herr. Herr, ich möchte dich bitten für all die anderen Töchter, dass du ihnen hilfst, ihre Väter zu ermutigen und ihren Vätern zu sagen, Herr, was sie alles richtig gemacht haben. Bitte segne du jede einzelne Tochter und jeden einzelnen Vater, der diese Talkrunde gehört hat und lass du daraus neue, gestärkte Beziehungen entstehen, gestärkte Vater-Tochter-Beziehungen. Herr, das ist dein Herzensanliegen und deswegen beten wir das im Namen von deinem Sohn. Amen. Vielen Dank, dass ihr dabei wart. Wir verabschieden uns an dieser Stelle und hoffen, dass ihr demnächst mal wieder bei Liebevoll einschaltet. Bis dann.

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Ja, guten Abend. Ich freue mich auch sehr, dass wir heute beginnen können mit unserer Woche, mit den Evangelisationstagen hier in Bad Rothenfelde. Heute wollen wir ja darüber nachdenken, was in unserer Gesellschaft schief läuft. Und dabei will ich gar nicht jetzt auf die Corona-Pandemie zu sprechen kommen, sondern ganz allgemein, wie es in unserer Gesellschaft aussieht und was denn die Ursachen dafür sind. Nun, die Bibel redet ja davon, dass Gott die Welt erschaffen hat. Und die meisten hier im Zelt, die wissen zumindest von dieser Schöpfungsgeschichte oder von dem Schöpfungsbericht im ersten Buch Mose, gerade die ersten Kapitel. Und als Gott alles fertig gehabt hatte in seiner Schöpfung, hat er auf seine Schöpfung geblickt und er hat selbst ein Urteil gesprochen über das, was er geschaffen hat. Siehe, es war nicht nur gut, sondern er hat sogar gesagt, siehe, alles war sehr gut. Nun, das sind einige tausend Jahre her. Seitdem hat sich sehr viel verändert auf der Welt und auch in unserer Gesellschaft. Einige tausend Jahre später lesen wir im Neuen Testament in einem Brief des Apostel Paulus an die Christen in der Stadt Rom eine Beschreibung dieser Zeit, in der wir heute leben. Und diese Beschreibung, die Paulus da gibt, da möchte man am liebsten auch eine Überschrift drüber hängen, als Fazit von seiner Beschreibung. Aber da kann Paulus nicht mehr sagen, siehe, alles ist sehr gut, sondern da würde er eher drüber schreiben, siehe, alles ist sehr schlecht. Und diesen Abschnitt, den der Apostel Paulus an die Christen in Rom geschrieben hat, den will ich am Anfang jetzt vorlesen. Und wir finden den für die, die die Bibel dabei haben und mitlesen wollen, das finden wir im Römerbrief Kapitel 3. Und da lese ich die Verse 10 bis 18. Wie geschrieben steht, da ist kein Gerechter, auch nicht einer. Da ist keiner, der verständig ist. Da ist keiner, der Gott sucht. Alle sind abgewichen, sie sind allesamt untauglich geworden. Da ist keiner, der Gutes tut. Da ist auch nicht einer. Ihr Schlund ist ein offenes Grab. Mit ihren Zungen handelten sie trügerisch. Otterngift ist unter ihren Lippen. Ihr Mund ist voll Fluchens und Bitterkeit. Ihre Füße sind schnell Blut zu vergießen. Verwüstung und Elend ist auf ihren Wegen. Und den Weg des Friedens haben sie nicht erkannt. Es ist keine Furcht Gottes vor ihren Augen. Soweit zunächst aus dem Wort Gottes die Beschreibung des Apostel Paulus über die damalige Gesellschaft vor 2000 Jahren, als er diesen Brief geschrieben hat. Die römische Gesellschaft, das war die tragende Gesellschaft in der damaligen Zivilisation. Leider, muss ich dazu fügen, gilt diese Beschreibung auch heute noch. Weil der Apostel Paulus hat einen jungen Christen mit Namen Timotheus etwas geschrieben und in dem er etwas über den Zustand der Welt unmittelbar vor dem Ende, bevor Jesus Christus wiederkommt, das er da beschrieben hat. Und da gibt es so viele Parallelen in dieser Stelle im zweiten Timotheusbrief, Kapitel 3, für die Leute, die das zu Hause mal nachlesen wollen. In diesem Timotheusbrief steht noch ein Satz zusätzlich, der im Römerbrief nicht steht, in dem der Paulus da an den Timotheus die Leute beschreibt, auf die das zutrifft. Und zwar den Satz, die eine bestimmte Form der Frömmigkeit haben. Das heißt, Paulus beschreibt diese Leute als solche, die nach außen hin fromm aussehen, die so tun, als wäre bei ihnen, was die Religion angeht, was ihren Glauben angeht, alles in Ordnung. Aber, fügt er hinzu, die Kraft, die daraus eigentlich entstehen soll, die wollen sie nicht, die verleugnen sie. Und deswegen kann ich nur sagen, auch heute haben viele Menschen wirklich eine gute Meinung von sich. Weil wenn man Menschen fragt, warum sollte Gott dich in den Himmel kommen lassen, die meiste Antwort, die man hört, ja, weil ich ein guter Mensch bin oder weil ich anständig bin. Ja, und so weiter, was dann alles kommt. Aber das Problem ist,
wir sehen uns selber immer falsch. Das sieht man am besten, wenn man bei der großen Geburtstagsfeier von Onkel Willi alle mit der ganzen Familie zusammen ist und einer macht kräftig Fotos und so weiter. Und dann bei der nächsten Geburtstagsfeier, da sind wieder alle da und alle wollen von Onkel Willi die Bilder sehen vom letzten Mal. Und der Onkel Willi, der gibt denen den Stapel Bilder und alle blättern die Bilder durch. Und immer wenn dieser Stapel in die Hände von einer Frau kommt, also das ist überall gleich, nicht nur in Monheim, auch in Dissen oder auch in Bad Rothenfelde, immer wenn eine Frau die Bilder durchblättert und sie sieht ein Bild, wo sie drauf ist, dann sagt diese Frau immer, ach, das sieht aber furchtbar aus. Schmeiß das weg, das darf keiner sehen. Und ihr wisst, dass das stimmt. Aber dann gibt sie das Paket weiter an den Onkel Peter, der neben ihr sitzt, und der guckt auf dasselbe Bild und sagt, wieso, sieht doch aus wie du. Und da merken wir, dass wir selber uns anders sehen als andere. Und wenn es um unsere Qualität, um unsere Güte geht, um unser Innerstes geht, dann sehen wir uns immer besser, als wir sind. Seht mal, vor etwa 100 Jahren, da lebte in Schottland ein Prediger mit Namen Alexander White. Und der hatte ein sehr klares Verständnis über die Verdorbenheit des Menschen, einschließlich seiner selbst. Und eines Tages nach dem Gottesdienst kam so eine nette alte Dame zu ihm und die sagte zu ihm, Dr. White, ich höre Sie so gerne predigen. Sie sind eine wirkliche heilige Person. Und dann schaute der Alexander White sie ernst an und er antwortete ihr, Madam, wenn Sie in meine Seele schauen könnten, dann würden Sie mir wegen dem, was Sie dort sehen, ins Gesicht schlagen. Also der war ehrlich. Der war ehrlich über das, was in seinem Herzen vorgeht. Sehen Sie, seine Meinung von diesem Alexander White, die deckt sich mit der Erfahrung, die ein anderer Mann mit Namen Oscar Wilde, das war ein Philosoph, ein Schriftsteller, der hat einmal gesagt, der schlimmste Rat, den du jemandem geben kannst, der lautet, sei ganz du selbst. Da muss man mal drüber nachdenken, was damit ausgedrückt wird. Der schlimmste Rat, den du jemandem geben kannst, lautet, sei ganz du selbst. Weil dieser Oscar Wilde, der wusste genau, wenn das, was in uns drin steckt, wenn das wirklich herauskommt, dann werden wir eine Menge Freunde verlieren. Das wird den Leuten um uns herum manchmal nicht gefallen, was sie dann sehen. Und der Apostel Paulus von sich selber erkannte das auch. Und er sagte an einer anderen Stelle im Neuen Testament, im Römerbrief, da sagte er, das Gute, was ich will, übe ich nicht aus, sondern das Böse, was ich nicht will, das tue ich. Kennt ihr das? Ihr wisst genau, was ihr jetzt machen wollt, ist falsch. Und ihr tut es trotzdem. Wir alle haben diese Erfahrung schon oft und oft gemacht. Und deswegen sollten wir auf Gottes Wort hören, was Gottes Wort zu uns und über uns sagt. Und im Römerbrief, Kapitel 3, was wir gerade gelesen haben, zeigt uns Gottes Wort die Diagnose Gottes über den Zustand unserer Gesellschaft. Und wenn ich Diagnose sage, das erinnert uns natürlich an einen Arztbesuch, weil wir wissen alle, um die richtige Therapie zu finden, muss als erstes die richtige Diagnose gestellt werden. Aber unsere Gesellschaft, liebe Freunde, will die Diagnose Gottes über unseren Zustand gar nicht hören, obwohl die Symptome für unsere Krankheit der Gesellschaft überall sichtbar sind. Zum Beispiel im weltlichen Bereich haben wir Jahr für Jahr einen Anstieg der Kriminalität. Oder wir haben die Verrohung unserer Umgangssprache. Oder wir haben den gesellschaftlichen Zusammenbruch der Moral. Aber auch in der Kirche ist nicht anders. Im kirchlichen Bereich, da beobachten wir immer leerer werdende Kirchen. Wir beobachten in den Kirchen einen Rückgang bei Spenden. Und wir erleben und sehen bei normalen Durchschnittschristen ein Rückgang der allgemeinen Bibelkenntnis. Die Menschen, auch die regelmäßig in die Kirche laufen, die kennen die Bibel gar nicht mehr. Aber das will man natürlich nicht wahrhaben, liebe Freunde. Und deswegen macht man Folgendes. Im weltlichen Bereich schönt man die Statistiken.
Oder in den Kirchen senkt man das geistliche Niveau, indem man im weltlichen Bereich vielleicht die Drogen legalisiert oder Hurerei erlaubt oder die Kriminalstatistik manipuliert. Und im christlichen Bereich, da senkt man einfach das geistliche Niveau in den Kirchen. Da darf man nicht sagen, was eventuell einen Besucher vertreiben könnte, dass er nicht wiederkommt. Stattdessen gibt es in den Kirchen heute Disco-Feiern oder man feiert Oktoberfest oder man bietet in den Kirchen Yogakurse an. Man will einfach der Realität über den Zustand unserer Gesellschaft aus dem Weg gehen. Aber der Text, den wir gelesen haben im Römerbrief, Kapitel 3, der zeigt uns auf 4 Ebenen unseren geistlichen Zustand. Auf 4 Ebenen. Ich will die ganz kurz anreißen. Erstens, er sagt uns im Römer 3, unser Denken ist verdorben. Wir haben gelesen, da ist keiner, der verständig sei. Und das hat mich immer schon als junger Mann, auch als junger Christ, bis heute fasziniert, wenn ich drüber nachdenke, wie intelligent die Menschen sind, was die alles können. Unglaublich. Also auf der einen Seite haben wir einen genialen Erfindungsgeist in der Weltraumforschung, Computertechnologie, Medizin und so weiter und so weiter. Auf der einen Seite so intelligent, aber auf der anderen Seite unfähig, die Dinge Gottes zu erkennen. Als Beispiel, da hält man zum Beispiel lieber an einer Theorie, einer sogenannten Evolution fest, anstatt anzuerkennen, dass es einen intelligenten Schöpfer geben muss, der das alles, was wir sehen, geschaffen hat. Oder zweitens, sagt uns Paulus im Römer 3, unser Wille ist verdorben. Er hat geschrieben, da ist keiner, der Gott sucht. Und das ist schon komisch, weil an jeder Ecke haben wir irgendwelche Kirchen oder Gemeinden oder irgendwelche Religionsgemeinschaften. Und da kann man schon fragen, ist da wirklich keiner, der Gott sucht? Ja, genau das sagt Gott. Keiner sucht den Gott, der sich in der Schöpfung und in seinem Wort, in der Bibel offenbart. Ja, der Mensch ist religiös. Ich sage sogar, der Mensch ist von seiner Natur aus unheilbar religiös. Unheilbar religiös. Aber er will sich immer seinen eigenen Gott basteln. Nämlich den Gott, von dem er denkt, dass er sich hier wohlfühlt. Zu seinen Bedingungen. Sein Eigenwillen steht immer im Mittelpunkt. Er will es manipulieren, weil er weiß, was er braucht, um ein schönes Gefühl zu haben. Als drittes lesen wir vom Apostel Paulus, was wir gehört haben, unser Reden ist auch verdorben. Wir haben ja gehört, ihr Schlund ist ein offenes Grab. Mit ihren Zungen handelten sie trügerisch. Otterngift ist unter ihren Lippen und ihr Mund ist voll Fluchens und Bitterkeit. Also ich kann nur sagen, manchmal schäme ich mich, wenn ich manche erwachsene Menschen höre, was die alles für Ausdrücke gebrauchen. Ausdrücke auch, die ich manchmal sogar in christlichen Jugendgruppen höre, für die ich damals als 16-, 17- oder 18-Jähriger von meinem Vater noch in der Öffentlichkeit eine Ohrfeige gekriegt hätte. Darf man ja heute nicht mehr machen. Also, ich sage nur, was werden die wohl sagen, wenn sie von der Person einmal im Gericht stehen werden, nämlich vor dem Herrn Jesus Christus, dessen Namen sie so sehr verunglimpft haben. Und dann als viertes zeigt uns der Apostel Paulus im Römer 3, dass auch unsere Wege verdorben sind. Wir haben gelesen, ihre Füße sind schnell, Blut zu vergießen. Verwüstung und Elend ist auf ihren Wegen und den Weg des Friedens haben sie nicht erkannt. Wenn ich darüber nachdenke, da brauche ich nur ein paar Stichworte zu sagen und ihr wisst genau, wohin das führen wird. Also Unterhaltungsindustrie oder ich sage einfach mal die sogenannte Embryonalforschung. Habt ihr schon mal gehört? Vor 10 Jahren war das so ein großes Thema bei uns. Ja, ist es möglich, den Fötus, also das ungeborene Kind, den ungeborenen Menschen
sozusagen als Ersatzteillager auszuschlachten, um mit diesen Einzelteilen, um den Genen und so weiter, andere Organe zu bauen, die man dann lebensgefährlich erkrankten Menschen einpflanzen kann. Erinnert ihr euch daran, ja? Da waren heftige Diskussionen, dass man die eine Seite, und da war ich ganz überrascht, dass sogar einige aus einer Partei, von der ich das nie erwartet hätte, dass die plötzlich gesagt haben, nein, das kann man nicht, das ist die Würde des Menschen und so weiter. Man kann ein Embryo nicht ausschlachten, das ist ein Mensch. Von der gleichen Partei habe ich schon viele andere Sachen gehört, dass das kein Mensch ist, den man abtreiben kann und so weiter. Naja, auf jeden Fall, ich war unterwegs geschäftlich und ich hörte am Radio ein Interview mit einer Politikerin, deren Namen ich nicht nennen will. Die wurde gefragt, was sie davon hält, von dieser Diskussion über die Embryonalforschung. Da sagte sie, wörtlich, ich zitiere wörtlich, wenn es uns gelingt, den Embryo aus dem Schutz des Paragraphen 1 des Grundgesetzes, das ist der Paragraph mit der Würde, die Würde des Menschen ist unantastbar. Sie sagte, wenn es uns gelingt, den Embryo aus dem Schutz dieses Paragraphen herauszunehmen, dann können wir ihn, den Embryo, bedenkenlos verarbeiten. Leute, das müsst ihr euch mal vorstellen. Als wenn das eine Wurst wäre, die ich verarbeite. Ist unfassbar. Aber ich kann noch andere Dinge nennen. Ich könnte zum Beispiel auch Abtreibung nennen. Das ist ja ein Dauerbrenner. Auch in meinem Herzen. Weil ich das einfach für unsäglich halte in unserem Land. Wenn ich eine Stunde predige, haben in Deutschland 15 bis 20 Kinder ihr Leben verloren, weil sie sich im Leib ihrer Mutter nicht wehren konnten gegen die Tötung. Das ist ungeheuerlich. Oder Frieden. Den Weg des Friedens haben sie nicht gekannt, hat Apostel Paulus geschrieben. Wie viele Friedensverträge wurden geschlossen? Wie viele Friedensorganisationen gibt es? Wie viel Geld wurde bisher in Frieden investiert. Aber im Grunde genommen ist der Frieden in unserer Welt im Grunde genommen nichts anderes als eine Pause, um die Gewehre neu zu laden. Und dann als fünftes nennt der Apostel Paulus im Römerbrief Kapitel 3, da nennt er uns die Ursache von diesem Dilemma, in dem wir stecken. Und die Ursache heißt, liebe Freunde, es ist keine Furcht Gottes vor ihren Augen. Keine Furcht Gottes vor ihren Augen. Seht mal, vor langer Zeit, wurde unser Land einmal auf der christlichen Grundlage und auf christlichen Moralvorstellungen aufgebaut. Da wurde Gott noch geachtet und respektiert. Aber heute lästert man Gott. Komiker machen Witze über Gott im Fernsehen, dass es mir die Schamröte ins Gesicht treibt. Und in den Medien werden Gottes Normen, seine Standards, seine Gebote, sie werden mit Füßen getreten und die Menschen in unserer Gesellschaft, leider auch manche Christen, nennen das Ganze noch Unterhaltung. Man unterhält sich dabei. Das ist die Unterhaltungsindustrie. Wir haben keine Furcht Gottes mehr, liebe Freunde. Unsere Gesellschaft, einschließlich vieler Christen, haben ein völlig falsches Gottesbild. Wir fürchten Gott nicht mehr. Und das ist es, was mit unserer Welt, mit unserer Gesellschaft im Argen liegt. Wir haben uns von Gott losgelöst. Wir sind Gott losgeworden. Und ich könnte auch ein anderes Wort gebrauchen, was man nicht so gerne hört. Wir sind gottlos geworden. Das ist unser Hauptproblem. Wir sind heute eine gottlose Gesellschaft. Und darüber schrieb schon der französische Philosoph Saint-Exupéry. Er schrieb vor 80 Jahren genau über diese Sache. Er sagt, wenn ein Volk gottlos wird, dann sind Regierungen ratlos, dann sind Politiker charakterlos, dann sind Beratungen ergebnislos, Schulden sind zahllos, Lügen grenzenlos, Sitten sind zügellos, Ehen sind bindungslos, Mode schamlos und die Aussichten sind
hoffnungslos. Na, das, was der vor 80 Jahren geschrieben hatte, könnte morgen im Feuilleton meiner Tageszeitung Welt stehen und würde den Nagel auf den Kopf treffen über den Zustand unserer Gesellschaft. Gott spielt keine Rolle mehr in unserer Gesellschaft. Und wenn in Kirchen einmal von Gottes Furcht geredet wird, dann wird das, was in der Bibel über Gottes Furcht steht, das wird verwässert oder es wird relativiert, liebe Freunde. Weil man uns immer beigebracht hat, dass Gott Liebe ist und dass er Frieden schafft und dass er immerzu nur da ist und wartet, bis du endlich nach Hause kommst.

Weisheit. Nehmen wir zum Beispiel Feuer, liebe Freunde. Feuer ist ja faszinierend, ja? Feuer ist, ich sag mal, wir spüren richtig die Kraft von Feuer. Und wie faszinierend das ist, das merken wir ja ganz deutlich, wenn die Mutter die Geburtstagstorte, die Kerzen anzündet, dann zanken sich alle Kinder, Mama, ich will anstecken. Die wollen alle mal mit dem Streichholz das Feuer sehen, weil Feuer einfach faszinierend ist. Das Feuer hat Kraft, es ist lebensnotwendig, hat herrliche Farben, ist gemütlich und ist warm. Und alles das kennen wir. Das ist die eine Seite von Feuer. Das ist, ich würde mal sagen, die positive Seite. Aber die andere Seite der Medaille von Feuer, weil Feuer gleichzeitig auch gefährlich ist und sehr zerstörerisch. Und das ist schon interessant, liebe Freunde, weil Gott sich in der Bibel auch selber mit Feuer vergleicht. Also auf der einen Seite ist Gott wunderbar und warm und man fühlt sich wohl bei ihm und wir brauchen ihn zum Leben. Aber auf der anderen Seite, liebe Freunde, sagt die Bibel auch, dass er zu fürchten ist. Ja, Gott ist wirklich zu fürchten. Und wusstet ihr übrigens, dass Unglücke mit Feuer am häufigsten passieren, wenn Menschen vergessen haben, dass Feuer nicht nur schön und nützlich ist, sondern auch zu fürchten ist. Dann passieren die meisten Unfälle mit Feuer. Wenn die Menschen vergessen haben, dass es auch gefährlich ist. Und das Gleiche gilt für unseren Gott, liebe Freunde. Unsere Gesellschaft, sie hat vergessen, dass Gott auch zu fürchten ist. Restlos vergessen. Und da will ich gleich eine persönliche Frage hinzufügen. Und du? Was ist mit dir? Was ist mit dir? Spielt Gott in deinem Leben eine Rolle? Und wenn du jetzt in deinem Herzen sagen würdest, ja, dann würde ich nachfragen, welche Rolle spielt er denn? Spielt er vielleicht die Rolle wie ein Buch, was du zu einer bestimmten Zeit aus dem Regal nimmst, es für eine Stunde lang durchblätterst und dann ins Regal zurückschiebst und dann dein eigenes Ding weitermachst? Ist das die Rolle, die Gott in deinem Leben spielt? Stell dir diese Frage selber in deinem Herzen. Sei ehrlich vor dir selber, Gott kannst du nichts vormachen, der kennt dein Herz. Viele von uns haben sich an den Segen Gottes in unserem Land gewöhnt. Ja, für die ist das alles normal, wie gut es uns geht. Unsere Eltern und Großeltern, liebe Freunde, die fragten noch nach Gott. Und sie waren dankbar für alles, was er gibt. Und sie falteten noch ihre Hände zum Gebet. Aber heute meint man, dass die Umstände, in denen wir leben, selbstverständlich sind. Und wenn es Dank abzustatten gibt, dann doch höchstens an uns selbst. Aber das, liebe Freunde, das ist ein gewaltiger Irrtum. Das ist ein gewaltiger Irrtum. Nur wenn mal etwas schief läuft, wenn also Unglücke oder Katastrophen in unserem Leben hereinbrechen, dann ändert sich sehr häufig die Situation, dann schreit man nämlich nach Gott und dann kommt sofort die Frage, warum lässt Gott so etwas zu? Scheinbar haben die Menschen in solchen Situationen doch noch nicht ganz vergessen, dass da oben jemand ist. Dann zerren sie ihn hervor. Glaubt einer von euch wirklich, dass Gott uns etwas erklären muss? Ich glaube das nicht. Ich glaube das überhaupt nicht. Ich glaube eher, dass du ihm erklären musst, warum du bis heute ohne ihn lebst, obwohl er so viel für dich getan hat. Nein, keiner von uns wird irgendwie Gott eine Frage stellen. Das ist so, wie wir es im Alten Testament im Buch Hiob lesen. Da lesen wir von dem Hiob, dass Gott zu ihm sagt, du wirst keine Frage an ihn stellen. Aber ich stelle dir 1000 Fragen und du wirst auf keine dieser Fragen eine Antwort haben. So sieht es aus, liebe Freunde. Seht mal, wir haben uns an die Nähe Gottes gewöhnt und wir fingen an, mit dem Feuer zu spielen. Und im Hebräerbrief, im Neuen Testament, da lesen wir, deshalb lasst uns Gott wohlgefällig

ihnen mit Scheu und Furcht, denn auch unser Gott ist ein verzehrendes Feuer. Nun, wir wissen alle, dass Furcht ein ganz wichtiges Alarmsystem ist, das uns vor Gefahr warnt oder uns auf Gefahr vorbereitet. Aber Furcht kann uns auch lähmen, wenn es besser wäre, zu kämpfen oder zu fliehen. Und wenn ich heute Abend hier jetzt über Furcht Gottes rede, über Furcht rede, dann rede ich natürlich von Furcht als Warnung vor einer nahenden Gefahr, liebe Freunde. Und deswegen sollten wir die Furcht Gottes nicht relativieren, weil sonst die Alarmfunktion von Furcht verloren geht, kaputt geht. Aber ich weiß, wenn ich über so ein Thema rede, da kommen manchmal Leute zu mir nach der Botschaft und die sagen zu mir, ja, aber das widerspricht sich doch, Furcht mit Liebe. Wir sollen doch Gott lieben, oder? Und dann kamen ganz Schlaue, die haben zu mir gesagt, ja, aber im Neuen Testament, im ersten Johannesbrief, Kapitel 4, da sagt uns der Apostel Johannes sogar, dass die Liebe die Furcht austreibt. Ja, da kann ich nur sagen, ja, das weiß ich auch. Ich habe das Neue Testament viele Male gelesen, ich weiß das auch. Aber die Furcht, von der Johannes hier redet, die durch die Liebe ausgetrieben wird, ist die Angst vor dem Verlorengehen. Die treibt die Liebe Gottes aus. Aber die Furcht, von der ich heute Abend rede, widerspricht sich überhaupt nicht mit der Liebe. Im Gegenteil. Seht mal, ich liebte meinen Vater. Der ist mittlerweile über 30 Jahre beim Herrn. Ich bin ja in Österreich groß geworden, als römisch-katholischer Christ, ordentlich erzogen und so weiter. Bei uns war Frömmigkeit am Tisch, das war normal. Er war der Letzte, der sich bekehrt hat zu dem Herrn Jesus. Und wenn ich zurückblicke, obwohl er sehr streng war, oh, wir haben oft Sänge gekriegt. Naja, wenn ich zurückdenke, mein Herz ist voller Liebe für ihn. Und ich sage euch, ich war sehr gerne in seiner Nähe. Aber es gab in unserer Familie, in unserer Situation, auch in unserem Verhältnis, es gab Situationen, wo ich meinen Vater gefürchtet habe. Und wisst ihr, wann das war? Das war immer nur dann, wenn ich etwas getan habe, von dem ich wusste, das gefällt ihm nicht. Wenn ich etwas Böses getan hatte. Und manchmal habe ich vergessen, dass mein Vater auch zu fürchten ist, und dann habe ich es gemacht. Aber dann hat mein Vater mir schon sehr bald gezeigt, dass es durchaus Grund gibt, ihn zu fürchten. Das hat manchmal sehr weh getan, dass ich manchmal nicht richtig sitzen konnte, wenn er mir den Popo verhauen hat. Manchmal brauchen wir auch so etwas, dass wir neu entdecken, dass wir mit Gott nicht so umgehen können, wie wir das tun. Seht mal, Menschen verlieren ihre Furcht vor Gott auf die gleiche Weise. Sie vergessen nämlich, dass es Dinge gibt, die Gott gar nicht gefallen, weil sie absolut gegen sein vollkommenes und heiliges Wesen sind. Und deswegen fragte ich, und ich frage es jetzt noch einmal, fürchtest du Gott? Fürchtest du Gott? Ja, ich weiß, da kommen immer noch Leute, die sagen, es ist doch viel schöner, wenn wir über seine Gnade und über seine Liebe reden. Aber ich wiederhole mich noch einmal. Gnade Gottes, Liebe Gottes und Furcht Gottes widersprechen sich überhaupt nicht. Und einer hat das genau kapiert. Ein Mann mit Namen John Newton. Ich weiß nicht, ob einige von euch den Namen schon mal gehört haben. John Newton, er war ein Mann, ein Engländer. Als er 8 Jahre alt war, starb seine Mutter. Nach dem, was ich so von ihm gelesen habe, muss das eine gottesfürchtige Frau gewesen sein. Wahrscheinlich hat die dem John Newton, ihrem Kind, auch viel von Gott erzählt, von der Bibel vielleicht erzählt oder was auch immer. Aber als sie starb, hat sein Vater, der war ein Kapitän auf einem Handelsschiff, sein Vater hat ihn zu sich aufs Schiff geholt. Und da hat er sich den Matrosen, das waren derbe Burschen, angeschlossen. Und er hat von den Matrosen gelernt. Alles, was die Matrosen gemacht haben, und die waren wirklich verdorben bis auf die Knochen. Alles aufgesaugt wie ein trockener Schwamm.
Er hat von den Matrosen fluchen gelernt, dass man in Biografien von John Newton sagt, der konnte 15 Minuten lang in einer Tour ohne Pause fluchen, ohne auch nur einmal ein Wort zweimal benutzt zu haben. Also man nannte ihn den Gotteslästerer. Aber ich will nicht die ganze Geschichte erzählen. Das war sehr abenteuerlich. Er ging dann zum Militär, ist dann desertiert, wurde gejagt, gesucht, hat sich versteckt an der Elfenbeinküste bei einer alten Afrikanerin und so weiter. Und irgendwann wurde er zu einem Sklavenhändler und er hatte selber ein Schiff befehligt als Sklavenhändler. An der Elfenbeinküste in Afrika hat er Sklaven aufgenommen, hat sie dann nach Kanada transportiert. Dort hat er sie eingetauscht gegen Maple-Sirup, also Ahornsirup, hat den Ahornsirup nach England, hat ihn da verkauft und fuhr dann zur nächsten Tour nach Afrika, um neue Sklaven zu holen. Und dann im April 1748, er war voll im Geschäft als Sklavenhändler, voll, da kam ein Sturm auf bei Grönland, als er gerade auf dem Weg nach England war. Und der war so heftig, dass die Mannschaft und der Kapitän John Newton dachten, das war es, das Schiff wird zerbrechen. Die haben alle Fässer mit Sirup schon über Bord geworfen. Und John Newton schreibt in einer Biografie, schreibt er, er hat sich in der finsteren Nacht am Mast festgekrallt und hat in die Dunkelheit geschrien, oh Gott, rette uns! Und dann schrie er gleich hinterher, aber wie kann Gott einen Schweinehund wie mich retten? Und Gott hat ihn gerettet. Und sie kamen nach England und wurden alle gerettet. Und John Newton hat die Sklavenhändlerei aufgegeben und er wurde Prediger des Evangeliums. Und er schrieb über 280 geistliche Lieder. Und eins seiner bekanntesten Lieder werden auch einige von euch, der Chor ganz bestimmt, kennen. Das heißt Amazing Grace. Und zwar stammt dieses Lied, der Titel dieses Liedes, aus einem Eintrag im Logbuch, also im Tagebuch des Schiffes, 1748 im Mai, wo er, nachdem er gerettet wurde, reingeschrieben hat, erstaunliche Gnade. Und vielleicht kennen einige von euch das Lied, aber die deutsche Übersetzung ist ja manchmal ganz miserabel von amerikanischen, von englischen Liedern. Aber an diesem Lied war die Übersetzung, ich glaube, die hat Anton Schulte gemacht, die war sehr gut. Und die zweite Strophe, die lautet so, hört mal genau zu. Die Gnade hat mich Furcht gelehrt und auch von Furcht befreit. Denk mal drüber nach, was das heißt. Also der hat erkannt, dass die Furcht, die er hatte in dieser Nacht bei dem Sturm, das war nicht Respekt oder Hochachtung vor Gott, sondern das war pure Angst. Der hat Angst gehabt und diese Angst, so schreibt er es in seinem Lied, das war Gnade Gottes, dass Gott ihm die Gnade geschenkt hat, dass er Angst hatte. Und diese Angst hat ihn dann letztlich auch von dieser Furcht befreit. Die Liebe Gottes treibt die Furcht aus, das hat Johannes geschrieben, das ist genau das, was der John Newton erlebt hat.

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0: Es ist 14 Uhr.
1: 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Mai. Ich weiß, wem ich geglaubt habe, und bin überzeugt, dass er mächtig ist, das ihm von mir anvertraute Gut auf jenen Tag zu bewahren. 2. Timotheus 1, Vers 12. Gut verwahrt. In einer Aprilnacht des Jahres 1945 vergrub ein Graf im Wald seines Familienguts ein 120-teiliges silbernes Tafelgeschirr und wertvolles Meißner Porzellan. Nur wenige Tage später musste er mit seiner Mutter vor der heranrückenden Roten Armee nach Westen fliehen. Ein halbes Jahrhundert später konnte der Graf, dank einer Lageskizze, die er damals angefertigt hatte, den Schatz einigermaßen unbeschädigt wiederfinden. Auf einer Versteigerung erzielte er dafür einen hohen Erlös. Was für ein Glücksfall für die Eigentümerfamilie. Viele andere haben ihre Besitztümer und Schätze jedoch für immer verloren. Irdische Reichtümer sind ja ziemlich unsicher. In unserem Tagesvers schreibt der Apostel Paulus von einem Gut ganz anderer Art, das er seinem Gott übergeben hatte, damit er es für Paulus absolut sicher aufbewahrte. Und Paulus ist auch ganz sicher, dass er es an jenem Tag bei Gott wiederfinden wird und sich daran erfreuen kann. Und was konnte Paulus Gott anvertrauen? Sein Leben, sein ganzes Lebenswerk. Diese Worte schrieb Paulus kurz vor seinem Märtyrertod nieder, weshalb sie umso bedeutungsvoller sind. Ich weiß und bin überzeugt, sagt Paulus. Wie wertvoll ist eine solche Gewissheit? Wer sich und sein Leben Gott anvertraut, wird es in der Ewigkeit wiederfinden.

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Aus der Übersetzung Neues Leben, 5. Buch Mose, Kapitel 5 und 6. Die 10 Gebote. Mose rief alle Israeliten zusammen und sagte zu ihnen: Hört auf die Gesetze und Vorschriften, die ich euch heute gebe. Prägt sie euch ein und befolgt sie gewissenhaft. Am Sinai schloss der Herr, unser Gott, einen Bund mit uns. Er schloss diesen Bund nicht mit unseren Vorfahren, sondern mit uns allen, die wir hier heute am Leben sind. Der Herr sprach auf dem Berg mitten aus dem Feuer persönlich zu euch. Ich stand zwischen euch und dem Herrn, denn ihr hattet Angst vor dem Feuer und seid nicht auf den Berg gestiegen. Er sprach zu mir, und ich gab seine Worte an euch weiter. Er sagte: Ich bin der Herr, dein Gott, der dich aus der Sklaverei in Ägypten befreit hat. Du sollst außer mir keine anderen Götter haben. Du sollst dir kein Götzenbild anfertigen von etwas, das im Himmel, auf der Erde oder im Wasser unter der Erde ist. Du sollst sie weder verehren, noch dich vor ihnen zu Boden werfen, denn ich, der Herr, dein Gott, bin ein eifersüchtiger Gott. Ich lasse die Sünden derer, die mich hassen, nicht ungestraft, sondern ich kümmere mich bei den Kindern um die Sünden ihrer Eltern bis in die 3. und 4. Generation. Denen aber, die mich lieben und meine Gebote befolgen, werde ich bis in die 1000. Generation gnädig sein. Du sollst den Namen des Herrn deines Gottes nicht missbrauchen, denn der Herr wird jeden bestrafen, der seinen Namen missbraucht. Halte den Sabbat, indem du ihn heiligst, wie der Herr dein Gott es befohlen hat. 6 Tage in der Woche sollst du arbeiten und deinen alltäglichen Pflichten nachkommen. Der 7. Tag aber ist ein Ruhetag für den Herrn, deinen Gott. An diesem Tag darf kein Angehöriger deines Hauses irgendeine Arbeit verrichten. Das gilt für dich, deine Söhne und Töchter, deine Sklaven und Sklavinnen, deinen Ochsen, deinen Esel und dein übriges Vieh, sowie für alle Fremden, die bei dir wohnen. Alle deine Sklaven und Sklavinnen sollen ausruhen, so wie auch du ausruhst. Denk daran, dass du selbst einmal Sklave in Ägypten warst und dass der Herr, dein Gott, dich mit großer Macht und gewaltigen Taten aus dem Land geführt hat. Deshalb hat dir der Herr, dein Gott, befohlen, den Sabbat zu halten. Ehre deinen Vater und deine Mutter, wie der Herr, dein Gott, dir befohlen hat. Dann wird es dir gut gehen und du wirst lange in dem Land leben, das dir der Herr, dein Gott, geben wird. Du sollst nicht töten. Du sollst nicht die Ehe brechen. Du sollst nicht stehlen. Du sollst keine falsche Aussage über einen deiner Mitmenschen machen. Du sollst nicht die Frau deines Nächsten begehren, und du sollst auch nicht sein Haus, sein Feld, seinen Sklaven oder seine Sklavin, seinen Ochsen oder Esel oder irgendetwas anderes begehren, das deinem Nächsten gehört. Diese Worte sprach der Herr mit lauter Stimme auf dem Berg zu euch allen, mitten aus dem Feuer und den dunklen Wolken heraus. Dem fügte er nichts mehr hinzu. Er schrieb seine Worte auf 2 Steintafeln und gab sie mir. Doch als ihr die Stimme aus der Dunkelheit hörtet, während der Berg in Flammen stand, kamen die führenden Männer eurer Stämme zu mir. Ihr ließt mir durch sie ausrichten: Der Herr, unser Gott, hat uns seine Herrlichkeit und Macht gezeigt, und wir haben seine Stimme mitten aus dem Feuer gehört. Heute haben wir erlebt, dass Gott zu Menschen sprach und sie trotzdem nicht sterben mussten. Aber am Ende werden wir doch noch sterben, denn dieses gewaltige Feuer wird uns noch töten. Wenn wir den Herrn, unseren Gott, auf diese Weise weiter zu uns reden hören, werden wir sterben. Kann denn ein Mensch die Stimme des lebendigen Gottes mitten aus dem Feuer hören, so wie wir, und am Leben bleiben? Geh du doch und höre, was der Herr, unser Gott, zu sagen hat, und teile uns anschließend alles mit, was er dir gesagt hat. Dann wollen wir es hören und befolgen.
Der Herr erhörte eure Bitte, die ihr an mich gerichtet habt. Daraufhin sprach er zu mir: Ich habe gehört, was die Leute zu dir gesagt haben. Sie haben in allem Recht. Wenn sie mich doch nur immer so achteten und jeden Tag allen meinen Geboten gehorchten, dann würde es ihnen und ihren Nachkommen für immer gut gehen. Geh und fordere sie auf, in ihre Zelte zurückzukehren. Bleib du aber hier bei mir, dann will ich dir meine Gebote, Gesetze und Vorschriften geben. Teile sie anschließend dem Volk mit, damit die Menschen sie in dem Land befolgen, das ich ihnen zum Besitz gebe. Achtet darauf, dass ihr genauso handelt, wie der Herr, euer Gott, es euch befohlen hat. Weicht nicht davon ab. Bleibt auf dem Weg, den der Herr, euer Gott, euch gezeigt hat. Dann werdet ihr lange in dem Land leben, das ihr erobern werdet, und es wird euch gut gehen. Aufforderung zur bedingungslosen Hingabe. Dies sind die Gebote, Gesetze und Vorschriften, die ich euch nach dem Willen des Herrn, eures Gottes, lehren soll. Denn ihr sollt sie in dem Land befolgen, in das ihr nun hinüberzieht, um es zu erobern. Ihr, eure Kinder und Enkel, ihr sollt dem Herrn, eurem Gott, mit Ehrfurcht begegnen und alle seine Gesetze und Gebote halten, solange ihr lebt. Dann wird er euch ein langes Leben schenken. Hört genau zu, ihr Israeliten, und gehorcht. Dann wird es euch gut gehen, und ihr werdet viele Nachkommen haben in dem Land, in dem Milch und Honig überfließen, wie der Herr, der Gott eurer Väter, es euch versprochen hat. Hört, ihr Israeliten, der Herr, unser Gott, ist der einzige Herr. Ihr sollt den Herrn, euren Gott, von ganzem Herzen, von ganzer Seele und mit eurer ganzen Kraft lieben. Bewahrt die Gebote, die ich euch heute gebe, in eurem Herzen. Schärft sie euren Kindern ein. Sprecht über sie, wenn ihr zu Hause oder unterwegs seid, wenn ihr euch hinlegt oder wenn ihr aufsteht. Bindet sie zur Erinnerung um eure Hand und tragt sie an eurer Stirn. Schreibt sie auf die Pfosten eurer Haustüren und Tore. Der Herr, euer Gott, wird euch schon bald in das Land bringen, das er euren Vätern Abraham, Isaak und Jakob mit einem Eid versprochen hat. Darin sind große, reiche Städte, die ihr nicht erbaut habt, Häuser voller Waren, die ihr nicht gekauft habt, Zisternen, die ihr nicht gegraben habt, und Weinberge und Olivenhaine, die ihr nicht gepflanzt habt. Wenn ihr euch also in dem Land satt essen könnt, dann vergesst den Herrn nicht, der euch aus der Sklaverei in Ägypten befreit hat. Ihr sollt den Herrn, euren Gott, fürchten und ihm dienen. Wenn ihr einen Eid ablegt, dürft ihr es nur in seinem Namen tun. Lauft nicht den Göttern eurer Nachbarvölker hinterher, denn der Herr, euer Gott, der mitten unter euch wohnt, ist ein eifersüchtiger Gott. Sonst wird sich sein Zorn gegen euch richten und euch vernichten. Fordert den Herrn, euren Gott, nicht heraus, wie ihr es bei Massa getan habt. Haltet die Gebote des Herrn, eures Gottes, alle Anordnungen und Vorschriften, die er euch gab. Tut, was in den Augen des Herrn gut und richtig ist. Dann wird es euch gut gehen, und ihr werdet in das schöne Land kommen, das der Herr euren Vorfahren mit einem Eid versprochen hat, und es erobern. Ihr werdet alle eure Feinde vor euch vertreiben, wie der Herr euch angekündigt hat. Eure Kinder werden euch später fragen: Was bedeuten diese Anordnungen, Vorschriften und Gesetze, die der Herr, unser Gott, euch gegeben hat? Dann sollt ihr ihnen antworten: Wir waren Sklaven des Pharao in Ägypten, doch der Herr hat uns mit großer Macht aus Ägypten geführt. Vor unseren Augen schlug er Ägypten und den Pharao samt seinem ganzen Hofstaat mit schrecklichen Plagen und mächtigen Zeichen. Er führte uns aus Ägypten, um uns in das Land zu bringen, das er unseren Vorfahren mit einem Eid versprochen hatte. Und der Herr, unser Gott, befahl uns, alle diese Vorschriften zu halten und Ehrfurcht vor ihm zu haben, damit er für uns sorgt und es uns alle Tage gut geht, wie es nun der Fall ist. Denn wenn wir die Gebote genau befolgen, die der Herr, unser Gott, uns gab, sind wir dadurch gerechtfertigt.
Aus der Übersetzung das Buch Markus Kapitel 4 Vers 30 bis Kapitel 5 Vers 20. Gottes neue Wirklichkeit. Dann ergriff Jesus wieder das Wort. Wie können wir Gottes neue Wirklichkeit erklären? Mit welchem Beispiel sollen wir sie deutlich machen? Sie ist wie ein Samenkorn des Senfbaums. Wenn es auf den Boden ausgesät wird, ist es kleiner als die meisten Samenkörner, die es gibt. Doch wenn das Korn ausgesät wird, dann wächst es auf und wird größer als alle anderen Sträucher. Seine Zweige werden so groß, dass die Vögel, die unter dem Himmel fliegen, in ihrem Schatten Zuflucht finden können. Jesus gebrauchte viele solcher Beispiele, um ihnen Gottes Botschaft nahezubringen, so wie sie es verstehen konnten. Er benutzte immer Vergleiche, um zu ihnen zu sprechen. Seinen eigenen Schülern aber erklärte er alles genau. Der Sturm auf dem Galiläischen Meer. Am Abend dieses Tages sagte Jesus: Lasst uns zum anderen Ufer hinüberfahren. So schickten sie die Menschenmenge nach Hause und nahmen Jesus mit in ihr Boot. Es waren auch noch andere Boote dabei. Da erhob sich ein gewaltiger Wirbelwind, die Wellen schlugen gegen das Boot, so dass es unterzugehen drohte. Jesus hatte sich im Heck des Bootes auf ein Kissen zum Schlafen niedergelegt. Da weckten seine Schüler ihn auf und sagten: »Lehrer, ist es dir ganz gleichgültig, dass wir untergehen?« Da stand er auf und wies den Wind in seine Schranken. Und zum See sagte er: »Sei still!« Der Wind legte sich und eine große Stille breitete sich aus. Dann sagte er zu seinen Schülern: »Wie ängstlich ihr doch seid! Habt ihr immer noch kein Vertrauen?« Doch sie fürchteten sich nur noch mehr und sagten zueinander: »Wer ist nur dieser Mensch? Selbst der Wind und der See tun, was er befiehlt.« Jesus und die Dämonen. Dann kam er an das andere Ufer des Sees, in das Gebiet der Gerasener. Kaum war er aus dem Boot ausgestiegen, lief ihm ein Mann entgegen. Der kam aus den Gräberstätten und war von einem unreinen dämonischen Geist getrieben. Er hauste dort in den Gräberstätten. Niemand war in der Lage, ihn festzuhalten, selbst nicht mit Ketten, denn er war schon häufig mit Fußfesseln und Ketten gebunden gewesen, doch er riss die Ketten immer wieder entzwei und zertrümmerte die Fußfesseln, so dass niemand ihn bändigen konnte. Ganze Nächte und Tage hielt er sich in den Grabstätten und auf den Bergen auf, wobei er schrie und mit Steinen auf sich einschlug. Als er Jesus von Weitem sah, rannte er zu ihm hin und warf sich vor ihm nieder. Mit lauter Stimme schrie er: »Was willst du von mir, Jesus, du Sohn des allerhöchsten Gottes? Ich beschwöre dich bei Gott, quäl mich nicht!« Jesus sagte zu ihm: »Verschwinde aus diesem Menschen, du unreiner Geist!« Dann fragte er ihn: »Wie heißt du?« Da antwortete er: »Legion ist mein Name, denn wir sind viele.« Er flehte Jesus an, sie nicht aus dieser Gegend wegzuschicken. Dort auf dem Berg graste eine große Schweineherde. So baten sie ihn inständig: »Schick uns in die Schweine, dann können wir in sie hineinfahren.« Jesus erlaubte es ihnen. Da fuhren die üblen Geister in die Schweine. Die Herde, es waren etwa 2000 Schweine, raste über den Berghang hinweg und in den See hinein und ertrank im Wasser. Die Schweinehirten rannten fort und berichteten das alles in der Stadt und in den umliegenden Dörfern. Da kamen die Leute, um zu sehen, was geschehen war. Sie gingen zu Jesus hin und sahen dort den vorher von Dämonen gequälten Mann. Er saß ruhig da, war gekleidet und bei vollem Verstand. Und das war der, der die Legion in sich gehabt hatte. Da bekamen sie es mit der Angst zu tun. Die, die es mit eigenen Augen gesehen hatten, berichteten, wie sich die Sache mit dem von Dämonen gequälten Mann und auch das mit den Schweinen ereignet hatte. Da baten die Leute Jesus, aus ihrer Gegend fortzugehen. Als Jesus in das Boot einstieg, bat ihn der Mann, der von Dämonen beherrscht gewesen war, dass er bei ihm bleiben könnte. Aber Jesus erfüllte ihm diese Bitte nicht, sondern sagte stattdessen zu ihm:
Geh hin in dein Haus und zu deiner Familie. Berichte ihnen, was Gott, der Herr, dir Gutes getan hat und wie er dir seine Barmherzigkeit gezeigt hat. Da ging der Mann fort und berichtete von diesem Zeitpunkt an in dem ganzen Gebiet der 10 Städte, wie Jesus ihm geholfen hatte. Alle, die das hörten, wunderten sich sehr. Aus der Übersetzung das Buch Psalm 68, die Verse 19 bis 35. Du bist in die Höhen hinaufgestiegen und hast Gefangene mit dir geführt. Du hast von den Menschen Gaben angenommen, sogar deine Feinde, die sich gegen dich auflehnten, sind bereit, sich Gott, dem Herrn, zu unterwerfen. Gelobt sei der Herr täglich. Gott, unser Retter, trägt für uns Belastungen. Musik. Unser Gott ist ein Gott, der rettet. Der allmächtige Herr befreit uns vom Tod. Seinen Feinden aber wird Gott den Kopf zerschmettern, denen, die an ihren sündigen Wegen festhalten. Der Herr spricht: Ich will meine Feinde vom Gebirge Baschan herabbringen, ich will sie aus den Tiefen des Meeres heraufholen. Du, mein Volk, sollst deine Füße in ihrem Blut baden, und deine Hunde werden es auflecken. Gott, dein Triumphzug ist bereits zu sehen, der Zug meines Gottes und Königs, der in sein Heiligtum einzieht. Sänger ziehen voraus und Spielleute hinterher, mitten unter ihnen junge Frauen, die Tamburine schlagen. Lobt Gott, ihr Völker Israels, lobt den Herrn, ihr Nachkommen Israels. Seht, der kleine Stamm Benjamin führt den Zug an. Hinter ihm schreiten viele Fürsten aus Juda und die Fürsten aus Sebulon und Naphtali. Zeige deine Macht, deine Stärke, Gott, wie du es in der Vergangenheit getan hast. Die Könige der Erde bringen dir Tribut in deinem Tempel in Jerusalem. Bestrafe die feindlichen Nationen, das wilde Tier, das im Schilf lauert, und die Schar der Fürsten und die Anführer der Völker. Erniedrige die, die Tribut von uns fordern. Zerstreue die Völker, die Freude am Krieg haben. Ägypten soll dir kostbare Erze schenken, Äthiopien soll dich anbeten. Singt Gott, ihr Königreiche der Erde,

Predigt erbt nur Wind, und der Narr wird zum Diener des weisen Menschen. 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Wenn schon die Gerechten hier auf Erden ihren Lohn erhalten, wie viel mehr werden dann die Bösen und Sünder bekommen, was sie verdienen?

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1: Wer sich offen und neugierig der Natur nähert, der kann zahlreiche faszinierende Phänomene entdecken. Pflanzen, die unter extremen Bedingungen überleben, oder Vögel, die mit einem beeindruckenden Gefieder auf Partnersuche gehen, beispielsweise. Immer wieder versetzen auch überraschend auftretende Regenbögen ihre Beobachter in Staunen. Mitten in einem Unwetter bricht plötzlich Sonnenlicht durch die Wolken. Die kleinen Wassertröpfchen funktionieren dann als optische Prismen und zaubern bunte Farben an den Himmel. Physikalisch ist das Phänomen verhältnismäßig einfach zu erklären. Gleichzeitig hat der Regenbogen eine große emotionale und symbolische Kraft. Für die von der Bibel geprägten Menschen Europas stand der Regenbogen in den letzten 2000 Jahren für Gottes Versprechen, die Erde vor ökologischen Katastrophen zu bewahren. Im ersten Buch der Bibel findet sich die Geschichte von der Sintflut. Nach der Schöpfung hatten sich die meisten Menschen gründlich von Gott verabschiedet. Und nicht nur das. Ständig machten sie sich und anderen das Leben schwer. Eigensucht, Rücksichtslosigkeit und Ausbeutung der Natur waren an der Tagesordnung. Nur Noah und seine Familie scherten damals aus und orientierten sich weiterhin nach den Lebensprinzipien Gottes. Als es immer schlimmer wurde, beschloss Gott, die Menschheit auszulöschen und noch einmal ganz von vorne zu beginnen. In einer großen Flut, von der bis heute weltweit hunderte Legenden und Mythen berichten, ertranken Menschen und Tiere. Übrig blieb alleine Noah, seine Familie und Paare von allen Tieren zur Neubesiedlung der Erde. Am Ende der Sintflut sicherte Gott dem Menschen zu, künftig keine weiteren Katastrophen mehr zuzulassen. Für alle Zukunft garantierte er die Abfolge von Sommer und Winter sowie Saat und Ernte. Der Regenbogen war dann das von Gott gewählte Zeichen dieses Versprechens. Er sollte zukünftig alle Menschen daran erinnern, dass die Welt nicht noch einmal durch eine ökologische Katastrophe vernichtet werden würde. Insofern steht der Regenbogen seitdem für göttlich begründete Hoffnung und Stabilität. Wer heute aber im nachchristlichen Europa mit den Regenbogenfarben konfrontiert wird, der soll zumeist an sexuelle Vielfalt denken. So zumindest der Wunsch entsprechender Genderaktivisten. Die akzeptierten sexuellen Möglichkeiten sollen demnach so bunt und vielfältig sein wie die Farben des Regenbogens. Man möchte sich von dem jahrhundertealten Ideal der lebenslangen exklusiven Gemeinschaft von einem Mann und einer Frau verabschieden. Zumeist geht es in diesem Zusammenhang um Partnerwechsel, erleichterte Scheidungen, Förderung von Homosexualität, Transsexualität, Intersexualität und verschiedene Techniken des Zusammenschlafens. Wer anders denkt, soll mit dem ideologisch vereinnahmten Regenbogen erschlagen werden. Ende Juni 2021 forderten Genderaktivisten das Münchner Fußballstadion für das Europameisterschaftsspiel Deutschland gegen Ungarn in Regenbogenfarben zu beleuchten. Damit sollte ein weithin sichtbarer Protest gegen die Förderung der traditionellen Familie durch die ungarische Regierung Orbán ausgedrückt werden. Trotz eines immensen, medial aufgebauten Drucks entschieden sich die Verantwortlichen gegen eine solche Politisierung des Fußballs. Genderaktivisten beschimpften daraufhin die UEFA, die sich ihrer Meinung nach ideologisch gegen Ungarn positionieren müsse. In Nordrhein-Westfalen nutzten zahlreiche Institutionen die öffentliche Diskussion, um sich ihrerseits mit einem politischen Bekenntnis zum sexuellen Mainstream ins Gespräch zu bringen. In Duisburg, Aachen und Bochum beispielsweise wurden deshalb verschiedene öffentliche Gebäude in Regenbogenfarben beleuchtet. Irgendwie ironisch und widersinnig ist die Instrumentalisierung des Regenbogens zur Durchsetzung bestimmter sexualpolitischer Vorstellungen. Vorgeblich soll diese Liberalisierung weltoffen sein sowie Freiheit und Toleranz fördern. Für zahlreiche Länder und Milliarden Menschen dieser Welt, die anders über Ehe und Sexualität denken, haben Genderaktivisten gewöhnlich aber nur wenig Toleranz übrig. Echte Freiheit wollen sie Andersdenkenden auch keinesfalls gewähren. Sie haben kein Problem damit, ihre sexuellen Vorstellungen mithilfe der Medien, der Politik oder auch des Sports durchzusetzen. Wer anders denkt, wird schnell als krank oder rückständig diffamiert. Neokolonialistisch werden diese weltanschaulichen Ideen Westeuropas zwischenzeitlich in zahlreiche Länder exportiert, oft unterstützt von staatlicher Entwicklungshilfe. Christen plädieren an dieser Stelle für echte Toleranz, die Überzeugungen benennt, Andersdenkende aber nicht zu unterdrücken versucht. Der Regenbogen ist für Christen auch weiterhin das Zeichen der Liebe und Treue Gottes. 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

Am nächsten Morgen war die Schule voller Abwechslung. Einmal kein Rechnen, dafür Turnen, Naturkunde, Handarbeiten. Auch hatte Robby nun die lästigen Socken fertig. Sie freute sich auf die neue Arbeit. Sie durfte ein Kissen sticken. Robby wollte es besonders schön machen und ihrem Vater bei seiner Rückkehr schenken. Obwohl heute ein Brief von ihm kommen würde? Robby hoffte es sehr. Sie hatte für Vaters Kissen einen dunkelblauen Stoff gewählt und stickte nun mit weißem Garn die schönsten Stichreihen darauf. Der Vormittag verging viel schneller als beim Stricken. Die Lehrerin musste nicht so oft nachhelfen. Robby dachte erst wieder an Nico, als sie nach Hause kam. Sie schaute kurz hinüber zu den Garagen. Nikos Auto war weg. Dann würde er wohl wieder beim Essen fehlen. Robby ging schnell hinein in ihr Zimmer, um die Schulsachen abzulegen. Da sah sie etwas auf ihrer Bettdecke liegen. Nein, es war wieder kein Brief von Vater. Ihre rote Bibel lag dort zusammen mit einem Zettel, auf dem stand: »Wir üben heute nicht. Ich habe in der Stadt zu tun. Nico.« »Wie schön. Dann würde Robby ja den ganzen Nachmittag frei haben.« Das war schon lange nicht mehr vorgekommen. Nico hatte sicher etwas Wichtiges vor, sonst hätte er doch nicht einen ganzen Nachmittag ungenutzt verstreichen lassen. Lisa rief zum Essen. Stani war schon da. Aber was war denn heute für ein besonderer Tag? Er trug nicht seine Arbeitskleider. Auch er schien zum Fortgehen bereit. Schade, Robby hatte schon gehofft, wieder einmal mit ihm ausreiten zu dürfen. Allein auszureiten würde ihr Tante Elena bestimmt nicht erlauben. Robby beeilte sich beim Essen. Während sie Lisa half, das Geschirr hinauszutragen, unterhielt sich Stani mit Tante Elena. Einmal hörte sie, wie ihr Name genannt wurde. Robby wurde neugierig. Nun breitete Stani eine Landkarte aus und Tante Elena half ihm, eine bestimmte Ortschaft zu suchen. Unschlüssig blieb Robby an der Tür stehen. Da zwinkerte Stani ihr zu. »Mach dich schön, kleines Fräulein. Du kannst mit mir kommen, aber ein bisschen schnell.« Das ließ sich Robby nicht zweimal sagen. Als Stani sein kleines Auto aus der Garage fuhr, war sie schon startbereit. Tante Elena stand am Fenster und winkte. Was sie ihnen nachrief, klang wie: »Ich lasse grüßen.« »Wen sollen wir grüßen, Stani? Wo fahren wir denn hin?« »Fahrt ins Blaue«, war Stanis ganze Antwort. Robby lachte. »Wir haben ja Nebel. Wie willst du da ins Blaue fahren?« »Macht nichts. Wir fahren, bis die Sonne kommt.« Gut gelaunt begann Stani zu pfeifen. Bei einer Konditorei hielt er an und kaufte eine Schachtel Pralinen. »Jetzt weiß ich, was du im Sinn hast«, kicherte Robby. »So, was denn?« »Du hast eine Freundin, stimmt's?« »Ja, hab ich.« »Du gehst also deine Freundin besuchen?« »Nicht nötig, die sitzt schon in meinem Auto.« Aus Stani war nichts herauszubringen. Er lachte wie ein Maikäfer. Es gefiel ihm, Robby ein wenig zappeln zu lassen. »Stani, für wen hast du denn die Pralinen gekauft?« »Notvorrat, wir könnten schließlich stecken bleiben.« Stani gab sein Geheimnis nicht preis. Inzwischen hatten sie die Stadt durchquert und die Autobahn erreicht. Stani musste sich konzentrieren, er fuhr sehr schnell. Robby fand es herrlich, sie hatte immerzu weiterfahren wollen. Nach einiger Zeit nahm Stani das Gas zurück, langsam bog er in eine Ausfahrt ein. Nun begann die Straße anzusteigen, immer höher kamen sie und plötzlich schien ihnen die Sonne ins Gesicht und blendete sie. Über ihnen wölbte sich ein strahlend blauer Himmel. »Oh, wie schön«, staunte Robby. Sie ließen den Nebel hinter sich, und als sie noch höher stiegen, sahen sie auf ihn herab, wie auf eine Wattedecke. »Hab ich dir nicht gesagt, wir fahren ins Blaue?«, triumphierte Stani. »Oh ja, das hast du gut gemacht«, freute sich Robby. Weiß hoben sich die Berge vom blauen Himmel ab. Verschneite Tannen säumten die Straße. Es war wie im Märchenland. Die Schneekristalle glitzerten in der Sonne. Da und dort hüpften schwarze Vögel über den Schnee. Robby konnte sich nicht satt sehen. Da flitzten sie plötzlich an einem Ortsschild vorbei. Robby hatte das Wort darauf nicht mehr richtig lesen können. Sie hatte zu spät hingeschaut. Aber was sie gesehen hatte, war ihr sehr bekannt vorgekommen. »Stani, wo sind wir?« fragte sie aufgeregt. »Auf der Straße.
Siehst du's denn nicht? Aber wie heißt denn das Dorf hier? Warte nur noch ein kleines Stück, wir sind gleich am Ziel, vertröstete er sie. Die Straße zog sich jetzt einen Hang hinauf. Plötzlich kam ein großes Gebäude mit vielen Fenstern und Balkonen in Sicht. Also doch. Robby hatte sich nicht getäuscht. Der Name auf dem Ortsschild war der, den sie auf Vaters Briefe schreiben musste. Es verschlug ihr fast den Atem. Sie konnte kein Wort mehr sagen, als Dani den Wagen parkte. Konnte sie wirklich Vater sehen, jetzt gleich? Oh, das war zu viel. »Was ist? Freust du dich nicht?« fragte Dani besorgt. Denn über Robbys Wangen liefen Tränen. »Oh doch, ich freue mich fast zu Tode«, japste sie und lachte und weinte gleichzeitig. Dani war erleichtert. Er drückte ihr die Pralinenschachtel in die Hand. »Nimm das mit. Wenn man jemand besucht, bringt man ihm etwas. Und jetzt steig aus.« Er schloss den Wagen ab und zusammen betraten sie das große fremde Haus. In der Eingangshalle stand er. Roberto. Hatte er auf sie gewartet? Ja, das hatte er. »Oh, Vati!« Mehr konnte Robby nicht sagen. Aber ihre Augen sagten genug. Er strich ihr immer wieder übers Haar und dazwischen schnell über seine eigenen Augen. Dann schüttelte er Dani die Hand und bedankte sich immer wieder dafür, dass er Robby hergebracht hatte. »Hast du denn gewusst, dass wir kommen?« fragte Robby endlich. Nun erzählte Roberto, wie er vor wenigen Tagen den guten Bericht bekommen habe, dass er negativ sei, das bedeutet nicht mehr ansteckend. Da habe er an Tante Elena geschrieben, dass er nun Besuch haben dürfe und sich sehr nach Robby sehne. Sie hat mich heute Vormittag angerufen und gesagt, ihr würdet kommen. Ich habe vor Freude nicht essen können. »Da haben wir Notvorrat«, platzte Robby heraus und hielt ihm die Pralinen vor die Nase. Dani und Roberto lachten. Zusammen gingen sie nun in Vaters Zimmer. Es war noch ein anderer Mann da. Er saß an einem Tisch und malte. Er hatte Kärtchen vor sich, die er mit Blumen, Tieren und Landschaften verzierte. Auf einige schrieb er mit schönen Buchstaben herzlichen Glückwunsch, auf andere schrieb er Bibelverse. Robby staunte. Leise fragte sie Vater, »Glaubt er an Gott?« Der Mann am Tisch hatte es aber doch gehört und antwortete selbst, »Ja, ich gehöre auch zur Familie.« »Er ist auch ein Gotteskind«, erklärte Vater, »und darum mein Bruder. Das war für uns beide ein großes Geschenk, das Gott uns zusammengeführt hat.« Robby sah auf seinem Nachttisch das Foto einer jungen Frau mit zwei Kindern. Da merkte sie, dass nicht nur sie von ihrem Vater getrennt worden war, sondern noch andere dasselbe erleben mussten. Robby hielt ständig Vaters Hand. Mitten im Gespräch legte Vater plötzlich den Finger auf den Mund und zeigte stumm zum Fenster hinüber. Auf dem Fensterbrett saß ein Eichhörnchen und knabberte an einer Nuss. Robby war entzückt. »Sie besuchen uns jeden Tag«, erzählte Vater, als es weg war. »Ja, du hast mir doch davon geschrieben. Nun habe ich es selbst gesehen«, freute sich Robby. Sie hatten sich viel zu erzählen. Nur etwas erwähnte Robby mit keinem Wort. Ihr Training mit Nico. Einmal fasste Vater Robbys Arm. Er wollte ihr etwas zeigen. Er hatte während seiner Krankheit Tiere geschnitzt. Nun wollte er Robby eins auswählen lassen. Er legte den Arm um ihre Schultern und führte sie zum Schrank. Da stutzte er. »Du hattest doch vorher nicht solche Muskeln. Woher kommen denn die?« »Ach, weißt du, Vati, ich turne eben viel«, erklärte Robby fröhlich. »Ja, das merkt man, du hast Arme wie ein Akrobat.« Damit ließ er sie los und öffnete den Schrank. Robby konnte sich vor Staunen kaum fassen. Da waren ein Eselchen und ein steigendes Pferd, ein Elefant, drei Affen und auf einem Felsblock der Ziegenbock Toni. All die Tiere vom Zirkus. Robby musste sie alle berühren, sie war begeistert. Dani hatte die Szene still beobachtet. Als Roberto sich über Robbys Muskeln wunderte, hatte er den Atem angehalten. Jetzt würde Robby von Nico sprechen. Jetzt konnte sie alles ihrem Vater klagen, was inzwischen geschehen war. Aber weit gefehlt. Sie sagte kein Wort von Nico. Sie war ganz beschäftigt mit den Tieren und hatte Mühe, sich für eins zu entscheiden. »Nun, wenn sie nichts sagt, dann schweige ich auch«, dachte Dani.
Robby wählte schlussendlich das Eselchen. Roberto war glücklich, ihr eine Freude machen zu können. »Ich mache auch etwas für dich«, verriet Robby. »Aber ich sag dir nicht was.« »Da bin ich aber gespannt«, lachte Vater. »Wie groß ist es?« »Viel größer als das Eselchen.« »Etwa ein Buch?« »Nein, viel größer.« »Dann ist es sicher ein Kuchen.« »Du wirst es nie erraten«, freute sich Robby. »Wann kommst du denn heim?« »Noch nicht so schnell, mein Schatz. Wenn alles gut geht, vielleicht in 2 Monaten.« »So lange noch?« fragte Robby enttäuscht. »Das geht sehr schnell vorbei. Und du wirst mich sicher nochmals besuchen. Nicht wahr, Stani?« Stani nickte und stand auf. Es war höchste Zeit, heimzukehren. Sie verabschiedeten sich von Vaters Mitpatient. Er schenkte Robby eine seiner Karten. Ein hübsches Eichhörnchen war darauf gemalt und darunter der Vers: »Wir wissen aber, dass denen, die Gott lieben, alle Dinge zum Besten dienen.« Robby freute sich und Vater meinte: »Das ist wahr. Auch meine Krankheit muss für irgendetwas gut sein. Gott weiß ja Bescheid.« Er fasste Robby bei der Hand und begleitete die beiden zum Ausgang. Lange sahen sie ihn noch am Fenster stehen und winken. Stani fuhr nun denselben Weg talwärts. Bald wurde es dunkel. Robby hielt ihre Schätze auf den Knien, das Eselchen und die Karte. In ihrem Herzen hatte sie nun ganz frisch Vaters Bild. Stani schaute zu ihr hinüber. »Zufrieden?« fragte er. »Oh ja, du bist ein Goldstück.« »Danke, das werde ich mir merken«, lachte er, als er die Autobahnauffahrt nahm. Es war schon spät, als sie zu Hause ankamen. Aber Lisa hatte fürsorglich das Essen warm gestellt. Beide hatten einen Bärenhunger und müde waren sie auch. So müde, dass Robby wieder einmal vergaß, die Zähne zu putzen. Jemand kam allerdings noch viel später heim. Robby schlief schon längst und das war gut. Sie hörte nicht mehr, dass ein Auto im Hof unten hielt und seine Türen mit einem Knall zugeworfen wurden. Sie hörte auch nicht das Rumpeln in der Werkstatt. Nur Tante Elena, die über allem ein wachsames Auge hatte, schob den Vorhang ein wenig beiseite an ihrem Fenster. Sie beobachtete, wie Nico aus seinem Wagen stieg, den er einfach stehen ließ und mit unsicherem Gang auf seine Tür zuwankte. Sie sah, wie er Mühe hatte, das Schlüsselloch zu finden, und hörte, wie er endlich polternd in seinem Wohnwagen verschwand. »Nicht mehr ganz nüchtern«, sagte sie zu sich selbst. Nico trank eigentlich ganz selten. »Er scheint ein bisschen durcheinander zu sein«, überlegte Elena noch. Dann schlief auch sie ein. Am nächsten schulfreien Nachmittag fand Robby keinen Zettel auf ihrem Bett mit dem Hinweis: »Heute üben wir nicht.« Sie hatte es auch nicht erwartet. Ja, sie wäre sogar enttäuscht gewesen. Sie wollte nämlich Nico zeigen, dass sie sich jetzt Mühe geben konnte und wollte. Sie zog sich zur gewohnten Zeit um und ging in die Scheune hinüber. Nico übte bereits. Robby turnte sich warm und wartete auf Nikos Befehle. Aber es kam keiner. Was war denn los? Robby wartete und wartete. Und zuletzt verlor sie die Geduld. »Hey, Nico«, rief sie hinauf, »ich bin da.« Er brummte etwas und kam dann herunter. Er ging zum Magnesia-Behälter, rieb sich die Hände ein und murrte: »Ich weiß nicht, wie man jemanden trainiert, der unter speziellem Schutz der Obrigkeit steht.« Robby wusste zuerst nicht, was er meinte. Da kam ihr der Schirm des Höchsten über ihr wieder in den Sinn. Sie lachte. »Du musst mir einfach alles zeigen, was ich falsch mache.« Dann fügte sie ernst hinzu: »Der Schirm des Höchsten ist auch über dir.« »Über mir? Nein, ich bin daneben.« Damit schwang sich Nico ein und Robby folgte. Es war ein seltsames Üben. Nico schrie diesmal nicht. Er sagte überhaupt nur wenig. Robby versuchte, so gut es ging, ihm nachzukommen, bis er rief: »Schluss für heute.« Es sah fast so aus, als wäre ihm nicht ganz wohl in Robbys Nähe. Auch die folgenden Trainingsstunden waren seltsam. Einmal begegnete er Robby mit einer gewissen Scheu, dann war er plötzlich wieder ganz der Alte und verlor die Beherrschung. Jedermann konnte es sehen. Nico war nicht glücklich. Warum nur? Er hätte eigentlich zufrieden sein können. Robby machte rasch Fortschritte, auch schien sie ihm nichts nachzutragen.
Nico brachte ihr immer neue Kunststücke bei. Sie hatten schon eine richtige Show zusammen. Manchmal gelang sie gut, manchmal weniger. Sie übten jetzt oft mit Musik. Hatte Nico einen schlechten Tag, konnte es geschehen, dass er so laut schreien musste, um die Musik aus dem Kassettenrekorder zu übertönen, dass man den Lärm bis zu den Pferdeställen hinüberhörte. Darum sagte es Dani eines Tages zu Robby: »Bei euch war wohl heute wieder der Teufel los, was?« Robby lachte nur. Aber später, als sie allein war, dachte sie an Danis Worte. Konnte es sein, dass der Teufel wirklich etwas damit zu tun hatte? Robby wusste nicht viel darüber. Sie erinnerte sich nur an eine Geschichte, die sie gelesen hatte. Als Jesus in der Wüste war, hatte der Teufel versucht, ihn auf seine Seite zu ziehen. Es war ihm aber nicht gelungen. Könnte es wohl sein, überlegte Robby, dass der Teufel versuchte, auch Nico auf seine Seite zu ziehen? Aber Gott zog auch. Das wusste Robby. Lisa hatte ihr nämlich ein Geheimnis anvertraut. Beim Geschirrspülen hatte sie zu Robby gesagt: »Du, Nico hat jetzt auch eine. Ich habe es gesehen, als ich sein Bett frisch beziehen musste.« »Eine was?« hatte Robby gefragt. »Eine Bibel, wie du, aber eine schwarze.« »Eine schwarze passt am besten zu Nico. Bei ihm ist alles entweder weiß oder schwarz.« »Liest du eigentlich auch in der Bibel, Lisa?« »Ich? Nein.« »Warum nicht?« »Es ist zu schwer für mich. Ich bin ja kein Pfarrer.« »Aber Gott spricht darin«, bohrte Robby weiter. »So, spricht er.« »Wie du das weißt?« Damit hatte Lisa schnell das Thema gewechselt und sprach von den Enten, die sie noch rupfen musste. Wenn Nico den Wunsch hatte, in der Bibel zu lesen, war das doch ein Zeichen, dass Gott ihn auch zog, nicht wahr? Armer Nico, darum war er so hin und her gerissen. Manchmal nahe bei Gott und dann war eben wieder der Teufel los. Wie lange würde dieser Kampf wohl noch dauern? Dass der Sieg Gott gehörte, daran zweifelte Robby nicht. Nicht lange danach passierte Robby ein verhängnisvoller Fehler. Es hätte deswegen zu einem schlimmen Unfall kommen können. Sogar Nico zitterte nachher vor Schreck. Das ging folgendermaßen. Robby schwang an den Beinen hängend hin und her. Am gegenüberliegenden Trapez turnte Nico. Zuletzt hing er nur noch mit den Füßen daran. Sie hatten alles gut durchgesprochen. In einem ganz bestimmten Moment sollte Robby sich zu ihm hinüberschwingen, auf sein Kommando seine Hände ergreifen und ihren Bügel loslassen. Es schien eigentlich nicht allzu schwer zu sein, es musste nur alles ganz genau gemacht werden. Alles klappte wunderbar, bis Nico rief: »Jetzt!« Da fasste Robby seine Hände ganz richtig, aber sie ließ mit den Beinen nicht los. Nico, der sich nur mit den Füßen hielt, war wohl bereit, Robby aufzufangen, er war aber nicht darauf gefasst, von ihr wieder auf die andere Seite mitgerissen zu werden. Er verlor seinen Bügel, ließ Robby los und stürzte kopfüber nach unten. Im letzten Augenblick bekam er die Strickleiter zu fassen und so wurde sein Fall gebremst. Robby hielt mit den Händen ihre Bügel umklammert. Sie war schneeweiß. Nico stand unten an einen Pfosten gelehnt und zitterte. Robby ließ sich nun langsam an der Strickleiter hinunter. Voll Furcht ging sie zu Nico hinüber. Sie wartete auf ein Donnerwetter. Aber es kam nicht. Allmählich zitterte Nico nicht mehr. Er machte sogar einen Versuch, Robby zuzulächeln. Da spürte sie plötzlich, dass sie ihn lieb hatte. Er fasste sie schelmisch am Ohr und sagte: »Hör mal, du musst loslassen. Ich halte dich ja fest, sonst bleibst du ewig auf der anderen Seite.« Robby sah ihn an. Plötzlich lächelte sie. Ihr war etwas durch den Kopf gegangen, aber sie sprach es nicht aus. »Fangen wir von vorn an«, sagte Nico. Das taten sie, und diesmal ging es ohne Zwischenfall. Von da an klappte es jedes Mal, denn Nico hielt Robby fest und sie wusste, dass er sie nicht fallen ließ. Der peinlichen Genauigkeit von Nico war es zu verdanken, dass bisher kein schlimmer Unfall passiert war. Ein Trapezkünstler darf sich keine Nachlässigkeit leisten, sonst wird es gefährlich. Dass Nico keine Fehler duldete, hatte Robby ja mehr als oft genug erfahren. Ja, sie hatte häufig sogar unter seiner Pedanterie gelitten, aber als ihr jener gefährliche Fehler passierte, hatte er ihr keinen Vorwurf gemacht. Robby staunte noch immer darüber. Nur zu bald kamen die beiden wieder in Gefahr.
diesmal völlig unerwartet durch eine kleine Nachlässigkeit von Nico. Dabei geriet er außer sich vor Zorn. Ganz oben unter dem Dach hing eine Plattform. Sie benutzten sie oft als Ausgangspunkt für ihre Show oder standen am Ende darauf. Man konnte sie mit einem Seil zu Boden lassen oder sie hinaufziehen, so hoch man wollte. Sie war genauso beweglich wie alle anderen Geräte. Diese Plattform wurde ihnen beinahe zum Verhängnis. Robby war jetzt so weit, dass sie die Kunststücke, die Nico von ihr verlangte, im Großen und Ganzen beherrschte. Nun begann aber das Ausfeilen. Sie musste lernen, sich schön zu bewegen. Die Übungen sollten nicht nur gekonnt sein, sie mussten auch graziös aussehen. Manchmal spottete Nico. Da heißt sie Graziella und sieht aus wie ein Frosch. Wie oft schrie er: »Hey, Beine geschlossen, Füße nicht so plump, Rücken ganz durchbiegen!« Nie war er zufrieden. Immer fand er etwas, was noch besser sein musste. Es war ermüdend. Ja, müde waren sie beide, als sie an jenem Tag gegen Abend endlich aufhörten. Nico brachte noch die Geräte in Ordnung, er ließ die Plattform ganz herunter, ordnete dies und das und zog sie wieder ganz hinauf bis unters Dach. Robby machte auf der Gummimatte noch einige Lockerungsübungen, Nico begann sich die Turnschuhe anzuziehen. Da, plötzlich ein Rasseln. Mit einem Schrei riss Nico Robby zur Seite und sprang weg. Rasselnd sauste die Plattform herunter und schlug krachend am Boden auf, gerade da, wo er vorher gestanden hatte. Nico hatte das Seil nicht genügend gesichert. Er stand da und fluchte so grässlich, wie Robby ihn noch nie fluchen gehört hatte. Als ihm die Worte ausgingen, drehte er sich um und hockte sich auf die Gerätekiste. Er sah Robby an und stieß hervor: »Er ist wohl hinter mir her, dein Gott. Er will mich wohl tot haben, was?« »Ha! Fast hättest du nun gesehen, wie dem Gottlosen vergolten wird.« Das schrie er so, dass es Robby vorkam, als würde er mehr als nur Worte gegen sie schleudern. Sie konnte sich zuerst nicht rühren. Da stöhnte Nico auf und sackte in sich zusammen, wie damals in ihrem Zimmer. Er vergrub den Kopf in seinen Händen. Robby ging langsam zu ihm hin. Sie wartete zuerst noch, und als er keinen Ton mehr von sich gab, berührte sie ihn vorsichtig. Nico. Keine Antwort. Nico, hör zu. Gott vergilt nicht, er vergibt. Nico schwieg. Robby begann nochmals. Hörst du, er vergilt nicht, er vergibt. So ist Jesus. Aber du musst loslassen, Nico, sonst bleibst du ewig auf der anderen Seite. Gott hält dich schon fest. Da blickte Nico auf und sah Robby lange an. Ein kleines Lächeln.

Vater, zieh Nico doch ganz auf deine Seite. Zeig ihm, dass du ihn lieb hast und hilf ihm, dass er dich auch lieben kann. Auch an diesem Abend kam Nico nicht zum Essen. Wurde er wohl wieder von starken Mächten hin und her gerissen? Gott wird siegen, Gott wird siegen, sagte sich Robby immer wieder und half nach mit Beten. Bitte, Herr Jesus, jag den Teufel davon. Du hast es ihm doch schon gezeigt, dass du stärker bist. Bitte befreie Nico doch bald. Amen. Nico befreien? War er denn nicht frei? Freier als Robby, die immer tun musste, was er wollte? Nein, Nico war nicht frei. Er trug eine Last. Er hatte Schuld auf sich geladen und wusste es. Oder hatte er etwa richtig gehandelt an Roberto? Nico wusste wohl, wie Roberto früher unter der Angst gelitten hatte, seine Frau durch einen tödlichen Sturz zu verlieren. Nico wusste auch sehr gut, dass er Robby mehr als alles auf der Welt liebte. Und doch hatte Nico Robertos Abwesenheit dazu benutzt, aus Robby genau das zu machen, was ihr Vater so sehr fürchtete, eine Trapezkünstlerin. War das nicht gemein? Nico sah seine Schuld genau. Sie plagte ihn, und er wäre sie gerne losgeworden. Er hätte allein weitermachen und Robby freigeben können, aber das brachte er auch nicht fertig. Er war nämlich gefangen in seinem Ehrgeiz. Er hatte sich vorgenommen, eine Nummer mit einer Partnerin aufzubauen, die die Beste der nächsten Saison werden sollte. Er konnte nicht aufhören. Es bedeutete ihm zu viel. Durch Robby wurde er immer an seine Schuld erinnert. Darum mochte er sie manchmal auch nicht ansehen. Dann war er gemein zu ihr. Das vergrößerte nur noch seine Schuld. Was würde Roberto sagen, wenn er wüsste, wie sehr er seine Tochter manchmal geschunden hatte? Zum Glück war er fort. Seit seiner Begegnung mit der Bibel und mit Robbys Psalm wusste Nico aber, dass noch jemand da war, der um alles wusste und genau auf ihn Acht gab. Das war ja gerade das Schlimme, dass man sich vor diesem Gott nicht verstecken konnte. Nico kam es so vor, als wäre dieser Gott immer hinter ihm her und würde ihm seine Schuld vorhalten. Robby hatte gesagt, dass Gott nicht vergilt, sondern vergibt, wenn das wahr wäre. Aber so einfach war das wohl nicht. Und dann Roberto. Man konnte es drehen, wie man wollte. Nico blieb einfach schuldig. Und so machte er eben auf dem angefangenen Weg weiter. Und schon kam der Frühling. Ihre Nummer wurde immer besser. Aber frei? Nein, Nico war nicht frei. Er litt darunter und Robby auch. Ihre Geduld wurde auf eine harte Probe gestellt. Manchmal fragte sie sich, ob Gott wohl aufgehört habe, Nico zu sich zu ziehen. Man konnte so gar nichts mehr davon merken. Hatte Gott Nico aufgegeben? Das durfte nicht wahr sein. Früher hatte sie Nico fast gehasst und nun hatte sie solche Angst um ihn. Jesus benutzt eben Menschen, um Menschen zu lieben. Für Nico gebrauchte er Robby. Und noch einen zweiten. Kann man sich vorstellen, wie groß Robertos Freude war, als sein Arzt zu ihm sagte, »Sie haben gute Fortschritte gemacht. Wir sind sehr zufrieden mit Ihrem Zustand. Sie müssen zwar noch einige Wochen weiter behandelt werden, aber wenn Sie wollen, dürfen Sie von jetzt an übers Wochenende nach Hause fahren.« Und ob er wollte. Sein Bettnachbar durfte das auch schon seit einiger Zeit. Wie sehr hatte Roberto gehofft, die Erlaubnis dazu auch bald zu bekommen. Nach der Arztvisite unterhielten sich die beiden lebhaft darüber. Sie freuten sich miteinander und Herr Hollinger schlug Roberto vor, in seinem Auto mitzufahren. Seine Frau holte ihn immer am Samstagnachmittag ab und sie hatten ein gutes Stück weit denselben Weg. Dankbar sagte Roberto zu und nahm sich zugleich vor, zu Hause niemandem etwas zu sagen. Er wollte Robby überraschen. Er hatte noch eine Menge zu tun bis Samstag. Für die Kinder von Hollingers wollte er noch ein Kätzchen und einen Hund schnitzen. Für Robby hatte er bereits etwas Schönes gemacht. Es war ein kleiner Clown mit einem großen Schirm. So kam unter viel Vorfreude der Samstag heran. Die Schwester gab Roberto die nötigen Medikamente und Ermahnungen mit, dann verabschiedete sich Roberto von den anderen Mitpatienten. Wie sehr taten sie ihm jetzt leid. Er hätte ihnen allen dieselbe Freude gegönnt. Besonders ein junger Mann wurde sehr traurig, als er ging und seufzte.

Du hast es aber gut. Da hatte Roberto eine Blitzidee. Pass auf, sagte er. Ich werde dir etwas ganz Schönes mitbringen, wenn ich zurückkomme. Der junge Mann lächelte. Was mochte man ihm schon mitbringen, das seine Lage ändern konnte? Aber ein bisschen gespannt war er doch. Versuch nicht, es zu erraten, sagte Roberto. Du wirst nie darauf kommen. Dann drückte er ihm die Hand und ging hinunter in die Eingangshalle, wo Herr Hollinger auf seine Frau wartete. Bald kam sie, und noch im Laufe des Nachmittags konnten sie Roberto beim Winterquartier aussteigen lassen. Voll Erwartung ging er ins Haus. Es war recht still darin. Wo mochte denn Robby sein? Endlich fand er Elena. Sie bekam fast einen Schock, als er so plötzlich vor ihr stand. »Wo steckt denn Robby?« fragte er. Etwas zögernd antwortete Elena, »Sie ist in der Scheune bei Nico.« »Aha, dann werde ich sie gleich suchen.« »Nein, nein, du brauchst nicht mitzukommen, ich weiß ja den Weg.« Er hatte schon kehrt gemacht und war im Begriff, hinüberzugehen. »Wenn das nur glimpflich abläuft«, murmelte Elena und kratzte sich am Kopf. Aber Nico hat sich das schließlich selbst eingebrockt. Jetzt soll er sehen, wie er sich aus der Sache zieht. Damit verschwand sie wieder im Büro. Nico und Robby hatten gerade mit ihrem Programm angefangen. Es war vorgesehen, dass sie nicht unterbrechen würden, damit die Musik nicht abgestellt werden musste. Beide waren mit voller Konzentration dabei. Das mussten sie ja auch. Keiner durfte durch Unachtsamkeit den anderen gefährden. Nun ging das Musikstück, das sie begleitete, langsam zu Ende. Bei den letzten Klängen landeten die beiden mit elegantem Schwung hoch oben auf der Plattform. Sie verbeugten sich, obwohl kein Publikum da war, das gehörte auch dazu. Da ertönte plötzlich lautes Klatschen und jemand rief »Bravo, bravo!« Robby fuhr der Schreck in die Glieder. Sie musste sich an Nico halten. Wer stand denn da unten und klatschte? Da strahlte Robbys Gesicht plötzlich auf. Sie angelte die Strickleiter herbei und kletterte wie eine Wildkatze nach unten. »Fati! Fati!« schrie sie und hing schon an seinem Hals. Die beiden drückten und küssten sich, lachten und konnten nicht mehr aufhören. Oben stand Nico wie angewurzelt auf der Plattform. Ihm war beinahe schlecht. Nun würde die Abrechnung kommen. Und er war nicht darauf vorbereitet. Auch er holte die Strickleiter herbei und ließ sich langsam hinunter. Da stand er nun und wartete auf das Unvermeidliche. Roberto legte den linken Arm um Robbys Schulter und ging auf Nico zu. Er griff mit seiner rechten nach Nicos Hand und sagte, »Grüß Gott, Nico. Du hast unglaublich gearbeitet. Deine Nummer ist einfach glänzend. Du bist ein ganz großer Künstler.« Nico traute seinen Ohren nicht, als er das hörte. Aber Robertos Gesicht strahlte so viel ehrliche Bewunderung aus, er musste wohl meinen, was er sagte. Noch immer wartete Nico. Es musste doch noch etwas anderes kommen. Aber Roberto sagte nur, »Komm, wir gehen zusammen einen Kaffee trinken. Ich habe es verdient. Wir wollen miteinander ein Fest feiern.« Nico griff nach seinen Turnschuhen und kauerte am Boden, um sie zuzubinden. Robby legte sich die Jacke über die Schultern und wartete auf Nico. Doch was war denn das? Warum erhob sich Nico nicht? Warum wurde er so geschüttelt? War es möglich, dass er weinte? Robby sah ihren Vater hilflos an. Da sah sie, wie sein Blick so voll Liebe auf Nico ruhte, dass es einem durch und durch ging. »Nun wird alles gut«, dachte sie und flüsterte Vater zu, »ich gehe zu Lisa und bestelle Kaffee.« Dann rannte sie davon. Roberto kniete sich neben Nico und fragte behutsam, »Nico, was hast du?« Lange kam keine Antwort, aber Roberto konnte warten. Endlich brach es aus Nico heraus. »Nun glaube ich, was Robby sagte. Gott vergilt nicht, er vergibt.« Robby musste sehr lange warten, bis die beiden Männer zum Kaffee kamen. Nico brauchte Zeit, um seine Last vor Roberto hinzulegen, und Roberto brauchte eine Weile, um Nico zu zeigen, wo diese Last hingehörte. Er musste ihm zuerst den Heiland am Kreuz zeigen und ihm erklären, dass Jesus die ganze Strafe getragen hat. Als Nico es fassen konnte, beteten sie miteinander. Auf dem Weg zurück ins Haus fragte er besorgt, »Aber du, Roberto,
Wie konntest du mir denn vergeben? Ich brauche Vergebung genauso wie du. Es wäre schrecklich, wenn ich dir nicht vergeben könnte. Ich würde mich damit selbst von Gottes Vergebung ausschließen. Das war Robertos Antwort. Als Nico das hörte, blieb er stehen und umarmte ihn. Ja, das tat der kalte, harte Nico. Tante Elena wäre fast aus dem Fenster gefallen, als sie es sah. Sie hatte soeben nach den beiden Ausschau gehalten. Im Treppenhaus hielt Nico Roberto nochmals zurück. »Hör zu, Roberto, ich will auf Robbys Mitarbeit verzichten. Ich möchte dir nie mehr wehtun.« »Am besten lassen wir das Robby selbst entscheiden«, sagte Roberto. »Aber nicht mehr heute. Es eilt nicht so.« Endlich erschienen die beiden am Kaffeetisch. War das eine Gesellschaft, die da versammelt war. Eine zappelige Robby, die vor Freude fast platzte, und Roberto, ganz der Alte, der mit seinen Späßen alle zum Lachen brachte. Ein strahlender Nico, eine staunende Lisa, die ständig von einem zum anderen schauen musste, Tante Elena, die sich nur noch wunderte, und Stani, dem es einfach rundherum wohl war. Nach dem Essen saßen sie noch lange beisammen. Da erzählte ihnen Roberto von den vielen Kranken in der Klinik und auch von dem jungen Mann, dem er versprochen hatte, etwas Schönes mitzubringen. »Was bringst du ihm denn mit, Vati?« fragte Robby neugierig. »Ich habe mir gedacht, ich könnte ihm gerade dich mitbringen«, sagte Roberto mit schelmischem Zwinkern. »Mich?« »Du machst ja nur Spaß. Was bringst du ihm denn wirklich mit?« Roberto wurde nun ernst. »Ich habe tatsächlich an dich gedacht. Vielleicht hilft uns auch Nico. Wir könnten doch den Kranken einen schönen Nachmittag machen, mit einer Zirkusvorstellung. Du und ich mit einer improvisierten Clownnummer. Vielleicht könnte Nico mit dir zusammen noch eine Akrobatiknummer auf die Beine stellen. Hm? Ihr seid zwar keine Bodenmenschen, ich weiß, aber ausnahmsweise geht's doch vielleicht.« »Oh, Vati, das wäre fein. Machst du mit, Nico?« Robby war schon hell begeistert. »Gern«, willigte Nico ein. »Stani, du kennst dich doch aus mit Boga, nicht?« Boga, den Roberto da erwähnte, war ein sprechender Papagei. »Meinst du, das wäre etwas?« überlegte Stani. »Er hat übrigens einen neuen Satz gelernt. Jedes Mal, wenn ich ihm über seine Krallen streiche, kräht er: Keine Sprechstunde, keine Sprechstunde.« Roberto lachte. »Ja, das ist gut. Wir lassen ihn den Doktor spielen und du bist der Patient. Was sagt er denn sonst noch? Guten Tag, wie geht's? Bitte nicht rauchen. Keine Sprechstunde. Ich bin müde. Hallo, wer da?« Stani krächzte diese Sätze wie Boga und alle mussten lachen. »Das passt gut«, freute sich Roberto. Nun begannen sie zu planen. Robby holte ihren Schirm, auf dem sie flöten konnte. Manchmal sprachen alle durcheinander. Sie beschlossen, auch die Akrobatenfamilie, die eine schöne Nummer mit bunten Reifen vorbereitete, um ihre Mithilfe zu bitten. »Nun spreche ich am Telefon mit dem Chefarzt. Du, Robby, kannst eine schöne Einladung malen. Die bringe ich dann morgen dem jungen Mann mit.« Damit erhob sich Roberto und ging ins Büro. Nico half Tante Elena, ein Bett für den Gast in Robbys Zimmer zu stellen. Nico setzte sich darauf und schaute Robby zu, wie sie die Einladung malte. Roberto kam herein und rief: »Es klappt! Wir dürfen am Mittwochnachmittag auftreten!« Er streckte sich auf Robbys Bett aus. »Wie bin ich müde und glücklich! Siehst du, Nico«, meinte er nachdenklich, »wäre ich nicht krank geworden, hätte niemals alles so schön werden können.« »Warum denn, Vati?« fragte Robby erstaunt. »Ich hätte dich niemals ans Trapez gelassen. Und gerade das hat doch Gott gebraucht, um Nico bereit zu machen, ihn aufzunehmen. Stimmt's?« »Ich glaube schon«, antwortete Nico. Roberto überlegte weiter. »Ich musste eine Weile abtreten, damit ich Gott nicht im Wege stand. Er hat alles so gut geplant.« Nico stand auf und sagte: »Jetzt verstehe ich auch den Spruch auf Robbys Karte.« Fragend sah Roberto von einem zum anderen. »Wir wissen aber, dass denen, die Gott lieben, alle Dinge zum Besten dienen«, zitierte Robby. »Amen«, bekräftigte ihr Vater und bat: »Komm, Robby, lies uns doch deinen Psalm vor, ehe wir schlafen.« Das tat sie gern. Als sie die letzten Verse las: »Er ruft mich an, darum will ich ihn erhören. Ich bin bei ihm in der Not, ich will ihn herausreißen und zu Ehren bringen.
Ich will ihn sättigen mit langem Leben und will ihm zeigen mein Heil. Da sagte wieder jemand aus tiefstem Herzen Amen. Diesmal war es Nico. Was für ein herrliches Fest wurde an diesem Abend gefeiert. Ein Lob- und Dankfest in Robbys kleinem Zimmer, als die drei zusammen auf ihre Knie gingen und dem Heiland dankten. Und ein großes Fest bei den Engeln im Himmel, weil ein verlorener Sohn zum Vater zurückgekehrt war.

Programm, Programm, schnarrte der Verkäufer am Eingang zum Zirkuszelt. Er klang fast wie Boga, der sprechende Papagei. Heute wurden besonders viele Programmhefte verkauft, weil die erste Vorstellung der neuen Spielsaison bevorstand. Zuschauer strömten unablässig durch die Eingänge und füllten das Zelt. Schon kletterte der Beleuchtungstechniker auf seine Plattform. Die Musiker stimmten ihre Instrumente. Nun erhob der Kapellmeister seinen Stab und der Eröffnungsmarsch begann. Bei den letzten Takten teilte sich der Vorhang des Artisteneingangs und Roberto trottete herein. Roberto, wie eh und je, in seinen großen Schuhen mit der roten Perücke und den weiten Pluderhosen. Er blieb stehen, blinzelte ins Licht und kratzte sich verlegen am Kopf. Aber was war denn das für ein Schatten, der ihm da gefolgt war? Ein Bär. Ein fast ausgewachsener Braunbär stand hinter Roberto und äffte ihn nach. Soeben hatte er sich auch am Kopf gekratzt. Alles lachte. Roberto beschattete seine Augen und schaute verdutzt ins Publikum. Dann grinste er breit, zog ein kleines gelbes Taschentüchlein hervor und begann wie wild jemandem zu winken. Hinter ihm machte der Bär jede Bewegung nach. Er zog sich das Tüchlein aus dem Ohr und winkte wie verrückt. Das Lachen der Zuschauer schien Roberto immer verlegener zu machen. Er meinte, an ihm sei etwas nicht in Ordnung. Er hob seine Perücke ab und setzte sie schräg wieder auf. Dann verbeugte er sich freundlich, während das Gelächter anschwoll. Da zog er seine Weste aus und verkehrt wieder an, schnallte seine Hosenträger höher und hinter ihm machte der Bär die gleichen Gesten. Roberto kam nun so in Verlegenheit, dass er sich vor dem Publikum verstecken wollte. Er spannte seinen großen Schirm auf, hielt ihn vor sein Gesicht und rannte davon. Der Bär folgte ihm auf den Fersen. Unverhofft drehte sich Roberto um, so plötzlich, dass er mit seiner Schirmspitze den Bären aufspießte. Der Clown fiel wie ein Sack zu Boden, als er sah, wen er da getroffen hatte. Ohnmächtig blieb er liegen. Zwei Zirkusdiener sprangen herbei und schleppten ihn hinaus. Während die Musik einen Tusch spielte, kam Nico herein und versuchte, den zappelnden Bären von der Schirmspitze zu befreien. Er riss und zerrte daran, bis sich das Fell mehr und mehr öffnete. Schon konnte man etwas Weißes sehen. Und wer sprang denn nun da heraus? Eine lachende Robby im eng anliegenden Trikot einer Trapezkünstlerin. Sie streifte das Bärenfell ganz ab, nahm, während Nico schon die Strickleiter hinaufkletterte, nochmals den Schirm zur Hand und blies darauf ihr Lied. Das Publikum klatschte im Takt. Schon hatten Männer begonnen, ein Netz aufzuspannen, und während Robby auch nach oben kletterte, wurde es sorgfältig befestigt. Ja, Robby hatte sich entschieden, mit Nico aufzutreten. Roberto hatte sich nicht dagegen gewehrt, auf sein Bitten willigte Nico jedoch ein, das Sicherheitsnetz aufspannen zu lassen. Die Beleuchtung wurde so eingestellt, dass man es kaum sah, und als die beiden da oben in der Zirkuskuppel ihre Show begannen, vergaß man es völlig. Sie ernteten riesigen Applaus. Nico trug Robby auf den Schultern hinaus, stellte sie draußen auf ihre Füße und umarmte sie in seiner Freude. Gerade führte Stani die Pferde herbei, und schon lief drinnen eine Reiternummer. Robby war noch ein bisschen außer Atem. Roberto nahm sie bei der Hand und führte sie zum Garderobewagen. Einstweilen waren die Reiter dran, dann die Raubtiernummer, dann die Akrobaten. Erst dann musste sie wieder bereit sein für einen Auftritt mit Roberto. So hatte sie noch etwas Zeit zum Ausruhen. Dabei dachte sie an ihre Vorstellung in der Klinik zurück. Das war ein Riesenerfolg gewesen. Die Sache mit dem Papagei war so lustig, dass sie nun ein fester Bestandteil ihrer Clownnummer im Zirkusprogramm war. Die Garderobefrau war gerade dabei, Robby zu schminken, als es an der Tür klopfte. Jemand gab Blumen für Robby ab. Eine Karte war dabei, eine schöne, bemalte Karte mit einem Bibelvers. Oh, Robby wusste sofort, woher sie stammte. Sie las Psalm 121, Vers 7. Der Herr behüte deinen Ausgang und Eingang von nun an bis in Ewigkeit. Liebe Robby, du warst wunderbar, wir gratulieren dir. Mit herzlichen Grüßen, Familie Hollinger. Zur großen Verwunderung der Garderobenfrau faltete Robby plötzlich die Hände und sprach: O Gott, du bist so wunderbar.
Mehr konnte sie nicht sagen, weil der Lippenstift ihren Mund bearbeitete. Sehr spät war die Vorstellung zu Ende. Ein Glanzprogramm, so sagten viele Leute. Robbie war sehr müde, aber glücklich. Sie rief im Vorbeigehen Nico ein Gute Nacht zu. Und er winkte lachend zurück. Wie sehr hatte er sich doch verändert. Robbie freute sich so, dass auch Lisa, die gute, liebe Lisa, auf Sommertournee mitgekommen war. Wer weiß, vielleicht blieb sie ja sogar für immer. Nico steckte nämlich auffällig oft in der Küche. Robbie hatte da ihre Vermutungen, aber man musste Geduld haben und abwarten. Eine Hochzeit als Abschluss der Spielsaison, das wäre doch etwas Schönes. Und noch etwas Herrliches sah Robbie kommen. Die Jesus-Familie im Zirkus würde bald wohl ein neues Mitglied bekommen. Lisa hatte kürzlich zu Robbie gesagt, »Wenn es wahr ist, dass Gott in der Bibel spricht, muss ich wohl auch eine haben.« »Oh ja, Lisa«, hatte Robbie geantwortet. »Sag es nur Nico, er besorgt dir sicher eine.« Lisa hatte ruhig weitergearbeitet und dann gemeint, »Er spricht aber nicht nur in der Bibel.« Erstaunt fragte Robbie, »Wieso?« »Er spricht zu mir, wenn ich euch ansehe«, gab Lisa zurück. Robbie strahlte, »Das kommt davon, weil er in uns ist.« Lisa nickte und nahm den Kessel, um Wasser zu holen. So war Lisa. Sie sagte nie viel auf einmal. Sie brauchte Zeit. Aber Robbie hatte im vergangenen Winter gelernt, geduldig zu sein und zu warten. Sie wusste jetzt auch, dass Gott mächtig genug ist, die Menschen ans Ziel zu bringen. So begann die neue Spielzeit für Robbie. Sie hatte viel Grund zu danken. Ihr Herz war so voll davon, dass sie nicht einschlafen konnte, bevor sie ihren Dank zu Gott gebracht hatte. Sie dankte für ihre Freunde, für ihren guten Auftritt, für das freundliche Publikum. Sie dankte für Gottes Bewahrung, für den Schirm des Höchsten, der immer über ihr war. Sie dankte für Jesus und für ihre Bibel, durch die sie ihm immer näher kam. Sie dankte für Nico, ihren neuen großen Bruder, und auch für die Schwester, die sie bald bekommen würde. Sie dankte dafür, dass Gott ihren lieben Vater von der verderblichen Pest errettet hatte. Und sie dankte und dankte und schlief schließlich ein. Als Roberto in den Wagen kam, fand er sie tief schlafend vor. Lange betrachtete er sein Kind, dann begann auch er zu beten. Es stieg in ihm eine große Dankbarkeit gegenüber dem himmlischen Vater auf. Ihm war, als würde Gottes Gegenwart den Wohnwagen und die Nacht um sie herum erleuchten.

Wer unter dem Schirm des Höchsten sitzt und unter dem Schatten des Allmächtigen bleibt, der spricht zu dem Herrn: Meine Zuversicht und meine Burg, mein Gott, auf den ich hoffe. Denn er errettet dich vom Strick des Jägers und von der verderblichen Pest. Er wird dich mit seinen Fittichen decken, und Zuflucht wirst du haben unter seinen Flügeln. Seine Wahrheit ist Schirm und Schild, dass du nicht erschrecken musst vor dem Grauen der Nacht, vor den Pfeilen, die des Tages fliegen, vor der Pest, die im Finstern schleicht, vor der Seuche, die im Mittag Verderben bringt. Wenn auch 1000 fallen zu deiner Seite und 10.000 zu deiner Rechten, so wird es doch dich nicht treffen. Ja, du wirst mit eigenen Augen sehen und schauen, wie den Gottlosen vergolten wird. Denn der Herr ist deine Zuversicht, der Höchste ist deine Zuflucht. Es wird dir kein Übel begegnen und keine Plage wird sich deinem Hause nahen. Denn er hat seinen Engeln befohlen, dass sie dich behüten, auf allen deinen Wegen, dass sie dich auf den Händen tragen und du deinen Fuß nicht an einen Stein stoßest. Über Löwen und Ottern wirst du gehen und junge Löwen und Drachen niedertreten. Er liebt mich, darum will ich ihn erretten. Er kennt meinen Namen, darum will ich ihn schützen. Er ruft mich an, darum will ich ihn erhören. Ich bin bei ihm in der Not, ich will ihn herausreißen und zu Ehren bringen. Ich will ihn sättigen mit langem Leben und will ihm zeigen mein Heil. Psalm 91 nach der Lutherbibel.

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0: Es ist 16 Uhr.
1: Hallo, hier ist die Kindersendung von Radio Segenswelle mit Anna Sawatzki. Wir haben heute wieder 30 Minuten Zeit für Geschichten und Lieder. Bevor wir unser erstes Lied hören, wollen wir kurz mit Gott sprechen. Lieber Gott, danke für diesen Tag. Danke für die Geschichten, die wir heute hören dürfen. Sei du jetzt bei uns im Radio und segne alle Kinder, die zuhören. Amen.

In Israel hat es lange nicht mehr geregnet. Auf dem Land wuchs nicht mehr viel und das Essen wurde langsam knapp. Auch in der Stadt Gilgal war es so. Die Felder waren vertrocknet. Es war kaum noch grün zu sehen. Nur hier und da wuchsen ein paar trockene Pflanzen. Das Essen war sehr knapp. Jedem gingen langsam die Vorräte aus. Auf dem Markt gab es nur noch wenig zu kaufen. Und das, was man noch bekam, war sehr, sehr teuer. In Gilgal gab es eine Prophetenschule. Dort wohnten viele Männer zusammen, die von Gott und von den Propheten lernen sollten. Es war so etwas wie eine Bibelschule, würden wir heute sagen. Elisa kannte sie gut, denn er war oft bei ihnen und unterrichtete sie. Sie lernten viel über Gott. Und immer wieder sprachen sie darüber, dass Gott sie versorgt. Sie glaubten daran. Und bisher ging es ihnen auch recht gut. Aber jetzt merkten auch sie die Hungersnot. Oft gab es nur wenig zu essen und an manchen Tagen wurden sie gar nicht richtig satt. Aber hatte Gott nicht gesagt, er wollte sie versorgen? Wo war denn jetzt Gott? Da sprach es sich in der Schule herum. Elisa kommt uns besuchen. Er will nach Gilgal kommen. Die Prophetenschüler freuten sich, denn sie mochten ihren Lehrer. Sie kannten Elisa und hörten ihn gerne über Gott sprechen. Sie warteten gespannt auf sein Kommen. Der knurrende Magen war für die Zeit vergessen. Und dann kam Elisa wirklich. Schnell versammelten sich alle Prophetenschüler. Sie wollten ihn wiedersehen und hören, was er erzählte. Elisa stand jetzt vor den Prophetenschülern und erzählte ihnen von Gott. Sie redeten darüber, wie Gott sie immer wieder versorgte. Elisa sah die Schüler an und er merkte, dass auch sie unter der Hungersnot litten. Deshalb befahl er seinen Diener, einen großen Topf voll Gemüse zu kochen. Einer der Schüler ging los, um auf dem Feld nachzusehen, ob er noch Reste vom Gemüse oder irgendetwas Essbares fand. Er schaute sich um und da fiel sein Blick auf eine Pflanze mit Früchten, die wie kleine Gurken aussahen. Er pflückte so viel, wie er in seinem Mantel tragen konnte und brachte es zur Schule zurück. Dort hatte der Diener Elisas schon alles bereit gemacht. Der Schüler zeigte das Gemüse den anderen, aber auch die anderen kannten es nicht. Aber sie hatten alle großen Hunger. So schnitten sie einfach alles klein und warfen es mit den anderen Dingen zusammen in den Topf. Jeder freute sich auf ein leckeres Essen. Sie wussten, Gott versorgt uns und waren Gott dankbar für das Essen, das sie noch gefunden hatten.

Gott versorgt uns auch. Manchmal merken wir es gar nicht. Wir haben ja jeden Tag zu essen, oder? Warst du schon einmal richtig hungrig und hattest nichts zu essen? Vielleicht mal kurz, weil du dein Schulbrot vergessen hast. Aber so richtig hungrig war ich auf jeden Fall noch nicht. Bei uns zu Hause gibt es immer noch etwas zu essen im Kühlschrank. Weißt du, warum? Weil Gott uns versorgt. Gott lässt all das Getreide wachsen, aus dem wir Brot backen können. Er lässt die Tomaten wachsen, die auf unserer Pizza kommen. Dafür können wir Gott danken. Er versorgt uns jeden Tag. Die Prophetenschüler waren dankbar für das Gemüse, das sie auf dem Feld gefunden hatten. Sie hatten länger keine große Mahlzeit gehabt und freuten sich jetzt umso mehr auf das Gemüse. Alle setzten sich an die Tische und warteten ungeduldig auf das Essen. Als der Diener Elisas es hereinbrachte, freuten sie sich riesig. Aber schon beim ersten Bissen schrien die Prophetenschüler auf: »Mann Gottes, Elisa, der Tod ist um den Topf!« »Das Essen ist ungenießbar und giftig. Wir werden davon sterben.« Und tatsächlich, das Essen war nicht genießbar. Die Früchte, die niemand kannte, waren giftig. »Was sollten sie jetzt machen?« »Bringt mir etwas Mehl«, forderte Elisa. Dann nahm er das Mehl und schüttete es in den Topf. Nachdem er alles umgerührt hatte, stellte er den Topf wieder auf den Tisch. »Jetzt können alle wieder davon essen. Es ist nicht mehr giftig«, sagte er. Und so war es auch. Gott hatte durch Elisa das Essen genießbar gemacht. Und die Prophetenschüler konnten sich endlich wieder einmal so richtig satt essen. Gott hatte für sie gesorgt. Auch wenn es auf dem ersten Blick so aussah, als könnten sie das Gemüse gar nicht essen. Gott versorgte sie und er versorgt auch uns jeden Tag. Elisa blieb einige Tage in der Prophetenschule und sie redeten viel über Gott. Nach einiger Zeit kam ein Mann aus der Nähe zu Elisa. Auf seinem Feld war endlich wieder Getreide gewachsen. Er wollte Gott dafür danken und gab Elisa die ersten Brote, die er gebacken hatte. Elisa nahm die 20 Brote dankbar entgegen. Es waren dünne Fladenbrote, so wie sie damals gebacken wurde. Dazu brachte der Mann noch etwas Getreide mit. Elisa war dankbar dafür. Bist du dankbar dafür, wie Gott dich versorgt? Es ist nicht selbstverständlich, dass wir so viel haben. Danke Gott dafür, dass er dich versorgt und vertraue ihm. Wenn du zu Gott gehörst, dann brauchst du keine Angst zu haben, denn er versorgt dich. Elisa war dankbar, aber er wollte das Essen nicht für sich allein haben. Deshalb rief er seinen Diener. Schau, wir haben Brot bekommen. Gib den ganzen Leuten hier davon zu essen, damit sie satt werden können. Der Diener Elisas schaute ihn ungläubig an. Elisa, hier sind 100 Männer, erwiderte er. Wie sollen all die Leute davon satt werden? Da bekommt ja jeder nur einen kleinen Bissen. Aber Elisa blieb dabei. Das weiß ich. Gib ihnen trotzdem davon. Gott hat gesagt, jeder wird davon essen und satt werden. Aber es wird sogar noch einiges übrig bleiben. Der Diener zögerte noch etwas, aber dann begann er, das Brot an die Männer zu verteilen. Alle aßen, bis sie satt wurden. Und sie hatten einen großen Appetit. Als sie satt waren, schaute der Diener nach. Überall auf den Tischen lagen noch Reste. Alle waren satt geworden und es war tatsächlich etwas übrig geblieben, so wie Gott es gesagt hatte. Gott versorgt seine Kinder. Er sorgt auch für dich. In Matthäus 6, 33 lesen wir: Trachtet zuerst nach dem Reich Gottes und nach seiner Gerechtigkeit, so wird euch das alles zufallen.

0: Lecker, Schokohörnchen, ruft Tim. Susi, komm endlich zum Frühstück.
1: Ich bin doch da, sagt Susi. Schon längst.
0: Ach so, na ja, wenn du dich versteckst.
1: Susi klettert unter dem Tisch hervor. Sie hat ihre Puppe Lisi in der Hand.
0: So, Kinder, sagt Papa, jetzt setzt euch mal auf eure Plätze. Tim, gibst du mir die Bibel?
1: Tim reicht Papa die dicke Bibel.
0: Sagt alle Zeit Gott dem Vater Dank für alles, liest Papa. Das steht in einem Brief, den der Apostel Paulus geschrieben hat.
1: Der Vers ist ganz einfach, oder?
0: Was sollen wir machen?
1: Danke sagen, ruft Susi strahlend.
0: Wem? Fragt Papa.
1: Na, Gott natürlich, ruft Tim dazwischen. Ist doch klar.
0: Und wofür? Fragt Papa weiter.
1: Zum Beispiel für die Schokohörnchen, sagt Tim.
0: Und für die Milch, sagt Susi.
1: Und für meine Puppe. Sie hält ihre Lisi hoch.
0: Für Oma, schlägt Tim vor.
1: Und für Mama und Papa, ergänzt Susi.
0: Wir haben ganz viel Gutes, wofür wir Gott Danke sagen können, sagt Papa.
1: Aber wisst ihr, wie es dem Paulus ging, als er diesen Brief geschrieben hat?
0: Tim und Susi schütteln die Köpfe.
1: Paulus saß gerade im Gefängnis. Da hatte er keine Schokohörnchen und keine Milch zum Frühstück. Und die Menschen, die er lieb hatte, waren nicht bei ihm. Und trotzdem hat er Gott für alles gedankt. Sogar dafür, dass er im Gefängnis war.
0: Stellt euch das mal vor.
1: Dann können wir ja noch viel tausend mehr Danke zu Gott sagen, weil wir so vieles haben, oder? Fragt Tim.
0: Ja, und wenn uns mal irgendetwas nicht passt, dann können wir daran denken, wie viel gute Sachen Gott uns geschenkt hat.
1: Dann sind wir auch nicht so schnell unzufrieden, oder?
0: Beim Essen sprechen sie noch ein bisschen weiter über den Vers.
1: Wir können Gott sogar für Dinge danken, die er uns nicht gibt, erklärte Oma.
0: Manchmal ist es nämlich besser, wenn er uns irgendeinen Wunsch nicht erfüllt.
1: Tim wird plötzlich ganz rot. Ihm fällt gerade etwas ein.
0: Er hatte sich die große Playmobilburg zu Weihnachten gewünscht und war unzufrieden, weil er sie nicht bekommen hatte.
1: Dabei ist der gelbe Bagger, den er bekommen hat, doch auch sehr gut.
0: Nach dem Frühstück sagt Mama.
1: Wisst ihr was, Kinder? Ich habe eine Überraschung für euch.
0: Oh ja, rufen Tim und Susi.
1: Denkt ihr noch an das alte Haus mit den roten Fensterläden in unserer Straße? Fragt Mama.
0: Ja, rufen Tim und Susi.
1: Da gehen wir immer vorbei, wenn wir einkaufen gehen.
0: Ja, genau. In dieses Haus ist letzte Woche eine Familie eingezogen. Die heißen Müller.
1: Und wisst ihr was?
0: Da gibt es auch ein kleines Mädchen, etwa in eurem Alter.
1: Juhu! Susi klatscht in die Hände.
0: Dann können wir mit ihr spielen.
1: Sollen wir die Müllers heute besuchen und ihnen ein paar Schokohörnchen bringen?
0: Ja, ruft Susi. Ich will mit.
1: Haben die keinen Jungen? Fragt Tim.
0: Ich glaube nicht, sagt Mama.
1: Willst du lieber zu Hause bleiben?
0: Aber Tims Neugierde siegt.
1: Ich will auch mit, sagt er.
0: 10 Minuten später sind Tim und Susi mit Mama unterwegs zu dem Haus mit den roten Fensterläden.
1: Susi darf die Dose mit den Schokohörnchen tragen.
0: Mama, wie sieht das Mädchen aus? Fragt Susi.
1: Ich weiß es nicht.
0: Ich habe es nur von Christians Mama erfahren, dass es dort ein Mädchen gibt.
1: Aber wir werden es gleich sehen.
0: Hier ist es, ruft Tim.
1: Sie stehen vor einem frisch angestrichenen Hoftor.
0: Es ist rot, genauso wie die Fensterläden.
1: Ich drücke auf die Klingel, sagt Tim.
0: Susi ist noch zu klein.
1: Er streckt sich und drückt auf den runden Klingelknopf.
0: Wer ist da? Hören Sie eine Stimme aus der Sprechanlage.
1: Ihre Nachbarn, die Hoffmanns, sagt Mama.
0: Dann hören Sie den Summer und Mama stößt das Tor auf.
1: Die Haustür öffnet sich. Eine Frau mit lockigen Haaren und einem blauen Pulli schaut heraus. »Wir wollen Ihnen einen Begrüßungsbesuch abstatten«, erklärt Mama. »Das ist aber sehr nett von Ihnen, Frau Hoffmann«, sagt die Frau. »Ich bin die Frau Müller. Kommen Sie doch herein.«
2: »Und die Schokohörnchen, Mama?«, flüstert Susi. Sie ist plötzlich ganz schüchtern.
1: »Ach ja, wir haben Ihnen etwas mitgebracht«, sagt Mama. Zaghaft streckt Susi Frau Müller die Dose mit den Schokohörnchen hin.
0: »Das wäre doch nicht nötig gewesen«, sagt Frau Müller. »Vielen Dank. Wie heißt du denn?«
1: »Susi«, flüstert Susi.
0: »Aha, Susi. Und wie alt bist du?«
1: 4, aber ich werde schon bald 5«, sagt Susi schon etwas lauter.
0: »Das ist ja schön. Meine Elli wird bald 7. Willst du sie mal kennenlernen?«
1: Susi nickt.
0: »Dann kommt doch alle mit«, sagt Frau Müller.
1: Sie kommen in ein großes, helles Zimmer. Auf dem Boden liegt ein bunter, schöner Teppich. In der Ecke steht eine Playmobilburg. Genau so eine, wie Tim sich gewünscht hat. Tim schaut sie mit großen Augen an. Er würde am liebsten gleich damit spielen. An der Wand steht ein Regal mit vielen Puppen und Kuscheltieren. Susi kann ihre Augen nicht davon losreißen. So viele schöne Spielsachen hat sie noch nie auf einmal gesehen.
0: »Ich hole meine Tochter«, sagt Frau Müller. Sie geht aus dem Zimmer.
2: »Mama, guck mal, welche schöne Spielsachen die hat«, sagt Susi.
0: »So eine Playmobilburg, wie ich haben wollte«, sagt Tim. »Und sie kann ganz alleine damit spielen. Das ist voll ungerecht.«
1: »So eine Puppe will ich auch haben«, sagt Susi und zeigt auf eine Babypuppe.
2: »Warum haben wir nicht so eine Playmobilburg?«, fragt Tim.
1: Da geht die Zimmertür wieder auf. Frau Müller schiebt einen Rollstuhl herein. In dem Rollstuhl sitzt ein Mädchen in einem grünen Kleid. Sie hat ganz blasse Haut und große blaue Augen. Ihre Arme und Beine sind ganz schmal und dünn.
0: »Das ist meine Tochter«, stellt Frau Müller sie vor. »Elli, schau mal, das ist dein Besuch.«
1: »Hallo«, sagt das Mädchen etwas schüchtern. »Wie heißt ihr?«
0: Tim und Susi können vor Erstaunen kein Wort sagen.
1: »Na«, sagt Mama, »hat's euch die Sprache verschlagen?«
0: »Das ist Tim und das hier ist Susi. Die beiden freuen sich schon darauf, mit dir zu spielen.
1: Elli, ich bin die Frau Hoffmann.«
0: Mama streckt Elli die Hand hin. Elli legt ihre kleine

wohl an den Tisch. »Ich stell euch mal die Playmobilburg auf den Tisch«, sagt sie. »Dann könnt ihr zusammen damit spielen.« »Au ja«, rufen Tim und Susi. »Wollen Sie mit mir einen Kaffee trinken?«, fragt Frau Müller. »Gerne«, sagt Mama. »Dann können wir in die Küche gehen«, sagt Frau Müller. »Die Kinder können so lange hier spielen.« Tim, Susi und Elli spielen zusammen mit der Playmobilburg. Tim bestimmt, was die Ritter machen. Susi und Elli bestimmen, was die schönen Prinzessinnen machen. Es macht richtig Spaß, mit Elli zu spielen. Na, ihr drei, geht's euch gut zusammen? Frau Müller und Mama stehen in der Tür. Mama hat ihre Jacke wieder an. Wir müssen nach Hause, sagt sie. Oh, rufen die drei Kinder, jetzt schon? Ja, sagt Mama. Bald ist es Zeit fürs Mittagessen. Kommt ihr wieder? Fragt Elli. Wenn wir dürfen, sagt Susi. Wir dürfen bestimmt, oder, Mama? Fragt Tim. Gerne, sagt Mama, wenn ihr eingeladen seid. Ihr seid jederzeit herzlich willkommen, sagt Frau Müller freundlich. Ich freue mich, dass Elli hier gleich Freunde gefunden hat. Die Elli hat wirklich schöne Spielsachen, sagt Susi, als sie mit Mama nach Hause gehen. Ja, bessere als wir, sagt Tim. Aber würdet ihr mit Elli tauschen wollen, fragt Mama. Tauschen? Fragt Tim gedehnt. Ich weiß nicht. Er denkt an die schöne Playmobilburg, die er sich gewünscht hat. Würdet ihr gerne an Ellis Stelle im Rollstuhl sitzen? Nein, rufen Tim und Susi. Würdest du deine Lisi hergeben, damit du dafür Ellis Puppen bekommst? Fragt Mama Susi. Nein, sagt Susi energisch. Ich habe meine Lisi lieb. Und dich will ich auch nicht mit Ellis Mama tauschen. Okay, ich auch nicht, sagt Tim. Das ist wie in dem Brief von Paulus heute Morgen, oder, Mama? Fragt Tim. Ja, sagt Mama, das hast du ganz richtig gemerkt. Was? Fragt Susi. Na, dass wir für alles danken sollen, auch wenn Gott uns irgendetwas nicht gibt. So wie Oma gesagt hat, versucht Tim zu erklären. Schau mal, erklärt Mama, ihr könnt dafür danken, dass ihr gesund seid, auch wenn ihr keine Playmobilburg bekommen habt. Kann Elli auch Gott danken, auch wenn sie krank ist, fragt Susi. Die könnte Gott danken, dass sie eine Playmobilburg hat, schlägt Tim vor. Das sagen wir ihr, wenn wir wieder zu ihr gehen, sagt Susi. In Epheser 5, Vers 20 lesen wir: Sagt alle Zeit Gott, dem Vater, Dank für alles.

Das war's für heute. Ich hoffe, es hat euch genauso viel Spaß gemacht wie mir. Bevor wir uns verabschieden, wollen wir Gott noch einmal Danke sagen und ihm um seinen Segen bitten. Lieber Gott, unsere gemeinsame Zeit im Radio geht nun zu Ende. Wir danken dir für die Lieder und die Geschichten. Bitte begleite uns jetzt, wenn wir das Radio ausschalten. Sei bei uns beim Spielen, beim Essen und auch, wenn wir später einschlafen. Lass uns wissen, du bist da und machst alles neu. Heute, morgen und alle Tage. Segne uns und alle, die wir lieb haben. Amen. Ich wünsche euch einen gesegneten Tag. Bis zum nächsten Mal. Eure Anna Sawatzki von Radio Segenswelle.

0: Nachdem wir erfahren haben, dass Gott Esau verworfen hat und damit auch die Edomiter Esaus Nachkommen, erfahren wir jetzt, wie es mit Josef weitergeht, dem zweitjüngsten Sohn von Jakob. Wir hörten, dass Jakob den Josef lieber hatte als seine Brüder und ihm einen bunten Ärmelrock schenkte, den sonst nur vornehme Leute trugen. Deshalb hassten seine Brüder ihn. Außerdem erzählte Josef ihnen ganz unbefangen, was er geträumt hatte. In seinem ersten Traum träumte Josef, dass er mit seinen Brüdern Gaben auf dem Feld band und sich die Gaben der Brüder vor Josefs Gabe verneigten. Josef wird später seinen Brüdern Getreide verkaufen und sie damit vor dem Hungertod retten. In seinem zweiten Traum träumt Josef, dass die Sonne, der Mond und 11 Sterne sich vor ihm verneigen. Das bedeutet, dass Josef auf dieser Erde Herrschaft erlangen wird und damit auch über seine Brüder herrschen wird. Als sie von diesen Träumen hörten, da hassten sie ihn noch mehr. Inzwischen weideten die Brüder ihre Herden über 100 Kilometer von ihrem Zuhause entfernt. Als Jakob Josef zu seinen Brüdern sendet, um sich zu erkundigen, wie es ihnen geht, findet er sie nicht gleich. Er irrt lange umher, bis ihm ein Mann in Sichem erklärt, dass die Brüder nun in Dothan ihre Herden weiden. An seinem Ärmelrock erkennen ihn die Brüder schon von Weitem. Wie sie ihn so näher kommen sehen, fassen sie einen sehr bösen Entschluss. Sie sagen, so kommt nun und lasst uns ihn töten und in eine Grube werfen und sagen, ein böses Tier habe ihn gefressen. So wird man sehen, was seine Träume sind. Jetzt hören wir weiter in 1. Mose 37, Abvers 21. Als das Ruben hörte, wollte er ihn aus ihren Händen erretten und sprach, lasst uns ihn nicht töten. Und weiter sprach Ruben zu ihnen, vergießt nicht Blut, sondern werft ihn in die Grube hier in der Wüste und legt die Hand nicht an ihn. Er wollte ihn aber aus ihrer Hand erretten und ihn seinem Vater wiederbringen. Als nun Josef zu seinen Brüdern kam, zogen sie ihm seinen Rock aus, den bunten Rock, den er anhatte, und nahmen ihn und warfen ihn in die Grube. Aber die Grube war leer und kein Wasser darin. Ruben war nicht immer bei den anderen. Weil er der Älteste war, war er auch der Hauptverantwortliche. Die Zisterne lag am Rand der fruchtbaren Weide in der Steppe. Niemand hätte Josef gehört, wenn er geschrien hätte. Solche Zisternen waren tief und schmal, und Josef hätte sich auch niemals selbst daraus befreien können. Vers 25. Und sie setzten sich nieder, um zu essen. Indessen hoben sie ihre Augen auf und sahen eine Karawane von Ismaelitern kommen, von Gilead mit ihren Kamelen. Die trugen kostbares Harz, Balsam und Myrrhe und zogen hinab nach Ägypten. Da sprach Juda zu seinen Brüdern, was hilft's uns, dass wir unseren Bruder töten und sein Blut verbergen? Kommt, lasst uns ihn den Ismaelitern verkaufen, damit sich unsere Hände nicht an ihm vergreifen, denn er ist unser Bruder, unser Fleisch und Blut. Und sie gehorchten ihm. Als aber die midianitischen Kaufleute vorbeikamen, zogen sie ihn heraus aus der Grube und verkauften ihn um 20 Silberstücke den Ismaelitern. Die brachten ihn nach Ägypten.
1: Mit den Ismaelitern sind die Nachkommen von Abrahams erstem Sohn Ismael gemeint. Er hatte ihn mit Hagar, Sarahs Magd, gezeugt. Die Midianiter sind Nachkommen von Abrahams Frau Ketura, die er nach dem Tod Sarahs genommen hatte. In diesem Bericht hier werden beide Namen verwendet, Ismaeliter und Midianiter. Beides sind Wüstenvölker, die Handel trieben. Ein Sklave kostete damals 30 Silberstücke. Weil Josef aber noch sehr jung war, verkauften sie ihn für 20 Silberstücke. Judas Ischariot verriet unseren Herrn Jesus für 30 Silberlinge. Es geht weiter mit Vers 29.
0: Als nun Ruben wieder zur Grube kam und Josef nicht darin fand, zerriss er sein Kleid und kam wieder zu seinen Brüdern und sprach, »Der Knabe ist nicht da, wo soll ich hin?« Da nahmen sie Josefs Rock und schlachteten einen Ziegenbock und tauchten den Rock ins Blut und schickten den bunten Rock hin und ließen ihn ihrem Vater bringen und sagen, »Diesen haben wir gefunden. Sieh, ob's deines Sohnes Rock sei oder nicht.« Was die Brüder da getan haben, wird sie ihr ganzes Leben lang nicht in Ruhe lassen. Josef ist nicht stumm gewesen. Er hat große Angst und er fleht die Brüder an, ihm doch nichts zuleide zu tun. Später werden die Brüder ausgerechnet bei Josef in Ägypten Getreide kaufen, weil die Hungersnot sie dazu zwingt. Sie ahnen doch nicht, dass der fremde Herrscher, der mit einem Dolmetscher zu ihnen spricht, ihr eigener Bruder Josef ist, der genau versteht, was sie sagen. Und was sagen sie?
1: Wir sahen seine Seelenangst. Wir aber hörten nicht auf ihn.
0: Sie wissen, dass sie all das Schlimme erleiden, weil sie ihren Bruder Josef so schlecht behandelt haben und damit auch ihrem Vater großen Schmerz zufügten. Wir hören jetzt, wie Jakob reagiert, als er den blutverschmierten Ärmelrock in seinen Händen hält, Vers 33. Er erkannte ihn aber und sprach: Es ist meines Sohnes Rock. Ein böses Tier hat ihn gefressen. Ein reißendes Tier hat Josef zerrissen. Und Jakob zerriss seine Kleider und legte ein härenes Tuch um seine Lenden und trug Leid um seinen Sohn lange Zeit. Und alle seine Söhne und Töchter kamen zu ihm, ihn zu trösten. Aber er wollte sich nicht trösten lassen und sprach: Ich werde mit Leid hinunterfahren zu den Toten, zu meinem Sohn. Und sein Vater beweinte ihn. Das härene Tuch, das Jakob um seine Lenden legte, war sehr unangenehm zu tragen. Es war aus Ziegenhaarfilz und sollte Jakob bis zu seinem Tod bei jeder Bewegung daran erinnern, dass Josef nicht mehr da ist. Vers 36. Aber die Midianiter verkauften ihn in Ägypten an Potiphar, des Pharao Kämmerer und Obersten der Leibwache. Das folgende Kapitel, 38, wird uns einen Einblick in das Leben und die Nachkommen von Juda geben. In Kapitel 39 geht dann die Geschichte mit Josef weiter. Davon hören wir das übernächste Mal.

0: Es ist 17 Uhr.
1: 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Liebe Zuhörer, ich grüße Sie ganz herzlich zu unserer Themensendung. Von Michael Kotsch hören Sie heute die Fortsetzung zu dem Thema Bildungsplan und Frühsexualisierung, Gender Mainstream. Wir wünschen Ihnen Gottes Segen beim Zuhören.
2: Interessante und wichtige Ergebnisse sind auch, wenn du als Frau einen Herzinfarkt hast, muss man dich etwas anders behandeln als ein Mann. Warum? Weil dein Körper auf die Medikamente anders reagiert. Weil es andere Symptome gibt, bei denen sich bei der Frau ein Herzinfarkt äußert als beim Mann. Das sind auch Ergebnisse der Gender Studies, der Gender-Forschungen. Es gibt Unterschiede, wie Männer und Frauen lernen. Beispielsweise gibt es immer mehr Bildungspolitiker, die darauf hinweisen, dass es ein weibliches und männliches Lernen gibt. Man kann das auch an Hirnregionen festmachen, Verknüpfungen und so weiter. Man merkt es unter anderem auch daran, dass jetzt flächendeckend, egal in welchem Bildungssystem ist es so in Deutschland, also egal welcher Schultyp, dass Frauen die besseren Schulabschlüsse haben. Dass es in fast jedem Studiengang mehr Frauen gibt, die Studienanfänger sind und auch das Absolvieren des Studiums als Männer. Und manche Feministinnen, die sind dann noch etwas dabei und treiben sich hin, aber wir haben doch immer gewusst, Frauen sind die besseren Menschen. Nein, nein, das ist eben nicht der Fall. In der Gender Studies sagt man nicht, Frauen sind die besseren Menschen, sondern man sagt, das momentane Bildungssystem entspricht eben eher dem weiblichen Lernen. Und da überlegt man dann neu, was kann man denn tun, dass Männer in der Gesellschaft nicht abgehängt werden vom Lernen? Und vielleicht sagen jetzt einige Frauen, ja, dabei ist ja gar nicht so schlimm, dann nehmen wir als Frauen die Spitzenposition in Anspruch. Das wird wahrscheinlich auch darauf hinauslaufen in den nächsten Jahrzehnten. Aber ihr Frauen, freut euch nicht zu früh, denn wenn ihr nur noch Loser als Männer habt, werdet ihr auch nicht glücklich. Und wenn die immer nur zutiefst verunsichert sind und unzufrieden sind, dann kannst du einen Top-Job haben, aber dann geht's dir auch schlecht zu Hause. Und zumal, da musst du ja noch doppelt so viel arbeiten, weil der Mann seine Arbeitsleistung nicht mehr bringt, weil er sich verunsichert fühlt. Also deshalb, sorgt dafür, dass ihr auch starke Männer habt, die bewusst sind, was sie tun und wissen, dass das auch gut ist, denn davon profitiert ihr selbst. Nicht? Das muss man ganz deutlich vor Augen sagen. Und das ist ein Massenproblem. Es gibt heute Massen, gerade von jungen Männern, die dann zum Beispiel in Süchte hineinkommen. Spielsucht, viel, viel häufiger bei jungen Männern als bei jungen Frauen. Alkoholsucht, viel, viel häufiger bei jungen Männern als bei jungen Frauen. Und viele führen es darauf zurück, dass eben viele Männer heute in der Gesellschaft zutiefst verunsichert sind über ihre Position, wer sie sind, was sie sind. Ganz typisch ist auch Umfragen, Shell-Studie zur deutschen Jugend. Wie ist das? Männer wollen sich heute nicht mehr binden. Da ist dann irgendeine Frau, so spätestens mit Mitte 20, sagen die meisten Frauen, ach, eigentlich heiraten wäre auch nicht schlecht. Also nicht, das ist zumindest so ein Traum irgendwie. Der Traum auch nach der Shell-Studie zur deutschen Jugend ist, die meisten Jugendlichen wünschen sich eine treue Beziehung, noch eine große Hochzeit und dann irgendwie ein kleines Einfamilienhaus, wirtschaftlich abgesichert und so einen friedlichen Rahmen, in dem man dann die Kinder aufziehen kann und noch einen Beruf, der einen erfüllt. So, das ist der Traum vieler junger Frauen in Deutschland heute. Aber die jungen Männer lassen sich nicht mehr darauf ein. Junge Männer wollen keine Kinder, sie wollen keine feste Partnerschaft. Im Job brauchen sie endlos lange, ehe sie sich festlegen, was sie eigentlich wollen und wer sie sind und ob sie diese Verantwortung tragen können oder so. Ich rede jetzt über einen Durchschnitt, nicht über jeden einzelnen Mann. Und das ist ein Problem. Das ist ein Problem für Männer, das ist aber auch ein Problem für die Gesellschaft. Und das erkennt man durch diese Genderforschung. Da erkennt man, hier müssen wir mehr dafür sorgen, dass Männer besser lernen können. Und das Ganze gilt auch für Kommunikation. Viele, die verheiratet sind, werden das wissen, dass Frauen anders argumentieren, kommunizieren. Als ich jung verheiratet war, habe ich gedacht, ich verstehe ganz genau, was meine Frau sagt. Zwischenzeitlich habe ich den Eindruck, wahrscheinlich werde ich es nie ganz verstehen. Und ich könnte da zahllose Beispiele nennen, wo das immer wieder so ist, wo ich dann denke, was will meine Frau mir jetzt eigentlich sagen? Und manches Mal bekomme ich schon Panik, wenn sie mich irgendwas fragt, nicht? Also was weiß ich, dann fragt sie mich, was machst du heute Abend? Und da weiß ich, eigentlich will sie was ganz anderes, was geht was total anderes. Vielleicht will sie eigentlich was einkaufen oder die Wohnung umräumen oder sonst irgendwas. Und dann denke ich mir schon mal, manchmal frage ich auch, was willst du eigentlich? Weil ich mir immer schon denke, ja, und zwar, weil ich mir denke, wenn ich jetzt die falsche Antwort gebe, gibt es eine große Krise, also besser lass uns doch gleich darüber sprechen, was jetzt eigentlich dann der Punkt ist. Oder was ich bei meiner Frau auch schätze, ist, das ist auch wohl bei Frauen häufiger, dass Frauen, man sagt, Männer häufiger überlegen lange Zeit und dann legen sie sich fest. Und dann fällt es ihnen ganz schwer, den einmal gefassten Entschluss zurückzunehmen. Also Männer in der Diskussion lieben es, ihre Meinung zu verteidigen. Das ist bei Frauen nicht ganz so intensiv. Also bei meiner auch schon gar nicht. Sondern bei meiner Frau ist es so, jetzt kann sie mit einer Meinung starten und ich denke mir, okay, hier ist jetzt so die Gegnerschaft. Und am Ende der Diskussion, manchmal ist sie meiner Meinung. Wo ich dann fast denke, das gibt's doch gar nicht. Du hast doch eine andere Meinung vertreten, ne, am Anfang. Ich meine, an sich kann ich ja froh sein, wenn es dann so läuft. Ne? Und, ja. Das war übrigens auch so, als wir uns kennengelernt haben, unser erstes Date, nicht? Also wo wir dann abgemacht haben, so um übereinander zu sprechen. Dann hat meine Frau mir später auch gesagt, gut, sie hat nur eingewilligt da rein, weil sie mir sagen wollte, dass sie mich nicht liebt. Also man, das fand ich ja, hätte ich das gewusst, dann wäre ich ja wahrscheinlich schon mit einem Herzinfarkt dahin gegangen. Nicht? Ich wusste ja nicht genau, was mich erwartet. Und dann hat sie mir ja so eine Dreiviertelstunde erzählt, wie das so alles so läuft und wie wir zueinander stehen und was sie über mich denkt. Und am Ende sagt sie, Michael, ich liebe dich. Also ich meine, gut, dass ich nicht wusste, was der Ausgangspunkt war, nicht? Sondern nur das Ende mitbekommen habe. Und aber man sagt eben, dass Frauen stärker in der Lage sind, in einem Gespräch Meinungen zu entwickeln, weiterzuentwickeln. Männern fällt das häufiger schwerer. Das heißt, Männer stärker zu Dogmatik tendieren. Nicht? Das ist so und dann kämpfe ich darum. Und wenn sie ihre Meinung äußern, dann müssen sie meistens in ihre Höhle gehen. Nicht? Also das heißt irgendwie das Büro, die Werkstatt, der Garten, sonst irgendwie etwas. Und da wird dann nachgedacht und so. Und dann können sie wieder rauskommen und sagen, jetzt bin ich dieser Meinung. Also so geht das dann manchmal. Und hier, glaube ich, diese Erkenntnisse sind ja gut. Die sind gut, dass wir besser lernen, in der Gemeinde zu kommunizieren, besser lernen, in der Ehe zu kommunizieren, besser unsere Frauen zu verstehen, unsere Männer zu verstehen und so weiter. Also hier sind Einzelergebnisse aus der Medizin, aus der Psychologie, aus der Pädagogik, auch aus vielen anderen Wissenschaftsbereichen, die uns deutlich machen, Mann und Frau sind unterschiedlich. Und viele dieser Ergebnisse gehen auf Gender Studies zurück, also auf die Erforschung der Unterschiedlichkeit von Mann und Frau im alltäglichen Leben, wie auch eben in allen anderen Wissenschaftsbereichen. Das finde ich erstmal gut. Gut finde ich auch eine zweite Sache bei dem Gender Mainstreaming, was eben diese Geschlechtlichkeit und die Ordnung der Geschlechtlichkeit angeht. Und zwar, dass neu die Frage gestellt wird, ob wirklich alles, wie Mann und Frau sich verhalten, schon festgelegt werden muss oder neutral festgelegt werden kann. Also ob man jetzt sagen kann, ich habe jetzt manche Sachen beschrieben, wo wir sagen, rein physiologisch sind Frauen so und sind Männer so. Rein psychisch sind Männer so und sind Frauen so. Das ist ja eine Sache. Auf der anderen Seite gibt es Unmengen an Regeln, gesellschaftlichen Regeln, wie man sich als Mann oder Frau verhält. Dazu gehören beispielsweise so Sachen wie Kleidungsstücke. Kleidungsstücke sind ja nicht per se festgelegt irgendwo biologisch, sondern das sind Dinge, die man in der Gesellschaft regelt, wo man damit umgeht. Und hier finde ich es durchaus berechtigt, dass Gender Mainstreaming die Frage gestellt hat, was von den Verhaltensweisen von Männern und Frauen ist absolut feststehend oder was von den Verhaltensweisen von Männern und Frauen ist diskutabel und dadurch auch veränderbar. Ich halte diese Frage für berechtigt, auch für den christlichen Rahmen für berechtigt, weil wir merken werden, wenn wir genau hinschauen, dass vieles, wie wir uns als Mann und Frau verhalten, eben nicht in der Bibel oder eindeutig christlich festgelegt werden kann, sondern mehr oder weniger einfach die Tradition ist. Und wir neigen meistens dazu, die Tradition zu vertreten, mit der wir groß geworden sind. Und wir neigen umso mehr dazu, umso älter wir werden. Meistens als junger Mensch denkst du, ja, nein, ich mache es genau anders und das ist genau nicht so gut wie meine Eltern, viele. Und dann werden sie älter und dann merken sie, eigentlich war das doch gar nicht so schlecht und dann finden sie das doch gut und kämpfen dafür und so. Also tendenziell, nicht immer, aber tendenziell ist das häufig der Fall. Und manche der Sachen sind ja super gut. Aber bei manchen Dingen, da glaube ich, müssen wir auch als Christen lernen, dass es eine gewisse größere Bandbreite gibt. Dass es verschiedene Variationsmöglichkeiten gibt, sich zu verhalten und zu leben. Nehme ich das Beispiel von vorhin, wer muss kochen zu Hause? Jetzt könnte ja sagen, das ist doch klar, die Frau muss kochen. Bibelvers? Gibt es da einen Bibelvers? Da gibt es ja gar keinen. Ja, zum Beispiel sogar, genau. Jakob und Esau, nicht? Der Esau, der sein Erstgeburtsrecht da verkauft und da ist die Linsensuppe gekocht vom Jakob. Ach, plötzlich ist eine ganz neue Erkenntnis, nicht? Ihr merkt, wenn ihr jetzt biblisch handeln müsst, aha, Frauen, zieht euch zurück, Männer müssen an den Herd. Na, das will ich jetzt auch nicht vertreten. Ich will nur deutlich machen, oder Jesus auch, als Jesus aufersteht, nicht, dann treffen die sich am See Genezareth und dann bereitet Jesus für die Jünger Fisch und Brot vor und gibt's ihnen. Ah, Jesus hat auch gekocht. Da, ne? Also müssen wir sagen, und ich meine nicht, dass ihr mich falsch versteht, ich will keine neue Regel aufstellen, sondern ich will nur sagen, bestimmte Dinge sind in der Bibel eben nicht eindeutig festgeschrieben in Rollenmustern, sondern man kann da auch variieren. Also wenn ihr es jetzt zu Hause weiterhin so macht, dass eure Frauen kochen, würde ich sagen, ist ja in Ordnung. Nur wenn ihr jetzt in der Gemeinde auftretet und sagt, bei dir zu Hause, da kochst du bist kein richtiger Christ, du musst ausgeschlossen werden aus der Gemeinde. dann ist das nicht legitim, sondern wir müssen durchaus sehen, dass es auch im Verhalten eine gewisse Bandbreite gibt, die auch biblisch zugelassen ist. Oder die Sache, die ich vorhin gesagt habe, ist es so, dass ausschließlich der Mann einer Berufstätigkeit nachgeht und die Frau biblisch dazu aufgefordert ist, zu Hause zu sein? Also hier ist eine ernsthafte Frage, ist das biblisch so? Ihr ahnt jetzt schon, anhand der Frage wahrscheinlich, nicht, sage ich hinterher, nein, so genau ist das nicht festgelegt. Das stimmt. Was biblisch festgelegt ist, das könnt ihr beispielsweise lesen im Lob der tüchtigen Hausfrau, Sprüche 31, da geht es ja die ausführlichste Stelle im Alten Testament, wie eine Frau sich im Ideal zu verhalten hat. Da haben wir aber eine Frau, die kümmert sich ja um ihre Familie und den Haushalt, aber gleichzeitig ist uns da eine Frau beschrieben, die berufstätig ist. Da wird dann zum Beispiel gesagt, dass sie Gürtel herstellt und Decken herstellt, nicht für den Haushalt, sondern um sie zu verkaufen. Eine Art Heimwerker sozusagen. Dann steht da, dass sie in eigener Regie einen Weinberg kauft, um dort Wein anzubauen, damit mehr Gewinn für die Familie herauskommt. Und so weiter. Das heißt, hier haben wir eine Frau, die sich sehr wohl um das Haus kümmert, aber eben auch berufstätig ist. Im Alten Testament schon. Im Neuen Testament haben wir das ja auch, eine Lydia beispielsweise, nicht, oder andere. Nun, der Unterschied besteht darin, dass häufig Berufstätigkeit im Alten und Neuen Testament war eine Tätigkeit von zu Hause aus. Das gilt aber nicht nur für die Frau, sondern auch für den Mann. Denn die Männer zu 90% im Alten und Neuen Testament waren entweder kleine Händler, die haben von zu Hause aus gehandelt, oder es waren Handwerker, die hatten ihre Werkstatt zu Hause, wie Josef, der Vater Jesu, der irdische Vater Jesu, der hatte seine Werkstatt eben zu Hause im Wohnzimmer. Da hatte man keine Werkstatt irgendwo weit entfernt, sondern da räumte man die Matten weg und dann wurde da die Hobelbank hingestellt. Oder man war eben Landwirt, das war das Häufigste. Und das war auch von zu Hause aus. Also das heißt, der größte Unterschied zwischen heute und damals ist nicht, sind die Frauen berufstätig oder die Männer, sondern der größte Unterschied ist, Beruf und Privatleben waren viel enger miteinander verbunden. Und zwar sowohl bei Männern wie bei Frauen. Denn in der Landwirtschaft ist das ja heute noch weltweit der Fall. Wenn eine Familie Landwirtschaft betreibt, dann sind da normalerweise Männer wie Frauen engagiert. In der ganz modernen industrialisierten Landwirtschaft nicht mehr unbedingt, aber noch vor ein, zwei Generationen auch in Deutschland selbstverständlich. Die Bäuerin hat sich nicht zu Hause hingesetzt und einen Spielfilm angeschaut, während der Mann draußen die Hühner gefüttert hat, die Schweine gefüttert hat und so weiter, sondern dann ging es mit an die Arbeit. Ganz klar. Also Berufstätigkeit war auch zu biblischen Zeiten bei Frauen integriert. Das, was die Bibel deutlich sagt, ist, Mann und Frau sollen treu zueinander sein, Mann und Frau sollen sich nicht trennen, Mann und Frau sollen sich lieben und unterstützen, Mann und Frau sind gemeinsam verantwortlich für die Erziehung der Kinder. Diese Sachen sind biblisch ganz eindeutig. Wir finden im Alten Testament mehrere Hinweise darauf, wie Männer verantwortlich sind für Kindererziehung. Besonders für die religiöse, wird mehrfach im Alten Testament gesagt, auch im Neuen Testament. Also zum Beispiel wird dann gesagt, ihr Männer erinnert eure Kinder an die großen Taten Gottes. Solche Sachen, ne? Das ist spezielle Männeraufgabe. Und hier haben wir uns daran gewöhnt, manchmal ein Gesellschaftsbild zu vertreten von Mann und Frau, was letztendlich nicht biblisch ist. Manchmal kämpfen wir um Sachen, die vorgeblich biblisch sind und die echten biblischen vernachlässigen wir. Und hier braucht es, glaube ich, herausgelöst durch die Diskussion von Gender Mainstreaming, ein neues Überlegen, ein neues Ringen darum, was finden wir denn wirklich in der Bibel? Also finden wir wirklich in der Bibel nur die Frauen sollen kochen oder eben doch nicht? Und wenn wir das nicht finden, dann können wir das natürlich trotzdem noch so regeln. Aber wir müssen es nicht mehr. Wir haben einen größeren Freiraum, wir haben mehr Variationsmöglichkeiten, wenn wir uns prinzipiell an dem festhalten, wo die Bibel ganz eindeutige Leitlinien gibt. Das heißt Treue, eben Liebe, Erziehung der Kinder, all solche Sachen, die ich sage. Natürlich dann auch Nachbarschaftshilfe, Hilfe des Armen und so weiter. Das gilt für Männer wie für Frauen. Und das, glaube ich, sollten wir neu im Blick bekommen. Und da kann uns Gender helfen, das Wesentliche als Wesentliches zu erkennen. Nicht an Stellen zu kämpfen, die biblisch nicht eindeutig festgeschrieben sind, sondern an denen zu kämpfen, auf die es wirklich ankommt. Und da sollten wir es tun. Weil da die Gesellschaft, in der wir leben, uns dann noch was ganz anderes sagt. Zum Beispiel diese Liebe auf Dauer. Ist ja gerade heute nicht mehr populär. Treue ist gar nicht populär. Wenn du den anderen nicht mehr liebst, ja, dann verlässt du den halt. Oder wenn er dir nichts mehr bringt, dann verlässt du den auch. Das ist heute gang und gäbe. Vielleicht ist es aber auch spannender, mehrere verschiedene Partner zu haben. Erlebt man noch mehr. Größere Vielfalt, Variationsbreite und so. Und hier sollten wir als Christen dran festhalten. Nein, so bitte nicht. Hier gibt es Sachen, die sind eindeutig festgelegt. Oder natürlich auch generell die Sache, die heute ja sehr, sehr unpopulär ist. Sind wir in der Familie eine Demokratie oder ist das irgendwie anders? Und hier sagt die Bibel ja auch eindeutig, dass es in Teilbereichen der Familie unterschiedliche Verantwortung Anforderungen gibt. Hier soll der Mann bewusst eine Leitungsverantwortung übernehmen, genauso wie er hinterher auch in der Gemeinde eine Leitungsfunktion übernehmen soll. Hier ist eine Parallele. Und die finden wir von dem Schöpfungsbericht im alttestamentlichen Priesterdienst, im neutestamentlichen Ältestendienst ganz besonders, aber auch in dem Familienbild, was wir im Alten Testament haben und was im Neuen Testament in der Haustafel wieder erwähnt wird. Das ist auch da drin. Also es gibt hier Sachen, um die es sich zu kämpfen lohnt und wo ich glaube, es lohnt sich auch, sie zu leben, weil Gott den Menschen konstruiert hat und am besten weiß, was für uns als Menschen zielführend und gut ist. Und da müssen wir neu drum ringen. Wir haben uns in der Vergangenheit so häufig als Christen daran gewöhnt, einfach das gesellschaftlich definierte Bild von Mann und Frau zu übernehmen. Und dann eben in den 50er Jahren genauso davon geträumt, was in den Filmen gezeigt worden ist von der großen Familie und dem Mann und die Frau zu Hause und der Mann an der Arbeit und später von der emanzipierten Frau, die sich jetzt selbst durchsetzt und verwirklicht. Das haben wir viel zu stark einfach übernommen aus der Gesellschaft und dann uns daran orientiert, statt gerade diese Chance der Bibel zu nutzen, wo die Bibel uns ganz neue Perspektiven aufzeigt, wie wir leben können, und zwar welche, die ja von Gott kommen, die nicht nur kulturell und geschichtlich sich geprägt haben, sondern die Gott uns als Menschen auch heute noch geben will für gelingende Partnerschaft. Und ich bin bis heute davon überzeugt, das lohnt sich, darauf zu achten und die umzusetzen. Und da ist die Hauptherausforderung mit dem Gender Mainstreaming. Nicht, dass wir generell jetzt sagen, nein, darüber diskutieren wir nicht und nein, das bleibt so, wie es vorgestern war, sondern dass wir uns hier herausgefordert fühlen, neu darum zu ringen, was finden wir denn jetzt wirklich in der Bibel? Und wenn uns das unangenehm ist, weil wir sagen, das passt nicht zu unserer Zeit, trotzdem sagen, mache ich das. Und wenn wir sehen, da steckt etwas drin, was wir unserer Zeit umsetzen können, dann sagen wir, okay, hier brauchen wir uns nicht binden. Denn manches Mal sind gerade die Diskussionen in christlichen Kreisen genau an der falschen Stelle. Sie sind nämlich an Stellen, über die die Bibel gar nicht sagt, und sie sind an Stellen, wo die Bibel deutlich spricht. Da redet man nicht darüber, weil man das nicht will, weil es einen ärgert, weil das eben dem Selbstverständnis nicht entspricht oder der gegenwärtigen Mode, was die Rolle von Mann und Frau oder der Partnerschaft angeht. Und hier, glaube ich, ist eine echte Herausforderung. Das eigentliche Problem des Gender Mainstreaming und damit auch des Lehrplans über geschlechtliche Vielfältigkeit, das eigentliche Problem liegt daran, dass man die Moral und die Ethik in diesen Darstellungen privatisiert. Was meine ich damit? Es darf keine Ordnungen mehr geben gesellschaftlicher Art. Die einzige Ordnung, die es noch gibt, du darfst keinem anderen Schaden zufügen durch deine Rolle, in der du lebst. Also deshalb sagt man ja auch, Pädophilie ist falsch, nicht weil man sagt, die Orientierung ist falsch, sondern einzig und allein, weil man sagt, ja, das Kind kann aber noch nicht frei entscheiden. Also wenn das Kind frei entscheiden kann, dann ist Sex mit Kindern kein Problem. So ist die Argumentation. Oder dann gab es lange Diskussionen, jetzt Sex mit Tieren. Da sagt man, eigentlich ist das ja auch möglich, aber wie bitte sehr bringst du dein Haustier dazu, dass es freiwillig einwilligt? Also wie kannst du deinen Hund dazu bringen, dass er sagt, ja, ich möchte gerne? Es geht eben nicht, sondern der Hund ist von dir abhängig und da sagt man, weil er abhängig ist, dann nicht erlaubt. Und da merken wir, das ist aber eine ganz andere Argumentation, als wir die als Christen führen würden. Als Christen sagen wir, bestimmte Sachen sind nicht gut, sind nicht erlaubt, weil Gott sie nicht erlaubt. Und nicht, weil ich keine Lust dazu habe oder weil jemand geschädigt wird. Dann natürlich auch. Klar sollen wir ja keinen schädigen. Aber hier müssten wir sagen, Verwandtenehe, Inzest, ist aus meiner Sicht nicht in erster Linie verboten, weil es dabei genetische Defekte geben kann. Dann müssten wir ja sagen, ach, jetzt haben wir die moderne Medizin, dann machen wir einfach Sterilisation. Heute wollen die meisten sowieso keine Kinder mehr. Dann könnt ihr auch als Schwester und Bruder heiraten. Ihr bekommt einfach keine Kinder. Oder wenn ihr Kinder haben wollt, gibt's vorher den Gentest und dann wird gesagt, ist alles in Ordnung, wenn alles in Ordnung ist, auch kein Problem. Da würde ich sagen, es ist kein medizinisches Problem primär, sondern es ist ein göttliches Problem. Gott sagt, wir sollen es nicht und deshalb tue ich es nicht. Und das ist, glaube ich, eine ganz andere Herangehensweise. Gender Mainstreaming sagt, leb, wie du es willst, wie du es fühlst. Gender Mainstreaming betrachtet sich als Emanzipationsbewegung, als Befreiungsbewegung. Menschen sind unterdrückt worden in dem, wie sie leben wollen, wie sie fühlen zu leben, wonach sie sich sehnen. Und jetzt endlich gibt es die Möglichkeit, dass jeder leben kann und darf, wie er will. Das, so sieht man sich. Und das müssen wir erstmal anerkennen. Und das stimmt ja auch, aber es stimmt nur so lange, wie wir an die Situation ohne Gott herangehen. Gott sagt eben nicht, so wie du dich fühlst, ist es gut. Oder das, wonach du dich sehnst, ist gut. Oder das, was du gerne umsetzen willst, ist gut. Sondern Gott gibt Maßstäbe, die uns manchmal auch sagen, obwohl du dich nach einem anderen Ehepartner sehnst, sollst du deinem Partner treu bleiben. Obwohl du, was weiß ich, jetzt vielleicht pädophil veranlagt bist, sollst du das nicht ausüben. Und jetzt können wir das andere obwohl auch noch weiter sagen. Es gibt ja auch andere sexuelle Orientierungen, die in Gender Mainstreaming eben verbreitet werden. Mach, wie du das willst. Mach, wie du es fühlst. Mach, wonach du dich sehnst oder wie du meinst, dass du orientiert bist. Hier soll es keine Veränderung geben, das ist ganz wichtig, keine Veränderung, sondern so, wie du bist, ist es gut. Und jetzt christliche Anhänger von Gender Mainstreaming sagen dann sogar, so, wie du bist, ist es eine Gabe Gottes, so, wie du bist, sollst du auch leben. Anhänger des Gender Mainstreaming im christlichen Bereich, die sagen, das alles, was wir in der Bibel finden, was kritisch gegenüber anderen Verhaltensformen oder sexuellen Orientierungen ist, das ist alles bloß die Kultur der Antike, mit dem haben wir heute nichts mehr zu tun. Wenn Gott sich heute äußern würde, dann würde er für Gender Mainstreaming werben. Meine große Frage hierbei wäre natürlich, woher die Leute denn das wissen, ob sie diese Mitteilung direkt von Gott haben. Denn die einzige Mitteilung, die wir von Gott haben, ist die in der Bibel und da sagt er es offensichtlich nicht. Und dann würde ich auch die Frage stellen, ja bitte sehr, woher können wir denn dann erkennen, was jetzt kulturgebunden ist und was nicht? Also die 10 Gebote sind nicht kulturgebunden, aber die Ablehnung der Homosexualität schon. Ja, wer bestimmt das denn jetzt? Die Seligpreisungen sind nicht kulturabhängig, aber die Unterordnung der Frau unter ihrem Mann ist kulturabhängig. Ja, wer bestimmt das denn jetzt? Und wenn wir damit anfangen, dann werden wir am Ende feststellen, dass alles kulturabhängig ist in der Bibel. Und dass dann alles nur noch gilt, wenn wir es wollen. Und dann brauchen wir die Bibel auch gar nicht mehr. Die Bibel will uns herausfordern. Sie will uns ein anderes Modell vor Augen führen, was eben nicht gerade dem momentan Geltenden entspricht. Aber das war nicht nur heute so, das war immer so. Jetzt könnten wir sagen, am Anfang des 20. Jahrhunderts galt es genauso. Sagt die Bibel, eine Frau ist zu dumm zum Studieren? Dann müssen wir sagen, nein, natürlich nicht. Hier wäre die Bibel ein Argument für die Kritik der damaligen Zuordnung. Und jetzt können wir ganz durchgehen, was uns Gott durch die Bibel dazu sagt. Und ich glaube, es ist uns eine Hilfe. Und manchmal werden wir merken, dass uns die Bibel neu herausfordert, die Gesellschaft herausfordert, in der wir leben, und dass es uns dabei gut tun wird. Dieser Gedanke der Emanzipation, der hat sein gewisses Recht. Aber ich würde dem bemängeln, Privatisierung der Moral führt letztendlich nur dazu und der Ethik, dass wir den Menschen in einer Einsamkeit zurücklassen, ihm jede Möglichkeit der Orientierung wegnehmen, weil wir sagen, die einzige Orientierung, die du noch hast, ist dein Gefühl, ist deine Wahrnehmung. Und die ist unhinterfragbar. Keiner hat das Recht, dir irgendwas zu sagen, wer du bist sexuell, wie du dich verhältst sexuell, wie du zusammenlässt sexuell. Das ist nur alles aus dir heraus. Und da müssen wir sagen, nein, das glaube ich nicht. Ich glaube, dass Gott besser weiß, was für uns gut ist, als wir selbst. Dass Gott uns manchmal über unser Gefühl hinaus Maßstäbe gibt, wo wir gut tun, die auch umzusetzen. Also Beispiel. Ich erinnere mich noch an Diskussionen mit einer unserer Töchter. Die hatte dann argumentiert und gesagt, ich brauche nie Englisch. Papa, warum muss ich Englisch lernen? Also ich gesagt, setz dich hin, lern Englisch. Nein, ich brauche nie Englisch. Und aus ihrer Situation als Teenie war sie fest davon überzeugt. Und wenn ihr euch noch zurückerinnern könnt als Teenie, du weißt ja nicht, was du später wirklich brauchst. Du hast keine Ahnung vom Berufsleben, du warst ja nie drin. Sondern du hast jetzt bloß den Eindruck, es ist doch viel wichtiger, die Beziehung zu meinen Freunden zu pflegen, als Englisch zu lernen. Denn wofür braucht der normale Teenie Englisch? Ich kann das ja googeln, wenn ich das brauche, nicht? Oder so. Also deshalb, man meint, man braucht das nicht, weil du kannst es nicht wissen. Und ich möchte jetzt das Beispiel nennen. Wir als Eltern treten dann manchmal auf und sagen, du musst es trotzdem, auch selbst wenn du es jetzt nicht einsiehst. Also ich meine, wenn man die Kinder überzeugen kann durch Argumente, ist das ja gut. Aber ich kann mich an einige Diskussionen erinnern, da habe ich endlos diskutiert und ich habe den Eindruck, die Kinder konnten es nicht verstehen oder wollten es nicht verstehen. Und dann muss es manchmal sagen, du musst es trotzdem lernen. Manche Sachen kann man argumentativ da nicht vermitteln. Und so ist es genauso bei Gott. Gott nennt uns gute Gründe, warum wir nach seinem Familienmodell und seinem Geschlechtermodell leben sollen. Aber manchmal ist es auch so, dass Gott als unser himmlischer Vater sagt, mach es doch einfach, du erkennst das jetzt nicht, aber du kannst auch nicht erst alle Variationen ausprobieren und am Ende deines Lebens dann sagen, ach, okay, du hast doch recht gehabt. Sondern mach es besser vorher. Genauso, wir müssen nicht alle Drogen ausprobieren, um zu erkennen, Drogen sind schlecht. Sondern da genügen manchmal die Erfahrungen der anderen auch. Und genauso ist bei den Maßstäben Gottes. Gott gibt uns Maßstäbe und wir müssen manchmal eingestehen, Gott ist klüger als wir. Gott sieht weiter als wir. Gott weiß manchmal besser, was für uns gut ist, als wir es selbst spüren und meinen. Das ist da meine Hauptkritik an dem Gender Mainstreaming. Ich glaube, wir lassen Menschen hier alleine. Wir nehmen ihnen moralische und ethische Orientierung weg. Wir sagen einfach bloß, alles ist gut, nur weil du es fühlst und lebst. Und das ist nicht der Maßstab, den Gott uns gibt. Gott gibt uns Maßstäbe, die uns manchmal auch ärgern, die uns wehtun, wo wir sehen, wir müssen was verändern an unserer Persönlichkeit, selbst an unserem Wesen, selbst an unserem Charakter. Da ist einer vom Charakter vielleicht vollkommen ungeduldig.

Wir müssen ihnen Liebe entgegenbringen, was aber noch nicht heißt, dass wir deshalb sagen müssen, das ist alles okay, Gott will das, Gott findet das gut, sondern dass wir dann Maßstäbe geben müssen, die den Menschen natürlich vor schwere Herausforderungen stellen, nämlich wie gehe ich dann damit um? Wie setze ich das um? Aber ich glaube, wir brauchen Orientierung und in einer Zeit der Postmoderne immer mehr. Weil immer mehr löst sich das auf und jeder baut sich seine eigene Welt. Und es sind ja gar nicht alle Menschen glücklich damit, sondern viele Menschen scheitern dann ja. Es gab keine Zeit, in der so viele Beziehungen gescheitert sind wie heute. Obwohl die Menschen sich alle frei aussuchen können, mit denen sie leben können. Ich sage ja, sondern Statistisches Bundesamt sagt, die Hälfte aller Ehen werden geschieden, keine neue Sache. Und dann denkt man manchmal, naja gut, die andere Hälfte ist wenigstens glücklich, aber das stimmt ja nicht. Sondern ganz, ganz viele dieser anderen Ehen, die bleiben nur zusammen wegen dem gemeinsamen Haus, wegen dem, was denken die Nachbarn, oder ist mir zu mühsam zu scheiden, oder wer kriegt die Kinder, und deshalb bleibt man zusammen. Und viele, die heiraten ja erst gar nicht, sondern deren Beziehung geht schon viel früher auseinander. Also das heißt, wir dürfen ja nicht davon ausgehen, aha, Hälfte ist glücklich, Hälfte ist unglücklich, sondern wenn wir sehen, wie heute Menschen mit Partnerschaft umgehen, dann müssten wir sagen, wahrscheinlich 80% sind in ihrer Partnerschaft unglücklich, obwohl sie selbst aussuchen, obwohl sie diese riesige Erwartungshaltung haben von ewigem Glück und ich bin doch ganz eigen und selbstbestimmt und so, weil das zum Teil gerade die Grundlage des Problems ist. Wir wissen manchmal gar nicht ganz genau, was für uns gut ist. Und wir achten viel zu viel darauf, wonach wir uns sehen und was wir wollen. Und vergessen dabei, dass Gott uns Maßstäbe gibt, die manchmal schwierig sind, die manchmal herausfordernd sind, die uns manchmal wehtun, aber die auf Dauer eine echte Hilfe für uns sind. Und jeder, der jetzt mal mehr als 20 Jahre verheiratet ist und ehrlich ist, der wird wahrscheinlich zugeben müssen, dass er in seiner Ehe auch schon Krisen gehabt hat. Das gilt auch für manche, die erst 5 Jahre verheiratet sind. Also wenn ich mich erinnere, für unsere Ehe galt es sogar schon, nachdem wir 1 Jahr verheiratet waren. Ne? Also ich erinnere mich noch, was für endlose Diskussionen wir gehabt haben, als wir dann geheiratet haben, zusammen in einer Wohnung waren. Plötzlich haben wir gemerkt, über wie viele Sachen man unterschiedlicher Meinung sein kann. Also manche Sachen, wo ich auch sagen würde, sind vollkommen unbedeutend. Aber denkt daran, häufig gerade die unbedeutenden Sachen führen zu einem Scheitern der Beziehung. Ihr wisst ja nicht, dann beim Paartherapeut darüber, sie lässt immer die Zahnpasta offen. Boah, ganz schlimm. Ne? Und jetzt, dann trennt man sich. Und manchmal sind ja solche Sachen, spielen dabei eine Rolle. Bei uns war zum Beispiel die Diskussion, schlafen wir im Dunkeln oder im Hellen? Also ich weiß, ihr seid alle auf meiner Meinung, ne? Das ist ja klar, muss ich dann zu Hause meiner Frau wieder sagen. Ich war nämlich dafür mit Hellen. Meine Frau war dafür im Dunkeln. Also wir hatten eine Wohnung, da konnte man eine Jalousie runterlassen. Ich habe gesagt, das muss oben bleiben, wenn ich aufwache, will ich es hell haben. Ich schlafe gar nicht so gut. Meine Frau sagt, ich kann gar nicht schlafen, wenn da das Licht reinkommt. Ja, was machst du denn jetzt? Gut, die moderne Ehe sagt, 2 Zimmer. Einmal Jalousie runter in dem Zimmer und dem anderen Jalousie hoch. Oder wir könnten einen Kompromiss schließen. 1 Tag hoch, 1 Tag runter. Wahrscheinlich wären wir dann beide unzufrieden. Dann würden wir sagen, jetzt habe ich mich gerade daran gewöhnt im Hellen, dann sage ich gerade im Dunkeln und so. Ne? Und ja. Und jetzt gibt's ja endlos viele Fragen. Da kannst du dich richtig dran diskutieren. Ich erinnere mich an dieser Sache, haben wir die ganze Nacht diskutiert. In der Nacht hatten wir kein Problem mehr mit Jalousie runter und Jalousie hoch. Da war dann die Nacht vorbei. Und es geht andere Sachen. Wir haben zusammen abgewaschen. Also wir dachten, wir machen alles zusammen, große Liebe und so. Und dann waschen wir zusammen ab. Und dann haben wir uns gar nicht einigen können. Meine Frau sagt immer, Michael, du wechselst das Wasser viel zu selten. Und ich habe gesagt, ja, aber das ist unökologisch, so viel Wasser zu wechseln. Sondern wir müssen das selten machen, Wasser sparen. Deshalb habe ich auch weniger Spülmittel reingetan. Meine Frau hat gesagt, das wird aber gar nicht richtig sauber, das Fett. Und ich habe gesagt, das ist doch egal. Aber das Spülmittel ist schädlich für die Umwelt. Ja, und so weiter. Ne? Also, und damit will ich sagen, es gibt Gründe, wo man sich nicht mehr verstehen kann. Schwerwiegende, weniger schwerwiegende. Aber hier sollen wir lernen, damit umzugehen, nicht auseinanderzugehen. Und genau das tut manchmal auch weh, wo du dich auf den anderen anpassen musst, wo auf dein eigenes Recht verzichten musst, wo du entscheiden musst, jetzt aus Liebe zum anderen tue ich das, was der andere will, obwohl ich das eigentlich nicht einsehe. Das ist echte Liebe. Aber uns wird häufig heute Egoismus und romantische Gefühle und Verliebtsein wird uns als Liebe verkauft und das funktioniert auf Dauer nie. Und deshalb gehen viele Beziehungen kaputt. Und genau das wird durch Gender Mainstream nochmal gesteigert. Du sollst dir durch niemanden und nichts sagen, wer du bist und wie du zu leben hast. Das kommt alles aus dir heraus. Und das ist nicht biblisch, das ist nicht geistlich richtig. Aber, und das habe ich ja auch gesagt, wir sollen auf Unterschiedlichkeit von Mann und Frau achten, auf unterschiedliche Möglichkeiten zusammen zu leben oder als Männer oder Frauen zu leben. Wir sollen neu danach ringen, was die Bibel uns wirklich sagt. Und im schulischen Bereich heißt das, gerade die Orientierung, was Mann und Frau ausmacht, bekommen Kinder in ihrer Kindheit und Jugend.
Und deshalb ist es umso wichtiger, dass wir uns deutlich das Ziel setzen, Kinder und Jugendliche zu prägen, wie Gott sich Mannsein und Frausein wirklich vorgestellt hat. Und das vorzuleben und Kinder zu begleiten, das auch auszuprobieren.

0: kennenzulernen, durch Reden und durch Tun, durch die Gemeinde und durch das private Familienleben. Und das können wir heute nicht erwarten, dass das durch die Medien getan wird. Ich habe ja gesagt, das Bild der Medien ist, es gibt Verliebtsein und für eine Zeit lang zusammen, aber sonst eigentlich jeder ist ein Einzelkämpfer. Solange das Verliebtheitsein da ist, ist gut, und wenn das Verliebtsein weg ist, dann liebst du den anderen nicht mehr, Ende aus. Das ist das Bild der Medien. Wenn wir den Medien überlassen, unsere Kinder und Jugendlichen zu erziehen, was es heißt, Mann und Frau zu sein, dann kann ich euch die Garantie geben, dann werden die allermeisten Beziehungen auch bei euch in der Gemeinde schiefgehen. Die werden auseinandergehen, das wird Krisen geben, endlose, und es wird keine wirklich stabile Ehe daraus entstehen. Und deshalb, wir müssen vorbauen. Wir müssen nicht erst dann anfangen, diese Prägung zu machen, wenn Leute im jungen Erwachsenenalter sind oder Erwachsene sind, dann auch. Aber die wesentlichen Entscheidungen und Prägungen fingen viel früher statt. Und das geht jetzt auch Schule an. Christliche Schule an oder säkulare Schule, Familienleben an. Da kommt es die Herausforderung, das zu vermitteln und selbst zu leben. Und das ist mal, würde ich sagen, meine Antwort an Gender Mainstreaming. Gender Mainstreaming nur darüber zu spotten, bringt nichts. Ich könnte euch jetzt einen ganzen Abend von Stories erzählen, wo ihr hinterher denkt, wie absurd und wie blöd und warum macht man solche Sachen? Das gibt es. Nur das ist nicht das Hauptproblem von Gender Mainstreaming, sondern das Hauptproblem ist, dass dem Menschen keine Orientierung mehr gegeben wird, wer er ist als Mann und als Frau. Aber Gott hat uns geschaffen als Männer und Frauen. Gott hat uns nicht als Neutrum geschaffen. Sozusagen jetzt Neutrum und dann irgendwann entscheidest du dich, wer du bist oder das kommt aus dir heraus. Sondern schon bei der Zeugung ist es so, dass du eine Minute nach der Zeugung sagen kannst, XX-Chromosom oder XY-Chromosom, und damit ist die Sache festgelegt. Und jetzt ist alles andere nur noch eine Frage der weiteren Entwicklung. Und natürlich können in dieser Entwicklung manche Sachen auch falsch laufen. Dass eben Menschen mit ihrer Persönlichkeit Probleme haben. So wie es alle möglichen Probleme in der Persönlichkeitsentwicklung gibt. Leute, die so stark verunsichert sind oder Leute, die überselbstbewusst sind. Leute, die grausam sind und keine Gefühle für andere haben. So gibt es eben auch Fehlentwicklung innerhalb der Sexualität. Und das ist so. Da müssen wir den Menschen helfen, damit zu leben und sie in Liebe annehmen. Aber wir müssen ihnen auch deutlich machen, das und das sind Maßstäbe, die Gott gibt. Und ihnen versuchen zu helfen, so weit wie möglich denen nahe zu kommen. Aber ihnen darüber hinaus auch einen Raum zu geben, das auszuleben. Also wenn dann in der Schule jemand ist, der sagt, ich bin nur in einem falschen Körper, dann hilft es nicht, einfach nur Druck auszuüben oder den auszulachen. Hier bedenke ich, stimmt, keine Diskriminierung. Aber es hilft auch nicht, einfach dem zu sagen, ja, du bist halt so und dann jetzt lebst du so, sondern Hilfestellung zu bieten, wie kann ich damit in einer Gesellschaft leben, wie kann ich damit leben angesichts der Ansprüche, die Gott an mich stellt oder dem, was Gott mir zeigt. Und das wird jeden von uns treffen, nur an unterschiedlichen Stellen. Und deshalb, ich würde für beides plädieren. Ja, Toleranz, keine Diskriminierung, gleichzeitig aber Maßstäbe Gottes vorstellen, Maßstäbe Gottes bewerben, Maßstäbe Gottes vorleben und dann auch helfen dabei, das im Alltag umzusetzen. Ja, das ist jetzt also erstmal so mein Versuch der Information darüber, was ist Gender Mainstreaming, wie ist das in der Geschlechterwahrnehmung heute und dann natürlich auch, inwiefern zeigt sich das dann in den Lehrplänen. Also das, was ich jetzt dargelegt habe von dieser Einordnung der Sexualität, genau das soll in diesen Lehrplänen und wird auch in diesen Lehrplänen vermittelt. Einmal sexuelle Fertigkeiten, also wie legt man ein Kondom an, wie nimmt man die Pille, worauf muss man beim Geschlechtsverkehr achten. Aber dann wird eben auch alles Mögliche dargelegt, damit das Kind entscheiden kann, bist du nun intersexuell, transsexuell, homosexuell, heterosexuell und viele, viele, viele Zwischenstufen. Hier, glaube ich, werden viele Kinder, besonders wenn sie noch jung sind, vollkommen überfordert, weil sie in einer Phase sind, in der sie selbst noch gar nicht ganz genau wissen, wer und was sie sind. Sprecht mal mit einem Viertklässler. Dem ist das häufig peinlich, mit Mädchen zu tun zu haben. Ja, ne? Also, und da, der hat ganz andere Vorstellungen von Geschlechtlichkeit. Das ist dabei, sich zu entwickeln. Und wenn ich in dieser Entwicklung ein Kind verunsichere, statt ihm einen Rahmen zu geben, Hilfe zu geben, schade ich dem Kind in seiner Entwicklung und helfe ihm nicht. Aber hier ist eben genau diese Ideologie dahinter. Es darf keinen Rahmen geben. Alle Wahrheit kommt aus dir heraus. Dein Gefühl ist unhinterfragbar. Deine Orientierung ist unhinterfragbar. Und das wird dem Kind da auch weitgehend vermittelt. Und das halte ich für ein Problem, sondern eher Annahme, Liebe, aber auch Orientierung, auch Hilfestellung, mit meinen eigenen Gefühlen umgehen zu lernen, mit Gefühlen zum anderen Menschen umgehen zu lernen, Grenzen kennenzulernen. Und das ist eine Herausforderung, vor der wir stehen, bei Geschlechterprägung, bei Unterricht, der Geschlechtlichkeit aufnimmt und da Hilfestellungen bietet.
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Wir wollen noch zusammen beten. Gott, unser Vater, wir möchten dich preisen im Namen des Herrn Jesus Christus, dass wir heute auch wieder so zusammen sein dürfen, um dein Wort zu studieren. Hilf du uns, dass wir dein Wort verstehen, dass dein Wort unser Leben verändert, umgestaltet in das Bild deines geliebten Sohnes. Und hilf uns, dass wir das auch ausleben können, was wir lernen, und dass die Erkenntnis deines Wortes uns dazu bringt, dass wir dich mehr lieben und dich anbeten. Wir danken dir dafür. Amen. Ja, jetzt kommen wir zum Thema. Einführung in das Buch des Propheten Jona. Zu Beginn lesen wir aus Kapitel 1. Und es geschah das Wort des Herrn zu Jona, dem Sohn Amittais, indem er sagte: Steh auf, geh nach Ninive, der großen Stadt, und rede gegen sie, denn ihre Bosheit ist vor mein Angesicht aufgestiegen. Da stand Jona auf, um nach Tarsis zu fliehen, von dem Angesicht des Herrn weg. Und er ging hinab nach Jaffo, und er fand ein Schiff, das im Begriff stand, nach Tarsis zu fahren. Und er bezahlte seinen Fahrpreis, und er ging in Es hinab, um mit ihnen nach Tarsis zu fahren, weg von dem Angesicht des Herrn. Der Herr aber warf einen großen Wind auf das Meer, und so entstand ein großer Sturm auf dem Meer, und das Schiff drohte auseinander zu brechen. Und die Schiffsleute fürchteten sich, und dann jeder schrie zu seinem Gott, und sie warfen die Geräte, die im Schiff waren, in das Meer, um es von ihnen zu erleichtern. Jona jedoch war in den unteren Schiffsraum hinabgestiegen und hatte sich hingelegt und war in einen Tiefschlaf gefallen. Und es nahte zu ihm der Kapitän. Und er sprach zu ihm: Was ist mit dir, o Tiefschläfer? Steh auf, ruf zu deinem Gott. Vielleicht wird der Gott, bedeutet der wahre oder höchste Gott, an uns denken, und so werden wir nicht umkommen. Und sie sprachen einer zum anderen: Kommt und lasst uns Lose werfen, damit wir erkennen werden, um wessen Willen dieses Unglück uns trifft. Und sie warfen Lose, und das Los fiel auf Jona. Und sie sprachen zu ihm: Sag uns doch, um wessen Willen uns dieses Unglück trifft. Was ist deine Arbeit, und woher kommst du, und welches ist dein Land, und aus welchem Volk bist du? Und er sprach zu ihnen: Ich bin ein Hebräer. Und ich fürchte den Herrn, den Gott des Himmels, der das Meer und das Festland gemacht hat. Da fürchteten die Männer sich mit großer Furcht und sprachen zu ihm: Warum hast du dies getan? Denn die Männer wussten, dass er von dem Angesicht des Herrn weg auf der Flucht war, denn er hatte es ihnen erzählt. Da sprachen sie zu ihm: Was sollen wir dir tun, damit sich das Meer gegen uns beruhigen wird? Denn das Meer wurde immer stürmischer. Und er sprach zu ihnen: Hebt mich auf und werft mich in das Meer, und so wird sich das Meer gegen euch beruhigen. Denn ich weiß, dass dieser große Sturm um meinetwillen gegen euch tobt. Und die Männer ruderten hart, um das Schiff zum Festland zurückzubringen. Aber sie vermochten es nicht, denn das Meer wurde immer stürmischer gegen sie. Da riefen sie zu dem Herrn. Und nun kommt ein poetischer Text. Alles bisher ist in Jona Prosa, und jetzt kommt Poesie. Ach Herr, lass uns doch nicht umkommen, wegen der Seele dieses Mannes, und lege nicht unschuldiges Blut auf uns. Denn du, Herr, hast gehandelt, wie es dir gefallen hat. Und sie hoben Jona auf und warfen ihn ins Meer. Da stand das Meer still von seinem Wüten. Da fürchteten die Männer den Herrn mit großer Furcht und schlachteten dem Herrn Schlachtopfer und gelobten Gelübde. Bis dahin. Wir gehen zu Seite 1, der Zeitpunkt der Entstehung des Buches. Wann lebte der Prophet Jona? Dies erfahren wir aus 2. Könige 14, Vers 25. Es geht hier um die Zeit von Jerobeam dem Zweiten,
König über das Nordreich der 10 Stämme, das Nordreich Israel. Er stellte die Grenze Israels wieder her, vom Eingange Hamats bis an das Meer der Ebene, das ist das Tote Meer, nach dem Wort des Herrn, des Gottes Israels, das er geredet hatte durch seinen Knecht Jona, den Sohn Amittais, den Propheten, der von Gad-Hefer war. Denn der Herr sah, dass das Elend Israels sehr bitter war und dass dahin war der Gebundene und dahin der Freie und dass kein Helfer da war für Israel. Und der Herr hatte nicht gesagt, dass er den Namen Israels austilgen würde unter dem Himmel hinweg. Und so rettete er sie durch die Hand Jerobeams, des Sohnes Joas. Jerobeam herrschte nach der korrekten Datierung der Königszeit von 825 bis 785 vor Christus. So nach korrekter biblischer Datierung. Das ist also die Datierung, die man in dem bereits empfohlenen Buch von Floyd Nolan Jones, The Chronology of the Old Testament, nachlesen kann. Wenn irgendwelche Fragen zu den Zahlen bei den Königen aufkommen, die wir so schnell und in Übersicht behandelt haben, dann findet man hier alles beantwortet. Und es gibt auch eine CD drin, da kann man eine große Karte ausdrucken, wo man all diese Schwierigkeiten und besonderen Zählweisen kann man da alles nachvollziehen. Möchte ich also sehr, sehr empfehlen. Nun, das Thema dieses Buches kann man umschreiben mit einem Titel. Gottes Gnade gilt nicht nur Israel, sondern auch den Heidenvölkern. Wir haben gleich gelesen in 2. Könige 14, dass die Zeit Jerobeams eine Zeit war, in der Gott sich über das Elend der 10 Stämme erbarmt hatte. Und darum gab es unter Jerobeam dem Zweiten ein ganz neues Aufleben, einen wirtschaftlichen Aufschwung in diesem Königreich, das von Anfang, seit der Spaltung, 976 vor Christus, immer im Götzendienst verharrte. Es gab nie eine Reformation. Im Südreich gab es unter verschiedenen Königen Reformationen. Nie, nicht einmal im Norden. Und trotzdem hat sich Gott über Israel erbarmt, Gnade gegeben. Jerobeam hat also über 40 Jahre geherrscht und es gab so einen richtigen Aufschwung. Aber traurig, wir erfahren zum Beispiel im Buch Amos, dass man all diesen Aufschwung benutzt hat, um im Luxus zu schwelgen und sich überhaupt nicht zu sorgen um die Zukunft und um das angekündigte Gericht. Wir können das sehr schön vergleichen mit unserer Zeit. Ab dem Zweiten Weltkrieg hat Europa einen Aufschwung erlebt, nach der Katastrophe. Einen Aufschwung, wie man das noch nie gesehen hat in der ganzen Weltgeschichte zuvor. Und die Leute sind immer reicher geworden. In 50er Jahren waren viele von unseren Familien waren noch arme Leute. Und auch in den 60er Jahren noch viele, ein bisschen weniger als in den 50er Jahren. Aber die wurden immer reicher. Und diesen Wohlstand, den wir heute genießen in unserer Zeit, das ist sensationell. In dem Sinn, dass ganz gewöhnliche Leute leben so heute wie Fürsten früher. Ja, die haben kein Privatorchester, wie die früheren Fürsten da auf ihrer Burg. Ein Streichorchester hatten für schöne Anlässe. Nein, die haben 4-5 Stunden Musik mit iPod. Und die haben sich 1000 Lieder runtergeladen. Und sich vorstellen. Die haben alles und natürlich fließend warm und kalt Wasser, das ist ja sowieso selbstverständlich, aber was man da alles zur Verfügung hat, eine Mobilität. Und eben, man kann essen, was man will. Früher hat man Brot gekauft, heute kann man Kartoffelbrot kaufen, man kann Bauernbrot kaufen, man kann 20 verschiedene Sorten Brot kaufen. Also etwas Unglaubliches. Und warum ist das so? Und wir erleben einen Frieden in Europa. Wie noch nie zuvor. Warum? Ist Europa so toll geworden? Gar nicht. So gottlos wie noch nie. Und trotzdem geht es so gut. Das ist wie in der Zeit von Jona. Gott hat sich erbarmt und wollte seine Güte zeigen.
und wollte durch Güte uns zur Buße leiten. Aber viele haben diese Sprache nicht verstanden. Und wenn dann einmal die Katastrophe kommt über Europa, dann werden sie Gott anklagen. Wie kannst du so etwas zulassen? Aber Gott hat die Möglichkeit, mit uns zu sprechen, in Güte und in Strenge. So steht es in Römer 11. Siehe die Güte und die Strenge Gottes. Also, so müssen wir auch unsere Zeit sehen. Das ist nicht eine Bestätigung, dass wir auf dem richtigen Weg sind, sondern es ist Gottes Güte, die uns zur Buße leiten will. Aber es haben auch viele haben es verstanden und haben seit dem Zweiten Weltkrieg wirklich zur Bekehrung gefunden und Gottes Güte erfasst. Ja, also das Prophetenbuch Jona zeigt, Gottes Gnade gilt nicht nur für Israel. In seiner Zeit war das besonders aktuell, sondern auch für die weit entfernten Heidenvölker. Ich möchte das Buch in kurzen Sätzen so zusammenfassen. Obwohl Gott Israel als sein Volk auserwählt hat, siehe 5. Mose 7, Vers 6, will er auch den anderen Völkern seine Gnade erweisen. Jona muss lernen, die weltweiten Gnadenabsichten Gottes voll zu akzeptieren. Die Tatsache, dass Gott bereit war, den assyrischen Niniviten zu vergeben, zeigt, auch für den größten Feind Israels gibt es Gnade, wenn er reuig umkehrt. Nun wollen wir uns das Buch ein bisschen Reihe nach vergegenwärtigen. Wir haben ganz am Anfang Gottes Berufung des Propheten, um einen Missionsdienst an den Niniviten auszuführen. Aber Jona dachte, oh nein, ich gehe nicht dorthin. Ich weiß ganz genau, wenn ich dort predigen gehe, dann, wenn diese Leute dann das annehmen, wird Gottes Gnade über sie kommen, anstatt dass diese bösen Assyrer endlich gerichtet werden. Aber wir müssen uns vergegenwärtigen, was waren diese bösen Assyrer? So ab dem 9. Jahrhundert vor Christus stiegen die Assyrer zur Weltmacht Nummer 1 auf. Sie eroberten ein Land im Nahen Osten nach dem anderen, ausgehend vom Nordirak. Da war Ninive, Assur und so weiter, diese alten assyrischen Städte. Sie haben ein Volk nach dem anderen unterworfen. Die gingen mit ihren Gegnern nicht zimperlich um. Es war üblich, dass man Feinden die Nase abgeschnitten hat, dass man sie lebendig gehäutet hat, Zunge rausgeschnitten und so weiter. Abscheuliche, brutale, heute würde man sagen, menschenrechtsverletzende, kriegsverbrecherische Taten, das war das Stich, das Normale. Das heißt, der ganze Nahe Osten zitterte vor den Assyrern. Das war etwa so wie im Kalten Krieg die Angst vor der Sowjetunion. Wann schlagen die mal zu bei uns? Ja? Und manche haben ja das geahnt, was sich nachher herausgestellt hat. Man hat ja im Osten bereits den Atomkrieg gegen Westeuropa geübt. Der Plan war da, ein Drittel wird mit Atomwaffen zusammengeschlagen und dann in kürzester Zeit wird der Rest von Europa erobert. Man hat in Ostdeutschland geübt und dann kam der Zusammenbruch. Und der Plan wurde nie ausgeführt. Aber wir haben gemerkt, wenn die kommen, das sind dann nicht die russischen Freunde, der SP und so. Das sind keine Freunde, sondern das sind wirklich Feinde, die hätten uns alles zusammengeschlagen. Und so haben viele gezittert vor dieser Großmacht der Sowjetunion. Und so hat man damals gezittert vor der Großmacht Assyrien. Ja, und jetzt wird Jona berufen, dorthin zu gehen, zu den Assyrern, zu predigen, und Jona hatte Angst. Die gerichtsreifen Assyrer, die sollen das Gericht Gottes spüren und die sollen nicht Gnade finden. Und so flieht er von Gott weg. Der Auftrag, 1 Vers 2, war klar. Steh auf, geh nach Ninive, der großen Stadt, und rede gegen sie, denn ihre Bosheit ist vor mein Angesicht aufgestiegen. Sie waren wirklich böse. Und nun, Jona steht auf, wie Gott das befohlen hat. Ja? Steh auf, und dann Vers 3, da stand Jona auf. Aber nicht, um nach Ninive zu gehen, sondern um nach Tarsis zu fliehen. Tarsis
war eine phönizische Kolonie in Südspanien. Ein bisschen weiter gelegen als da die Brücke von Gibraltar. Die Phönizier, das waren die Kanaaniter im heutigen Libanon. Mit den wichtigen Städten Tyrus und Sidon. Also, Jona sagte sich, ich gehe nicht nach Ninive, in den heutigen Nordirak, sondern ich gehe, anstatt in den Osten, gehe ich nach Westen, und zwar so weit wie möglich. Bis nach Spanien. Von Amerika wusste er wohl nichts. Drum reichte Spanien, ja? Die Distanz Jaffo, Ninive, beträgt etwa 1000 Kilometer. Also man muss ja ein bisschen über den fruchtbaren Halbmond den Umweg machen, nach Norden, dann ein bisschen abbiegen rüber in den Nordirak. Das geht etwa 1000 Kilometer. Die Distanz Jaffo-Tarsis beträgt etwa 3600 Kilometer. Also er geht in die gegenteilige Richtung und, sagen wir mal, 3 bis 4 Mal weiter. Jaffo, muss ich noch erklären, das liegt südlich des heutigen Tel Aviv, Jaffo oder im Neuen Testament Joppe. Das war der große Schiffshafen Israels im Altertum. Das war noch nicht Haifa. Erst in der modernen Zeit ist Haifa der große Schiffshafen Israels am Mittelmeer geworden. Übrigens in dem Zusammenhang noch interessant, wenn einmal der Westen in der Endzeit, ganz kurz vor dem Wiederkommen des Herrn, seine Truppen verschieben wird nach Israel, dann müssen die Kriegsschiffe nach Haifa gehen. Und im Hinterland von Haifa liegt die Ebene Harmagedon, Jezreel genannt. Also bietet sich dann richtig an als Aufmarschort, Harmagedon. Aber das ist erst so, seit der Schiffshafen eben in Haifa liegt. Aber zur Zeit, als Johannes prophezeit hat, 95 nach Christus, Offenbarung, da war eben der Schiffshafen nach wie vor südlich. Das heißt also Joppe oder dann der Schiffshafen von Caesarea, schon ein bisschen weiter, aber nicht Haifa. Schon interessant, das ist Prophetie. Und nebenbei gesagt, das ist jetzt ein kleiner Exkurs, wenn man vom Karmel runter eine schöne Sicht in die Harmagedon-Ebene, oder Jezreel-Ebene hat, dann sieht man einen der größten Militärflugplätze Israels. Mit Abflugpisten in alle Himmelsrichtungen. Also ideal, wenn der Westen aufmarschieren muss in Israel. Die Kriegsschiffe können nach Haifa und die Flugzeuge können gerade direkt in Harmagedon landen. Ja, also, aber wir sind jetzt immer noch bei Jaffo. Das liegt also südlich von Tel Aviv. Heute ist das zusammengewachsen mit Tel Aviv, also eine Einheit. Tel Aviv gibt es im Alten Testament noch nicht, nur ein Tel Aviv im Irak, im Buch Ezekiel, aber es ist nicht das Gleiche. Tel Aviv wurde gegründet 1909 von den frühen Siedlern. Ab 1882 sind ja die ersten Juden so in großer Menge nach Palästina zurückgekehrt. 1909 haben sie auf dem Wüstensand Tel Aviv gebaut. Das ist heute das große Zentrum, wo man das Vergnügen sucht. In Haifa arbeitet man, das ist das erste Ballungszentrum, und in Tel Aviv hat man Vergnügen und in Jerusalem, dort betet man. Das sind so die drei großen Zentren. Ja, nur einfach, dass man weiß, wo Jaffo liegt. Und da hat also Jona ein Schiff gefunden, und zwar war das ein Schiff der Phönizier. Denn die Kanaaniter im Libanon, das waren die führenden Schifffahrtsexperten im ersten Jahrtausend vor Christus. Die Phönizier, das bezeichnet die Kanaaniter im Libanon, waren die führenden Schifffahrtsexperten im ersten Jahrtausend vor Christus. Deshalb stiegen sie zur größten Wirtschaftsmacht der alten Welt auf. So wurde Tyrus eben der Umschlagplatz der Welt. Das war also New York damals. Also wenn man Aktienkurse gehabt hätte, dann wäre das Zentrum gewesen in Tyrus bei den Phöniziern. Das waren die besten Schifffahrer der Welt. Und man vergleiche dazu die Prophetie über Tyrus in Hesekiel 26. Da wird diese Wirtschaftsmacht
ins Visier des Propheten genommen und das Gericht wird angekündigt, das sich dann alles wörtlich erfüllt hat. Und dann ganz eindrücklich im nächsten Kapitel, Hesekiel 27, dort hat man ein ganzes Kapitel, das eine wunderbare Beschreibung gibt von einem solchen modernen, damals hochmodernen phönizischen Handelsschiff. Aber am Schluss geht das Ganze unter. Also ein Handelsschiff wird beschrieben, das am Schluss im Meer ertrinkt. Aber ganz, ganz eindrücklich beschrieben. Muss man mal nachlesen. Dann hat man einen kleinen Eindruck davon, was das für ein Schiff war, mit dem Jona aufs Mittelmeer ging, um eben nach Europa zu fliehen. Das war also eine andere Europareise als die von Paulus. Ja? In Apostelgeschichte 16, da war Paulus noch in der heutigen Türkei und dann hat er sich gefragt, wo sollen wir weiter in die Mission gehen? Und dann kam dieser Traum, den mazedonischen Mann, der rief, komm herüber und hilf uns. Und dann mit seinen Freunden zusammen hat Paulus beschlossen am nächsten Tag, das ist ein Ruf Gottes. Und so kam der Heidenapostel nach Europa, um das Evangelium hier zu verkündigen. Aber Jona, lange Jahrhunderte vor ihm, ging auch nach Europa, aber eben um vor dem Angesicht des Herrn zu fliehen. Schrecklich, ein Prophet war er. Und zwar ein beglaubigter Prophet, denn wir haben in 2. Könige 14 gelesen, wie seine Prophetie sich erfüllt hat. Damals, ganz genau wie Jona es vorausgesagt hatte, so traf die Prophetie ein. Und dieser Mann will jetzt von Gott fliehen. Also wir haben es hier nicht zu tun mit einem Ungläubigen, der vor Gott flieht, sondern mit einem Gläubigen, der vor Gott flieht. Weil er einfach nicht gehorchen will. Er weiß, was Gottes Wille für sein Leben ist, aber er will nicht. Und so geht er auf die Reise. Dieser Ausdruck, den wir wiederholt gelesen haben, er floh von dem Angesicht des Herrn weg, der kommt zum ersten Mal in der Bibel vor, in 1. Mose 4. Das ist die Geschichte von dem gottlosen Kain, dem Brudermörder. Das war kein Atheist, denn er hat sogar mit Gott gesprochen. Er wusste um die Existenz Gottes. Aber 1. Mose 4, Vers 16 sagt, und Kain ging weg von dem Angesicht des Herrn und wohnte im Lande Not, östlich von Eden. Weg vom Angesicht des Herrn. Schrecklicher Ausdruck. Im Judasbrief wird darauf angespielt. Dort geht es um die abgefallene Christenheit. Und von dieser abgefallenen Christenheit wird gesagt in Judas Brief, Vers 11. Lese schon Vers 10. Diese aber lästern, was sie nicht kennen. Was irgend sie aber von Natur wie die unvernünftigen Tiere verstehen, darin verderben sie sich. Also keine Gottesfurcht. Das Gegenteil, Lästerung. Und das, was sie verstehen wie die unvernünftigen Tiere, das ist übrigens das Triebleben, die Sexualität. Das verstehen sie so wie unvernünftige Tiere und darin verderben sie sich. Das spricht schon in unsere Zeit hinein. Und dann wird erklärt, wehe ihnen, denn sie sind den Weg Kains gegangen. Das ist der Weg weg vom Angesicht des Herrn. Das entspricht diesem Abfall von Millionen von Menschen seit den 60er Jahren, wo man die sexuelle Revolution eingeläutet hat. Da haben sie begonnen, wie die unvernünftigen Tiere, sich in den Dingen, die sie natürlicherweise verstehen, zu verderben, weg von dem Angesicht des Herrn. Aber bei Jona, ein Gläubiger, der weggeht vom Angesicht des Herrn, nicht nur ein Bekenner. Schrecklich. Übrigens, Judas Brief, Vers 11 sagt, wehe ihnen, denn sie sind den Weg

versuchen, mit Religion Geld zu machen. Und ich kann schon erklären, das kann man also auf ganz einfache Art machen. Haben viele auch gemacht. Haben zum Beispiel in Zürich an der Uni Theologie studiert, weil sie nicht wussten, was sie sonst studieren sollten. Echt, das hat kein böser Spruch, sondern das ist so. Auch in den 60er Jahren waren das viele Linke, die haben sich gesagt, wie könnte ich aktiv sein und gut unterstützt sein? Ja gut, ich studiere Theologie, kriege eine Wohnung, 10.000 Franken Gehalt und dann muss ich ja nicht unbedingt Seelsorge machen, sondern habe ich eine gute Plattform für meine linke Propagandaarbeit. Also, das ist der Irrtum Bileams und dann Widerspruch Korahs. Korah hat sich aufgelehnt gegen die Autorität von Mose, der das Wort Gottes brachte, und gegen die Autorität Aarons, der als Priester das Opfer in Israel brachte. Und so haben wir diese Rebellion gegen Gottes Wort als Autorität und die Rebellion gegen das stellvertretende Opfer Christi. Dieser Vers ist genau die Umkehrung von Johannes 14, Vers 6, wo der Herr Jesus sagt, ich bin der Weg, die Wahrheit und das Leben. Niemand kommt zum Vater als nur durch mich. Ich bin der Weg zum Vater. Hier haben wir den Weg Kains. Weg vom Angesicht des Herrn. Ich bin der Weg, die Wahrheit. Da haben wir als Gegensatz, sie haben sich für Lohn dem Irrtum Bileams überliefert. Irrtum ist das Gegenteil von Wahrheit. Und der Jesus sagt, ich bin der Weg, die Wahrheit und das Leben. Aber hier steht, in dem Widerspruch Korahs sind sie umgekommen, gestorben im Gericht. Das Gegenteil vom Leben. Ja, also das einfach zur Vertiefung dieses schrecklichen Ausdrucks. Jona floh vor dem Angesicht des Herrn. Wir haben oft in der Bibel diesen Ausdruck, das Angesicht des Herrn. Das bedeutet nichts anderes als in die Gegenwart Gottes kommen. Vor ihn treten. Aber Jona wollte weg, weil er diesen Auftrag nicht erfüllen wollte. Bewusster Ungehorsam im Leben eines Gläubigen. Ja, und dann haben wir einen ganz traurigen Niedergang im Leben von Jona. Also er steht auf. Jona 1, Vers 3. Aber in den zweiten Satz, und er ging hinab nach Jaffo. Natürlich, er wohnte in Galiläa, denn wir haben ja gelernt aus 2. Könige 14, er war von Gad Hefer. Das ist einige Kilometer entfernt von Nazareth, wo später der Erlöser die längste Zeit seines Lebens wohnen sollte. Dort von Gad Hefer ging er hinab nach Jaffo, das ist natürlich weiter unten, weil es ja auf Meereshöhe ist, ja? Ungefähr. Da ging er hinab nach Jaffo. Aber dieses geografische Hinabgehen entsprach auch seinem Weg, seinem geistlichen Weg, der hinabging. Und dann dort in Jaffo heißt es, und er fand ein Schiff, das im Begriff stand, nach Tarsis zu fahren. Und er bezahlte seinen Fahrpreis und er ging in es hinab. Ja, muss er also vom Westland in Jaffo, muss er hinabsteigen, ins Schiff, da ist er noch weiter unten, um mit ihnen nach Tarsis zu fahren, weg von dem Angesicht des Herrn. Aber da war noch nicht genug weit unten. Es kommt da ein Wind, Vers 4, ein Sturm. Alle fürchten sich, außer einem. Denn wir lesen in Vers 5 am Schluss, Jona jedoch war in den unteren Schiffsraum hinabgestiegen. Also er war nicht nur da im Schiff unten jetzt, sondern er ging noch weiter hinunter, bis in den unteren Schiffsraum. Und das war auch noch nicht genug tief. Und hatte sich hingelegt. Also er lag da unten dann noch flach. Der Kopf war also nicht so, sagen wir, 60, 70 über den Boden. Er hat sich noch flach gelegt. Und auch das war noch zu wenig tief. Er fiel in einen Schlaf. Und zwar sagt die Bibel, in dem hebräischen Wort nicht einfach ein Schlaf, sondern ein Tiefschlaf. Das hebräische Wort Tardema ist das gleiche Wort, das wir zum ersten Mal finden in der Bibel bei der Operation von Adam. Gott hatte Adam in einen Tiefschlaf fallen lassen. In dem Fall war das eine echte Narkose. Und dann hat Gott eine Rippe herausoperiert, um daraus Eva zu bilden.
Ja, und wir können das auch nachdenken. Natürlich, es war Gottes Wunderwerk,

Aber in jeder Zelle von Adam stand ja, wie man Adam bauen muss. Aber die Chromosome sind XY und es musste eine Frau gebaut werden. Und das heißt, Gott baute aus der Rippe eine Frau, ihm entsprechend. Da muss man einfach theoretisch überlegt, das Y abstreichen, das X verdoppeln. Dann ist es eine Frau, aber die entspricht ihm ganz. Denn Gott hat gesagt, ich will ihm eine Hilfe machen, ihm entsprechend. Ja. Also da finden wir zum ersten Mal diesen Tiefschlaf. Und Jona fällt also in einen tiefen, tiefen Schlaf. Das war keine Narkose, aber einen sehr gründlichen Schlaf. Aber auch das war noch nicht genügend tief. Er wird ja geweckt und muss den Phöniziern, diesen kananitischen Götzendienern, erklären, warum eigentlich dieser Sturm gekommen ist. Und er sagt, das ist wegen mir, wegen meinem Ungehorsam. Und er sagt, ihr müsst mich einfach über Bord werfen. Und da warfen sie ihn aus dem Schiff ins Wasser hinunter. Da kam er noch tiefer als in seinen Tiefschlaf. Aber im Wasser blieb er nicht einfach so da oben im Bereich des Meeresspiegels, sondern er wurde von einem Fisch verschluckt und kam in den Bauch eines Fisches. Und dieser Fisch, wie wir dann noch sehen werden im weiteren Text, schwamm dann hinab in die Tiefen des Meeres. Also schon eindrücklich dieses Absteigen des ungehorsamen Propheten. Und so ist es, wenn wir vom Herrn weggehen, dann geht es abwärts und es entsteht eine Dynamik. Das bleibt nicht stehen. Es geht immer weiter abwärts. Erst wenn die Buße und die Umkehr kommt, gibt es eine Wende. In Kapitel 2 werden wir dann Jonas Bußgebet anschauen und Gott bringt ihn wieder hinauf bis aufs Festland. Und dann ist er sogar bereit, nach Nordirak zu reisen, um Gottes Auftrag zu erfüllen. Das ganze Buch Jona ist sehr einfach einzuteilen. Diese 4 Kapitel bestehen aus 2 großen Teilen. Kapitel 1, 2 und Kapitel 3, 4. In Kapitel 1, 2 haben wir Gottes Werk an Jona im Westen. Ja, Jona floh ja in den Westen, aufs Mittelmeer, Richtung Tarsis. Und Gott tut sein Werk an den Propheten, um ihn zur Umkehr und Buße zu führen. Aber nachher, als er einmal umgekehrt war, war er bereit, in den Osten zu gehen. Und so haben wir Römisch 2, Gottes Werk an Ninive im Osten. Also ganz eindrücklich diese Entsprechung. Und Römisch 1 lässt sich so aufteilen. Erstens, Jonas Abkehr und der große Sturm. Kapitel 1. Zweitens, Jonas Umkehr und der große Fisch. Kapitel 2. Erstens, Jonas Demut und die große Erweckung. Kapitel 3. Und zweitens, Jonas Unmut und Gottes große Gnade. Kapitel 4. Was weiter in Kapitel 1 zu denken gibt, wir finden hier, wie Gott handelt in der Natur. Ich habe bei charakteristische Ausdrücke und Besonderheiten beim drittletzten Punkt notiert, Gottes Walten über die Natur. Er wirft einen heftigen Wind aufs Meer. So haben wir das gelesen in Kapitel 1, Vers 4. Der Herr aber warf einen großen Wind auf das Meer. Und dann in Kapitel 2 werden wir davon lesen, Vers 11, er befiehlt dem Fisch auszuspeien. Ja, 2, Vers 11. Und der Herr gab dem Fisch einen Befehl und da spie er Jona an das Festland. Und weiter, wir lesen davon, von Gott, wie er Dinge bestellt. Es heißt schon in Kapitel 2, Vers 1, er bestellt einen großen Fisch. 2, Vers 1. Und der Herr entbot oder bestellte, kann man auch übersetzen, einen großen Fisch, um Jona zu verschlingen. Und weiter liest man in Kapitel 3, Vers 6, wie er einen Wunderbaum
heißt eine Rizinusstaude, einen Wurm und einen schwülen Ostwind bestellt. 4 Vers 6 lese ich vor. Und der Herr, Gott, entbot eine Rizinusstaude und ließ sie zugunsten von Jona über ihm emporwachsen, um ein Schatten über seinem Haupt zu sein, um ihn von seinem Übel zu retten. Das ist das Gebot für den Baum. Und dann der Wurm und der Ostwind, Verse 7 und 8. Und der höchste Gott, oder der wahre Gott, entbot am folgenden Morgen beim Aufgang der Morgenröte einen Wurm. Und er stach die Rizinusstaude und so vertrocknete sie. Vers 8. Und es geschah, als die Sonne aufging, da entbot Gott einen glühenden heißen Ostwind und die Sonne stach auf den Kopf Jonas und so sank er erschlafft nieder und bat, dass seine Seele sterben möge. Also ganz eindrücklich, wie Gott über die Natur verfügt und aktiv da einwirkt. Er hat auch Macht über den Zufall. Davon haben wir in Kapitel 1 ja gelesen. Diese Phönizier haben das losgeworfen, um herauszufinden, wer der Schuldige ist an diesem Sturm. Und es ist uns klar, nach Zufallsprinzip wird man sicher nicht den Schuldigen so finden. Das geht nur, wenn der Zufall in der Hand Gottes ist. Und so hat Gott das geführt, dass dieses menschlich geworfene Los auch den Richtigen traf. Also Gott ist der Gott, der auch den Zufall in der Hand hat. Der Gott der Bibel ist nicht der Gott der Aufklärung. In der Aufklärungszeit hat man sich ja ganz bewusst von der Bibel als Autorität distanziert. Im 17., 18. Jahrhundert. Und da hat man nicht gesagt, es gibt keinen Schöpfer. Weil den Leuten war völlig klar, von irgendwoher muss ja die Ordnung der Welt kommen. Also einen Schöpfer brauchen wir. Aber man hat sich gesagt, wir glauben aber nicht an einen Gott, wie das in der Bibel steht, der eingreift und Wunder tut. Das gibt's gar nicht. Wunder gibt es gar nicht. Sie haben sich Gott so vorgestellt, Gott hat am Anfang die Welt geschaffen. Wie eine Uhr aufgezogen und jetzt tickt sie völlig unabhängig vom Schöpfer und sie läuft ab. Ja? Das war der Gott der Deisten. Aber das war nicht der Gott der Bibel. Der Gott der Bibel ist nicht nur Schöpfer, sondern auch Erhalter der Welt. Und so lesen wir in Kolosser 1, Vers 16 über den Herrn Jesus, den Sohn Gottes. Ja, Vers 16. Denn durch ihn sind alle Dinge erschaffen worden, die in den Himmeln und die auf der Erde, die Sichtbaren und die Unsichtbaren, es seien Throne oder Herrschaften oder Fürstentümer oder Gewalten. Alle Dinge sind durch ihn und für ihn geschaffen. Also hier wird erklärt, dass der Sohn Gottes es war, der die Welt erschaffen hat. Gott, der Vater, hat den Plan gefasst und der Sohn hat den Plan ausgeführt. So wie später, Gott, der Vater, hat den Ratschluss zur Erlösung gefasst und der Sohn hat ihn ausgeführt. Darum ist der Sohn am Kreuz gestorben als Mensch und nicht der Vater. Aber dann in Kapitel 1, Vers 17, im nächsten Vers, heißt es, und er ist vor allem. Und alle Dinge bestehen zusammen durch ihn. Er ist, nicht er war. Ja, wir würden, von der Grammatik her würden wir im Deutschen schreiben, er war vor allem. Aber es steht hier, und er ist vor allem, weil der Herr Jesus der ewige Gott ist, Jahwe, der sagen kann, ich bin. Der über Raum und Zeit steht. Er ist vor allem und alle Dinge bestehen zusammen durch ihn. Das heißt, er hält die ganze Welt zusammen. Im Mikrokosmos, die ganze Welt der Atome und ihre Bestandteile, Elektronen, die Neutronen, die Protonen, alles hält der Sohn Gottes zusammen. Das ist die große Frage in der Physik, in der modernen Physik. Was hält die Welt im Innersten zusammen? Das ist der Sohn Gottes. Er hält alles zusammen. Und auch im Makrokosmos, wenn man denkt, die unerforschlichen Weiten des Weltalls, diese Milliarden von Sternen und Galaxien, der Sohn Gottes, Jesus Christus, hält alles zusammen.
Und es wird einmal der Zeitpunkt kommen, wo er es nicht mehr zusammenhält. Und darum sagt Petrus in 2. Petrus 3, dass dann die Elemente aufgelöst werden. Und im Brande werden sie zerschmelzen. Kernfusion, im Brande werden die Elemente zerschmelzen. Und dann auch Kernspaltung, die Elemente werden aufgelöst werden. Übrigens sehr erstaunlich, denn die alten Griechen, die haben ja gemeint, die Atome kann man nicht spalten. Und darum haben sie Atomon genannt. Das Unteilbare. Atomon. Und wir brauchen immer noch dieses falsche Wort. Wir sprechen immer noch von Atomen. Dabei wissen wir ganz genau, dass das Wort falsch ist. Es ist ja spaltbar und es gibt unerhörte Energie frei. Genauso wie das Petrus schreibt in 2. Petrus 3, dass dann alles im Brande vergehen wird, wenn die Elemente aufgelöst werden. Und was die alten Griechen auch nicht wussten, ist, dass man die Elemente zerschmelzen kann. Und das wissen wir auch erst seit diesen blitzgescheiten Köpfen im 20. Jahrhundert, die die Kernfusion entdeckt haben. Dass, wenn Elemente zerschmelzen, kann man auch Energie gewinnen. Im Brande, sagt Petrus, die Elemente werden zerschmelzen. Man vermutet ja, dass die Sonne die Energie durch Kernfusion bildet, durch Verschmelzung. Aber man weiß es nicht, weil es passt irgendwie nicht. Man misst ja dauernd diese Neutrinos, die von der Sonne herkommen. Das sind Elementarteilchen, die gehen durch alles hindurch. Muss man also in die Tiefsee hinuntergehen, dann macht man jetzt eine neue Station, um Neutrinos vereinzelt doch beobachten zu können. Und was man bisher gesehen hat, ist, es gibt viel zu wenig von diesen seltsamen Teilchen, wenn die Sonne wirklich durch Kernfusion arbeitet. Mit anderen Worten, wir wissen gar nicht, wie die Sonne funktioniert und sind trotzdem froh für jeden Tag mit Sonnenschein und für diese Sonnenenergie und so weiter. Vielleicht ist es Kernfusion, aber es geht nicht ganz auf. Wir wissen gar nicht, wie die Sonne funktioniert. Aber eben, das Prinzip das von Kernfusion, das versteht man. Und Petrus spricht darüber, dass der Herr Jesus einmal eben die Welt vergehen lassen wird. Und dann wird er sie nicht mehr zusammenhalten. Aber heute hält er alles zusammen. Und der Prophet Daniel sagte Belsazar, der so Gott gelästert hat, dass er den Gott gelästert hat, der seinen Odem in seiner Hand festhält. Warum konnte Belsazar diese Party feiern? Weil Gott seinen Odem festhielt. So konnte er leben. Aber noch in der Nacht ließ der Sohn Gottes den Odem los. Und Belsazar wurde durch die Perser mit einem Schlag getötet. Ja, das ist der Sohn Gottes. Das ist Gott nach der Bibel. Er hat alles erschaffen und er hält alles zusammen. Gott ist ein Gott der Ordnung, nicht der Unordnung. Das lernen wir eigentlich auch schon aus 1. Korinther 14 am Schluss. Da geht es im Zusammenhang um das Gemeindeleben. Dass Gott nicht ein Gott des Chaos ist. Sobald Chaos in der Gemeinde ist, dann ist es nicht mehr der Gott der Bibel, der am Wirken ist. So alles durcheinander geht und man durcheinander betet und durcheinander spricht und ist es nicht mehr dieser Gott des Friedens, der Ordnung, echte Ordnung wirkt. Und darum, weil Gott eben ein Gott der Ordnung ist, des Friedens, der Harmonie, hat Gott Prinzipien, wie er handelt und die Welt festhält. Und darum können wir eigentlich ziemlich sicher sein, dass wenn wir aus dem Fenster springen, dass wir dann zur Erde fallen. Wir können ziemlich sicher sein, dass es sehr gefährlich ist, von weit oben herunterzuspringen. Denn das Gesetz vom Fall, das Gesetz der Anziehung, der Gravitation, das ist die Umschreibung des üblichen Handelns Gottes. Und wir müssen ja nicht meinen, so wenn wir wollen, dann macht Gott schnell eine Ausnahme. Aber in der Zeitung lesen wir dann immer wieder mal so, ein kleines Kind ist aus dem 5. Stock gefallen und wie durch ein Wunder hat es überlebt und fast keine Verletzungen. Das ist so doof. Warum schreiben die immer wie durch ein Wunder, wenn es ein Wunder war? Ja eben, weil nach Aufklärungsprinzipien gibt es keine Wunder. Und wenn ein Wunder geschieht, dann ist es eben wie ein Wunder. Aber die Bibel zeigt uns einen Gott, der Wunder tut, aber das ist eben gerade nicht das Normale. Das ist die Ausnahme. Und darum müssen wir nicht normalerweise mit Wundern rechnen.
Gott kann ein Wunder tun, wann er will. Aber wir können nicht damit rechnen, sondern wir müssen damit rechnen, dass es normalerweise nach den Naturgesetzen geht. Es ist auch wichtig beim Autofahren, dass wir damit rechnen. Dass es normalerweise nach den Naturgesetzen geht und nicht nach einem Wunder. Aber wir preisen diesen Gott wie David in Psalm 72, der für Salomo schreibt, Psalm 72, Vers 18, gepriesen sei der Herr, der Gott Israels, der Wunder tut, er allein. Und gepriesen sei sein herrlicher Name in Ewigkeit. Und die ganze Erde werde erfüllt mit seiner Herrlichkeit. Amen. Ja, Amen.

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1: Beten will gelernt sein. Heute schauen wir uns einmal das Gebet eines großen Gottesmannes an. Wir finden es in Jesaja Kapitel 26, wo der Prophet folgendermaßen betet. Allen, die auf dich hören, Herr, bahnst du einen geraden Weg. Der Pfad, auf dem sie gehen, führt geradeaus zum Ziel. Auch dann, wenn du uns strafen musst, warten wir voller Hoffnung auf dich. Zu dir zu rufen, Herr, an dich zu denken, das ist unser größtes Verlangen. Bei Nacht sehnt sich mein Herz nach dir. Mit tiefer Sehnsucht schaue ich nach dir aus. Wenn du deine Urteile auf der Erde vollstreckst, dann lernen die Menschen das Recht zu achten. Doch alle, die nicht auf dich hören wollen, werden niemals lernen, was Recht ist, wenn du sie straffrei ausgehen lässt. Sogar in diesem Land, wo dein Recht gilt, verdrehen sie es und tun weiter Unrecht. Sie sehen dich nicht in deiner Hoheit. Herr, deine Hand ist drohend erhoben, doch deine Feinde sehen es nicht. Lass sie zu ihrer Beschämung erkennen, wie leidenschaftlich du dein Volk verteidigst. Das Feuer soll sie alle vernichten. Herr, du wirst uns Frieden schenken, denn auch alles, was wir bisher erreichten, hast du selbst für uns getan. Herr, unser Gott, andere Herren haben über uns geherrscht, doch du bist der Einzige, den wir rühmen. Ihre Toten werden nicht wieder leben, die Schatten stehen nie wieder auf. Sie, die früher über uns herrschten, hast du bestraft und ausgerottet, samt allem, was an sie erinnert. Dein Volk aber hast du groß gemacht und alle seine Grenzen ausgeweitet. So erweist du deine Macht und Hoheit. Herr, in der Bedrängnis suchen die Deinen bei dir Hilfe. Wenn du strafst, kommen sie klagend zu dir. Wir liegen vor dir und schreien wie eine Frau, die gebären soll. Wir krümmen und winden uns vor Schmerzen. Wir liegen in Wehen wie eine Frau, doch was wir gebären, ist nichts als Wind. Befreiung können wir dem Land nicht bringen und der Erde keine neue Hoffnung geben. Herr, deine Toten werden wieder leben. Die Leichen meines Volkes werden auferstehen. Ihr alle, die ihr in der Erde liegt, wacht auf und jubelt vor Freude. Du, Herr, bist wie der belebende Tau, darum gibt die Erde die Toten heraus. Soweit der Text aus Jesaja Kapitel 26 von Vers 7 bis Vers 19, das Gebet eines großen Propheten. Das Gebet war die Kraftquelle der wahren Christen von Anfang an. Sie schöpften Mut in Verfolgungen, Glauben in Zweifeln, Hilfe in Not, aus den von Herzen kommenden Gebeten. Beten war für sie Reden mit dem allmächtigen Gott. Heute wissen leider viele Leute nichts mit dem Gebet anzufangen. In den großen, traditionellen christlichen Kirchen wird das Gebet mehr als ein Hersagen und Wiederholen von gewissen Formeln und Sprüchen gesehen. Es gibt ganze Bücher mit schönen Gebeten, die man durchlesen, sich daran erbauen kann. Oder man kann einige dieser Gebete auswendig lernen und je nach Gelegenheit aufsagen. Es gibt gewisse Gebete in der Liturgie, die der Pfarrer oder Priester an der bestimmten Stelle im Gottesdienst oder bei seinen Amtshandlungen vorliest, singt oder auswendig hersagt. Bei den Menschen, die den christlichen Glauben und seine Traditionen noch nicht völlig abgelegt haben, besteht das ganze Gebetsleben meistens nur aus einigen auswendig gelernten Gebeten oder aus kurzen Stoßgebeten in einer Notsituation. Das wiederum konnte aber auch nicht alle befriedigen. So haben sich in letzter Zeit mehr und mehr Europäer der Meditation zugewandt. Für manch einen ist die transzendentale Meditation eine andere Konzentrations- und Versenkungsübung zum Ersatz für das christliche Gebet geworden. Beten ist altmodisch und überholt, aber meditieren ist in. Die orientalischen Gurus haben keine Schwierigkeiten, für ihre Meditationsseminare gut zahlende Teilnehmer zu finden, aber die Gebetsstunden in den Gemeinden sind kaum besucht. Meditieren ist schick, aber Beten ist etwas Lächerliches geworden. Richtiges Beten und Meditieren ist jedoch ein sehr großer Unterschied. Niemals kann die orientalische Art zu meditieren, an nichts zu denken, sich in sich selber zu versenken oder Mantras vor sich hin zu murmeln, das Gebet eines Christen ersetzen. Im Gegenteil, Meditation kann den Christen mit gefährlichen, widergöttlichen Kräften der Seele oder anderer Geister in Verbindung bringen. Darum raten wir davon ab. Wahres Beten kann und muss gelernt werden. Man braucht Zeit und Disziplin dazu. Vieles können wir lernen, wenn wir uns mit anderen Christen in einer Gebetsgemeinschaft treffen, wo jeder seine Anliegen verständlich vor den anderen und vor Gott ausspricht. Solche Gebetsversammlungen sind sehr befreiend und stärkend. Wir können aber auch richtiges Beten lernen, wenn wir die Bibel lesen. Dort finden wir manche Gebete von großen Gottesmännern aufgezeichnet, die uns inspirieren und uns zeigen, wie man mit Gott sprechen kann. Im Buch des Propheten Jesaja sind wir auf solch ein Gebet eines großen Gottesmannes gestoßen. Wir haben es bereits gelesen. Dieses Gebet Jesajas wollen wir uns ein wenig genauer ansehen. Wir merken gleich beim oberflächlichen Lesen, dass Jesaja hier nicht mit vielen Bitten zu Gott kommt. Er zählt nicht auf, was er braucht und was Gott ihm geben und gewähren soll, sondern er unterhält sich einfach mit seinem himmlischen Vater. Worüber unterhält sich der größte Prophet des alten Bundes mit Gott? Das soll uns im Folgenden interessieren. Erstens über die Gehorsamen. Er sagt einfach zu Gott: Allen, die auf dich hören, Herr, bahnst du einen geraden Weg. Was sich Jesaja hier mit Gott unterhält, könnte fast auch der Inhalt einer Botschaft für das Volk sein. Er könnte genauso gut zum Volk gesagt haben: Allen, die auf den Herrn hören, bahnt er einen geraden Weg. Und mit diesen Worten hätte der Prophet die Leute ermutigen können, das Gute zu tun und Gott zu folgen. Aber er spricht diesmal nicht mit Menschen über den Segen des Gehorsams, sondern mit Gott selbst. Man könnte sagen, na, das hat doch nicht viel Zweck, wenn Jesaja Gott erzählt, was er machen wird. Das weiß der Herr doch sowieso. Das ist schon richtig, aber doch ehrt es Gott, wenn wir ihn nicht nur bitten, nicht nur klagen, nicht nur Erwartungen an ihn stellen, sondern wenn wir ihm einfach einmal sagen, was er verheißen hat und was er tun wird. Gleichzeitig ist solch ein Gebet auch für uns selber eine Stärkung. Es lässt uns den Wert unseres eigenen Gehorsams sehen. Im nächsten Vers dieses Gebetes schließt sich der Beter schon selbst ein in die Gruppe der Gehorsamen. Er sagt: Auch dann, wenn du uns strafen musst, warten wir voller Hoffnung auf dich. Hier bringt Jesaja nicht nur zum Ausdruck, dass er sich selber zu den Gehorsamen zählt, sondern dass er samt den anderen Gehorsamen auch schon einmal Strafe verdient hat. Er akzeptiert die Tatsache, dass Gott auch die Guten manchmal strafen muss, dass so etwas aber nicht zur Entmutigung und Verzweiflung führt, sondern zur Hoffnung. Das liegt daran, dass das Herz der Gottesfürchtigen eine richtige Einstellung zur Sünde hat, zur Strafe und zu Gott selbst. Welches die Sehnsucht und das Verlangen des Herzens der Gehorsamen ist, kommt in den nächsten zwei Sätzen zum Ausdruck. Herr, an dich zu denken, ist unser größtes Verlangen. Bei Nacht sehnt sich mein Herz nach dir. Beten oder mit Gott reden ist gar nicht schwer, wenn ein Mensch wirklich immer an Gott denkt und eine ständige Sehnsucht nach ihm hat. Hast du schon mal auf diese Weise mit Gott gesprochen? Hast du ihm, anstatt über das viele Unrecht und die vielen Sünden in der Welt zu klagen, einmal gesagt, was er mit den Gehorsamen, die es ja auch gibt, machen wird? Jesajas Gebet geht weiter und nun wendet er sich den Gottlosen und den Ungehorsamen zu. Über die Ungehorsamen sagt er Folgendes: Alle, die nicht auf dich hören wollen, werden niemals lernen, was recht ist, wenn du sie straffrei ausgehen lässt. So fährt der Prophet in seinem Gebet fort. Eigentlich argumentiert er mit Gott über das, was geschieht, wenn er nicht die Gesetzesübertreter straft. Jesaja argumentiert: Gott, du musst die bösen Menschen strafen. Wenn du es nicht tust, dann lernen sie nicht, das Recht zu achten. Es ist nicht genug, moralisch hochstehende Ordnungen und Gesetze zu machen. Es muss auch Strafen geben, die auch angewandt werden müssen. Wenn das nicht geschieht, so helfen alle Verordnungen und Regeln nichts. Gott, so sagt Jesaja, erst wenn du die Ungehorsamen strafst, werden sie dich respektieren und in deiner Hoheit anerkennen. In seinem Gebet denkt der Prophet über Gottes Handeln mit den rebellischen und unmoralischen Menschen nach. Er kommt zu dem Schluss: Was Gott da macht, ist richtig. Es muss so sein. Er stimmt mit dem Herrn überein und sagt es ihm auch. Dadurch hat er Frieden in seiner Seele und freut sich der Harmonie mit seinem Schöpfer. Es hilft dem Propheten auch, nicht an der Ungerechtigkeit in der Welt zu zerbrechen. Er hat mit Gott darüber gesprochen und sieht, dass Gott noch der Herr der Sache ist, dass das Unrecht noch bestraft wird und alles unter Kontrolle ist. Eine kleine Bitte schließt der Prophet seinen Überlegungen noch an: Lass deine Feinde zu ihrer Beschämung erkennen, wie leidenschaftlich du dein Volk liebst und verteidigst. Jesaja dürfte so beten, er hat lange genug unter der Starrköpfigkeit und Unbußfertigkeit der Gegner Gottes gelitten. Er hatte sie oft gewarnt und sie auf die Fehler und auf die zu erwartende Strafe hingewiesen. sie wollten nicht hören. Nun bittet er, das Feuer soll sie alle vernichten. Worüber spricht der Prophet Jesaja in seinem Gebet mit Gott, wie wir es im Kapitel 26 seines Buches gelesen haben? Nachdem er über die Gottesfürchtigen und die Gegner Gottes gesprochen hat, wendet er sich nun den weltlichen Herrschern zu und vergleicht sie mit Gott. Er sagt, andere Herren haben über uns geherrscht, doch du bist der Einzige, den wir rühmen. Jeder Mensch, der Gott kennt, weiß auch um diese anderen Herren, die über ihn herrschen oder geherrscht haben, die ihn unterdrückt und ausgebeutet haben. Das brauchen nicht immer Regierungen und Arbeitgeber gewesen zu sein. Mancher wurde von Leidenschaften beherrscht, von Süchten, von Wahnvorstellungen oder der öffentlichen Meinung. Es gibt viele Herren, die uns beherrschen und ausbeuten können. Genau betrachtet wird jeder Mensch von etwas oder jemand beherrscht. Es gibt keinen, der völlig frei dahin leben kann. Und wenn ihn keine fremde Macht knechtet, so wird er doch von seinem eigenen Egoismus und von seinem übergroßen, unersättlichen, unsympathischen Ich beherrscht und herumkommandiert. Frei wird der Mensch erst und Frieden findet er nur, wenn er sich unter die Herrschaft Gottes stellt. Einen besseren Herrn als Gott gibt es nicht. Jesaja hat es erkannt. Er sagt es in seinem Gebet. Herr, unser Gott, du wirst uns Frieden und Gedeihen schenken, denn alles, was wir bisher erreichten, hast du für uns getan. Und später heißt es, die früher über uns herrschten, hast du bestraft und ausgerottet samt allem, was an sie erinnert. Israel wusste sehr gut, was es heißt, unter einer Fremdherrschaft zu stehen, von anderen Königen und Herrschern ausgebeutet zu werden. Das Volk wusste auch, wie schwer es war, sich von diesen mächtigen, feindlichen Königen zu befreien. Alleine konnten sie es nicht. Sie brauchten die Hilfe eines Mächtigeren. Und Gott hat sein Volk befreit, erlöst und ihm Frieden und Gedeihen geschenkt und die feindlichen Herrscher vernichtet. So hat Gott seine Macht und Hoheit bewiesen. Darüber spricht Jesaja mit Gott, als er sich so die Situation im Lande ansieht und als er so über seine bisherigen Prophezeiungen und Predigten nachdenkt. Er sieht die gottlose Situation in den umliegenden heidnischen Völkern. Er sieht auch die Fehler und Sünden im eigenen Volk. Er denkt an die Zukunft und erinnert sich an die Vergangenheit, an die Geschichte seines Volkes und spricht mit Gott über diese Sachen. Und indem er mit Gott spricht, bekommt alles eine andere Perspektive, eine andere Dimension. Alles steht in einem anderen Verhältnis. Zuletzt unterhält sich Jesaja noch mit Gott über die bedrängten und in Not geratenen Menschen. Vielleicht durch die Gedanken an die Vergangenheit darauf aufmerksam geworden, erinnert er sich, Herr, in der Bedrängnis sucht man bei dir Hilfe. Es ist doch eine weit verbreitete Tatsache, dass man erst in der Not wirklich Gott sucht. Da fühlt man seine Hilflosigkeit, seine Ohnmacht und dann erinnert man sich seines Schöpfers. Grundsätzlich ist es nicht verkehrt, sich in seiner Not an Gott zu wenden. Gott gebraucht diese menschliche Schwachheit oft, um mit den Menschen ins Gespräch zu kommen, um ihnen leiblich und geistlich zu helfen, um sie auf ihre Sünde und Schuld aufmerksam zu machen und auf die Möglichkeit einer Vergebung und Heilung. Unsere Gebete dürfen sich aber, wie gesagt, nicht in diesen Stoßseufzern in Not erschöpfen. Es gibt so viele Dinge, über die wir mit Gott reden können, Probleme, Erfahrungen, erfreuliche Beobachtungen. Wir dürfen uns mit Gott über seine Pläne und sein Handeln unterhalten und natürlich auch über all die großartigen Dinge, die er in der Geschichte und in unserem Leben getan hat. So ist es auch ganz natürlich, dass der Prophet Jesaja am Schluss seines Gespräches mit Gott in eine Art Anbetung ausbricht. Wacht auf und jubelt vor Freude. Du Herr bist wie der belebende Tau. Anbetung ist das höchste Niveau von Gebet, wenn ein Mensch in Staunen, Danken und Loben über Gott ausbricht. Und das kommt meist dann, wenn wir mit ihm über alle Dinge gesprochen haben, die unsere Gedanken und unser Herz bewegen. Richtiges Beten führt immer zur Anbetung und Verherrlichung Gottes. Es führt aber auch zur Veränderung auf dieser Erde, Veränderung in den Herzen der Menschen, für die wir beten, Veränderungen von Situationen, die mit menschlicher Kraft nicht zu erreichen sind. Und schließlich führt richtiges Beten auch zu einer Veränderung in unserem eigenen Herzen. Wo Angst war, ist jetzt Vertrauen. Wo Hass und Ärger war, kommt Liebe und Frieden auf. Das alles geschieht, wenn wir Menschen Situationen, Gefahren und Sünden in die Gegenwart Gottes bringen und mit ihm darüber sprechen. Wollen wir uns gegenseitig ermutigen, das Gebet zu pflegen, allein, in der Gemeinde, in der kleinen Gruppe. Die Welt Und wir selber brauchen es. Wir beten. Vater im Himmel, danke, dass wir mit dir über alles reden dürfen, dass du uns hörst und dass du Macht hast, Dinge zu ändern. Vergib uns, wo wir so wenig von dieser Möglichkeit Gebrauch machen und uns mehr auf andere Dinge verlassen als auf dich. Hilf uns, einen neuen Anlauf zu nehmen in unserem Gebetsleben. Amen.

0: Es ist 19 Uhr und 30 Minuten.
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2: Liebe Hörer, wir wollen Sie in InfoG ganz herzlich begrüßen. Am Mikrofon begleiten Sie Tabea Wardein, Wilfried Schulte und Marc Thorsten Wardein. Christliche Flüchtlingshilfswerke aus Europa trafen sich in Malaga. Wir stellen Ihnen dieses Treffen in den christlichen Nachrichten aus Spanien vor. Anschließend geht die Reise nach Deutschland und alle Welt. Julian Sengelmann hat ein Buch über die Ankerpunkte unseres christlichen Glaubens geschrieben. Am Schluss spricht Wilfried Schulte über »Der Tod hat keine Hände«.

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1: Christliche Flüchtlingshilfswerke aus Europa trafen sich in Malaga. Die christliche Flüchtlingskonferenz Partnership Europe fand vom 10. bis 14. März in Malaga statt. Ein Netzwerk von christlichen Flüchtlingshilfswerken hatte nach Spanien eingeladen. Das Motto lautete: Wir arbeiten zusammen mit der Kraft und dem Licht unseres Gottes für die Betroffenen in Europa. Im Angesicht der weltweiten Krisen nimmt die Fluchtbewegung zu. Nach Angaben der Organisatoren wollen sie die Arbeit im Angesicht des lebendigen Herrn und Heilandes Jesus Christus tun. In der Konferenz können wir voneinander lernen und austauschen und ermutigen. Vidner Gerdes, die im Vorstand von Partnership Europe sitzt, betonte im Evangelical Focus die aktuellen Herausforderungen der Flüchtlingsarbeit. Es gibt viele Vorbehalte gegenüber den Flüchtlingen. Da haben die Kirchen eine besondere Aufgabe, um Brücken zu bauen. Gerdes betont den Text aus der Bibel Philipper 2, 1 bis 4. Es geht um die Menschen aus fremden Ländern in der Bibel. Als Christen wollen wir die Barmherzigkeit Gottes vorleben.
0: Gedenken an evangelischen Polizisten Alfonso Morcillo der Guardia Civil, den die ETA ermordete. Medellin. 30 Jahre nach der Ermordung des evangelischen Guardia Civil-Polizisten Alfonso Morcillo gedachten Verantwortliche mehrerer Organisationen und staatlicher Stellen dem Tod des damaligen christlichen Beamten. 1994 wurde er auf der Straße von einem ETA-Terroristen in Medellin ermordet. Von der Autonomieregierung von Extremadura kam José Luis Quintana, der Generalsekretär für Inneres und Dialog David González, der Stadtrat von San Sebastián Jorge Mota, der Bürgermeister von La Sarte Oria Agustín Valdivia und der erste Bürgermeister von Medellin Rafael Mateos. Die Witwe Katy Romero wurde besonders in den Reden erwähnt. González hob hervor, dass der Dienst von Alfonso Morcillo ein Dienst für die ganze spanische Gesellschaft war. Die Stadt San Sebastián und Medellin bedanken sich besonders für den christlichen Polizisten, der ein besonderer und positiver Bestandteil der Guardia Civil in den beiden Städten war. Jaime Acardaca, Pastor der evangelischen Kirche im Stadtteil Amara, wo Morcillo Mitglied war, betonte das große Vorbild des ermordeten Polizisten in seiner Gemeinde. Er war in der Gemeinschaft ein anerkannter und gern gesehener Nachfolger Jesu. Die Gemeinde will als Gedenken an Morcillo die Gesellschaft positiv mit dem Evangelium erreichen. Eine Gedenkstele wurde in Medellin in einer Straße, die nach ihm benannt ist, aufgestellt.

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1: Julian Sengelmann, Ankerpunkte. Ankerpunkte sind die Schätze christlicher Tradition und Weisheit. Hilfreiche Rituale, gute Gewissheit, besondere Orte und schöne Momente, die uns Halt geben, wenn das Leben stürmisch ist. Hoffnungsvolle Perspektiven einer Gemeinschaft im Zeichen der Liebe, der Hoffnung und des Glaubens. Julian Sengelmann, unter anderem Schauspieler, Theologe und Autor, teilt in seinem Buch sowohl wunderbare Geschichten als auch praktische Tipps und lädt dazu ein, sich auf eine ganz persönliche Entdeckungsreise zu begeben. In einer Zeit, in der uns 365 gute Gründe gegen die Angst, so sein erstes Kapitel, gerade recht kommen sollten, und auch die Headline des letzten Kapitels zieht magisch an: Rechne mit allem, auch mit dem Guten. Gerade das brauchen wir in Zeiten, in denen vieles rapide sich verändert und Sorgen überhand nehmen. Was kommt, was geht, was bleibt? Woran können wir uns festhalten? Und warum lohnt es sich, die Hoffnung nicht aufzugeben? Am Ende seines mutmachenden Buches schreibt Sengelmann: Die gute Nachricht kommt in die Welt voller schlechter Nachrichten. Aber sie ist da, auch wenn sie es schwer hat, sich durchzusetzen und gehört zu werden. Gute Nachrichten sind da. Sie zu finden, heißt nicht, die schlechten Nachrichten nicht wahrzunehmen, sondern sie nicht gewinnen zu lassen.
0: Sama Joy Gross, Emmanuel immer bei dir. Dass Emmanuel sein Name ist, wissen wir. Dass er Gott ist bei dir, bedeutet auch. Wir kennen diese Zusage, haben sie oft gehört, anderen mit auf den Weg gegeben. Aber haben wir sie auch gespürt? Sama Joy Gross will mit diesem Buch Hoffnung machen, wo schwierige oder traumatische Erfahrungen verhindern wollen, Gottes Nähe zu spüren. Sie zeigt nicht nur, wie unsere allerersten Beziehungen uns bis heute prägen, sondern auch, wie Gott uns trotz und durch diese Prägungen begegnen möchte. Ihr psychologisches Fachwissen zu verschiedenen Bindungstypen verknüpft die Autorin dabei geschickt mit persönlichen Hoffnungsgeschichten, biblischen Zusagen und Erfahrungen aus der geistlichen Begleitung. Und sie zitiert C.S. Lewis: Wir mögen die Gegenwart Gottes ignorieren, aber wir können uns ihr nirgend entziehen. Die Welt ist erfüllt von ihm, er ist überall, inkognito unterwegs. Und das Inkognito ist gar nicht so schwer zu durchdringen. Die eigentliche Arbeit besteht darin, sich ihm zu widmen, tatsächlich wach zu werden und noch mehr wach zu bleiben. Worte wie diese und die verschiedenen praktischen Übungen aus den Schätzen der christlichen Tradition helfen dabei, dass mit der Zeit unser Bewusstsein, ja sogar unser ganzes Nervensystem mit der Geborgenheit Emmanuels in Einklang kommen können.

0: Wilfried Schulte spricht heute über den Tod, der keine Hände hat.
1: Ein afrikanischer Christ verlor durch eine Krankheit seine 17-jährige Tochter. Die ganze Familie war mit Trauer erfüllt, aber auch getröstet durch die Hoffnung auf ein ewiges Leben. Auf dem Grab der Tochter ließ der Vater folgende Inschrift anbringen: Der Tod hat keine Hände. Als ein Missionar ihn fragte, was diese Inschrift bedeutet, sagte er: Ich weiß, dass mir der Tod mein Kind nicht wegnehmen und auf ewig festhalten kann, sondern ich werde es bei Jesus wiedersehen. Der Tod hat ja seit Ostern keine Hände mehr. Der Tod hat keine Hände, aber Gott hat starke Hände, die uns bis in die Ewigkeit festhalten. Jesus sagt von den Menschen, die an ihn glauben: Der Vater, der sie mir gegeben hat, ist größer als alles, und niemand kann sie aus meines Vaters Hand reißen. Ich wünsche Ihnen heute, egal in welcher Lebenssituation Sie sich befinden, Geborgenheit in den starken Händen Gottes.
2: Liebe Hörer, wir stellen Ihnen heute christliche Nachrichten aus Spanien und aller Welt vor. Falls Sie Fragen oder Anregungen haben, können Sie uns anrufen oder schreiben. Die Angaben folgen mit der nächsten Melodie. Ich wünsche Ihnen noch Gottes Segen.
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Das Himmelfahrtsfest ist der Beginn einer einzigartigen Familienzusammenführung. Bereits am Sonntag ex Audi schaut man wie durch eine halb geöffnete Tür darauf. Eine überraschende Aussage für Sie, die Sie den Himmelfahrtstag vielleicht nur als feuchtfröhlichen Vatertag kennen oder nur eine vage Vorstellung davon haben, dass Jesus sich einfach ins Blaue hinein verabschiedet hat und seitdem nicht mehr gesehen wurde? Lassen Sie mich das an einer alltäglichen Begebenheit erklären. Da hat ein Familienvater endlich den lang ersehnten, gut bezahlten Job gefunden. Leider in einer 600 Kilometer entfernten Stadt. Da die Familie keine Wochenendbeziehung pflegen möchte, ist der gemeinsame Umzug schnell beschlossene Sache. Allerdings müssen die Kinder das Schulhalbjahr noch abschließen und so zieht der Familienvater erst einmal alleine um. Unermüdlich renoviert er in der knappen Freizeit das neue Heim, damit alles picobello bereit ist zum Empfang seiner Lieben, nach denen er schon große Sehnsucht hat. So ähnlich ist das auch mit der Himmelfahrt. Gott hat seinen Sohn Jesus Christus zu sich in den Himmel geholt, damit er für alle, die auf ihn vertrauen, Wohnungen vorbereitet. Denn Jesus möchte alle seine Lieben für immer bei sich haben. Auch der Tod ist da kein Hinderungsgrund. Er ist schon jetzt König in seinem himmlischen Reich. Und Christen haben allen Grund, sich schon jetzt über den Besitz der himmlischen Staatsbürgerschaft zu freuen. Auch wenn sie mit ihrem Nachzug in den Himmel noch etwas warten müssen. Christus spricht, wenn ich erhöht werde von der Erde, so will ich alle zu mir ziehen. Nachzulesen im Johannesevangelium Kapitel 12, Vers 32.

Die Gedanken für diesen Wochenspruch zum Sonntag ex Audi verfasste Angelika Krieser. 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
1: Es ist 20 Uhr.
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0: 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Wart im nächsten Mal mit Hoffnungsbotschaft.
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Am nächsten Morgen war die Schule voller Abwechslung. Einmal kein Rechnen, dafür Turnen, Naturkunde, Handarbeiten. Auch hatte Robby nun die lästigen Socken fertig. Sie freute sich auf die neue Arbeit. Sie durfte ein Kissen sticken. Robby wollte es besonders schön machen und ihrem Vater bei seiner Rückkehr schenken. Obwohl heute ein Brief von ihm kommen würde? Robby hoffte es sehr. Sie hatte für Vaters Kissen einen dunkelblauen Stoff gewählt und stickte nun mit weißem Garn die schönsten Stichreihen darauf. Der Vormittag verging viel schneller als beim Stricken. Die Lehrerin musste nicht so oft nachhelfen. Robby dachte erst wieder an Nico, als sie nach Hause kam. Sie schaute kurz hinüber zu den Garagen. Nikos Auto war weg. Dann würde er wohl wieder beim Essen fehlen. Robby ging schnell hinein in ihr Zimmer, um die Schulsachen abzulegen. Da sah sie etwas auf ihrer Bettdecke liegen. Nein, es war wieder kein Brief von Vater. Ihre rote Bibel lag dort zusammen mit einem Zettel, auf dem stand: »Wir üben heute nicht. Ich habe in der Stadt zu tun. Nico.« Wie schön! Dann würde Robby ja den ganzen Nachmittag frei haben. Das war schon lange nicht mehr vorgekommen. Nico hatte sicher etwas Wichtiges vor, sonst hätte er doch nicht einen ganzen Nachmittag ungenutzt verstreichen lassen. Lisa rief zum Essen. Stani war schon da. Aber was war denn heute für ein besonderer Tag? Er trug nicht seine Arbeitskleider. Auch er schien zum Fortgehen bereit. Schade, Robby hatte schon gehofft, wieder einmal mit ihm ausreiten zu dürfen. Allein auszureiten würde ihr Tante Elena bestimmt nicht erlauben. Robby beeilte sich beim Essen. Während sie Lisa half, das Geschirr hinauszutragen, unterhielt sich Stani mit Tante Elena. Einmal hörte sie, wie ihr Name genannt wurde. Robby wurde neugierig. Nun breitete Stani eine Landkarte aus und Tante Elena half ihm, eine bestimmte Ortschaft zu suchen. Unschlüssig blieb Robby an der Tür stehen. Da zwinkerte Stani ihr zu. »Mach dich schön, kleines Fräulein. Du kannst mit mir kommen, aber ein bisschen schnell.« Das ließ sich Robby nicht zweimal sagen. Als Stani sein kleines Auto aus der Garage fuhr, war sie schon startbereit. Tante Elena stand am Fenster und winkte. Was sie ihnen nachrief, klang wie: »Ich lasse grüßen.« »Wen sollen wir grüßen, Stani? Wo fahren wir denn hin?« »Fahrt ins Blaue«, war Stanis ganze Antwort. Robby lachte. »Wir haben ja Nebel. Wie willst du da ins Blaue fahren?« »Macht nichts. Wir fahren, bis die Sonne kommt.« Gut gelaunt begann Stani zu pfeifen. Bei einer Konditorei hielt er an und kaufte eine Schachtel Pralinen. »Jetzt weiß ich, was du im Sinn hast«, kicherte Robby. »So, was denn?« »Du hast eine Freundin, stimmt's?« »Ja, hab ich.« »Du gehst also deine Freundin besuchen?« »Nicht nötig. Die sitzt schon in meinem Auto.« Aus Stani war nichts herauszubringen. Er lachte wie ein Maikäfer. Es gefiel ihm, Robby ein wenig zappeln zu lassen. »Stani, für wen hast du denn die Pralinen gekauft?« »Notvorrat. Wir könnten schließlich stecken bleiben.« Stani gab sein Geheimnis nicht preis. Inzwischen hatten sie die Stadt durchquert und die Autobahn erreicht. Stani musste sich konzentrieren. Er fuhr sehr schnell. Robby fand es herrlich. Sie hatte immerzu weiterfahren wollen. Nach einiger Zeit nahm Stani das Gas zurück. Langsam bog er in eine Ausfahrt ein. Nun begann die Straße anzusteigen. Immer höher kamen sie und plötzlich schien ihnen die Sonne ins Gesicht und blendete sie. Über ihnen wölbte sich ein strahlend blauer Himmel. »Oh, wie schön«, staunte Robby. Sie ließen den Nebel hinter sich, und als sie noch höher stiegen, sahen sie auf ihn herab, wie auf eine Wattedecke. »Hab ich dir nicht gesagt, wir fahren ins Blaue?«, triumphierte Stani. »Oh ja, das hast du gut gemacht«, freute sich Robby. Weiß hoben sich die Berge vom blauen Himmel ab. Verschneite Tannen säumten die Straße. Es war wie im Märchenland. Die Schneekristalle glitzerten in der Sonne. Da und dort hüpften schwarze Vögel über den Schnee. Robby konnte sich nicht satt sehen. Da flitzten sie plötzlich an einem Ortsschild vorbei. Robby hatte das Wort darauf nicht mehr richtig lesen können. Sie hatte zu spät hingeschaut. Aber was sie gesehen hatte, war ihr sehr bekannt vorgekommen. »Stani, wo sind wir?«, fragte sie aufgeregt. »Auf der Straße.
Siehst du's denn nicht? Aber wie heißt denn das Dorf hier? Warte nur noch ein kleines Stück, wir sind gleich am Ziel, vertröstete er sie. Die Straße zog sich jetzt einen Hang hinauf. Plötzlich kam ein großes Gebäude mit vielen Fenstern und Balkonen in Sicht. Also doch. Robby hatte sich nicht getäuscht. Der Name auf dem Ortsschild war der, den sie auf Vaters Briefe schreiben musste. Es verschlug ihr fast den Atem. Sie konnte kein Wort mehr sagen, als Dani den Wagen parkte. Konnte sie wirklich Vater sehen, jetzt gleich? Oh, das war zu viel. »Was ist? Freust du dich nicht?« fragte Dani besorgt. Denn über Robbys Wangen liefen Tränen. »Oh doch, ich freue mich fast zu Tode«, japste sie und lachte und weinte gleichzeitig. Stani war erleichtert. Er drückte ihr die Pralinenschachtel in die Hand. »Nimm das mit. Wenn man jemand besucht, bringt man ihm etwas. Und jetzt steig aus.« Er schloss den Wagen ab und zusammen betraten sie das große fremde Haus. In der Eingangshalle stand er. Roberto. Hatte er auf sie gewartet? Ja, das hatte er. »Oh, Fati!« Mehr konnte Robby nicht sagen. Aber ihre Augen sagten genug. Er strich ihr immer wieder übers Haar und dazwischen schnell über seine eigenen Augen. Dann schüttelte er Stani die Hand und bedankte sich immer wieder dafür, dass er Robby hergebracht hatte. »Hast du denn gewusst, dass wir kommen?« fragte Robby endlich. Nun erzählte Roberto, wie er vor wenigen Tagen den guten Bericht bekommen habe, dass er negativ sei, das bedeutet nicht mehr ansteckend. Da habe er an Tante Elena geschrieben, dass er nun Besuch haben dürfe und sich sehr nach Robby sehne. Sie hat mich heute Vormittag angerufen und gesagt, ihr würdet kommen. Ich habe vor Freude nicht essen können. »Da haben wir Notvorrat«, platzte Robby heraus und hielt ihm die Pralinen vor die Nase. Stani und Roberto lachten. Zusammen gingen sie nun in Vaters Zimmer. Es war noch ein anderer Mann da. Er saß an einem Tisch und malte. Er hatte Kärtchen vor sich, die er mit Blumen, Tieren und Landschaften verzierte. Auf einige schrieb er mit schönen Buchstaben herzlichen Glückwunsch, auf andere schrieb er Bibelverse. Robby staunte. Leise fragte sie Vater, »Glaubt er an Gott?« Der Mann am Tisch hatte es aber doch gehört und antwortete selbst, »Ja, ich gehöre auch zur Familie.« »Er ist auch ein Gotteskind«, erklärte Vater, »und darum mein Bruder. Das war für uns beide ein großes Geschenk, das Gott uns zusammengeführt hat.« Robby sah auf seinem Nachttisch das Foto einer jungen Frau mit zwei Kindern. Da merkte sie, dass nicht nur sie von ihrem Vater getrennt worden war, sondern noch andere dasselbe erleben mussten. Robby hielt ständig Vaters Hand. Mitten im Gespräch legte Vater plötzlich den Finger auf den Mund und zeigte stumm zum Fenster hinüber. Auf dem Fensterbrett saß ein Eichhörnchen und knabberte an einer Nuss. Robby war entzückt. »Sie besuchen uns jeden Tag«, erzählte Vater, als es weg war. »Ja, du hast mir doch davon geschrieben. Nun habe ich es selbst gesehen«, freute sich Robby. Sie hatten sich viel zu erzählen. Nur etwas erwähnte Robby mit keinem Wort. Ihr Training mit Nico. Einmal fasste Vater Robbys Arm. Er wollte ihr etwas zeigen. Er hatte während seiner Krankheit Tiere geschnitzt. Nun wollte er Robby eins auswählen lassen. Er legte den Arm um ihre Schultern und führte sie zum Schrank. Da stutzte er. »Du hattest doch vorher nicht solche Muskeln. Woher kommen denn die?« »Ach, weißt du, Vati, ich turne eben viel«, erklärte Robby fröhlich. »Ja, das merkt man, du hast Arme wie ein Akrobat.« Damit ließ er sie los und öffnete den Schrank. Robby konnte sich vor Staunen kaum fassen. Da waren ein Eselchen und ein steigendes Pferd, ein Elefant, drei Affen und auf einem Felsblock der Ziegenbock Toni. All die Tiere vom Zirkus. Robby musste sie alle berühren, sie war begeistert. Stani hatte die Szene still beobachtet. Als Roberto sich über Robbys Muskeln wunderte, hatte er den Atem angehalten. Jetzt würde Robby von Nico sprechen. Jetzt konnte sie alles ihrem Vater klagen, was inzwischen geschehen war. Aber weit gefehlt. Sie sagte kein Wort von Nico. Sie war ganz beschäftigt mit den Tieren und hatte Mühe, sich für eins zu entscheiden. »Nun, wenn sie nichts sagt, dann schweige ich auch«, dachte Stani.
Robby wählte schlussendlich das Eselchen. Roberto war glücklich, ihr eine Freude machen zu können. »Ich mache auch etwas für dich«, verriet Robby. »Aber ich sag dir nicht was.« »Da bin ich aber gespannt«, lachte Vater. »Wie groß ist es?« »Viel größer als das Eselchen.« »Etwa ein Buch?« »Nein, viel größer.« »Dann ist es sicher ein Kuchen.« »Du wirst es nie erraten«, freute sich Robby. »Wann kommst du denn heim?« »Noch nicht so schnell, mein Schatz. Wenn alles gut geht, vielleicht in 2 Monaten.« »So lange noch?« fragte Robby enttäuscht. »Das geht sehr schnell vorbei. Und du wirst mich sicher nochmals besuchen. Nicht wahr, Stani?« Stani nickte und stand auf. Es war höchste Zeit, heimzukehren. Sie verabschiedeten sich von Vaters Mitpatient. Er schenkte Robby eine seiner Karten. Ein hübsches Eichhörnchen war darauf gemalt und darunter der Vers: »Wir wissen aber, dass denen, die Gott lieben, alle Dinge zum Besten dienen.« Robby freute sich und Vater meinte: »Das ist wahr. Auch meine Krankheit muss für irgendetwas gut sein. Gott weiß ja Bescheid.« Er fasste Robby bei der Hand und begleitete die beiden zum Ausgang. Lange sahen sie ihn noch am Fenster stehen und winken. Stani fuhr nun denselben Weg talwärts. Bald wurde es dunkel. Robby hielt ihre Schätze auf den Knien, das Eselchen und die Karte. In ihrem Herzen hatte sie nun ganz frisch Vaters Bild. Stani schaute zu ihr hinüber. »Zufrieden?« fragte er. »Oh ja, du bist ein Goldstück.« »Danke, das werde ich mir merken«, lachte er, als er die Autobahnauffahrt nahm. Es war schon spät, als sie zu Hause ankamen. Aber Lisa hatte fürsorglich das Essen warm gestellt. Beide hatten einen Bärenhunger und müde waren sie auch. So müde, dass Robby wieder einmal vergaß, die Zähne zu putzen. Jemand kam allerdings noch viel später heim. Robby schlief schon längst und das war gut. Sie hörte nicht mehr, dass ein Auto im Hof unten hielt und seine Türen mit einem Knall zugeworfen wurden. Sie hörte auch nicht das Rumpeln in der Werkstatt. Nur Tante Elena, die über allem ein wachsames Auge hatte, schob den Vorhang ein wenig beiseite an ihrem Fenster. Sie beobachtete, wie Nico aus seinem Wagen stieg, den er einfach stehen ließ und mit unsicherem Gang auf seine Tür zuwankte. Sie sah, wie er Mühe hatte, das Schlüsselloch zu finden, und hörte, wie er endlich polternd in seinem Wohnwagen verschwand. »Nicht mehr ganz nüchtern«, sagte sie zu sich selbst. Nico trank eigentlich ganz selten. »Er scheint ein bisschen durcheinander zu sein«, überlegte Elena noch. Dann schlief auch sie ein. Am nächsten schulfreien Nachmittag fand Robby keinen Zettel auf ihrem Bett mit dem Hinweis: »Heute üben wir nicht.« Sie hatte es auch nicht erwartet. Ja, sie wäre sogar enttäuscht gewesen. Sie wollte nämlich Nico zeigen, dass sie sich jetzt Mühe geben konnte und wollte. Sie zog sich zur gewohnten Zeit um und ging in die Scheune hinüber. Nico übte bereits. Robby turnte sich warm und wartete auf Nikos Befehle. Aber es kam keiner. Was war denn los? Robby wartete und wartete. Und zuletzt verlor sie die Geduld. »Hey, Nico«, rief sie hinauf, »ich bin da!« Er brummte etwas und kam dann herunter. Er ging zum Magnesia-Behälter, rieb sich die Hände ein und murrte: »Ich weiß nicht, wie man jemanden trainiert, der unter speziellem Schutz der Obrigkeit steht.« Robby wusste zuerst nicht, was er meinte. Da kam ihr der Schirm des Höchsten über ihr wieder in den Sinn. Sie lachte. »Du musst mir einfach alles zeigen, was ich falsch mache.« Dann fügte sie ernst hinzu: »Der Schirm des Höchsten ist auch über dir.« »Über mir? Nein, ich bin daneben.« Damit schwang sich Nico ein und Robby folgte. Es war ein seltsames Üben. Nico schrie diesmal nicht. Er sagte überhaupt nur wenig. Robby versuchte, so gut es ging, ihm nachzukommen, bis er rief: »Schluss für heute.« Es sah fast so aus, als wäre ihm nicht ganz wohl in Robbys Nähe. Auch die folgenden Trainingsstunden waren seltsam. Einmal begegnete er Robby mit einer gewissen Scheu, dann war er plötzlich wieder ganz der Alte und verlor die Beherrschung. Jedermann konnte es sehen. Nico war nicht glücklich. Warum nur? Er hätte eigentlich zufrieden sein können. Robby machte rasch Fortschritte, auch schien sie ihm nichts nachzutragen.
Nico brachte ihr immer neue Kunststücke bei. Sie hatten schon eine richtige Show zusammen. Manchmal gelang sie gut, manchmal weniger. Sie übten jetzt oft mit Musik. Hatte Nico einen schlechten Tag, konnte es geschehen, dass er so laut schreien musste, um die Musik aus dem Kassettenrekorder zu übertönen, dass man den Lärm bis zu den Pferdeställen hinüberhörte. Darum sagte Stani eines Tages zu Robby: »Bei euch war wohl heute wieder der Teufel los, was?« Robby lachte nur. Aber später, als sie allein war, dachte sie an Stanis Worte. Konnte es sein, dass der Teufel wirklich etwas damit zu tun hatte? Robby wusste nicht viel darüber. Sie erinnerte sich nur an eine Geschichte, die sie gelesen hatte. Als Jesus in der Wüste war, hatte der Teufel versucht, ihn auf seine Seite zu ziehen. Es war ihm aber nicht gelungen. »Könnte es wohl sein«, überlegte Robby, »dass der Teufel versuchte, auch Nico auf seine Seite zu ziehen?« Aber Gott zog auch, das wusste Robby. Lisa hatte ihr nämlich ein Geheimnis anvertraut. Beim Geschirrspülen hatte sie zu Robby gesagt: »Du, Nico hat jetzt auch eine. Ich habe es gesehen, als ich sein Bett frisch beziehen musste.« »Eine was?« hatte Robby gefragt. »Eine Bibel, wie du, aber eine schwarze.« »Eine schwarze passt am besten zu Nico. Bei ihm ist alles entweder weiß oder schwarz.« »Liest du eigentlich auch in der Bibel, Lisa?« »Ich? Nein.« »Warum nicht?« »Es ist zu schwer für mich. Ich bin ja kein Pfarrer.« »Aber Gott spricht darin«, bohrte Robby weiter. »So spricht er.« »Wie du das weißt?« Damit hatte Lisa schnell das Thema gewechselt und sprach von den Enten, die sie noch rupfen musste. Wenn Nico den Wunsch hatte, in der Bibel zu lesen, war das doch ein Zeichen, dass Gott ihn auch zog, nicht wahr? Armer Nico. Darum war er so hin und her gerissen. Manchmal nahe bei Gott, und dann war eben wieder der Teufel los. Wie lange würde dieser Kampf wohl noch dauern? Dass der Sieg Gott gehörte, daran zweifelte Robby nicht. Nicht lange danach passierte Robby ein verhängnisvoller Fehler. Es hätte deswegen zu einem schlimmen Unfall kommen können. Sogar Nico zitterte nachher vor Schreck. Das ging folgendermaßen. Robby schwang an den Beinen hängend hin und her. Am gegenüberliegenden Trapez turnte Nico. Zuletzt hing er nur noch mit den Füßen daran. Sie hatten alles gut durchgesprochen. In einem ganz bestimmten Moment sollte Robby sich zu ihm hinüberschwingen, auf sein Kommando seine Hände ergreifen und ihren Bügel loslassen. Es schien eigentlich nicht allzu schwer zu sein, es musste nur alles ganz genau gemacht werden. Alles klappte wunderbar, bis Nico rief: »Jetzt!« Da fasste Robby seine Hände ganz richtig, aber sie ließ mit den Beinen nicht los. Nico, der sich nur mit den Füßen hielt, war wohl bereit, Robby aufzufangen, er war aber nicht darauf gefasst, von ihr wieder auf die andere Seite mitgerissen zu werden. Er verlor seinen Bügel, ließ Robby los und stürzte kopfüber nach unten. Im letzten Augenblick bekam er die Strickleiter zu fassen, und so wurde sein Fall gebremst. Robby hielt mit den Händen ihre Bügel umklammert. Sie war schneeweiß. Nico stand unten an einen Pfosten gelehnt und zitterte. Robby ließ sich nun langsam an der Strickleiter hinunter. Voll Furcht ging sie zu Nico hinüber. Sie wartete auf ein Donnerwetter. Aber es kam nicht. Allmählich zitterte Nico nicht mehr. Er machte sogar einen Versuch, Robby zuzulächeln. Da spürte sie plötzlich, dass sie ihn lieb hatte. Er fasste sie schelmisch am Ohr und sagte: »Hör mal, du musst loslassen. Ich halte dich ja fest, sonst bleibst du ewig auf der anderen Seite.« Robby sah ihn an. Plötzlich lächelte sie. Ihr war etwas durch den Kopf gegangen, aber sie sprach es nicht aus. »Fangen wir von vorn an«, sagte Nico. Das taten sie, und diesmal ging es ohne Zwischenfall. Von da an klappte es jedes Mal, denn Nico hielt Robby fest, und sie wusste, dass er sie nicht fallen ließ. Der peinlichen Genauigkeit von Nico war es zu verdanken, dass bisher kein schlimmer Unfall passiert war. Ein Trapezkünstler darf sich keine Nachlässigkeit leisten, sonst wird es gefährlich. Dass Nico keine Fehler duldete, hatte Robby ja mehr als oft genug erfahren. Ja, sie hatte häufig sogar unter seiner Pedanterie gelitten, aber als ihr jener gefährliche Fehler passierte, hatte er ihr keinen Vorwurf gemacht. Robby staunte noch immer darüber. Nur zu bald kamen die beiden wieder in Gefahr.
diesmal völlig unerwartet durch eine kleine Nachlässigkeit von Nico. Dabei geriet er außer sich vor Zorn. Ganz oben unter dem Dach hing eine Plattform. Sie benutzten sie oft als Ausgangspunkt für ihre Show oder standen am Ende darauf. Man konnte sie mit einem Seil zu Boden lassen oder sie hinaufziehen, so hoch man wollte. Sie war genauso beweglich wie alle anderen Geräte. Diese Plattform wurde ihnen beinahe zum Verhängnis. Robbie war jetzt so weit, dass sie die Kunststücke, die Nico von ihr verlangte, im Großen und Ganzen beherrschte. Nun begann aber das Ausfallen. Sie musste lernen, sich schön zu bewegen. Die Übungen sollten nicht nur gekonnt sein, sie mussten auch graziös aussehen. Manchmal spottete Nico. Da heißt sie Graziella und sieht aus wie ein Frosch. Wie oft schrie er: »Hey, Beine geschlossen, Füße nicht so plump, Rücken ganz durchbiegen!« Nie war er zufrieden. Immer fand er etwas, was noch besser sein musste. Es war ermüdend. Ja, müde waren sie beide, als sie an jenem Tag gegen Abend endlich aufhörten. Nico brachte noch die Geräte in Ordnung, er ließ die Plattform ganz herunter, ordnete dies und das und zog sie wieder ganz hinauf bis unters Dach. Robbie machte auf der Gummimatte noch einige Lockerungsübungen, Nico begann sich die Turnschuhe anzuziehen. Da, plötzlich ein Rasseln. Mit einem Schrei riss Nico Robbie zur Seite und sprang weg. Rasselnd sauste die Plattform herunter und schlug krachend am Boden auf, gerade da, wo er vorher gestanden hatte. Nico hatte das Seil nicht genügend gesichert. Er stand da und fluchte so grässlich, wie Robbie ihn noch nie fluchen gehört hatte. Als ihm die Worte ausgingen, drehte er sich um und hockte sich auf die Gerätekiste. Er sah Robbie an und stieß hervor: »Er ist wohl hinter mir her, dein Gott. Er will mich wohl tot haben, was?« »Fast hättest du nun gesehen, wie dem Gottlosen vergolten wird.« Das schrie er so, dass es Robbie vorkam, als würde er mehr als nur Worte gegen sie schleudern. Sie konnte sich zuerst nicht rühren. Da stöhnte Nico auf und sackte in sich zusammen, wie damals in ihrem Zimmer. Er vergrub den Kopf in seinen Händen. Robbie ging langsam zu ihm hin. Sie wartete zuerst noch, und als er keinen Ton mehr von sich gab, berührte sie ihn vorsichtig. »Nico?« Keine Antwort. »Nico, hör zu. Gott vergilt nicht, er vergibt.« Nico schwieg. Robbie begann nochmals. »Hörst du, er vergilt nicht, er vergibt. So ist Jesus. Aber du musst loslassen, Nico, sonst bleibst du ewig auf der anderen Seite. Gott hält dich schon fest.« Da blickte Nico auf und sah Robbie lange an. Ein kleines Lächeln huschte über sein Gesicht. Ein kleines, trauriges Lächeln. »Geh jetzt«, sagte er nur, und Robbie ging. In ihrem Zimmer fiel ihr Blick auf die Karte mit dem Eichhörnchen. »Wir wissen aber, dass denen, die Gott lieben, alle Dinge zum Besten dienen«, las sie. Sie nahm die Karte an sich, rannte damit wieder hinunter zu Nikos Wohnwagen und steckte sie ins Fenster seiner Tür. So konnte er sie nicht übersehen, wenn er hineinging. Schnell rannte Robbie wieder davon. In ihrem Zimmer betete sie: »Vater, zieh Nico doch ganz auf deine Seite. Zeig ihm, dass du ihn lieb hast, und hilf ihm, dass er dich auch lieben kann.« Auch an diesem Abend kam Nico nicht zum Essen. Wurde er wohl wieder von starken Mächten hin und her gerissen? »Gott wird siegen. Gott wird siegen«, sagte sich Robbie immer wieder und half nach mit Beten. »Bitte, Herr Jesus, jag den Teufel davon. Du hast es ihm doch schon gezeigt, dass du stärker bist. Bitte befreie Nico doch bald. Amen.« Nico befreien? War er denn nicht frei? Freier als Robbie, die immer tun musste, was er wollte? Nein, Nico war nicht frei. Er trug eine Last. Er hatte Schuld auf sich geladen und wusste es. Oder hatte er etwa richtig gehandelt an Roberto? Nico wusste wohl, wie Roberto früher unter der Angst gelitten hatte, seine Frau durch einen tödlichen Sturz zu verlieren. Nico wusste auch sehr gut, dass er Robbie mehr als alles auf der Welt liebte. Und doch hatte Nico Robertos Abwesenheit dazu benutzt, aus Robbie genau das zu machen, was ihr Vater so sehr fürchtete: eine Trapezkünstlerin. War das nicht gemein? Nico sah seine Schuld genau. Sie plagte ihn, und er wäre sie gerne losgeworden. Er hätte allein weitermachen und Robbie freigeben können,
aber das brachte er auch nicht fertig. Er war nämlich gefangen in seinem Ehrgeiz. Er hatte sich vorgenommen, eine Nummer mit einer Partnerin aufzubauen, die die beste der nächsten Saison werden sollte. Er konnte nicht aufhören. Es bedeutete ihm zu viel. Durch Robbie wurde er immer an seine Schuld erinnert. Darum mochte er sie manchmal auch nicht ansehen. Dann war er gemein zu ihr. Das vergrößerte nur noch seine Schuld. Was würde Roberto sagen, wenn er wüsste, wie sehr er seine Tochter manchmal geschunden hatte? Zum Glück war er fort. Seit seiner Begegnung mit der Bibel und mit Robbys Psalm wusste Nico aber, dass noch jemand da war, der um alles wusste und genau auf ihn Acht gab. Das war ja gerade das Schlimme, dass man sich vor diesem Gott nicht verstecken konnte. Nico kam es so vor, als wäre dieser Gott immer hinter ihm her und würde ihm seine Schuld vorhalten. Robby hatte gesagt, dass Gott nicht vergilt, sondern vergibt, wenn das wahr wäre. Aber so einfach war das wohl nicht. Und dann Roberto. Man konnte es drehen, wie man wollte. Nico blieb einfach schuldig. Und so machte er eben auf dem angefangenen Weg weiter. Und schon kam der Frühling. Ihre Nummer wurde immer besser. Aber frei? Nein, Nico war nicht frei. Er litt darunter und Robby auch.

sehr zufrieden mit Ihrem Zustand. Sie müssen zwar noch einige Wochen weiter behandelt werden, aber wenn Sie wollen, dürfen Sie von jetzt an übers Wochenende nach Hause fahren. Und ob er wollte. Sein Bettnachbar durfte das auch schon seit einiger Zeit. Wie sehr hatte Roberto gehofft, die Erlaubnis dazu auch bald zu bekommen. Nach der Arztvisite unterhielten sich die beiden lebhaft darüber. Sie freuten sich miteinander und Herr Hollinger schlug Roberto vor, in seinem Auto mitzufahren. Seine Frau holte ihn immer am Samstagnachmittag ab und sie hatten ein gutes Stück weit denselben Weg. Dankbar sagte Roberto zu und nahm sich zugleich vor, zu Hause niemandem etwas zu sagen. Er wollte Robby überraschen. Er hatte noch eine Menge zu tun bis Samstag. Für die Kinder von Hollingers wollte er noch ein Kätzchen und einen Hund schnitzen. Für Robby hatte er bereits etwas Schönes gemacht. Es war ein kleiner Clown mit einem großen Schirm. So kam unter viel Vorfreude der Samstag heran. Die Schwester gab Roberto die nötigen Medikamente und Ermahnungen mit, dann verabschiedete sich Roberto von den anderen Mitpatienten. Wie sehr taten sie ihm jetzt leid. Er hätte ihnen allen dieselbe Freude gegönnt. Besonders ein junger Mann wurde sehr traurig, als er ging und seufzte. »Du hast es aber gut.« Da hatte Roberto eine Blitzidee. »Pass auf«, sagte er. »Ich werde dir etwas ganz Schönes mitbringen, wenn ich zurückkomme.« Der junge Mann lächelte. Was mochte man ihm schon mitbringen, das seine Lage ändern konnte? Aber ein bisschen gespannt war er doch. »Versuch nicht, es zu erraten«, sagte Roberto. »Du wirst nie darauf kommen.« Dann drückte er ihm die Hand und ging hinunter in die Eingangshalle, wo Herr Hollinger auf seine Frau wartete. Bald kam sie, und noch im Laufe des Nachmittags konnten sie Roberto beim Winterquartier aussteigen lassen. Voll Erwartung ging er ins Haus. Es war recht still darin. Wo mochte denn Robby sein? Endlich fand er Elena. Sie bekam fast einen Schock, als er so plötzlich vor ihr stand. »Wo steckt denn Robby?« fragte er. Etwas zögernd antwortete Elena, »Sie ist in der Scheune bei Nico.« »Aha, dann werde ich sie gleich suchen.« »Nein, nein, du brauchst nicht mitzukommen. Ich weiß ja den Weg.« Er hatte schon kehrt gemacht und war im Begriff, hinüberzugehen. »Hm, wenn das nur glimpflich abläuft«, murmelte Elena und kratzte sich am Kopf. Aber Nico hat sich das schließlich selbst eingebrockt. Jetzt soll er sehen, wie er sich aus der Sache zieht. Damit verschwand sie wieder im Büro. Nico und Robby hatten gerade mit ihrem Programm angefangen. Es war vorgesehen, dass sie nicht unterbrechen würden, damit die Musik nicht abgestellt werden musste. Beide waren mit voller Konzentration dabei. Das mussten sie ja auch. Keiner durfte durch Unachtsamkeit den anderen gefährden. Nun ging das Musikstück, das sie begleitete, langsam zu Ende. Bei den letzten Klängen landeten die beiden mit elegantem Schwung hoch oben auf der Plattform. Sie verbeugten sich, obwohl kein Publikum da war. Das gehörte auch dazu. Da ertönte plötzlich lautes Klatschen und jemand rief »Bravo! Bravo!« Robby fuhr der Schreck in die Glieder. Sie musste sich an Nico halten. Wer stand denn da unten und klatschte? Da strahlte Robbys Gesicht plötzlich auf. Sie angelte die Strickleiter herbei und kletterte wie eine Wildkatze nach unten. »Fati! Fati!« schrie sie und hing schon an seinem Hals. Die beiden drückten und küssten sich, lachten und konnten nicht mehr aufhören. Oben stand Nico wie angewurzelt auf der Plattform. Ihm war beinahe schlecht. Nun würde die Abrechnung kommen. Und er war nicht darauf vorbereitet. Auch er holte die Strickleiter herbei und ließ sich langsam hinunter. Da stand er nun und wartete auf das Unvermeidliche. Roberto legte den linken Arm um Robbys Schulter und ging auf Nico zu. Er griff mit seiner rechten nach Nicos Hand und sagte, »Grüß Gott, Nico. Du hast unglaublich gearbeitet. Deine Nummer ist einfach glänzend. Du bist ein ganz großer Künstler.« Nico traute seinen Ohren nicht, als er das hörte. Aber Robertos Gesicht strahlte so viel ehrliche Bewunderung aus, er musste wohl meinen, was er sagte. Noch immer wartete Nico. Es musste doch noch etwas anderes kommen. Aber Roberto sagte nur, »Komm, wir gehen zusammen einen Kaffee trinken. Ich habe es verdient. Wir wollen miteinander ein Fest feiern.« Nico griff nach seinen Turnschuhen und kauerte am Boden, um sie zuzubinden.
Robby legte sich die Jacke über die Schulter

Eltern und wartete auf Nico. Doch was war denn das? Warum erhob sich Nico nicht? Warum wurde er so geschüttelt? War es möglich, dass er weinte? Robbie sah ihren Vater hilflos an. Da sah sie, wie sein Blick so voll Liebe auf Nico ruhte, dass es einem durch und durch ging. »Nun wird alles gut«, dachte sie und flüsterte Vater zu, »ich gehe zu Lisa und bestelle Kaffee.« Dann rannte sie davon. Roberto kniete sich neben Nico und fragte behutsam, »Nico, was hast du?« Lange kam keine Antwort, aber Roberto konnte warten. Endlich brach es aus Nico heraus. »Nun glaube ich, was Robbie sagte. Gott vergilt nicht, er vergibt.« Robbie musste sehr lange warten, bis die beiden Männer zum Kaffee kamen. Nico brauchte Zeit, um seine Last vor Roberto hinzulegen, und Roberto brauchte eine Weile, um Nico zu zeigen, wo diese Last hingehörte. Er musste ihm zuerst den Heiland am Kreuz zeigen und ihm erklären, dass Jesus die ganze Strafe getragen hat. Als Nico es fassen konnte, beteten sie miteinander. Auf dem Weg zurück ins Haus fragte er besorgt, »Aber du, Roberto, wie konntest du mir denn vergeben?« »Ich brauche Vergebung genauso wie du. Es wäre schrecklich, wenn ich dir nicht vergeben könnte. Ich würde mich damit selbst von Gottes Vergebung ausschließen.« Das war Robertos Antwort. Als Nico das hörte, blieb er stehen und umarmte ihn. Ja, das tat der kalte, harte Nico. Tante Elena wäre fast aus dem Fenster gefallen, als sie es sah. Sie hatte soeben nach den beiden Ausschau gehalten. Im Treppenhaus hielt Nico Roberto nochmals zurück. »Hör zu, Roberto, ich will auf Robbys Mitarbeit verzichten. Ich möchte dir nie mehr wehtun.« »Am besten lassen wir das Robby selbst entscheiden«, sagte Roberto. »Aber nicht mehr heute. Es eilt nicht so.« Endlich erschienen die beiden am Kaffeetisch. War das eine Gesellschaft, die da versammelt war. Eine zappelige Robby, die vor Freude fast platzte, und Roberto, ganz der Alte, der mit seinen Späßen alle zum Lachen brachte. Ein strahlender Nico, eine staunende Lisa, die ständig von einem zum anderen schauen musste, Tante Elena, die sich nur noch wunderte, und Stani, dem es einfach rundherum wohl war. Nach dem Essen saßen sie noch lange beisammen. Da erzählte ihnen Roberto von den vielen Kranken in der Klinik und auch von dem jungen Mann, dem er versprochen hatte, etwas Schönes mitzubringen. »Was bringst du ihm denn mit, Vati?« fragte Robbie neugierig. »Ich habe mir gedacht, ich könnte ihm gerade dich mitbringen«, sagte Roberto mit schelmischem Zwinkern. »Mich? Du machst ja nur Spaß. Was bringst du ihm denn wirklich mit?« Roberto wurde nun ernst. »Ich habe tatsächlich an dich gedacht. Vielleicht hilft uns auch Nico. Wir könnten doch den Kranken einen schönen Nachmittag machen, mit einer Zirkusvorstellung. Du und ich mit einer improvisierten Clownnummer. Vielleicht könnte Nico mit dir zusammen noch eine Akrobatiknummer auf die Beine stellen. Hm? Ihr seid zwar keine Bodenmenschen, ich weiß, aber ausnahmsweise geht's doch vielleicht.« »Oh, Vati, das wäre fein. Machst du mit, Nico?« Robbie war schon hell begeistert. »Gern«, willigte Nico ein. »Stani, du kennst dich doch aus mit Boga, nicht?« Boga, den Roberto da erwähnte, war ein sprechender Papagei. »Meinst du, das wäre etwas?« überlegte Stani. »Er hat übrigens einen neuen Satz gelernt. Jedes Mal, wenn ich ihm über seine Krallen streiche, kräht er, keine Sprechstunde, keine Sprechstunde.« Roberto lachte. »Ja, das ist gut. Wir lassen ihn den Doktor spielen und du bist der Patient. Was sagt er denn sonst noch? Guten Tag, wie geht's? Bitte nicht rauchen, keine Sprechstunde. Ich bin müde. Hallo, wer da?« Stani krächzte diese Sätze wie Boga und alle mussten lachen. »Das passt gut«, freute sich Roberto. Nun begannen sie zu planen. Robbie holte ihren Schirm, auf dem sie flöten konnte. Manchmal sprachen alle durcheinander. Sie beschlossen, auch die Akrobatenfamilie, die eine schöne Nummer mit bunten Reifen vorbereitete, um ihre Mithilfe zu bitten. »Nun spreche ich am Telefon mit dem Chefarzt. Du, Robbie, kannst eine schöne Einladung malen. Die bringe ich dann morgen dem jungen Mann mit.« Damit erhob sich Roberto und ging ins Büro. Nico half Tante Elena, ein Bett für den Gast in Robbys Zimmer zu stellen. Nico setzte sich darauf und schaute Robbie zu, wie sie die Einladung malte.
Roberto kam herein und rief, »Es klappt! Wir dürfen am Mittwochnachmittag auftreten!« Er streckte sich auf Robbys Bett aus. »Wie bin ich müde und glücklich!« »Siehst du, Nico«, meinte er nachdenklich, »wäre ich nicht krank geworden, hätte niemals alles so schön werden können.« »Warum denn, Vati?« fragte Robby erstaunt. »Ich hätte dich niemals ans Trapez gelassen. Und gerade das hat doch Gott gebraucht, um Nico bereit zu machen, ihn aufzunehmen. Stimmt's?« »Ich glaube schon«, antwortete Nico. Roberto überlegte weiter. »Ich musste eine Weile abtreten, damit ich Gott nicht im Wege stand. Er hat alles so gut geplant.« Nico stand auf und sagte, »Jetzt verstehe ich auch den Spruch auf Robbys Karte.« Fragend sah Roberto von einem zum anderen. »Wir wissen aber, dass denen, die Gott lieben, alle Dinge zum Besten dienen«, zitierte Robby. »Amen«, bekräftigte ihr Vater und bat, »Komm, Robby, lies uns doch deinen Psalm vor, ehe wir schlafen.« Das tat sie gern. Als sie die letzten Verse las, »Er ruft mich an, darum will ich ihn erhören. Ich bin bei ihm in der Not, ich will ihn herausreißen und zu Ehren bringen. Ich will ihn sättigen mit langem Leben und will ihm zeigen mein Heil.« Da sagte wieder jemand aus tiefstem Herzen »Amen«. Diesmal war es Nico. Was für ein herrliches Fest wurde an diesem Abend gefeiert. Ein Lob- und Dankfest in Robbys kleinem Zimmer, als die drei zusammen auf ihre Knie gingen und dem Heiland dankten. Und ein großes Fest bei den Engeln im Himmel, weil ein verlorener Sohn zum Vater zurückgekehrt war.

Programm, Programm, schnarrte der Verkäufer am Eingang zum Zirkuszelt. Er klang fast wie Boga, der sprechende Papagei. Heute wurden besonders viele Programmhefte verkauft, weil die erste Vorstellung der neuen Spielsaison bevorstand. Zuschauer strömten unablässig durch die Eingänge und füllten das Zelt. Schon kletterte der Beleuchtungstechniker auf seine Plattform. Die Musiker stimmten ihre Instrumente. Nun erhob der Kapellmeister seinen Stab und der Eröffnungsmarsch begann. Bei den letzten Takten teilte sich der Vorhang des Artisteneingangs und Roberto trottete herein. Roberto, wie eh und je, in seinen großen Schuhen mit der roten Perücke und den weiten Pluderhosen. Er blieb stehen, blinzelte ins Licht und kratzte sich verlegen am Kopf. Aber was war denn das für ein Schatten, der ihm da gefolgt war? Ein Bär. Ein fast ausgewachsener Braunbär stand hinter Roberto und äffte ihn nach. Soeben hatte er sich auch am Kopf gekratzt. Alles lachte. Roberto beschattete seine Augen und schaute verdutzt ins Publikum. Dann grinste er breit, zog ein kleines gelbes Taschentüchlein hervor und begann wie wild jemandem zu winken. Hinter ihm machte der Bär jede Bewegung nach. Er zog sich das Tüchlein aus dem Ohr und winkte wie verrückt. Das Lachen der Zuschauer schien Roberto immer verlegener zu machen. Er meinte, an ihm sei etwas nicht in Ordnung. Er hob seine Perücke ab und setzte sie schräg wieder auf. Dann verbeugte er sich freundlich, während das Gelächter anschwoll. Da zog er seine Weste aus und verkehrt wieder an, schnallte seine Hosenträger höher und hinter ihm machte der Bär die gleichen Gesten. Roberto kam nun so in Verlegenheit, dass er sich vor dem Publikum verstecken wollte. Er spannte seinen großen Schirm auf, hielt ihn vor sein Gesicht und rannte davon. Der Bär folgte ihm auf den Fersen. Unverhofft drehte sich Roberto um, so plötzlich, dass er mit seiner Schirmspitze den Bären aufspießte. Der Clown fiel wie ein Sack zu Boden, als er sah, wen er da getroffen hatte. Ohnmächtig blieb er liegen. Zwei Zirkusdiener sprangen herbei und schleppten ihn hinaus. Während die Musik einen Tusch spielte, kam Nico herein und versuchte, den zappelnden Bären von der Schirmspitze zu befreien. Er riss und zerrte daran, bis sich das Fell mehr und mehr öffnete. Schon konnte man etwas Weißes sehen. Und wer sprang denn nun da heraus? Eine lachende Robbie im eng anliegenden Trikot einer Trapezkünstlerin. Sie streifte das Bärenfell ganz ab, nahm, während Nico schon die Strickleiter hinaufkletterte, nochmals den Schirm zur Hand und blies darauf ihr Lied. Das Publikum klatschte im Takt. Schon hatten Männer begonnen, ein Netz aufzuspannen, und während Robbie auch nach oben kletterte, wurde es sorgfältig befestigt. Ja, Robbie hatte sich entschieden, mit Nico aufzutreten. Roberto hatte sich nicht dagegen gewehrt, auf sein Bitten willigte Nico jedoch ein, das Sicherheitsnetz aufspannen zu lassen. Die Beleuchtung wurde so eingestellt, dass man es kaum sah, und als die beiden da oben in der Zirkuskuppel ihre Show begannen, vergaß man es völlig. Sie ernteten riesigen Applaus. Nico trug Robbie auf den Schultern hinaus, stellte sie draußen auf ihre Füße und umarmte sie in seiner Freude. Gerade führte Stani die Pferde herbei, und schon lief drinnen eine Reiternummer. Robbie war noch ein bisschen außer Atem. Roberto nahm sie bei der Hand und führte sie zum Garderobewagen. Einstweilen waren die Reiter dran, dann die Raubtiernummer, dann die Akrobaten. Erst dann musste sie wieder bereit sein für einen Auftritt mit Roberto. So hatte sie noch etwas Zeit zum Ausruhen. Dabei dachte sie an ihre Vorstellung in der Klinik zurück. Das war ein Riesenerfolg gewesen. Die Sache mit dem Papagei war so lustig, dass sie nun ein fester Bestandteil ihrer Clownnummer im Zirkusprogramm war. Die Garderobefrau war gerade dabei, Robbie zu schminken, als es an der Tür klopfte. Jemand gab Blumen für Robbie ab. Eine Karte war dabei, eine schöne, bemalte Karte mit einem Bibelvers. Oh, Robbie wusste sofort, woher sie stammte. Sie las Psalm 121, Vers 7. Der Herr behüte deinen Ausgang und Eingang von nun an bis in Ewigkeit. Liebe Robbie, du warst wunderbar, wir gratulieren dir. Mit herzlichen Grüßen, Familie Hollinger. Zur großen Verwunderung der Garderobenfrau faltete Robbie plötzlich die Hände und sprach: »O Gott, du bist so wunderbar.«
Mehr konnte sie nicht sagen, weil der Lippenstift ihren Mund bearbeitete. Sehr spät war die Vorstellung zu Ende. Ein Glanzprogramm, so sagten viele Leute. Robbie war sehr müde, aber glücklich. Sie rief im Vorbeigehen Nico eine gute Nacht zu. Und er winkte lachend zurück. Wie sehr hatte er sich doch verändert. Robbie freute sich so, dass auch Lisa, die gute, liebe Lisa, auf Sommertournee mitgekommen war. Wer weiß, vielleicht blieb sie ja sogar für immer. Nico steckte nämlich auffällig oft in der Küche. Robbie hatte da ihre Vermutungen. Aber man musste Geduld haben und abwarten. Eine Hochzeit als Abschluss der Spielsaison, das wäre doch etwas Schönes. Und noch etwas Herrliches sah Robbie kommen. Die Jesus-Familie im Zirkus würde bald wohl ein neues Mitglied bekommen. Lisa hatte kürzlich zu Robbie gesagt, »Wenn es wahr ist, dass Gott in der Bibel spricht, muss ich wohl auch eine haben.« »Oh ja, Lisa«, hatte Robbie geantwortet. »Sag es nur Nico, er besorgt dir sicher eine.« Lisa hatte ruhig weitergearbeitet und dann gemeint, »Er spricht aber nicht nur in der Bibel.« Erstaunt fragte Robbie, »Wieso?« »Er spricht zu mir, wenn ich euch ansehe«, gab Lisa zurück. Robbie strahlte, »Das kommt davon, weil er in uns ist.« Lisa nickte und nahm den Kessel, um Wasser zu holen. So war Lisa. Sie sagte nie viel auf einmal. Sie brauchte Zeit. Aber Robbie hatte im vergangenen Winter gelernt, geduldig zu sein und zu warten. Sie wusste jetzt auch, dass Gott mächtig genug ist, die Menschen ans Ziel zu bringen. So begann die neue Spielzeit für Robbie. Sie hatte viel Grund zu danken. Ihr Herz war so voll davon, dass sie nicht einschlafen konnte, bevor sie ihren Dank zu Gott gebracht hatte. Sie dankte für ihre Freunde, für ihren guten Auftritt, für das freundliche Publikum. Sie dankte für Gottes Bewahrung, für den Schirm des Höchsten, der immer über ihr war. Sie dankte für Jesus und für ihre Bibel, durch die sie ihm immer näher kam. Sie dankte für Nico, ihren neuen großen Bruder, und auch für die Schwester, die sie bald bekommen würde. Sie dankte dafür, dass Gott ihren lieben Vater von der verderblichen Pest errettet hatte. Und sie dankte und dankte und schlief schließlich ein. Als Roberto in den Wagen kam, fand er sie tief schlafend vor. Lange betrachtete er sein Kind, dann begann auch er zu beten. Es stieg in ihm eine große Dankbarkeit gegenüber dem himmlischen Vater auf. Ihm war, als würde Gottes Gegenwart den Wohnwagen und die Nacht um sie herum erleuchten.

Wer unter dem Schirm des Höchsten sitzt und unter dem Schatten des Allmächtigen bleibt, der spricht zu dem Herrn: Meine Zuversicht und meine Burg, mein Gott, auf den ich hoffe. Denn er errettet dich vom Strick des Jägers und von der verderblichen Pest. Er wird dich mit seinen Fittichen decken, und Zuflucht wirst du haben unter seinen Flügeln. Seine Wahrheit ist Schirm und Schild, dass du nicht erschrecken musst vor dem Grauen der Nacht, vor den Pfeilen, die des Tages fliegen, vor der Pest, die im Finstern schleicht, vor der Seuche, die im Mittag Verderben bringt. Wenn auch 1000 fallen zu deiner Seite und 10.000 zu deiner Rechten, so wird es doch dich nicht treffen. Ja, du wirst mit eigenen Augen sehen und schauen, wie den Gottlosen vergolten wird. Denn der Herr ist deine Zuversicht, der Höchste ist deine Zuflucht. Es wird dir kein Übel begegnen und keine Plage wird sich deinem Hause nahen. Denn er hat seinen Engeln befohlen, dass sie dich behüten, auf allen deinen Wegen, dass sie dich auf den Händen tragen und du deinen Fuß nicht an einen Stein stoßest. Über Löwen und Ottern wirst du gehen und junge Löwen und Drachen niedertreten. Er liebt mich, darum will ich ihn erretten. Er kennt meinen Namen, darum will ich ihn schützen. Er ruft mich an, darum will ich ihn erhören. Ich bin bei ihm in der Not, ich will ihn herausreißen und zu Ehren bringen. Ich will ihn sättigen mit langem Leben und will ihm zeigen mein Heil. Psalm 91 nach der Lutherbibel.

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0: Es ist 22 Uhr.
1: 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Es folgt ein Programm von Christian und Esther Giller aus der Freikirche Köln-Ostheim. Unter dem Titel Together in God, also gemeinsam in Gott, haben sie einen christlichen Podcast gestartet und sie möchten durch authentische Inhalte zu einer echten Beziehung mit Gott motivieren. Letzte Woche hörten wir Teil 1 mit dem Titel Wie bewahren wir Einheit trotz theologischer Unterschiede? Und heute geht es weiter.
2: Und genau in dieser Spannung, so die du gerade auch beschrieben hast, ist, glaube ich, vor allem auch die Gefahr, unwichtige Sachen, also doch, ich lasse das jetzt extra so, unwichtige Sachen zu wichtig darzustellen und wirklich wichtige Sachen eher in den Hintergrund zu rücken. Und ich glaube, dass das schädigt das Bild der Gemeinde, glaube ich, ungemein. Mhm. Ne, wenn wir zum Beispiel, ich meine, wir haben das jetzt selber in dem Sinne nicht direkt mitbekommen, aber wir kennen Leute auch aus unserer Gemeinde und auch von früher und was auch immer, wo Gemeinden sich zum Beispiel spalten, ne? Und wo wesentliche Punkte, ne, zum Beispiel, also es ist blöd auch irgendwie, man darauf, aber so, ne, ob es jetzt die Kleidung ist, ob es, ja, vielleicht auch manchmal, wenn es sowas wie die Kleidung ist zum Beispiel, ne, dass man zum Beispiel dann sagt, ja, das ist so ein extremes Thema für jemanden und das bringt man die ganze Zeit auf. Man bringt es die ganze Zeit auf und am Ende ist die Signalwirkung, eigentlich geht es gar nicht um das Evangelium, sondern darum, dass das richtig gemacht wird.
3: Einfach um Stolz.
2: So, und da finde ich es auch interessant, ganz am Anfang des Buches, glaube ich, ich erinnere mich gerade nicht, irgendwo steht das auf jeden Fall im ersten Teil irgendwo, da erzählt er auch ein Beispiel von Missionaren, die irgendwo hingehen und diesen Missionaren ist das Thema Alkohol extrem wichtig. Also sie kommen in ein kulturelles Umfeld, für die Alkohol nicht, wo Alkohol nicht so streng gesehen wird, ne, wie er es sieht. Und er kommt dahin und in diesem Buch beschreibt er das dann. Ja, er wollte sie zu Jesus bringen, hat das Evangelium gebracht und so weiter und so fort. Aber eigentlich ging es ihnen um den Alkohol. Hm. Eigentlich ging es darum, dass alle um ihn herum es schaffen, keinen Alkohol zu trinken. Und dann, ne, hat er gesagt, und dann wurde er halt irgendwann gebeten zu gehen, weil die Gemeinschaft ihn nicht angenommen hat, weil man nicht gemerkt hat, dass er für Jesus brennt, sondern es geht ihm um den Alkohol. Im Sinne von, eine Sache, die nicht erstrangig ist, ne, hat er zu einer erstrangigen Sache erklärt. Mhm. Und das bringt eine Unordnung in die Gemeinde, die halt die Einheit schädigt. Mhm. Auch wenn du Dinge anders handhabst, so. Ey, ich fand das so spannend, dieser Gedanke halt, ne? Zu sagen, es gibt unwichtige Sachen, die stellen wir auf ein Podest und wirklich wichtige Sachen, die stellen wir davon runter. Und diese Unordnung so, die gilt es halt so zu vermeiden. Mhm. Weißt du, was ich meine? Deshalb finde ich es richtig gut. Also diese Kategorien und sich auch jetzt so zu fragen, wie begegnet man einander.
3: Jetzt, als du eben das mit Ulrich Pazani erwähnt hast, muss ich auch kurz erzählen, dass ich habe mich ja bekehrt damals bei einer Evangelisation mit Ulrich Pazani und hatte dann eben sehr strong opinions über alles und jeden und habe sehr schwarz-weiß gedacht. Und ich weiß, wie sehr mich das erschrocken hatte, dass wir dann, ich glaube, 2-3 Jahre später nochmal eine Evangelisation mit Ulrich Pazani hatten und ich dann mit Heinrich drüber gesprochen hatte, so, also mit unserem Pastor, und meinte so, also hab irgendwas irgendwie in die Richtung gesagt, so, ja, Taufe ist ja voll wichtig und keine Ahnung, und dann war er so, ja, aber Ulrich Pazani glaubt schon an die Kindertaufe, das ist ja auch okay, also so, wir, also können ja trotzdem die Evangelisation machen und ich weiß, dass in mir so richtig war, so, hä, nein, es geht nicht. Mhm. Und ich weiß, dass der Gedankengang damals war so, ja, aber ist doch voll krass, wenn er da diese falsche Lehre vertritt, was für mich damals ja so essentiell war und ich ja trotzdem zum Glauben gekommen bin. Ist ja genau das, was er dann in dem Buch schreibt, so dieses, es gibt Dinge, die sind eben wichtig, um zum Glauben zu kommen und die hatte zum Beispiel in meinem Fall damals Ulrich Pazani ja voll drauf, also er hat, also ist ja eine krasse Maschine. Also wie er das Evangelium vor allem an so junge Menschen weitergibt und weiß ich auch, der Idealisten-Podcast zum Beispiel von Pazani, richtig heftig, wie er einfach das Evangelium lebt, in seiner Familie, in der Welt, in der Gemeinde und auch eben hier bei uns im Haus, in meinem Leben. und so voll das Werkzeug für Gott ist. Und wer bin ich, um jetzt wegen so zweitrangigen Sachen da jetzt so voll den Unterschied zu machen?
2: Und ich denke, hier liegt halt so, also wirklich die Gefahr, weil wenn man sich das Ganze mal so vor Augen führt und sich auch selber fragt, ne, wie gehe ich mit Leuten um, die halt anders sind, wie traurig wäre es in der Konsequenz, wenn da zwei echte Christen sind, die an Jesus glauben, die von Jesus gerettet sind, die alles so, ne, dafür tun, um für Jesus und für Gott zu leben, mit einem echt reinen Herzen, die aber Dinge anders handeln. Wenn es zwei echte Christen sind, aber die aufgrund, ne, zum Beispiel diese einen Streitfrage, wo das nicht nötig ist, trotzdem getrennte Wege gehen. Mhm. So, das ist ja ein richtiges Armutszeugnis. So, weil wir haben diese übernatürliche Kraft, ne? Wir haben den Heiligen Geist, der uns verbindet und der uns dabei hilft, am Evangelium festzuhalten. Und wir sollten uns lieber darin anspornen, anstatt auf der einen Seite zu sagen, entweder zu sagen, alle müssen so sein wie ich, oder man muss sich halt irgendwie anpassen. Weißt du, was ich meine? Also, das funktioniert halt nicht. Mhm. Und das wäre, glaube ich, das ist ein sehr trauriges so Zeugnis davon, wenn man am Ende irgendwie erkennen muss, ganz ehrlich, eigentlich glauben wir beide. Aber ich bin nicht mit ihm oder mit ihr so umgegangen. Ich finde das schon sehr spannend.
3: Ich finde,
2: sag.
3: Ich will dich nicht unterbrechen, sonst kommen wieder Kommentare, dass ich dich die ganze Zeit unterbreche.
2: Nee, hast du nicht. Du hast mich nicht unterbrochen.
3: Doch, habe ich. Aber ich finde es voll krass, weil man sieht bei uns in den Gästen, also bei uns im Podcast, also es gibt schon ein paar, wo ich mir dachte, okay, also es ist schon eine andere Denomination, woher die Menschen kamen. Aber es war jetzt nicht so in den Kommentaren, dass man so voll gesehen hat, dass es so voll lieblos war. Okay, klar, bei Geller so ein bisschen, da waren die Leute, wie kann man nur mit so jemandem charismatischen? Und dann denke ich mir so, ja, aber ihr habt doch gemerkt, dass wir über das Evangelium bonden können hier. Oder eine andere christliche Influencerin, die wir auch hier im Podcast hatten, wo ja die Kommentare richtig mies sind. Also uns ist das, also ich will nicht sagen, uns ist das nicht egal, ne? Aber es ist schon, dass ich also im Gespräch so oft auf diese eine Folge mit dieser einen Person angesprochen werde, so diese, wie könnt ihr nur mit dieser Person drehen? Und ich denke mir so, ja, aber das Ziel war ja eigentlich, über die Bibel zu sprechen. Und wenn man als Christ dafür einsteht, dass die Bibel Gottes Wort ist, dass man darüber spricht, was Gott in einem Leben getan hat, so dieses, wieso, wenn es nicht so sekundäre Sachen sind, so wieso kann man da nicht an einem Tisch sitzen? Also wieso muss man da so hässlich werden? Und ich finde vor allem die Kommentare, das ist so ein schlechtes Zeugnis. Und ich glaube, wenn es nach mir ginge, ich würde alle negativen Kommentare, also in diese Richtung, einfach löschen. Weil ich mir denke, also vor allem auf YouTube, vor allem öffentlich, so das kann ja jeder lesen. So dieser Streit, so dieses, wie könnt ihr nur mit dem und dem eine Folge machen? So, ja, also das ist ja, also das Evangelium bringt uns hier halt zusammen. So, das ist die Kraft des Evangeliums. Und wenn dir das nicht passt, dann ist es offensichtlich bei dir ein Problem, dass du die Tiefe und die Schönheit und diese Wucht des Evangeliums nicht verstanden hast. Weil wir werden uns jetzt nicht hinsetzen und mit Personen streiten über Themen, wo wir nicht eins sind, so mäßig. Das ist ja auch nicht der Sinn unseres Podcasts.
2: Ja.
3: Aber so, wir werden natürlich Leute, die wir vielleicht auch länger kennen, einladen. Leute, die wir einfach witzig finden.
2: Auch so besonders schätzen einfach so.
3: Ja, bei Geller, dass wir einfach ihre Reels witzig fanden und dann einfach ab die Post im Podcast und so. Aber so, ich weiß nicht, es ist so, also mir, als ich das Buch gelesen habe, habe ich ständig an diese eine Folge gedacht. Und ich dachte so, ich wünschte, ich könnte jedem Einzelnen, der da böse Kommentare geschrieben hat, einmal so ein Exemplar von dem Buch zuschicken. So dieses, es gibt Dinge, da sollte man für kämpfen. Und es gibt Dinge, die sollte man vielleicht nicht öffentlich in einem YouTube-Kommentar teilen.
2: Aber es gibt auch Dinge, für die musst du halt nicht kämpfen.
3: Ja, und
2: ich neige
3: halt dazu, für alles kämpfen. Und seit ich dieses Buch gelesen habe, denke ich voll viel darüber nach, weil ich auch mehr darauf angesprochen werde, auch in so Persona, so dieses, ja, sie macht ja eigentlich immer voll die guten Sachen, aber diese eine Folge mit dieser und dieser Person, das war nicht so doll. Ich denke mir so, ja, aber nein.
2: Ja, also ich denke, es ist gut, ne, also sich auch die Frage, oder es zumindest auch wirklich bewusst wahrzunehmen, ey, da ist jemand, der macht Dinge anders. Und es ist, glaube ich, auch natürlich, dass dann die Frage hochkommt, ne, wie gehe ich damit um? Weil das ist ja auch quasi, was wir auch am Anfang meinten, am Ende hat uns das Buch auch genau darin erwischt.
3: Ja.
2: Ne? Weil ich weiß zum Beispiel voll, und das ist interessant, als wir jetzt letzten Samstag zusammensaßen mit ein paar Leuten, dann ist nämlich irgendwann das Thema, diese so Frauenpredigen und sowas aufgekommen. Und dann zum Beispiel, ich finde das wirklich spannend, dass dann dass Leute dann auch zum Beispiel davon erzählt haben, okay, nö, wir bei uns in der Gemeinde, also das ist also wir sind nicht für Frauenpredigen, ne? Also das ist auch kein Geheimnis.
3: Ja.
2: Genau. Aber es gibt Frauen, die haben eine Lehrbegabung, 100%. Mhm. Und die Bibel schließt das auch nicht aus. So. Aber richtig interessant. Und dann hat jemand gefragt, guck mal, was denn, zum Beispiel, ich gehe in eine Gemeinde und ich sehe eine Frau predigt und sie sagt so,
3: burn a whole building.
2: Nein, die sagt so, ne, was ich höre, ist nicht schlecht, aber ich weiß, dass es eine Frau ist. Bis zu welchem Grad, keine Ahnung, darf ich mich wohlfühlen oder soll ich zuhören, obwohl ich selber in meinem Herzen denke, als Frau solltest du das nicht machen.
3: Mhm.
2: Ich find das voll, ey, ich liebe so Fragen, ich mag das voll.
3: Die Drainage.
2: Nein, aber das sind halt, glaube ich, Fragen aus dem Alltag, also denen wir jetzt immer mehr begegnen. Mhm. Ne, weil diese ganze Diskussion wurde auch angestoßen durch Online, also durch Social Media, dass man sagt, ja, was denn? Da gibt's Leute, die haben eine krasse Reichweite, die haben halt viele Folgen, sage ich.
3: Alles
2: die gut. Haben viele, so virale Reels oder was auch immer und dann treten die hier mal auf und da mal auf und dann gibt's da Ausschnitte und dann man gewöhnt sich an diese Leute, man hört denen immer mehr zu und auf einmal merkt man, ey, die predigen und die lehren auf einmal auch und dann, boah, darf ich das eigentlich?
3: Mhm.
2: So. Und wir werden auch keine finale Antwort, am Ende des Tages sind auch gerade auch einfach nur offene Fragen so. Ich denke, das Buch hilft da schon bei der Orientierung, aber genauso wie Gavin Ortland wollen auch wir sagen, ne, wir werden keine Antwort für andere finden. Diese Kategorien, die muss man auch nicht 100% irgendwie übernehmen. Und selbst er, ne, macht für diese verschiedenen Kategorien immer nur einzelne Beispiele, um das zu verdeutlichen. Er sagt selber, ey, ne, wir müssen es vor Gott und vor unserem Gewissen auch wirklich klären, auch innerhalb der Gemeinde, was sind diese erstrangigen Lehren und was nicht. Das hilft uns dann in unserer Orientierung so. Aber ich finde es schon sehr, sehr spannend, darüber nachzudenken, weil es ist natürlich. Mhm. Ne? Es ist natürlich.
3: Und ich finde es so wichtig, dass, also ich glaube, da springen so, so kommen so zwei Sachen zusammen. Einmal, dass durch die Digitalisierung wir einfach ultra viele Predigten online zugänglich haben. Also wir können von jedem Hans und Franz eine
2: Predigt. Jeder kann predigen.
3: Ja, jeder kann predigen und jeder kann diese Predigt auch konsumieren. Und ich glaube, wir sind in einem sehr gefährlichen Zeitalter und Pastoren haben jetzt wie nie zuvor mehr die Aufgabe, die Gemeinde auszubilden zu Menschen, die theologisch mündig sind und sagen können, das glaube ich nicht und das sind die Hills I want to die on und die anderen halt nicht. Also weißt du, und ich denke, dass auch viel, also klar, nicht alle, so sage ich mal, alle Verantwortung liegt bei den Pastoren, aber vor allem auch unserem Zeitgeist geschuldet, dass man da eben auch, sage ich mal, Antworten auf schwierige Fragen finden muss oder bereitstellen muss. Und deshalb finde ich das so gut, dass bei uns zumindest in der Gemeinde, also klar, jede kann das anders handhaben,
2: ja.
3: Aber ich finde das Bibelcafé bei uns richtig gut. Wir haben ja schon mal ein paar so Ausschnitte hier so geteilt und auch empfohlen und falls euch so Fragen wie zum Beispiel, was der Dienst der Frau in der Gemeinde ist, interessiert, könnt ihr einfach mal da vorbeischauen. Also da widmen die sich unsere Pastoren wirklich ausführlich dem Thema und erklären und die Position, wieso wir was wie verstehen und die Fragen, die wir jetzt hier nicht beantworten, weil Zeit und Grund und so weiter. Könnt ihr euch da einmal durchschauen. Vielleicht verlinken wir das einmal, das Bibelcafé, genau. In ja. Kommentaren.
2: Kannst du mir schreiben, Mike?
3: In der Beschreibung.
2: Ja.
3: Genau.
2: Und was dazu vielleicht auch passt, einfach um dieser grundsätzlichen Betonung des Buchs auch irgendwie nachzukommen, weil er sagt, unterm Strich, das, was uns alle immer ausmachen muss, ist die Demut, wie wir uns einander begegnen.
3: Mhm. Ne?
2: Und er kritisiert auch sehr stark, dass wir manchmal auch in dieses Denken verfallen, wir selbst hätten am allermeisten verstanden vom Evangelium.
3: Das bin hundertprozentig ich.
2: Und hier einfach ein paar Sätze, ein paar Ausschnitte, schreibt er zum Beispiel, ne? Jede Gruppe, die sich selbst als die alleinige Gemeinde Christi betrachtet und exklusive Ansprüche auf Wahrheit stellt, wird welken und sterben wie ein Zweig, der von seiner Rebe abgeschnitten ist. Und dann geht er auf einen bestimmten Theologen an, Colin Hansen heißt er, macht jetzt auch nichts zur Folge, aber er sagt hier zum Beispiel, ne, dementsprechend erinnert uns dieser Colin Hansen daran, dass das Erkennen unserer eigenen blinden Flecken und das Erkennen der Gaben, die Gott anderen Christen geschenkt hat, oft Hand in Hand gehen.
3: Mhm.
2: Und er schreibt nämlich, er zitiert ihn, es ist so einfach, den Fehler bei jemand anderem oder bei einer anderen Gruppe zu sehen, aber so schwierig, unsere eigenen Schwächen zu erkennen. Wenn man aber nicht lernt, die Fehler bei sich selbst und bei den eigenen Helden zu sehen, kann man nicht zu schätzen wissen, was Gott anderen Christen geschenkt hat. Hier finde ich diese Ausrichtung einfach sehr, sehr wertvoll, sich selber in der Hinsicht zu ermahnen und zu sagen, ja, wir kommen aus einer Gemeinde, wenn ich aber rausgehe und Leuten begegne auf der Straße, anderen Christen, Nicht-Christen, ich darf Leuten nicht in der Weise begegnen, dass ich meine Theologie über die anderen stelle und gar keine Differenzierung mache zwischen, um welches Thema geht es gerade eigentlich. Sondern halt viel eher zu sagen, okay, lass uns drüber reden, wir können anderer Meinung sein, aber am Ende des Tages will ich durch meine Art und Weise, wie ich mit dir umgehe, dir signalisieren, Gott hat dir vielleicht etwas geschenkt, was ich nicht habe. Mhm. Und ich schätze das, lass uns darüber reden. Mhm. Ich finde das sehr ermahnend. So. Ich finde es wirklich sehr ermahnend.
3: Mhm. Ja. Aber auch andererseits voll ermutigend, weil wenn Gott einem ja diese Erkenntnis schenkt, dann kann man ja auch voll die Schönheit daran sehen. Und es ist wieder so das Evangelium. Man darf echt miese Seiten von sich selbst erkennen und das Gott einfach abgeben und mit Gott in einer Beziehung darüber sprechen und er verändert das dann in uns, schenkt uns Gnade und ja, schön.
2: Ich denke, ein Aspekt, wo ich sagen muss, ich glaube, das hat mich schon auch mit am meisten geprägt in diesem Buch, wo ich auch sehr viel drüber nachgedacht habe. Er nennt das theologischer Minimalismus. Ich glaube, du hast das am Anfang auch schon mal kurz erwähnt. Theologischer Minimalismus. Als ich das so gelesen habe, bevor ich dann weitergelesen habe, dachte ich mir so, was genau bedeutet das? Ne? Weil ich habe das nicht wirklich verstanden, theologischer Minimalismus. Aber ich finde, wie er das erklärt hat, richtig, richtig gut. Weil er sagt, schaut mal, auf der einen Seite, wie wir gesagt haben, ne, die Gefahr ist, für jede Lehre kämpfen zu wollen. Eine andere Gefahr ist die, dass wir heutzutage sagen, Hauptsache wir folgen Jesus, das ist unser gemeinsamer Nenner, der Rest ist egal. Und da habe ich so gedanklich auch, ich habe auch praktisch aufgehört zu lesen, aber gedanklich habe ich da so eine Pause gemacht und ich dachte mir, ey, ich glaube, dass je nachdem, mit wem du redest, diese Einstellung ganz oft kommt. Weil ich weiß zum Beispiel, ich bin die letzten, also vor allem auch in der Zeit in Israel, Leuten begegnet, die auch gläubig waren, verschiedene Leute. Und wo, die einen waren fester im Glauben, die anderen weniger fest, die anderen hatten verschiedene Meinungen. Also ist egal, ne? Aber das ganz oft kam so, ja, ist doch egal, wir glauben doch an Jesus. Und solange wir an Jesus glauben, wir haben das Wichtigste. Und hier dachte ich mir so, nein. Weil allein schon bei der Frage, wer ist denn Jesus für dich? Und darin impliziert es ja, was hat er gelehrt in deinen Augen? An der Stelle, wir müssen Grenzen ziehen. Also wir müssen anerkennen, dass Jesus Dinge gelehrt hat, die du so leben kannst und der andere vielleicht lockerer oder viel strengerer was draus macht. Und das fand ich aber interessant, diesen Ansatz, dass man heutzutage, glaube ich, viel zu unreflektiert darüber nachdenkt und zu sagt, ja, Hauptsache wir glauben und der Rest ist egal und dabei halt aus den Augen verliert, dass es sehr, sehr wichtig ist, wo man eben hinneigt, weil man dann quasi sagt, und das ist das, woran ich, das fand ich sehr überführend, wo ich nämlich mich selber einordnen würde. Ich habe ja am Anfang gesagt, ich würde sagen, es gibt so ein paar Sachen, die sind für mich sehr wichtig, dieses Heilsentscheidende und der Rest ist zweitrangig, aber so alles auf einer Ebene, alles andere ist so. Ne? Und genau hier müssen wir aber quasi schauen, dass zweitrangige Lehren eben nicht keine Bedeutung haben, sondern sie sind eben wichtig. Ne? Ja, das fand ich sehr interessant, weil, wie habe ich mir das hier aufgeschrieben, meine Gedanken? Ah ja, genau. Ja, also diese Tendenz, dass man einfach sagt, also auf der einen Seite, weil so hätte ich mich auch selber gerechtfertigt, man sagt quasi, man hat so einen Kern und damit begründet man quasi, ja, mir ist ja die Wahrheit besonders wichtig. Ich möchte ja vor allem an der Wahrheit festhalten. Aber gleichzeitig kehrt man alles über einen Kamm, über einen man schert alles über einen Kamm, so. Und diese Art der Gleichgültigkeit ist halt einfach nicht im Sinne des Erfinders.
3: Ist auch nicht im Sinne der Wahrheit, weil immer wieder, wenn ich zum Beispiel mit Muslimen über Jesus spreche, dann sagen die so, ja, wir glauben ja auch an Jesus. Mhm. So, aber I doubt it, dass du an den gleichen Jesus glaubst, wie ich es tue, weil vielleicht ist es derselbe Name.
2: Ja.
3: So genauso wie Mormonen sagen, es ist derselbe Name. So, nee, also ich glaube nicht, dass Jesus seine eigene Galaxie bekommen hat und wenn ich mit dem Evangelium lebe, dass ich dann auch meine eigene Galaxie oder meinen eigenen Planeten bekomme und Jesus auch nur ein Mensch war, der eine Galaxie, weißt du, so das glauben mir die Mormonen so in die Richtung. So, nein, das ist nicht der Jesus, dem ich folge. Oder dass Jesus ein Prophet war, war er nicht. Er ist Gott, mein Retter. Er ist wirklich, also so, er ist Gott selbst. Und dann würde ja jeder Moslem sagen, nee, ist er nicht. So, okay, dann glauben wir nicht an den gleichen Jesus. Ja. Und das ist ja eben so das Wichtige, dass wir, glaube ich, einfach auch wieder in so einer Zeit leben, wo alles so sehr relativistisch gesehen wird und dass jeder so versucht zu sagen, so, ja, aber deine Wahrheit und so, es ist doch irgendwo im Gleichen. Und man versucht das so zu relativieren einfach dabei und man denkt, es ist liebevoll und dabei verwerfen wir einfach die Wahrheit, was ja eigentlich voll existenziell ist.
2: Weil gerade so diese Art von zweitrangiger Lehren eben das praktische Leben auch einfach mitbestimmen, ne? Und ich glaube, das ist auch so ein Gedanke, den ich mitgenommen habe, dass es okay ist, in verschiedene Gemeinden zu gehen. Weil ich würde schon sagen, ich hätte das nie so in den Mund genommen, aber schon so innerlich, ne, wenn wir mit Leuten auch manchmal unterwegs waren oder die irgendwie Leute kennen und begegnet sind und keine Ahnung was, innerlich habe ich wirklich so diesen Anspruch, so Leute müssen in eine Gemeinde gehen, wie wir sie haben.
3: Von der Struktur her oder von der Ausrichtung?
2: Ne, von der Ausrichtung her. Dass ich mir so denke, boah, wenn du das praktizierst, quasi, du bist das Schlimmste, was ich mir vorstellen kann. So im Inneren. Ich glaube, dass es einige so Clash-Momente gab, wo ich das in meinem Herzen gedacht habe und ich es nicht so in Anführungsstrichen locker gesehen habe, zu sagen, okay, du hast die Überzeugung, ich habe die und für die Lehren ist das auch völlig okay, verschiedene Überzeugungen zu haben. Und durch dieses, also, und deshalb ist es auch okay, dass wir in andere Gemeinden gehen. Das Buch hat mich in der Hinsicht voll sensibilisiert und auch, glaube ich, und ich hoffe, ich bete sehr dafür, mich weiser gemacht im Umgang. Ne? Weil ich glaube, dass wir das echt brauchen. Weil so genau das, was du beschrieben hast, ne, bei manchen unserer Videos, wo wir halt Leute haben, die anders sind als wir, selbst so ein Daniel Siemens, wo wir auch eigentlich voll gleich unterwegs sind, die Leute haben den Versuch zu zerstören mit seiner Irrlehre über den Dispensationalismus.
3: Kannst du nicht mehr aussprechen.
2: Ja, ich wollte gerade den Punkt machen, habe ich es verkackt.
3: Ja.
2: Nee, aber wo dann Leute sagen, ja, nee, die Lehre über das tausendjährige Reich ist falsch, ist alles Irrlehre, es ist falsch, lösch das Video mit dem, warum und so. Wo ich mir halt denke, ey, steckt so viel Kraft da rein. Warum? Warum?
3: Und ich find's voll wild, weil Daniel erzählt ja in den Anfang seiner Folge, dass seine Motivation oder so der Ursprung für seine Liebe für, sag ich mal, die Endzeit kommt ja dadurch, dass er in der Christenverfolgung in der Sowjetunion so groß geworden ist und was ja eigentlich eine Realität für Christen heutzutage immer noch ist, also dass Christen wirklich verfolgt werden und dann zu sagen so, nein, auf keinen Fall, unter keinen Umständen darf man hier so sitzen. Und dann denkst du dir so, Bruder, es gibt andere Probleme. Es werden Christen täglich hingerichtet und es ist eigentlich vollkommen wurscht, wie wir bei unserem Gast sitzen, vor allem in dem Form, ich kann so viel darüber reden, was da manchmal für Kommentare bei Daniel kommen, aber ich habe dich nicht unterbrochen. Ne?
2: Was hast du?
3: Habe ich unterbrochen?
2: Nee.
3: Okay. Oh, jetzt bin ich unsicher. Jetzt habe ich ein paar zu viele Kommentare mit dem Unterbrechen gelesen.
2: Aber unsere letzte Folge mit Daniel zum Thema Dämonen, da fand ich es auch sehr interessant, dass er ja eigentlich relativ am Anfang, wir haben angefangen über Dämonen und so weiter zu sprechen und ein paar Fragen zu stellen, dass er irgendwann von sich aus auch gesagt hat, so von wegen, ey, warum redet ihr eigentlich so viel darüber? Warum möchtet ihr so viel darüber reden? Weil, ey, das ist ein Randthema. Und er hat auch gesagt, es soll auch ein Randthema sein. Und ich glaube, ohne dass wir das Buch kannten wir zu dem Zeitpunkt nicht. Und ich würde auch nicht sagen, dass wir quasi, nicht, dass wir jetzt schon alles 100% anders machen, aber wir waren vorher schon, ich war vorher viel auf jeden Fall einseitiger unterwegs. Und da habe ich mich nicht gefragt. Ich habe mich nicht gefragt, warum differenzierst du zwischen Themen? Ich habe es einfach so hingenommen. Aber jetzt im Nachhinein denke ich mir, ey, voll gut, dass Daniel das gesagt hat. Voll gut, dass er gezeigt hat, lass uns über dieses Thema reden, aber es hat keine Priorität. Wenn du hier eine andere Meinung hast vielleicht, dann kann das okay sein. Ich finde das richtig gut. Und ich hoffe voll, und deshalb, also war das, glaube ich, auch für uns, ich meine, wir haben ja schon auch richtig viel über das Buch geredet, schon vorher. Ich meine, also wir wollen einfach nur sagen, Leute, das Buch ist echt sehr gut, aber wir haben gerade nur sehr einleitend darüber gesprochen. Er geht echt auch noch viel, viel tiefer in Bezug auf die so zweitrangige, drittrangige Lehren ein. Der nennt einzelne Beispiele und zeigt dann auch auf, wie wir uns, vor allem auch in welcher Haltung wir uns als Christen begegnen können. Und ich will das, ich meine das wirklich ernst, ich glaube, das Buch ist für unsere Zeit geschrieben und es ist sehr, sehr dringend, dass wir uns damit auseinandersetzen und Gott darum bitten, uns echt eine Weisheit zu geben, Leuten oder anderen Christen richtig zu begegnen. Deshalb wollen wir echt richtig gerne Werbung auch einfach für das Buch machen, ne, wofür es sich zu kämpfen lohnt und wofür nicht. Wir verlinken das Buch und wenn ihr da selber Interesse dran habt, es ist auch nicht dick, ich glaube, es hat nur 880 Seiten.
3: Christian hat sogar vor mir gelesen.
2: Ja, und es lohnt sich. Ich finde wirklich, lohnt sich. Es gab richtig viele Sachen zum Nachdenken. Genau.
3: Das, was ich vor allem an dem Buch feiere oder beziehungsweise an Ortlin, also sowohl bei seinem Vater als jetzt auch bei ihm, bei dem Sohn, dass das sehr liebevoll geschrieben ist. Also der Fokus ist quasi auf diese, also klar auf theologischen Wahrheiten, aber wie die auch in der Gemeinde von Menschen quasi angenommen und kommuniziert werden. Mhm. Und so dieses, ich mache hier nicht einfach nur ein Buch, damit ihr euch zerfetzen könnt, sondern es geht hier wirklich um mehr. Es geht um diese Einheit in Christi Gemeinde. Und ich liebe diese sehr sanftmütige Herangehensweise vom Autor selbst, aber auch das, was er dem Leser so mitgibt, finde ich auf jeden Fall, also ich habe ja noch nicht zu Ende gelesen, weil es gibt Menschen, die arbeiten etwas, aber nee, es ist...
2: Aber genau zu deinem Punkt,
3: nicht arbeiten, nicht.
2: Was ich richtig cool finde, ist halt, er hat ja sogar, das ist nur ein kurzes Kapitel, aber trotzdem, er hat trotzdem einen Teil eingebaut, wo er auch selber Zeugnis gibt und sagt, warum ihm dieses Thema so wichtig ist, weil er selber hat es durchgemacht, er kommt aus einer Prägung, verlässt das dann, weil er einige andere Überzeugungen hat, trifft dann auf einmal auf andere Gemeinden, die in manchen Sachen eine ganz andere Meinung haben, wo er aber dann Pastor wird und wo er sich selber die Frage stellt, ey, kann ich das noch mit meinem Glauben vereinbaren oder nicht? Und aus dieser Krise heraus, ne, hat er quasi für sich gesehen, ey, ist das wichtig

0: ne, dass man sich irgendwie innerlich manchmal von Leuten auch distanziert, die Dinge anders praktizieren. Aber vielleicht ist das nicht immer der richtige Weg oder der beste Weg. Und das Buch hat mich sehr, oder diese Gedanken haben mich sehr zum Nachdenken gebracht. Und vielleicht ist das ja bei euch auch der Fall. Deshalb möchten wir euch von Herzen einladen, teilt eure Gedanken gerne mit uns, auch eure Herausforderungen damit. Weil ich glaube nicht, dass das immer einfach ist, aber es ist, glaube ich, wichtig. Genau, teilt das sehr gerne mit uns. Ihr seid auf jeden Fall herzlich eingeladen. Ansonsten, bevor ich bete, möchtest du noch irgendetwas sagen, Esti?
1: Ich freue mich über dieses Buch und ich freue mich auch so, dass das so Einzug in unsere Bibliothek gefunden hat.
0: Ja.
1: Ich habe schon fast aufgegeben.
0: Nee, aber genau. Ansonsten könnt ihr uns auch gerne auf YouTube folgen, gerne auf Spotify eine Bewertung dalassen. Das hilft unserem Projekt sehr. Und gerne könnt ihr natürlich auch, wenn ihr das mögt und bis hierhin gehört habt, dann könnt ihr uns, wenn es euch auf dem Herzen liegt, auch finanziell unterstützen. Wir sind nämlich aktuell dabei, unser neues Set aufzubauen und brauchen dafür Finanzen. Und wenn du es auf dem Herzen hast, das Projekt auch weiterzuentwickeln, vor allem auch langfristig mit weiterzuentwickeln, dann bist du eingeladen. 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Wenn du möchtest, dann spende uns sehr gerne etwas.
1: Genau, und wenn...
0: Nice.
1: Sonst sehen wir uns dann nächste Woche wieder.
0: Nein, lass mich nach beten.
1: Nach dem Gebet, ne?
0: Gott, ich danke dir dafür, dass wir heute über dieses Buch sprechen konnten, ein paar einleitende Gedanken dazu teilen durften und vor allem auch darüber Zeugnis geben durften, wie du durch dieses Buch an uns gearbeitet hast. Ich danke dir dafür, dass wir dass du uns zeigst, wie wir als Christen, die unterschiedlicher Meinung sind, miteinander umgehen können. Du selbst hast in deinem Wort manche Lehren als sehr, sehr wichtig herausgestellt, manche Themen eher definiert als ein Spielraum, wo wir Dinge selber auch prüfen können und vor dir leben können, was zur Konsequenz hat, dass man manchmal Dinge anders lebt. Und ich möchte einfach darum bitten, dass du jeden, der dieses Buch liest, aber auch jeden, der uns gerade vielleicht auch zugehört hat, herausforderst, sich selber diese Frage zu stellen, wie denken und leben wir mit Christen, die Dinge anders praktizieren, die vielleicht hier und da anders glauben. Und vor allem auch, schaffen wir es uns immer wieder auf den Kern zu besinnen und vom Kern Trennungen heraus zu akzeptieren und auch zu sagen, wenn wir nicht an den gleichen Jesus glauben, dann ist es wirklich an der Zeit, Grenzen zu ziehen. Oder haben wir den gleichen Kern? Ja, bitte hilf uns einfach dabei, in dieser Art der Weisheit und im Umgang miteinander zu wachsen. Sodass deine Gemeinde am Ende des Tages verherrlicht wird. Bitte hilf uns dabei, zur Einheit der Gemeinde beizutragen mit allem, was wir können. Und segne vor allem auch jede Person, die dieses Buch lesen wird. Amen.
1: Amen.
0: Nice. Leute, schön, dass ihr da wart. Schön, dass ihr da wart.
1: Nur eine kurze Frage. Ja? Meintest du das gerade im Gebet ernst, dass die Gemeinde verherrlicht wird?
0: Habe ich das so gesagt?
1: Hm.
0: Also was ich auf jeden Fall meinte, ist, dass Gott durch die Gemeinde verherrlicht wird.
1: Vielleicht habe ich mich auch einfach verhört.
0: Im Sinne von, dass die Gemeinde eine besondere Einheit darstellt und Gott sich durch die Gemeinde eben zeigen kann.
1: Ja, alles gut. Vielleicht habe ich es auch einfach falsch gehört. Gut, bis nächste Woche. Tschüss.
0: Leute, bis nächste Woche. Ciao.

0: Es ist 23 Uhr.
1: 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Ich weiß, wem ich geglaubt habe, und bin überzeugt, dass er mächtig ist, das ihm von mir anvertraute Gut auf jenen Tag zu bewahren. 2. Timotheus 1, Vers 12. Gut verwahrt. In einer Aprilnacht des Jahres 1945 vergrub ein Graf im Wald seines Familienguts ein 120-teiliges silbernes Tafelgeschirr und wertvolles Meißner Porzellan. Nur wenige Tage später musste er mit seiner Mutter vor der heranrückenden Roten Armee nach Westen fliehen. Ein halbes Jahrhundert später konnte der Graf, dank einer Lageskizze, die er damals angefertigt hatte, den Schatz einigermaßen unbeschädigt wiederfinden. Auf einer Versteigerung erzielte er dafür einen hohen Erlös. Was für ein Glücksfall für die Eigentümerfamilie. Viele andere haben ihre Besitztümer und Schätze jedoch für immer verloren. Irdische Reichtümer sind ja ziemlich unsicher. In unserem Tagesvers schreibt der Apostel Paulus von einem Gut ganz anderer Art, das er seinem Gott übergeben hatte, damit er es für Paulus absolut sicher aufbewahrte. Und Paulus ist auch ganz sicher, dass er es an jenem Tag bei Gott wiederfinden wird und sich daran erfreuen kann. Und was konnte Paulus Gott anvertrauen? Sein Leben, sein ganzes Lebenswerk. Diese Worte schrieb Paulus kurz vor seinem Märtyrertod nieder, weshalb sie umso bedeutungsvoller sind. Ich weiß und bin überzeugt, sagt Paulus. Wie wertvoll ist eine solche Gewissheit? Wer sich und sein Leben Gott anvertraut, wird es in der Ewigkeit wiederfinden.

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Aus der Übersetzung Neues Leben lesen wir aus dem ersten Buch Samuel die Kapitel 22 und 23. David in der Höhle Adullam. Da verließ David Gat und floh in die Höhle Adullam. Als seine Brüder und alle, die zum Haus seines Vaters gehörten, davon erfuhren, schlossen sie sich ihm bald an. Und noch weitere kamen, Männer, die in Not waren, sich verschuldet hatten oder verbittert waren. Schließlich war David der Anführer von etwa 400 Mann. Von dort aus ging David nach Mizpe in Moab und fragte den König, »Dürfen mein Vater und meine Mutter bei euch leben, bis ich weiß, was Gott mit mir vorhat?« So brachte er sie zu dem König von Moab, und sie blieben dort, solange David sich in der Bergfestung aufhielt. Eines Tages forderte der Prophet Gad David auf, »Verlass die Bergfestung und kehre ins Gebiet von Juda zurück.« Daraufhin zog David in den Wald von Heret. Schon bald erfuhr Saul, dass David und seine Männer in Juda waren. Der König saß gerade unter einer Tamariske auf dem Hügel bei Gibea, den Speer in der Hand und umgeben von seinen Männern. »Hört zu, ihr Männer vom Stamm Benjamin«, rief Saul ihnen zu. »Hat der Sohn Isais euch Felder und Weinberge versprochen? Hat er euch versprochen, euch zu Hauptleuten und Heerführern zu machen? Habt ihr euch deshalb gegen mich verschworen? Denn keiner von euch hat mir gesagt, dass sich sogar mein eigener Sohn mit dem Sohn Isais verbündet hat. Keinem von euch macht es etwas aus, dass mein eigener Sohn einen Feind aufhetzt, gegen mich vorzugehen.« Da sagte der Edomiter Doeg, der sich unter den Männern Sauls befand, »Ich habe gesehen, wie der Sohn Isais nach Nob zu Ahimelech, dem Sohn Ahitubs, kam. Ahimelech befragte für ihn den Herrn, dann gab er ihm zu essen und das Schwert des Philisters Goliath.« Die Ermordung der Priester. Sofort ließ König Saul Ahimelech und seine gesamte Sippe, die alle in Nob als Priester Dienst taten, holen. Als sie zum König kamen, rief Saul, »Hör mir zu, Sohn Ahitubs.« »Ich höre, mein Herr«, erwiderte Ahimelech. »Warum hast du dich mit dem Sohn Isais gegen mich verschworen?«, wollte Saul wissen. »Warum hast du ihm zu essen und ein Schwert gegeben? Warum hast du Gott für ihn befragt? Dadurch hast du ihn ermutigt, sich jetzt gegen mich zu erheben und aufzulehnen.« Ahimelech antwortete dem König, »Gibt es unter all deinen Dienern einen treueren als David, deinen Schwiegersohn? Ist er denn nicht der Anführer deiner Leibwache und ein angesehenes Mitglied deines Hauses? Es war doch nicht das erste Mal, dass ich Gott für ihn befragte. Du kannst mir und meiner Familie dafür keine Schuld geben, denn ich wusste nichts von einer Verschwörung gegen dich. Du sollst sterben, Ahimelech, zusammen mit allen, die zu dir gehören«, rief der König. Und er befahl seiner Leibwache, »Umstellt und tötet diese Priester des Herrn, denn es sind Verbündete Davids. Sie wussten, dass er vor mir auf der Flucht war und haben es mir nicht gesagt.« Aber Sauls Männer weigerten sich, die Priester des Herrn zu töten. Da sagte der König zu Doeg, »Umstell und schlag du diese Priester tot.« Und Doeg wandte sich gegen sie und tötete insgesamt 85 Priester, die alle noch ihren leinenen Priesterschurz trugen. Dann zog er nach Nob, in die Stadt der Priester, und tötete alles Lebende, Männer und Frauen, Kinder und Säuglinge, Rinder, Esel und Schafe. Einzig Abjatar, einer der Söhne Ahimelechs und ein Enkel Ahitubs, entkam und floh zu David. Als er David berichtete, dass Saul die Priester des Herrn getötet hatte, rief David aus, »Als ich den Edomiter Doeg an jenem Tag in Nob sah, wusste ich, dass er es Saul erzählen würde. Jetzt bin ich schuld am Tod deiner ganzen Familie. Bleib hier bei mir und hab keine Angst. Ich will dich schützen, denn derselbe, der mich töten will, will auch dich umbringen.« David beschützt die Stadt Keila. Eines Tages wurde David berichtet, die Philister greifen Keila an und plündern die Tennen. David fragte den Herrn, »Soll ich hingehen und gegen die Philister kämpfen?« »Ja, geh, besiege die Philister und rette Keila«, befahl der Herr ihm. Aber Davids Männer sagten, »Wir fürchten uns schon hier in Juda genug, und nun sollen wir nach Keila gehen und gegen das Heer der Philister kämpfen?« Da fragte David den Herrn ein zweites Mal, und wieder antwortete er, »Geh hinab nach Keila.
Ich werde dir helfen, die Philister zu besiegen. Da zog David mit seinen Männern nach Keila. Sie schlugen die Philister, erbeuteten ihren gesamten Viehbestand und retteten die Einwohner der Stadt. Der Priester Abjata, der Sohn Ahimelechs, schloss sich David in Keila an und brachte die Orakeltasche mit. Saul hörte schon bald, dass David in Keila war. Da rief er aus: Gott hat ihn verstoßen und in meine Hand gegeben, denn er hat sich selbst in einer Stadt mit Mauern und Toren eingeschlossen. Und Saul rüstete das ganze Volk zum Kampf, um nach Keila zu ziehen und David und seine Männer dort zu umzingeln. Aber David erfuhr von Sauls Plan und befahl dem Priester Abjata, die Orakeltasche zu holen. David betete: Herr, Gott Israels, ich habe gehört, dass Saul kommen und Keila zerstören will, weil ich hier bin. Werden die Einwohner von Keila mich an ihn ausliefern? Und wird Saul tatsächlich kommen, wie ich es gehört habe? Herr, Gott Israels, sag es mir. Und der Herr sprach: Er wird kommen. Wieder fragte David: Werden die Einwohner von Keila mich und meine Männer tatsächlich an Saul ausliefern? Und der Herr antwortete: Ja, sie werden euch ausliefern. David in der Wüste. Da verließen David und seine Männer, etwa 600 Mann, Keila und streiften im Land umher. Saul erfuhr schon bald, dass David aus Keila entkommen war, deshalb zog er nicht mit seinem Heer aus. David hielt sich an unzugänglichen Stellen in der Wüste und im Bergland von Sif auf. Saul jagte ihn während der ganzen Zeit, aber Gott ließ nicht zu, dass er ihn fand. Und David erfuhr, als er gerade in Horesha in der Wüste Sif war, dass Saul auf dem Weg sei, um ihn aufzuspüren und zu töten. Da suchte Jonathan David auf und ermutigte ihn in seinem Glauben an Gott. »Hab keine Angst«, sagte er zu ihm, »mein Vater Saul wird dich niemals finden. Du wirst König über Israel werden, und ich werde der zweite Mann nach dir sein, das hat auch mein Vater erkannt.« Und die beiden erneuerten ihren Freundschaftsbund vor dem Herrn. Dann kehrte Jonathan nach Hause zurück und David blieb in Horesha. Doch einige Männer aus Sif gingen zu Saul nach Gibea und sagten: David hält sich bei uns versteckt. Er befindet sich an unzugänglichen Stellen in den Bergen von Horesha auf dem Hügel Hachila, südlich von Jeschimon. Wenn du bereit bist zu kommen, König, dann komm, wir werden ihn dir ausliefern. Der Herr segne euch, antwortete Saul. So gibt es doch noch jemanden, dem an mir liegt. Geht und überprüft noch einmal alles, damit ihr sicher seid, wo er sich aufhält und wer ihn dort gesehen hat. Mir wurde gesagt, dass er sehr listig ist. Findet heraus, wo er sich überall versteckt halten könnte und kommt mir mit einem genaueren Bericht zurück. Dann werde ich mit euch gehen. Wenn er wirklich in diesem Gebiet ist, werde ich ihn finden und wenn ich jedes Versteck in Juda aufspüren muss. Also kehrten die Männer vor Saul nach Sif zurück. David und seine Männer waren inzwischen in die Wüste Maon ins Tal südlich von Jeschimon gezogen. Als David hörte, dass Saul und seine Männer ihn suchten, zog er zu dem großen Felsen hinab und blieb dort in der Wüste Maon. Aber Saul erfuhr davon und verfolgte ihn bis in die Wüste Maon hinein. Dann befand sich Saul auf der einen Seite des Berges, David und seine Männer auf der anderen. David setzte alles daran, Saul zu entkommen. Gerade als Saul und seine Männer sie umzingeln wollten, um sie gefangen zu nehmen, kam ein Bote zu Saul mit der Nachricht: Die Philister sind erneut ins Land eingefallen, komm schnell! Saul brach die Verfolgung Davids ab, um gegen die Philister zu kämpfen. Seither heißt der Ort Fluchtfelsen. Aus der Übersetzung Das Buch lesen wir aus dem Lukasevangelium Kapitel 16 ab Vers 19 bis Kapitel 17 Vers 10. Der Reiche und der Arme. Es lebte einmal ein reicher Mann, der sich immer mit der allerteuersten purpurfarbenen Kleidung und den feinsten Leinengewändern kleidete. Dabei ließ er es sich so richtig gut gehen und lebte in Saus und Braus. Gleichzeitig lebte direkt vor seiner Haustür ein armer Mann namens Lazarus. Sein Körper war völlig mit Geschwüren übersät. Er hoffte immer darauf, sich so richtig satt essen zu können an den Essensresten, die vom Tisch des reichen Manns herunterfielen. Stattdessen kamen die Hunde und leckten auch noch an seinen Wunden.
Schließlich geschah das. Der Arme starb und wurde von den Engeln Gottes in den väterlichen Schoß Abrahams getragen. Dann starb auch der Reiche und wurde beerdigt. Als er in der Unterwelt war, wo er große Qualen erlitt, blickte er nach oben und sah von Weitem Abraham, der Lazarus in seine Arme geschlossen hatte. Da rief er: »Abraham, Vater, hab Mitleid mit mir und schicke Lazarus. Er soll nur seine Fingerspitze in Wasser tauchen und damit meine Zunge benetzen, denn ich leide sehr in diesem Feuer.« Aber Abraham antwortete: »Kind, erinnerst du dich daran, wie du so viel Gutes in deinem Leben erfahren hast und Lazarus genauso viel Schlechtes? Nun wird er hier getröstet, während du leidest. Und außerdem klafft zwischen uns und euch eine gewaltige Kluft. Selbst die, die von hier zu euch hinübergehen wollen, können das nicht. Und genauso wenig kann einer von dort hierher zu uns gelangen.« Da sagte der reiche Mann: »Dann bitte ich dich, Vater, dass du ihn in das Haus meines Vaters zu meiner Familie sendest, denn ich habe noch 5 Brüder. Die soll er aufrütteln, damit sie nicht auch noch an diesen Ort der Qual kommen.« Doch Abraham antwortete: »Sie haben doch die Bücher von Mose und den Propheten. Die sollen sie ernst nehmen.« Da sagte er noch einmal: »Nein, Vater Abraham, sondern wenn jemand von den Toten wieder zu ihnen zurückkehrt, dann werden sie ihr Leben sicherlich ändern.« Doch Abraham sagte: »Wenn sie Mose und die Propheten nicht ernst nehmen, dann werden sie auch nicht überzeugt werden, wenn einer von den Toten wieder aufersteht.« Verführung und Vergebung. Da sagte Jesus zu seinen Weggefährten: »Es ist unvermeidlich, dass Dinge geschehen, die Menschen zur Sünde verleiten können. Und dennoch gilt es: Wehe denen, die so etwas bewusst tun. Es wäre erträglicher für solch einen Menschen, wenn ein Mühlstein um seinen Hals gehängt und er damit ins Meer geworfen würde, als dass er einen dieser scheinbar Unbedeutenden dazu bringt, sich von Gott abzuwenden. Seht euch deshalb vor. Wenn dein Bruder Schuld auf sich lädt, dann sprich diese Angelegenheit direkt mit ihm an. Wenn er dann seine Meinung und sein Verhalten ändert, dann vergib ihm. Selbst wenn er dir 7-mal am Tag Unrecht tut und 7-mal wieder davon Abstand nimmt und sagt: »Es tut mir leid«, dann sollst du ihm vergeben. Glaube, der Berge versetzt. Da sagten die Apostel, seine bevollmächtigten Boten, zu Jesus, dem Herrn: »Lass unseren Glauben wachsen.« Jesus, der Herr, antwortete: »Selbst wenn euer Vertrauen auch nur so groß wäre wie ein Senfkorn, dann könntet ihr zu diesem Baum sagen: Hebe dich in die Luft und pflanze dich ins Meer. Ja, er würde genau das tun, was ihr ihm sagt.« Tun, was dran ist. Stellt euch einmal vor, einer von euch hat einen Knecht, der das Feld pflügt oder die Schafe hütet, und der kommt vom Feld zurück. Würde er ihm sagen: »Setz dich sofort hin und ruh dich hier am Tisch aus?« Würde er ihm nicht vielmehr sagen: »Mach mir das Abendessen fertig und bediene mich, so dass ich essen und trinken kann, und danach kannst du selbst auch essen.« Und dann wird er seinem Diener nicht noch besonders danken, weil der ja einfach nur das getan hat, was seine Aufgabe ist. So ist es auch bei euch. Wenn ihr alles getan habt, was euch als Aufgabe aufgetragen worden ist, dann sollt ihr sagen: »Wir sind Diener, die eigentlich zu gar nichts Nütze sind. Wir haben nur das getan, was wir tun mussten.« Psalm 115 aus der Übersetzung Das Buch. Gott allein ist zu ehren. Nicht uns, Herr, nicht uns, sondern deinem Namen gib Ehre, weil du voll Güte und Treue bist. Warum sollen die Völker sagen: »Wo ist denn ihr Gott?« Ja, unser Gott ist im Himmel. Alles, was ihm gefällt, das tut er. Ihre Götterbilder sind aus Silber und Gold, Machwerk von Menschenhand. Münder haben sie, doch sprechen können sie nicht. Sie haben Augen und sehen doch nichts. Ohren haben sie und hören doch nicht. Sie haben Nasen und riechen doch nichts. Hände haben sie, doch tasten sie nichts. Sie haben Füße und laufen doch nicht. Kein Laut kommt aus ihrer Kehle. Die sie gemacht haben, sollen werden wie sie, alle die, die ihr Vertrauen auf sie setzen. Israel, vertraue auf den Herrn, ihre Hilfe und ihr Schutzschild ist er. Ihr Nachkommen von Aaron, vertraut auf den Herrn, ihre Hilfe und ihr Schutzschild ist er.
Ihr, die ihr dem Herrn mit Ehrfurcht begegnet, vertraut auf den Herrn. Ihre Hilfe und ihr Schutzschild ist er. Der Herr hat an uns gedacht und segnet uns. Er segnet das Haus Israel. Er segnet die Nachkommen Aarons. Er segnet die, die dem Herrn mit Ehrfurcht begegnen, die Jungen genauso wie die Alten. Der Herr möge euch immer mehr werden lassen, ja, euch und eure Kinder. Gesegnete Menschen seid ihr, vom Herrn, dem Erschaffer von Himmel und Erde. Der Himmel ist der Himmel des Herrn, und die Erde, die hat er den Menschen gegeben. Die Toten werden ja nicht loben, keiner, der in das Reich des Schweigens hinabsteigt. Doch wir werden ja preisen, von nun an bis in Ewigkeit. Halleluja. Aus der Übersetzung Neues Leben lesen wir aus Sprüche 15, Vers 18. Ein Hitzkopf fängt Streit an, ein besonnener Mensch aber versucht zu schlichten.

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1: Ich begrüße Sie herzlich zu einer weiteren Ausgabe der Sendereihe Durch die Bibel. Diesmal erreichen wir die Kapitel 29 und 30 aus dem ersten Buch Samuel. Hier wird eine Erzählung aus Kapitel 27 fortgeführt. Es geht um David, den zukünftigen König der Israeliten, um einen erschöpften, einen desillusionierten David. Denn seit vielen Jahren befindet er sich auf der Flucht vor Saul, dem noch amtierenden König Israels. Der ist regelrecht beseelt von dem Wunsch, seinen vermeintlichen Konkurrenten auszuschalten. Eines Tages kommt David auf die Idee, sich bei den Feinden Israels, die er früher selbst jahrelang bekämpft hat, in Sicherheit zu bringen, nämlich bei den Philistern. Und tatsächlich findet er in dem Philister Achish, dem König von Gat, einen Mann, der ihm sogar sein Leben anvertraut. Er macht David zu seinem Leibwächter. David, der schon als Jugendlicher von Gott dazu ausersehen wurde, eines Tages König von Israel zu werden, hat sich in seiner Verzweiflung auf die Seite seiner Feinde geschlagen. Ein Jahr und 4 Monate, so berichtet die Bibel, hält er sich mit seinen Gefolgsleuten bei den Philistern auf. Er bekommt die Stadt Ziklag zugewiesen und soll auf diesem Außenposten den südlichen Bereich des Philisterlandes absichern. David tut es mit einer solch grimmigen Entschlossenheit, dass man den Eindruck bekommt, seine aufgestauten Aggressionen lässt er nun an anderen Menschen aus. Denn statt die Grenzen der Philister nur zu verteidigen, leben David und seine Leute eine Zeit lang von Raubzügen und Plünderungen. Mit den Gegnern machen sie kurzen Prozess, so dass David vom Philisterkönig Achish des Öfteren gefragt wird: Und, wo seid ihr heute eingegangen?

fallen? Richtig kritisch wird die Sache allerdings, als Achish, der König von Gat, David zu seinem Leibwächter macht und eines Tages von ihm erwartet, dass er mit seinen Leuten gegen die Israeliten, also gegen seine eigenen Landsleute, zu Felde zieht. David scheint sich darauf tatsächlich einzulassen. Im Rückblick allerdings erweist sich die Antwort, die er König Achish gibt, als zweideutig. David sagt zu ihm: Du sollst erfahren, was dein Knecht tun wird. Mit anderen Worten, du wirst schon sehen, wozu ich imstande bin. Von außen betrachtet müssen wir Davids Aufenthalt bei den Philistern wohl als ein eigenmächtiges Handeln gegen Gottes Willen bezeichnen. Sicher, das jahrelange Versteckspiel, das Saul, der amtierende König von Israel, ihm aufgenötigt hat, die ständige Todesangst, das primitive Leben auf der Flucht, all das hat David mürbe gemacht. Andererseits fehlt ihm nun der feste Glaube, dass Gott ihn beschützen und zum Nachfolger Sauls machen wird. Sein mangelndes Vertrauen könnte jetzt dazu führen, dass David, der künftige König der Israeliten, gegen sein eigenes Volk Krieg führen muss. Eine grauenhafte Vorstellung, die eigentlich nur noch durch Gottes Eingreifen verhindert werden kann. Ob er es tatsächlich tut? Wir werden sehen. In den beiden ersten Versen von Kapitel 29 wird berichtet: Die Philister aber versammelten ihr ganzes Heer bei Afek, und Israel lagerte sich an der Quelle bei Jesreel. Und die Fürsten der Philister zogen daher mit ihren Hundertschaften und Tausendschaften. David aber und seine Männer zogen hinterher mit Achish. Die Zeichen stehen also auf Krieg. Sowohl die Philister wie auch die Israeliten sind kampfbereit. David und seine Leute auf der Seite der Philister, mit den Männern von König Achish. Auf mich wirkt das so, als ob die Allianz zwischen David und Achish unter den Philistern nicht unumstritten ist. Kein Wunder, hatte David doch jahrelang auf der Seite der Israeliten gekämpft. Ich könnte mir gut vorstellen, dass manche von den Philistern ein ungutes Gefühl hatten, als sie nun David und seine Leute in den eigenen Reihen entdeckten. Weiter ab Vers 3. Da sprachen die Obersten der Philister: Was sollen diese Hebräer? Achish sprach zu ihnen: Das ist David, der Knecht Sauls, des Königs von Israel, der nun bei mir gewesen ist, Jahr und Tag. Ich habe nichts an ihm gefunden seit der Zeit, da er abgefallen ist, bis heute. Aber die Obersten der Philister wurden zornig auf ihn und sprachen zu ihm: Schick den Mann zurück. Er soll an den Ort zurückkehren, den du ihm angewiesen hast, damit er nicht mit uns hinziehe zum Kampf und unser Widersacher werde im Kampf. Denn womit könnte er seinem Herrn einen größeren Gefallen tun als mit den Köpfen unserer Männer? Die Bedenken auf Seiten der Truppenführer sind also nicht so einfach wegzudiskutieren. Achish, der König von Gat, weist zwar darauf hin, dass sich David ihm gegenüber immer als loyal erwiesen hat. Aber den Verantwortlichen ist das Risiko, dass sich David und seine Leute plötzlich gegen sie wenden könnten, einfach zu groß. Achish gegenüber geben sie zu bedenken, ich lese weiter ab Vers 5, ist das denn nicht derselbe David, von dem sie sangen im Reigen, Saul hat 1000 geschlagen, David aber 10.000? Da rief Achish David und sprach zu ihm: So wahr der Herr lebt, ich halte dich für redlich, und dass du mit mir aus- und einzögest im Heer, gefiele mir gut, denn ich habe nichts Arges an dir gespürt seit der Zeit, da du zu mir gekommen bist, bis heute. Aber du gefällst den Fürsten nicht, so kehre nun um und zieh hin mit Frieden, damit du nicht tust, was den Fürsten der Philister nicht gefällt. Achish bleibt also nichts anderes übrig, als David und seine Leute zurückzuschicken. Fast schon rührend, wie er sich bei David entschuldigt und ihm versichert, dass er ihn für durch und durch aufrichtig hält. Dass sich David und seine Männer nicht an dem Kampf gegen die Israeliten, also gegen ihre eigenen Landsleute, beteiligen dürfen, halte ich übrigens für ein gnädiges Eingreifen Gottes. Er möchte David davor bewahren, sich an seinem eigenen Volk zu versündigen. Mit dem Blut von Israeliten an den Händen wäre er untragbar als künftiger König Israels.
Wenn ich auf mein eigenes Leben zurückblicke, so kann ich bezeugen, dass Gott auch mich schon vor manchen Dummheiten bewahrt hat. Zwar hatte ich niemals vor, wie David mit Waffengewalt gegen andere Menschen vorzugehen, aber die eine oder andere schwerwiegende Konsequenz hätte es schon gehabt, wenn Gott mich das hätte tun lassen, was ich mir vorgenommen habe. Im Rückblick bin ich ihm sehr dankbar dafür, dass er eingegriffen hat, wenn ich, losgelöst von ihm, bestimmte Grenzen überschritten habe. Im Nachhinein sehe ich darin einen Beweis für seine Liebe. In der jeweiligen Situation allerdings fühlte ich mich nicht selten ausgebremst und war enttäuscht. So ergeht es auch David, als er aufgefordert wird, mit seinen Leuten umzukehren. Weiter ab Vers 8. David aber sprach zu Achisch: Was hab ich getan und was hast du gespürt an deinem Knecht seit der Zeit, da ich dir gedient habe, bis heute, dass ich nicht mitziehen darf und kämpfen gegen die Feinde meines Herrn, des Königs? Achisch antwortete David: Ich weiß es wohl, denn du bist mir lieb wie ein Engel Gottes. Aber die Obersten der Philister haben gesagt: Lass ihn nicht mit uns hinaufziehen in den Kampf. So mach dich nun früh am Morgen auf mit den Knechten deines Herrn, die mit dir gekommen sind. Macht euch früh am Morgen auf und zieht weg, sobald es Tag ist. Da machten sich David und seine Männer früh am Morgen auf, um wegzuziehen und ins Philisterland zurückzukehren. Die Philister aber zogen hinauf nach Jesreel. Soweit die Verse 8 bis 11. Jesreel liegt ziemlich weit im Norden des Philistergebietes. David und seine Männer dagegen machen sich wieder auf in Richtung Süden nach Ziklag. Dort erwartet sie aber eine böse Überraschung. Am Anfang von Kapitel 30 wird berichtet: Als nun David mit seinen Männern am dritten Tage nach Ziklag kam, waren die Amalekiter eingefallen in Südland und in Ziklag und hatten Ziklag eingenommen und mit Feuer verbrannt und hatten die Frauen und alles, was in der Stadt war, klein und groß, gefangen genommen. Sie hatten aber niemand getötet, sondern sie weggeführt und waren abgezogen. Für David und seine Leute muss das ein echter Schock gewesen sein. Sie waren ja zu den Philistern übergelaufen, weil sie vom israelitischen König Saul und seinen Truppen seit Jahren verfolgt wurden. In Ziklag hatten sie ein neues Zuhause gefunden. Doch als sie nun dort ankommen, alles zerstört. Und das Schlimmste: Die feindlichen Amalekiter haben ihre Frauen und Kinder mitgenommen. Wer weiß, was für ein grausiges Schicksal sie erwartet. Ich lese weiter ab Vers 3. Als nun David mit seinen Männern zur Stadt kam und sah, dass sie mit Feuer verbrannt war und ihre Frauen, Söhne und Töchter gefangen waren, erhoben David und die Leute, die bei ihm waren, ihre Stimme und weinten, bis sie nicht mehr weinen konnten. Auch die beiden Frauen Davids waren gefangen genommen worden: Ahinoam, die Jesreeliterin, und Abigail, Nabals des Karmeliters Frau. Und David geriet in große Bedrängnis, weil die Leute ihn steinigen wollten, denn die Seele des ganzen Volks war erbittert, ein jeder wegen seiner Söhne und Töchter. Wahrscheinlich haben sich die Amalekiter für die Überfälle gerächt, unter denen sie zu leiden hatten, seit David im Süden des Philisterlandes sein Unwesen getrieben hat. Wie ich schon am Anfang der Sendung sagte, eine Zeit lang lebten er und seine Leute im Wesentlichen von Raubzügen und Plünderungen. Ihr Aufenthalt im Norden des Philisterlandes bot den Amalekitern eine willkommene Gelegenheit, Vergeltung zu üben. Die Verzweiflung der Männer, die zu David gehören, schlägt unterdessen sehr schnell in Wut um. Sie machen ihn dafür verantwortlich, dass ihre Häuser zerstört und ihre Angehörigen gefangen genommen wurden. Anscheinend kann sich David auf seine bunt zusammengewürfelte Truppe nur verlassen, solange er Erfolg hat. Ich vermute, dass sich David in diesem Augenblick ziemlich verlassen fühlt. Seiner eigentlichen Heimat Israel hat er den Rücken gekehrt, weil ihm König Saul seit Jahren auf den Fersen ist. Die Heerführer der Philister wiederum haben ihm zu verstehen gegeben, dass sie ihm, dem Überläufer, nicht so recht trauen. Seine eigenen Gefolgsleute wollen ihn nun steinigen, weil sie ihn für den Verlust ihrer Angehörigen und ihres Besitzes verantwortlich machen.
Und bei seinen beiden Frauen kann sich David auch nicht ausheulen, weil sie mit den anderen Frauen und Kindern von den Amalekitern verschleppt wurden. David befindet sich also in einer schier ausweglosen Situation. In einer Situation, in die er sich weitgehend selbst gebracht hat. Aber gerade das macht ihn für uns so interessant. Denn David als tapferer Hirtenjunge, der gegen Goliath in den Kampf gezogen ist, mag heute noch als Vorbild dienen. Und die Art und Weise, wie sich David später in Bathseba verliebt, also in die Frau eines anderen Mannes, dadurch könnte sich der eine oder andere gar ertappt fühlen. Aber Davids augenblickliche Situation ist wohl am ehesten mit dem vergleichbar, was wir heute manchmal auch erleben. Nämlich, wenn wir das Gefühl haben, zwischen allen Stühlen zu sitzen. Egal, was man tut, keinem kann man es recht machen. Und auf die eigene Befindlichkeit nimmt sowieso niemand Rücksicht. Bitter, wenn man dann erkennen muss, dass man im Grunde selbst schuld ist an dem ganzen Schlamassel. So wie David. Er fühlt sich nun so in die Enge getrieben, dass er keinen anderen Ausweg mehr sieht als, tja, was wohl, als mit seinem Herzen zu Gott umzukehren und ihn, Gott, um Hilfe zu bitten. In unserem Bibeltext, in den Versen 6 und 7, wird berichtet, David aber stärkte sich in dem Herrn, seinem Gott, und sprach zu dem Priester Abiatar, dem Sohn Ahimelechs, bringe mir den Ephod her. Der Ephod, Sie erinnern sich, gehört zum Priestergewand und enthält eine Tasche mit zwei Losen. Bei wichtigen Entscheidungen wird Gott darum gebeten, durch diese beiden Lose seinen Willen kundzutun. Und als Abiatar den Ephod zu David gebracht hatte, befragte David den Herrn und sprach, »Soll ich dieser Schar, also den Amalekitern, nachjagen, und werde ich sie einholen?« Gott sprach, »Jage ihr nach. Du wirst sie einholen und die Gefangenen befreien.« Da zog David hin mit den 600 Mann, die bei ihm waren. Und als sie an den Bach Besor kamen, blieben etliche zurück. David aber und 400 Mann jagten der Schar nach. Die 200 Mann aber, die zurückblieben, waren zu müde, um über den Bach Besor zu gehen. Und sie fanden einen Ägypter auf dem Felde, den führten sie zu David und gaben ihm Brot zu essen und Wasser zu trinken und gaben ihm ein Stück Feigenkuchen und zwei Rosinenkuchen. Und als er gegessen hatte, kam er wieder zu sich, denn er hatte in 3 Tagen und 3 Nächten nichts gegessen und kein Wasser getrunken. David sprach zu ihm, »Zu wem gehörst du, und woher bist du?« Er sprach, »Ich bin ein junger Ägypter, eines Amalekiters Knecht, und mein Herr hat mich zurückgelassen, denn ich wurde vor 3 Tagen krank.« Soweit die Verse 7 bis 13. Und dann erzählt der Ägypter, wie es zu dem Überfall auf die Stadt Ziklag gekommen ist. Er berichtet, »Wir sind eingefallen in das Südland der Kreter und in Juda und in das Südland Kalebs und haben Ziklag mit Feuer verbrannt.« David sprach zu ihm, »Willst du mich hinführen zu dieser Schar?« Er sprach, »Schwöre mir bei Gott, dass du mich nicht töten, noch in meines Herrn Hand übergeben wirst. So will ich dich hinführen zu dieser Schar.« Und er führte ihn hin. Und siehe, sie hatten sich ausgebreitet über das ganze Land, aßen und tranken und feierten ein Fest wegen all der großen Beute, die sie mitgenommen hatten aus dem Philisterland und aus Juda. Und David schlug sie vom Morgen bis zum Abend des nächsten Tages, so daß keiner von ihnen entrann, außer 400 jungen Männern, die stiegen auf die Kamele und flohen. So gewann David alles zurück, was die Amalekiter genommen hatten, auch seine beiden Frauen, und es fehlte nichts, weder klein noch groß, weder Söhne noch Töchter noch Beute, noch alles, was sie sich genommen hatten. David brachte es alles zurück und nahm die Schafe und Rinder, und sie trieben das Vieh vor David her und sprachen, »Das ist Davids Beute.« Und als David zu den 200 Männern kam, die zu müde gewesen waren, um David zu folgen und am Bach Besor geblieben waren, gingen sie David entgegen und den Leuten, die mit ihm waren. Und David trat zu ihnen und grüßte sie freundlich. Durch einen Überraschungsangriff auf die Amalekiter,
die wegen ihrer gelungenen Beutezüge tüchtig am Feiern waren, ist es David und einem Teil seiner Männer also gelungen, die gefangen genommenen Frauen und Kinder zu befreien. Auch diverse Wertgegenstände konnten zurückgeholt werden. Doch als sie gemeinsam das Lager erreichen, in dem 200 von Davids Leuten zurückgeblieben sind, kommt es zu einer scharfen Auseinandersetzung. Weiter ab Vers 22. Da sprachen böse und heillose Leute unter den Männern, die mit David gezogen waren: Weil sie nicht mit uns gezogen sind, soll man ihnen nichts geben von der Beute, die wir zurückgewonnen haben, sondern jeder nehme nur seine Frau und seine Kinder mit sich und gehe seines Weges. Da sprach David: Ihr sollt nicht so tun, meine Brüder, mit dem, was uns der Herr gegeben hat. Er hat uns behütet und diese Schar, die über uns gekommen war, in unsere Hände gegeben. Wer sollte in dieser Sache auf euch hören? Wie der Anteil derjenigen, die in den Kampf gezogen sind, so soll auch der Anteil derjenigen sein, die beim Tross geblieben sind. Jeder soll den gleichen Anteil haben. Und so blieb es weiterhin von diesem Tage an, und er machte es zu Satzung und Recht für Israel bis auf diesen Tag. Soweit die Verse 22 bis 25. Fast möchte man es nicht glauben, dass David, der mit seinen Leuten noch vor kurzem von Raubüberfällen und Plünderungen gelebt hat, sich nun leidenschaftlich für ein brüderliches Miteinander einsetzt. Seine Verhaltensänderung ist im Grunde nur dadurch zu erklären, dass er innerlich wieder zu Gott zurückgefunden hat. Deutlich wurde das ja dadurch, dass er Gott ausdrücklich danach fragte, ob er den Amalekitern hinterherjagen sollte. In Vers 25 merkt der Verfasser des ersten Samuel-Buches außerdem an, dass man auch später noch nach dem Prinzip Davids handelte, grundsätzlich alle an der Beute zu beteiligen. Eben auch die Schwachen, die mit den anderen nicht mithalten können. Durch diese Wertschätzung ihnen gegenüber wird zum Ausdruck gebracht, dass ja eigentlich alle, die Schwachen wie die Starken, auf Gottes Beistand angewiesen sind. Und nun zu den restlichen Versen dieses Kapitels. Ich lese weiter ab Vers 26. Und als David nach Ziklag kam, sandte er von der Beute den Ältesten in Juda, seinen Freunden, und ließ sagen: Da habt ihr eine Segensgabe aus der Beute der Feinde des Herrn, nämlich denen zu Bethul, denen zu Rama im Südland, denen zu Jattir, denen zu Aroer, denen zu Sifmot, denen zu Eshtemoa, denen zu Karmel, denen in den Städten der Jerachemeliter, denen in den Städten der Keniter, denen zu Horma, denen zu Bor Aschan, denen zu Attach, denen zu Hebron und allen Orten, wo David mit seinen Männern aus- und eingegangen war. In David hat sich offenbar ein großer Wandel vollzogen. Kurze Zeit davor war er noch bereit gewesen, gegen die Israeliten, also gegen seine eigenen Landsleute, in den Krieg zu ziehen. Nun bedankt er sich bei einem Teil von ihnen und sendet etwas von der Beute an die Ältesten in Juda. Denn dort hatte er auf der Flucht vor König Saul zeitweise Unterschlupf gefunden. Dass einige ihn jedoch bei Saul verraten hatten, darüber kann er nun großzügig hinwegsehen. Dass er die Beute mit den Leuten von Juda teilt, kann allerdings auch noch einen anderen Grund haben. Nachdem sich David zu den Philistern, also zu den Feinden Israels, geflüchtet hat, will er nun möglicherweise seine Rückkehr vorbereiten, indem er bei den Ältesten von Juda, nun ja, für eine gute, positive Stimmung sorgt. Diese nur allzu menschlichen Beweggründe sind für mich jedoch kein Anlass, an seiner Aufrichtigkeit und seiner wiedergewonnenen engen Bindung an Gott zu zweifeln. In der nächsten Ausgabe der Sendereihe Durch die Bibel erreichen wir das letzte Kapitel des ersten Samuel-Buches. Dort wird berichtet, wie Davids Flucht vor König Saul endlich ein Ende findet. Sein persönlicher Feind, wenn man es so ausdrücken will, wird im Kampf gegen die Philister getötet. Mit Saul sterben allerdings auch seine drei Söhne, darunter Jonathan, Davids bester Freund. Ich verabschiede mich nun von Ihnen. Bis zum nächsten Mal, auf Wiederhören und Gott befohlen.